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1: Um 3 Uhr mit Wolfgang Berger. Mexiko ist mit einem Sieg gegen Südafrika in die Fußball-Weltmeisterschaft gestartet. Das Eröffnungsspiel des Turniers in Mexiko-Stadt endete 2:0 aus dem ARD-WM-Team Jakob Rüger.
2: Nach dem Eröffnungsspiel zwischen Mexiko und Südafrika steht der brasilianische Schiedsrichter Wilton Pereira Sampaio im Mittelpunkt. Er verteilte gleich 3 Platzverweise. So viele gab es zuletzt in einem WM-Spiel beim Turnier 2006. Julian Quiñones und Raúl Jiménez bescherten dem Co-Gastgeber Mexiko einen 2:0 Auftaktsieg. Der wurde von Ausschreitungen überschattet. Rund 2000 Demonstranten versuchten gewaltsam in das Aztekenstadion zu kommen. Sie warfen Leuchtraketen und Steine auf Sicherheitskräfte. Die mexikanische Polizei setzte Tränengas ein. Lokale Medien berichten, dass ein Polizist verletzt und mehrere Randalierer festgenommen wurden.
1: Seit Mitternacht gilt in der EU das gemeinsame europäische Asylsystem, kurz GEAS. Es soll das Asylverfahren vereinheitlichen, schneller und verlässlicher machen. In Deutschland muss das BAMF, also das Bundesamt für Migration und Flüchtlinge, die neuen Regeln umsetzen. Aus Nürnberg, Stanislaus Kosakowski.
3: Die Nürnberger Flüchtlingsbehörde mit ihren mehr als 50 Außenstellen hat nun verschiedene Formen von Asylverfahren durchzuführen. Von zentraler Bedeutung sind Asylgrenzverfahren an deutschen Flughäfen. Dort ankommende Flüchtlinge werden zuerst einem umfangreichen Screening unterzogen. Erfasst werden zum Beispiel biometrische Daten, der Gesundheitszustand und mögliche Sicherheitsrisiken. Das BAMF entscheidet dann, ob ein Geflüchteter einreisen darf, ein Schnellverfahren am Flughafen bekommt oder zurückgeführt wird.
1: Die geplante Reform der gesetzlichen Krankenkassen ist heute Thema im Bundestag. Die Abgeordneten debattieren in erster Lesung über den Gesetzentwurf aus dem Bundesgesundheitsministerium. Ziel der Reform ist eine finanzielle Entlastung der Krankenkassen, um höhere Beitragssätze zu verhindern. Auf Patienten kommen höhere Zuzahlungen für Medikamente und Einschränkungen bei der kostenlosen Mitversicherung von Ehepartnern zu. In den USA will der Raumfahrtkonzern SpaceX von Milliardär Elon Musk heute den größten Börsengang der Geschichte feiern. Nach Angaben der US-Börsenaufsicht soll der Konzern mehr als 555 Millionen Aktien zum Einheitspreis von $135 ausgeben. Weil die Nachfrage so groß ist, gibt es für bestimmte Banken die Option, bis zu 83 Millionen zusätzliche Wertpapiere zu kaufen. Damit könnte SpaceX insgesamt $86 Milliarden einsammeln. Das waren die Nachrichten. Das Wetter in Deutschland. Tagsüber ziehen Schauer von West nach Ost, auch einzelne Gewitter, teilweise längere trockene Abschnitte, Höchstwerte 15 Grad im Fichtelgebirge bis 22 Grad am Oberrhein. Am Samstag im Nordosten Schauer und einzelne Gewitter, im Südwesten zeitweise freundlich. Es ist 3:03 Uhr.
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1: Um 4 Uhr mit Wolfgang Berger. Am Abend hat im Aztekenstadion in Mexiko-Stadt die Fußball-Weltmeisterschaft begonnen. Mit Gastgeber Mexiko hat das Eröffnungsspiel gegen Südafrika mit 2:0 gewonnen. In diesen Minuten beginnt das zweite WM-Spiel Tschechien gegen Südkorea. Aus dem ARD-WM-Team Jakob Rüger.
2: Die Tschechen sind erstmals seit 2006 wieder bei einem WM-Turnier dabei. Südkorea ist mit 12 Weltmeisterschaften Asiens Rekordteilnehmer. Beim Eröffnungsspiel der Weltmeisterschaft hat die mexikanische Polizei rund um das Aztekenstadion Tränengas und Schlagstöcke eingesetzt. Rund 2000 Demonstranten hatten versucht, sich gewaltsam Zugang zum Eröffnungsspiel zu verschaffen. Sie warfen Steine und Leuchtraketen auf Sicherheitskräfte. Es kam zu Festnahmen.
1: Seit Mitternacht gilt in der EU das gemeinsame europäische Asylsystem, kurz GEAS. Es soll die Asylverfahren vereinheitlichen, schneller und verlässlicher machen. In Deutschland muss das BAMF, also das Bundesamt für Migration und Flüchtlinge, die neuen Regeln umsetzen. Aus Nürnberg, Stanislaus Kosakowski.
3: Die Nürnberger Flüchtlingsbehörde mit ihren mehr als 50 Außenstellen hat nun verschiedene Formen von Asylverfahren durchzuführen. Von zentraler Bedeutung sind Asylgrenzverfahren an deutschen Flughäfen. Dort ankommende Flüchtlinge werden zuerst einem umfangreichen Screening unterzogen. Erfasst werden zum Beispiel biometrische Daten, der Gesundheitszustand und mögliche Sicherheitsrisiken. Das BAMF entscheidet dann, ob ein Geflüchteter einreisen darf, ein Schnellverfahren am Flughafen bekommt oder zurückgeführt wird.
1: Die geplante Reform der gesetzlichen Krankenkassen ist heute Thema im Bundestag. Die Abgeordneten debattieren in erster Lesung über den Gesetzentwurf aus dem Bundesgesundheitsministerium. Ziel der Reform ist eine finanzielle Entlastung der Krankenkassen, um höhere Beitragssätze zu verhindern. Auf Patienten kommen höhere Zuzahlungen für Medikamente und Einschränkungen bei der kostenlosen Mitversicherung von Ehepartnern zu. Abgestimmt werden soll im Bundestag heute über einen Gesetzentwurf der Koalition, der missbräuchliche Vaterschaftsanerkennungen von Kindern ausländischer Frauen verhindern soll. Damit will die Regierung gegen eine Betrugsmasche vorgehen. In den USA will der Raumfahrtkonzern SpaceX von Milliardär Elon Musk heute den größten Börsengang der Geschichte feiern. Nach Angaben der US-Börsenaufsicht soll der Konzern mehr als 555 Millionen Aktien zum Einheitspreis von $135 ausgeben. SpaceX wird voraussichtlich eine Konzernbewertung von mehr als 1,7 Billionen Dollar erreichen. Das waren die Nachrichten. Das Wetter in Deutschland. Tagsüber ziehen Schauer von West nach Ost, auch einzelne Gewitter, teilweise längere trockene Abschnitte. Höchstwerte 15 Grad im Fichtelgebirge bis 22 Grad am Oberrhein. Es ist 4.03 Uhr.
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1: Um 5 Uhr mit Wolfgang Berger. Am Abend hat im Aztekenstadion in Mexiko-Stadt die Fußball-Weltmeisterschaft begonnen. Mitgastgeber Mexiko hat das Eröffnungsspiel gegen Südafrika mit 2:0 gewonnen. Aktuell läuft das zweite WM-Spiel Südkorea gegen Tschechien. Aus dem ARD-WM-Team Jakob Rüger.
2: Die Tschechen sind erstmals seit 2006 wieder bei einem WM-Turnier dabei. Südkorea ist mit 12 Weltmeisterschaften Asiens Rekordteilnehmer. Beim Eröffnungsspiel der Weltmeisterschaft hat die mexikanische Polizei rund um das Aztekenstadion Tränengas und Schlagstöcke eingesetzt. Rund 2000 Demonstranten hatten versucht, sich gewaltsam Zugang zum Eröffnungsspiel zu verschaffen. Sie warfen Steine und Leuchtraketen auf Sicherheitskräfte. Es kam zu Festnahmen.
1: Um Mitternacht ist die Reform des europäischen Asylsystems in Kraft getreten. Die Verschärfung der Migrationsregeln soll schnellere Asylentscheidungen und konsequentere Abschiebungen ermöglichen. Effektivere Verfahren an den europäischen Außengrenzen sollen zudem verhindern, dass Schutzsuchende in der Europäischen Union weiterziehen. In Deutschland ist das Bundesamt für Migration und Flüchtlinge für die Umsetzung der neuen Regeln zuständig. Von zentraler Bedeutung sind neue Asylgrenzverfahren an deutschen Flughäfen. Das BAMF entscheidet, ob ein Geflüchteter einreisen darf, ein Schnellverfahren am Flughafen bekommt oder zurückgeführt wird. Kirchen und Menschenrechtler kritisieren die Reform. Sie befürchten, dass die Rechte von Geflüchteten eingeschränkt werden. Der Bundesrat befasst sich heute mit mehreren Gesetzesvorhaben, die bereits den Bundestag passiert haben. Dazu gehört mehr Schutz für Betroffene von häuslicher Gewalt. Besonders gefährliche Täter sollen künftig eine elektronische Fußfessel bekommen können. Außerdem beschäftigt sich der Bundesrat mit der Apothekenreform, wonach Patienten künftig mehr Leistungen wie Impfungen, Vorsorge und Tests in Apotheken bekommen können. In den USA geht der Raumfahrtkonzern SpaceX von Milliardär Elon Musk heute an die Börse. Finanzexperten rechnen mit einem Rekordstart an der Technologiebörse Nasdaq. Aus New York, Giselle Ucar.
3: Ausgegeben wurden die Aktien für einen festgelegten Preis von 135 US-Dollar. Der tatsächliche Handelspreis könnte diesen Wert bei großem Interesse von Investoren und Tradern aber noch deutlich übersteigen. Das wäre ein großer Erfolg für Zukunftsvisionär Elon Musk. Er wird mit seinem Unternehmen in die Geschichtsbücher eingehen und den größten Börsengang jemals hinlegen. Falls das gelingt, könnte Musk auch zum ersten Billionär der Welt werden.
1: Das waren die Nachrichten. Das Wetter in Deutschland. Tagsüber ziehen Schauer von West nach Ost, auch einzelne Gewitter, teilweise längere trockene Abschnitte. Höchstwerte 15 Grad am Fichtelgebirge bis 22 Grad am Oberrhein. Es ist 5:03 Uhr.
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1: Ich wünsche Ihnen eine schöne Vorweihnachtszeit. Ja, Sie haben richtig gehört. Auch wenn Weihnachten erst in 28 Wochen ist. Aber wenn die eigentliche Vorweihnachtszeit beginnt, ist für viele die Vorfreude schon dem Stress gewichen. Jedes Jahr hört man, nächstes Jahr müssen wir das besser hinkriegen mit der Besinnlichkeit. Und damit das dieses Jahr klappt, können wir jetzt damit beginnen. Dran denken, dass Jesus geboren ist und dass er wiederkommt. Wenn wir diesen Aspekt nicht vergessen, dann muss sich die Vorweihnachtszeit nicht erst ausrufen. Dann sind wir mittendrin. Dann erwarten wir Jesus Christus. Nicht nur im Dezember, sondern auch im Juni. Vorweihnachtszeit muss also nicht auf den Advent beschränkt sein. Nach Weihnachten ist Vorweihnachten. Ich mag ja dieses Spiel mit Sprache und die Genauigkeit dabei. Kleiner Exkurs. Besonders Freude hatte ich an Sprache, als ich in der Werbung tätig war. Sehr prägend für mich zu dieser Zeit war der Mitgründer einer großen deutschen Werbeagentur. Und dieser kreative Kopf macht nicht nur Werbung, nein, er stellt neuerdings auch Uhren her. Natürlich keine normalen Uhren mit einer normalen Uhrzeit. Seine Uhr zeigt die verbleibende Zeit von dem an, dem die Uhr gehört. Wie das geht? Gemessen an der durchschnittlichen Lebenserwartung, die mit ein paar Daten ermittelt wird, ticken die Sekunden runter. Hat die Uhr irgendwann auf Null runtergezählt und hat damit der Uhrenbesitzer seine durchschnittliche Lebenserwartung erreicht, zählt die Uhr hoch. Und alle 10 Sekunden erscheint dann die Frage, lebst du noch? Gefolgt von der Aussage, es ist ein Geschenk. So weit, so gut. Aber wenn erst die Zeit ein Geschenk ist, die ich mehr als andere habe, was war die Zeit bis dahin? Und was macht die Uhr, wenn der Besitzer stirbt? Vielleicht fragt sie wieder, lebst du noch? Und vielleicht ist dann die Antwort, ja, jetzt für immer. Wie schön, wenn man das sagen kann, wenn man das glauben kann. Glauben, dass nach dem Tod das ewige Leben wartet, dass es nicht einfach irgendwann vorbei ist. Mir hilft dabei der Blick auf Jesus, wie er gestorben und auferstanden ist, wie er gen Himmel gefahren ist und angekündigt hat, wiederzukommen. Gut, dass wir ein paar Tage im Jahr haben, um daran zu denken und früh genug in die Vorfreude gehen können. Wie jetzt im Juni mit Blick auf Weihnachten.
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1: Mit Elke Martens, guten Morgen. Neues EU-Asylsystem tritt in Kraft. Bremen, Hamburg und Berlin wollen Gewerbesteueroasen bekämpfen. Mexiko gewinnt Eröffnungsspiel der Fußball-WM. Das Wetter dichte Regenwolken, Schauer, nur etwas Sonne, 16 bis 20 Grad. In der EU gelten seit Mitternacht deutlich schärfere Asylregeln. Sie sollen etwa schnellere Asylverfahren und konsequentere Abschiebung ermöglichen. Um die Reform war jahrelang gerungen worden. Was dahinter steckt, berichtet Katrin Schmidt.
2: Kernelement der Asylreform ist, dass alle Personen, die irregulär, also ohne Aufenthaltstitel, in die EU einreisen, künftig einheitlich registriert und überprüft werden, im sogenannten Screening direkt an den EU-Außengrenzen, also etwa in Italien, Griechenland, Bulgarien, aber beispielsweise auch an einem deutschen Flughafen. Nach zentraler Speicherung aller biometrischen Daten entscheidet sich künftig, ob die Person, etwa wegen geringer Asylchancen, in ein beschleunigtes Grenzverfahren kommen soll, in dem innerhalb von 12 Wochen über das Asylgesuch entschieden werden soll.
1: Die geplante Reform der gesetzlichen Krankenkassen ist heute Thema im Bundestag. Die Abgeordneten debattieren in erster Lesung über den Gesetzentwurf aus dem Bundesgesundheitsministerium. Mit dem Gesetz will die Bundesregierung dafür sorgen, dass die Krankenkassenbeiträge im nächsten Jahr nicht steigen. So sollen Versicherte und Arbeitgeber entlastet werden. Bitte Sönnigsen mit Einzelheiten.
3: Um dieses Ziel zu erreichen, muss die Regierung allerdings noch mehr sparen als bisher gedacht. Das Gesundheitsministerium rechnet damit, dass alleine im nächsten Jahr rund 2,5 Milliarden Euro mehr fehlen als bisher eingeplant. Das macht die Verhandlungen über das Gesetz noch schwieriger. Union und SPD wollen noch einige Punkte im Gesetz ändern. Strittig sind unter anderem Kürzungen bei den Krankenhäusern, bei Ärztehonoraren und der Pharmaindustrie. Umstritten ist auch, inwieweit sich der Bund selbst daran beteiligen muss, die Krankenkassenfinanzen in den Griff zu bekommen. Viele im Gesundheitssystem und in den Regierungsfraktionen fordern, dass sich der Bund stärker an den Gesundheitskosten der Bürgergeldempfänger beteiligen muss. Bislang übernehmen die Krankenkassen den Großteil dieser Kosten.
1: Der Bundestag hat am Abend 2 Bundeswehrmandate verlängert. An den EU-Auslandseinsatz in Bosnien und Herzegowina werden sich bis zu 50 deutsche Soldatinnen und Soldaten für ein weiteres Jahr beteiligen. Dort gibt es auch mehr als 30 Jahre nach Kriegsende noch erhebliche Spannungen zwischen Serben, Kroaten und bosnischen Muslimen. Auch der Einsatz im Kosovo wird für ein Jahr verlängert. Hier ist die Bundeswehr seit 27 Jahren an der NATO-Mission KFOR beteiligt. Es ist der am längsten andauernde Auslandseinsatz der Bundeswehr. Bremen, Hamburg und Berlin wollen die Abwanderung von Unternehmen ins Umland bekämpfen. Deshalb bringen die 3 Stadtstaaten heute in den Bundesrat einen gemeinsamen Antrag ein. Darin fordern sie einen höheren gesetzlich festgelegten Mindestsatz bei der Gewerbesteuer. Was es damit auf sich hat, dazu aus der Regionalredaktion Buten und Binnen, Sven Weingärtner.
4: Einige Unternehmen nutzen zwar gern die Infrastruktur größerer Städte, siedeln sich aber in umliegenden Gemeinden mit niedrigen Hebesätzen an. Auf kommunaler Ebene fehlen in Deutschland so bis zu 1 Milliarde Euro an Steuereinnahmen, heißt es in dem Antrag. Steuerdumping ist Gift für den fairen Standortwettbewerb, sagt Bremens Finanzsenator Björn Fecker. Ein verbindlicher Mindesthebesatz von 300% stärke die Steuergerechtigkeit. Im Bundesrat geht es außerdem um ein Gesetz, mit dem die Beiträge in der gesetzlichen Krankenversicherung stabilisiert werden sollen. Die Pläne sind umstritten. Auch Bremens Gesundheitssenatorin Claudia Bernhardt fordert Nachbesserungen. Aus ihrer Sicht würden Krankenhäuser, Praxen, Pflegedienste und Versicherte teils über alle Maßen belastet.
1: Die Gewerkschaft Verdi will die Streiks im Einzelhandel in Bremen und Niedersachsen ausweiten. Sie ruft deshalb heute die Beschäftigten in der Textilbranche auf, die Arbeit niederzulegen. Die Gewerkschaft will so den Druck auf die Arbeitgeber in den laufenden Tarifverhandlungen erhöhen. Deren Angebot in der 2. Tarifrunde gestern nannte Verdi nicht tragbar. Es liege unterhalb der Inflation und würde zu Reallohnverlusten führen, so die Gewerkschaft. Bei der Fußball-WM ist heute früh das 2. Spiel der Gruppe A zu Ende gegangen. Südkorea besiegte Tschechien mit 2:1. Im WM-Eröffnungsspiel gestern Abend durfte einer der Co-Gastgeber jubeln. Silke Heine mit Einzelheiten.
5: Unzählige Pappsombreros sind nach Abpfiff der Partie Mexiko gegen Südafrika durch das Aztekenstadion gesegelt. Mit 2:0 konnte sich der Favorit Mexiko am Ende durchsetzen. Auf dem Platz jubelte neben Raúl Jiménez, der 5 Jahre nach einem Schädelbruch per Kopf mit dem 2:0 sein erstes WM-Tor erzielte, auch Gilberto Mora, der mit 17 Jahren und 240 Tagen als jetzt jüngster WM-Spieler Mexikos eingewechselt wurde. Co-Gastgeber Kanada muss heute am 2. Spieltag der WM sein Auftaktspiel gegen Bosnien-Herzegowina in Toronto ohne Alfonso Davis bestreiten. Die Oberschenkelverletzung des Bayern-Stars ist noch nicht vollständig verheilt, erklärte Kanadas Trainer Jesse Marsch.
1: Das waren die Nachrichten mit Elke Martens.
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6: Und damit schaut es gerade folgendermaßen aus. Bremen am Fallturm, da gibt es so ein bisschen Sprühregen, 11 Grad. Bremerhaven gleich Regen, 12 Grad. Großenkneten Regen, 11. Und am Bahnhof von Soltau leichter Sprühregen, 11 Grad. Heute bekommen wir ja zuerst eben viele Wolken, immer wieder Regen oder so feinen Sprühregen. Später am Tag kommt dann schon ab und zu mal die Sonne durch, aber trotzdem kann es weiter Schauer geben. Temperaturen heute so maximal 16 bis 20 Grad. Und der Wind dazu, der weht frisch bis stark aus West.
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6: Vorsicht bitte auf der A28 Bremen Richtung Oldenburg. In der Einfahrt Oldenburg-Eversten, da steht ein defekter LKW. Und noch eine Meldung von der B6 Nienburg-Bremen. Die ist zwischen Erichshof und Hürden wegen einer Nachtbaustelle bis ungefähr 6 Uhr in beiden Richtungen gesperrt. Na, da sollte ja langsam wieder alles laufen, weil jetzt ist 6 nach 6.
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6: Denn gerade vielleicht sind die Vögel morgens gar nicht munter und gut gelaunt und zwitschern deswegen. Vielleicht ist ja nur ein Vogel wach und macht Radau und alle anderen Vögel meckern den an. Der soll endlich leise sein, damit sie wieder schlafen können. Ich meine, ja, nur kann ja auch sein. Ne? Schönen guten Morgen.

0: meine Damen und Herren, sehr geehrte frühe Menschen. Und jetzt Tam Tam, Buhai und Trara, die Fußball-WM, die ist wieder da. Gestern wurde sie eröffnet und das klang dann so.
1: People of the world, welcome to Mexico.
0: Mexico, ne? Naja, das war eher staatstragend, als hätten die neue Brücke eingeweiht, blieb aber nicht so. Denn dann kam ja Spiel Nummer 1 gleich, Gastgeberland Mexiko gegen Südafrika. Das war ja lange eher so ein ödes Gestocher, bis dann das hier kam.
2: Achtung, die Chance für Mexiko, Tor! Neunte Spielminute, das Aztekenstadion rastet aus.
0: Ja, 1-0 für Mexiko, dann gab es gleich diverse rote Karten und dann das hier.
3: Raúl Jiménez.
0: Und Mexiko hat auch gewonnen, 2-0. Ne? Aber wenn sie es verpasst haben, keine Angst, es kommen noch 103 Spiele. Was auch wieder kommt, zu unser aller Freunde, sind hoffentlich so Fußballmenschen, die in Mikrofone reinreden und allerlei unüberlegt von sich geben. Ne? Also so Sachen wie einste Otto Rehhagel. Von dem kommt ja das Schöne, also am besten spielen wir, wenn der Gegner nicht da ist. Oder wie ganz früher Bundestrainer Helmut Schön. Von dem stammt, da gehe ich mit Ihnen ganz Chloroform. Schön, ne? Mehr davon bitte. Wozu ist denn sonst WM? 11:06.

kennen wir vermutlich alle in der Version von Bill Withers. Diesmal hier José James Ain't No Sunshine. Hier morgen auf Bremen 2 um 17 Minuten nach 6. Und jetzt geht's um GEAS. Ne? Für manche steht die Abkürzung für ganz einfach alles schlecht. Was nicht stimmt, denn GEAS meint das gemeinsame

0: europäische Asylsystem. Ab heute gilt das und damit eben neue Regeln für die Unterbringung, Standards beim Asyl und der Versorgung. Außerdem stärkere Kontrollen an den EU-Außengrenzen und Schnellverfahren. Was genau soll diese neue Regelung bringen? Darüber wollen wir jetzt sprechen mit Birgit Zippel von der SPD. Die ist innenpolitische Sprecherin der S&D im Europaparlament, also der Allianz der Sozialdemokraten. Und schönen guten Morgen, Frau Zippel, hallo.
1: Schönen guten Morgen, Herr Grote.
0: Wie zufrieden sind Sie denn heute Morgen aufgewacht, sagen Sie?
1: Es hält sich ein bisschen in Grenzen, aber ehrlich gesagt bin ich froh, dass wir jetzt gemeinsame Regeln haben, auf die sich eine überwältigende Mehrheit von Mitgliedstaaten, aber auch von Fraktionen im Parlament verständigt haben. Und ich bin auch vorsichtig optimistisch, dass das alles nach und nach jetzt funktionieren wird, weil ich sehe, dass die Mitgliedstaaten zunehmend auch die Unterstützung und Beratung der europäischen Agenturen genutzt haben.
0: Die CDU hat ja geschrieben in so einem Positionspapier, also die haben da was reingeschrieben von ab jetzt nur noch Bett, Brot und Seife. Soll es so sein?
1: Nee, so soll es nicht sein. Da sollte die CDU noch mal in einen Gesetzestext gucken, der auch zum europäischen Asylsystem gehört, nämlich die Aufnahmerichtlinie. Da ist ganz klar geregelt, dass es menschenwürdige Bedingungen geben muss in vielen Details. Und auch ein deutsches Gericht hat ja schon geurteilt, dass das natürlich nicht ausreichend ist.
0: Manche Experten sagen, GEAS, das stehe vor allem für eine Illusion, nämlich für die Illusion von sicheren EU-Außengrenzen. Ist da was dran?
1: Die Frage ist, wie wir Sicherheit garantieren. Und die Gefahr, die für uns entsteht, ist ja weniger durch ankommende Menschen. Da kann es immer Einzelne geben. Aber was wir ja sicherstellen müssen, dass wir uns gegen organisierte Kriminalität schützen, gegen Menschenhandel, Waffenschmuggel und viele andere Dinge. Da sollten wir einen anderen Fokus drauf legen. Was wir jetzt erreichen wollen, gerade mit den ersten Schritten in GEAS, mit dem Screening, mit Hilfe von Eurodac, ist, dass wir sehr viel schneller erfassen, wer sind die Menschen, die wirklich Schutz brauchen und wer sind diejenigen, die einfach eine bessere Zukunft suchen, die arbeiten wollen, um dann auch schneller entscheiden zu können, welche weiteren Verfahrensschritte notwendig sind und wo auch die gegenseitige Solidarität in Europa greift.
0: Sie haben gerade gesagt, wir müssen uns schützen. Inwieweit hat sich denn die EU mit dieser Reform von Rechtspopulisten treiben lassen?
1: Ich glaube, dass das GEAS davon noch unbehelligt ist, weil der Beschluss zum gemeinsamen europäischen Asylsystem hat ja schon vor 2 Jahren stattgefunden und es geht jetzt an die Umsetzung. Wo es Druck gegeben hat, ist tatsächlich die Gesetze, die erst in diesem Jahr beschlossen wurden, bei den sicheren Drittstaaten und bei der Rückführungsverordnung. Und da wird es nochmal wichtig sein zu sehen, ja, Rückführungen gehören dazu, wenn jemand wirklich keinen Schutz braucht. Ich persönlich bin aber überzeugt, dass die Formulierungen zu den Abschiebezentren in Drittstaaten einen Schritt zu viel sind.
0: Pro Asyl hat ja auch schon kritisiert, also zu mehr Verteilung, im Kernpunkt von GEAS wird es ja kaum kommen, dafür eben zu mehr Inhaftierungen an den Außengrenzen. Was denken Sie?
1: Ich würde mich freuen, wenn mehr Mitgliedstaaten die Möglichkeit nutzen, Menschen nicht einzusperren, um sicherzustellen, dass sie für Befragungen zur Verfügung stehen. Es gibt ja mittlerweile viele andere, auch digitale Tools, mit denen man das sicherstellen kann. Eine Freiheitsbeschränkung, dass man in einem bestimmten Gebiet bleiben kann für wenige Tage, um die Verfahren schnell abfertigen zu können, sehe ich weniger problematisch, wenn denn die Aufnahmebedingungen entsprechend gehalten sind. Sehr langjährige Bedingungen, und das ist leider gerade mit der Rückführungsverordnung möglich, bis zu 2 Jahren oder länger, die halte ich für nicht in Ordnung. Aber wie gesagt, da werden wir jetzt in der Umsetzung den Finger drauflegen und schauen, wie das Ganze sich in der Praxis darstellt.
0: Die EU und das neue gemeinsame europäische Asylsystem, also kurz GEAS, dazu auf Bremen-Zahl Birgit Zippel von der SPD, die ist innenpolitische Sprecherin im EU-Parlament. Ich danke Ihnen sehr fürs Gespräch, einen schönen Tag für Sie. Tschüss, machen Sie es gut.
1: Sehr gerne, Ihnen auch. Tschüss.
0: 6:22 Uhr damit.

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2: 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Es ist 6.30 Uhr. 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
3: Mit Elke Martens, guten Morgen. In der EU gelten seit Mitternacht deutlich schärfere Asylregeln. Sie sollen etwa schnellere Asylverfahren und konsequentere Abschiebungen möglich machen. Zudem sollen an den europäischen Außengrenzen effektivere Verfahren verhindern, dass Schutzsuchende innerhalb der EU weiterziehen. Um die Reform war jahrelang gerungen worden. Bremen, Hamburg und Berlin wollen die Abwanderung von Unternehmen ins Umland bekämpfen. Deshalb bringen die drei Stadtstaaten heute einen gemeinsamen Antrag in den Bundesrat ein. Dann fordern sie einen höheren Mindesthebesatz bei der Gewerbesteuer. Hintergrund: Einige Unternehmen nutzen die Infrastruktur größerer Städte und Gemeinden, zahlen ihre Gewerbesteuer aber in Kommunen mit deutlich niedrigeren Hebesätzen. Dadurch entgehen den Kommunen in Deutschland insgesamt bis zu 1 Milliarde Euro an Steuereinnahmen. Angesichts der Krise in der Stahlindustrie macht die Branche Druck auf die Bundesregierung. Am Vormittag will die IG Metall am Brandenburger Tor und vor dem Bundeswirtschaftsministerium in Berlin demonstrieren. Die Industriegewerkschaft Metall erwartet 1000 Beschäftigte von Stahlbetrieben aus ganz Deutschland zu der Aktion. Aus Bremen fahren etwa 100 Stahlwerksmitarbeiter nach Berlin. Und bei der Fußball-WM sind die ersten Vorrundenspiele absolviert. In der Gruppe A hat heute früh Südkorea gegen Tschechien mit 2:1 gewonnen. Das waren die Nachrichten mit Elke Martens.
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4: Das schaut aktuell gerade so aus. Bremen am Bürgerpark, da gibt es so Sprühregen, 11 Grad. Bremerhaven am Containerhafen, da ist bedeckt bei 12. Oldenburg, im Botanischen Garten Regen, 11 Grad. Und am Rathaus in Rothenburg an der Wümmer auch wieder Regen, auch 11 Grad. Heute ja bekommen wir zuerst viele Wolken, immer wieder Regen. Später am Tag kommt dann auch schon mal die Sonne durch, kann aber trotzdem auch noch weiter Schauer geben. Temperaturen heute maximal so 16 bis 20 Grad. Und der Wind dazu, der weht frisch bis stark aus West.
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4: Vorsicht bitte weiter auf der A28 Bremen Richtung Oldenburg. In der Einfahrt Oldenburg-Eversten steht immer noch der defekte LKW. Und die B6 Nienburg-Bremen, die ist zwischen Erichshof und Hürden wegen einer Nachtbaustelle in beiden Richtungen gesperrt. 6.32 Uhr.
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4: Ab jetzt ist also wieder Fußball-WM. Gestern Eröffnung und Spiel 1 und mehr zu all dem gleich. Schönen guten Morgen.

0: Desiree im Tiermorgen auf Bremen 2 live. Um genau 6:55. Und das war gestern was, also ein kurioses Eröffnungsspiel der Fußball-WM in Mexiko statt, weil, naja, es gab nämlich mehr rote Karten als Tore und war auch ein bisschen zäh, also außer die roten Karten. Zwei Tore gab es und beide gingen an Co-Gastgeber Mexiko. Da war die Partystimmung entsprechend groß hinterher. Ganz von den sozialen Problemen, die das Land hat, konnte das aber auch nicht ablenken. Mexiko-Korrespondentin Jenny Barke über gemischte Gefühle zum WM-Start.
1: Es war, als wäre ein Fluch gebrochen. Die mexikanische Nationalmannschaft schießt das erste Tor gegen Südafrika. Für einen Moment scheint das Aztekenstadion vor Ekstase zu beben. Das Stadion Rekordhalter, das einzige der WM-Geschichte, in dem das dritte Mal eine WM eröffnet wurde. Die Mexikaner Rekordhalter, sie haben häufiger als jede andere Nation das erste WM-Spiel bestritten. Und davon kein einziges gewonnen. Bei dieser Partie gegen Südafrika wurde der Fluch gebrochen. 2:0 bei Abpfiff für Mexiko. Ich hoffe, dass wir den Pokal bei uns behalten. Träumen ist erlaubt. Wir sind voller Hoffnung. Das ist die Hoffnung und Leidenschaft der Mexikaner, die beweisen, dass es möglich ist, trotz der schlechten Ergebnisse, die wir manchmal hinnehmen müssen. Sagt Caramelo, von der FIFA als offizieller Fan Nummer 1 gekürt. Ausgelassen auch die Stimmung am Zocalo, dem zentralen Platz von Mexiko-Stadt. Zehntausende jubeln, doch lange können die Menschen nicht im Freudentaumel schwelgen. Das lang angekündigte Gewitter entlädt sich über der Hauptstadt, das Stadion, die Fanzone in wenigen Minuten leer. Priscilla ist froh, dass das Fußballfest alle zusammengebracht hat. Ehrlich gesagt sind wir ein Land mit sehr vielen Problemen und ich denke, ein bisschen Freude tut auch gut. Mexiko steht heute still. Und das brauchen wir. Und das braucht auch die ganze Welt. Deshalb, viva Mexico. Es lebe Mexiko. Viva Mexico. Doch Stadion und Fanzone am Zocalo, es sind streng abgegrenzte Bereiche. Vor den Barrikaden und Sicherheitsringen eine andere Welt. Dort wollen wütende Protestler die internationale Aufmerksamkeit für sich nutzen. Zum einen machen gerade die Leere in Mexiko-Stadt Schlagzeilen. Sie sind empört, dass für die WM Geld da ist und für sie nicht. Während im Stadion Mexiko gegen Südafrika spielt, eskaliert vor dem Stadion die Lage. Die Lehrer fordern bessere Arbeitsbedingungen, die Rücknahme einer Rentenreform und deutlich höhere Gehälter. Und das offenbar auch radikal. 2 Tage vor dem Spiel hat die Polizei bei einer Lehrergewerkschaft Sprengsätze gefunden. Damit die Eröffnung friedlich und sicher bleibt, rüstet Mexiko zuvor auf. 3 Meter hohe Barrikaden schirmen die Lehrer von der Fanzone ab. Und als wäre all das nicht genug Aufregung für die Regierung, versucht sie das Bild zu vermitteln, dass die Kartellgewalt keine Probleme mehr machen dürfte. Noch vor wenigen Monaten lösten Berichte über die gewaltsame Festnahme und Tötung des Kartellchefs El Mencho für neue Gewalt. Rund um die WM-Städte zeigen Polizei und Militär jetzt verstärkte Präsenz. Doch an der Situation wird sich dadurch nichts ändern, sagt David Mora, Mexiko-Experte der International Crisis Group. Die tieferliegenden Probleme, Gewalt, kriminelle Gruppen, die bleiben bestehen, auch nach dem Turnier. Wenn es jetzt ruhig ist, dann, weil das organisierte Verbrechen ein Interesse daran hat. Die Touristen sollen eine gute Zeit haben, Drogen konsumieren, Prostitution und so weiter.
2: Servicios sexuales.
1: Für die Fans dürfte die WM vielleicht friedlich bleiben. Die lokale Bevölkerung in den von Kartellgewalt betroffenen Regionen beruhigt das weniger. Und das bringen sie auch zum Ausdruck. Viele Angehörige von Verschwundenen sind extra nach Mexiko-Stadt angereist. Mehr als 133.000 Menschen gelten nach offiziellen Angaben in Mexiko als vermisst.
0: Mexiko, also nach dem Eröffnungsspiel der Fußball-WM aus Mexiko City, Jenny Barke für Bremen 2. Damit haben wir es 6:40.

0: Musik aus Irland, Niall McNamee, To Leave My Home um 6.46 Uhr. Und jetzt ein Wort, wie es schöner nicht sein kann, Beitragsstabilisierungsgesetz. Das klingt sperrig, klar, meint aber vor allem extrem viel Sparvorschläge für Versicherte und das Gesundheitssystem. Denn die gesetzlichen Krankenkassen, die steuern ja auf ein Milliardenloch zu. Die Bundesregierung will die Beiträge trotzdem stabil halten und bringt deshalb eben heute das Beitragsbemessungs- und Stabilisierungsgesetz. Sehen Sie, ich komme auch schon durcheinander. Das bringen die heute in den Bundestag ein. Für viele Versicherte könnte das aber bedeuten, dass sie an einigen Stellen künftig mehr selbst bezahlen müssen. Welche Änderungen da genau für gesetzlich Versicherte geplant sind, dazu Isabel Karas aus dem ARD-Hauptstadtstudio.
1: Wer zum Beispiel Medikamente aus der Apotheke holt oder im Krankenhaus behandelt wird, soll in Zukunft mehr selbst dazu bezahlen. Auch beim Zahnersatz würden die Krankenkassen weniger Kosten übernehmen als bisher. Und diskutiert wird außerdem, die kostenlose Mitversicherung vieler Ehepartnerinnen und Ehepartner einzuschränken. Heißt, wer seinen Partner oder seine Partnerin ohne eigenes Einkommen über die gesetzliche Krankenversicherung mitversichert, müsste dann unter Umständen zusätzlich zahlen. Und auch Gutverdiener sollen höhere Krankenkassenbeiträge zahlen.
0: Das sind die Einsparungen bei den Versicherten. Und das hier kommt auf Kliniken und Pharmaunternehmen und so weiter zu.
1: Arztpraxen sollen zum Beispiel für bestimmte Leistungen weniger oder kein Geld mehr bekommen, zum Beispiel für offene Sprechstunden. Bei Krankenhäusern will die Regierung auch sparen. Dort sollen die Ausgaben stärker begrenzt und Abrechnungen genauer kontrolliert werden. Und auch Apotheken und Pharmaunternehmen müssten zumindest durch dieses Gesetz in Teilen mit geringeren Einnahmen rechnen. Genau dagegen gibt es allerdings viel Widerstand. Auch heute streiken wieder einige Kliniken und Arztpraxen.
0: Die Ausgaben für die ambulante Versorgung sollen also gedeckelt werden. Und das wird zum Beispiel auch das Angebot von Therapieplätzen betreffen. Heute ist also das Beitragsstabilisierungsgesetz in erster Lesung im Bundestag. Das Ganze soll, also wenn es nach der Bundesregierung geht, noch vor der Sommerpause, also zum 1. Juli, verabschiedet werden. Na, mal sehen. 12:07 Uhr.

Und jetzt eine Gefahrenmeldung. Vorsicht bitte auf der A281 Richtung Neustädter Hafen. Zwischen Bremen-Neustadt und Neustädter Hafen eine ungesicherte Unfallstelle. 6:52 Uhr damit und das hier ist Adele. Rolling in the Deep.

0: immer und immer wieder gut, ne? Adele, Rolling in the Deep, um 6.55 Uhr.
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0: Den hat Florian Bentsch.
2: Würden Sie sich als europäisch beschreiben? 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
1: Mit Elke Martens, guten Morgen. Neues europäisches Asylsystem tritt in Kraft. Bundestag berät erstmals über Wagens Entwurf für Gesundheitsreform. Stahlarbeiter aus Bremen protestieren in Berlin. Das Wetter teilweise sonnig und wolkig mit Regenschauern bis 15 Grad. In der EU sind um Mitternacht deutlich schärfere Asylregeln in Kraft getreten. Das neue gemeinsame europäische Asylsystem soll die Asylverfahren vereinheitlichen, schneller und verlässlicher machen. In Deutschland muss das BAMF, also das Bundesamt für Migration und Flüchtlinge, die neuen Regeln umsetzen. Welche neuen Aufgaben das mit sich bringt, berichtet aus Nürnberg Stanislaus Kosakowski.
2: Von zentraler Bedeutung sind Asylgrenzverfahren an deutschen Flughäfen. Dort ankommende Flüchtlinge werden zuerst einem umfangreichen Screening unterzogen. Erfasst werden zum Beispiel biometrische Daten, der Gesundheitszustand und mögliche Sicherheitsrisiken. Das BAMF entscheidet dann, ob ein Geflüchteter einreisen darf, ein Schnellverfahren am Flughafen bekommt oder zurückgeführt wird. Ins Schnellverfahren kommen vor allem Menschen, die ohne Pass und Visum sind. Das Schnellverfahren muss nach spätestens 12 Wochen abgeschlossen sein. Zum Vergleich, die durchschnittliche Bearbeitungsdauer eines Asylantrags betrug 2025 über 12 Monate. Während das BAMF alle neuen Asylanträge ab heute nach den GEAS-Regeln durchführt, hat die Behörde in den nächsten Monaten noch rund 60.000 laufende Asylverfahren abzuschließen.
1: Die geplante Reform der gesetzlichen Krankenkassen ist heute Thema im Bundestag. Die Abgeordneten debattieren in erster Lesung über den Gesetzentwurf aus dem Bundesgesundheitsministerium. Mit dem Gesetz will die Bundesregierung dafür sorgen, dass die Krankenkassenbeiträge im nächsten Jahr nicht steigen. So sollen Versicherte und Arbeitgeber entlastet werden. Aus Berlin, Birte Sönnigsen.
3: Um dieses Ziel zu erreichen, muss die Regierung allerdings noch mehr sparen als bisher gedacht. Das Gesundheitsministerium rechnet damit, dass alleine im nächsten Jahr rund 2,5 Milliarden Euro mehr fehlen als bisher eingeplant. Das macht die Verhandlungen über das Gesetz noch schwieriger. Union und SPD wollen noch einige Punkte im Gesetz ändern. Strittig sind unter anderem Kürzungen bei den Krankenhäusern, bei Ärztehonoraren und der Pharmaindustrie. Umstritten ist auch, inwieweit sich der Bund selbst daran beteiligen muss, die Krankenkassenfinanzen in den Griff zu bekommen. Viele im Gesundheitssystem und in den Regierungsfraktionen fordern, dass sich der Bund stärker an den Gesundheitskosten der Bürgergeldempfänger beteiligen muss. Bislang übernehmen die Krankenkassen den Großteil dieser Kosten.
1: Die deutsche Stahlindustrie steckt seit Jahren tief in der Krise. IG Metall und Unternehmen fordern deshalb von der Bundesregierung, die Branche stärker zu unterstützen. Am Mittag ist eine Kundgebung vor dem Bundeswirtschaftsministerium in Berlin geplant. Aus der Regionalredaktion Buden und Binnen, Milan Jäger.
4: Die Industriegewerkschaft Metall erwartet etwa 1000 Beschäftigte von Stahlbetrieben aus ganz Deutschland zu der Protestaktion. Auch im saarländischen Völklingen findet eine Kundgebung statt. Dort werden mehrere tausend teilnehmen. Erwartet. Aus Bremen fahren etwa 100 Stahlwerksmitarbeiter nach Berlin. Mit dabei ist auch der Arbeitsdirektor von ArcelorMittal Bremen. Er wird auf der Kundgebung eine Rede halten. Die Beschäftigten protestieren, weil sie befürchten, dass die EU-Kommission den Emissionshandel aufweichen könnte, mit dem Ziel, die Unternehmen weniger zu belasten. Die deutsche Branche hält das für falsch und fordert von der Bundesregierung ein klares Bekenntnis zu sogenanntem grünen Stahl.
1: Die beiden Abgeordneten der AfD im Bremerhavener Stadtparlament wechseln zu Bündnis Deutschland. Das hat BD heute bekannt gegeben. Aus der Regionalredaktion Buden und Binnen, Thorsten Harms.
5: Thomas Jürgewitz und Wolfgang Koch haben die AfD verlassen. Sie begründen diesen Schritt mit der fehlenden innerparteilichen Demokratie. So sei es auf einem Kreisparteitag in Bremerhaven zu Gewalt gegen einzelne Mitglieder gekommen. Andersdenkende würden in der Partei nicht mehr toleriert. Auch im Land Bremen bewege sich die AfD inzwischen in einem rechtsradikalen Umfeld. Die Fraktionsvorsitzende von Bündnis Deutschland, Julia Tiedemann, sieht mit den beiden neuen Mitgliedern ihre Oppositionsarbeit massiv gestärkt. Auch wenn der Bremer Verfassungsschutz die AfD als Verdachtsfall führe, sei der Parteiübertritt kein Problem, man teile gemeinsame politische Überzeugungen. Den Neuzugängen sei eine bürgernahe, sachorientierte Arbeit wichtig.
1: Und kurz zum Fußball. Zum WM-Auftakt hat Südkorea gegen Tschechien heute früh mit 2:1 gewonnen. Co-Gastgeber Mexiko besiegte beim Eröffnungsspiel gestern Abend Südafrika mit 2:0. Deutschland spielt am Sonntag gegen WM-Neuling Curaçao. Das waren die Nachrichten mit Elke Martens.
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6: Das sieht gerade folgendermaßen aus. Bremen am Bürgerpark, so ein bisschen Sprühregen, 11 Grad. Bremerhaven am Containerhafen bedeckt 12 Grad. Oldenburg im Botanischen Garten, da gibt es Regen bei 11. Und am Rathaus in Rothenburg an der Wümme auch Regen, 11 Grad. Heute bekommen wir ja zuerst viele Wolken, immer wieder Regen. Später am Tag kommt dann schon auch mal ab und zu die Sonne durch, kann aber trotzdem weiter Schauer geben. Temperaturen heute so maximal 16 bis 20 Grad. Und der Wind dazu weht frisch bis stark aus West.
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6: Vorsicht bitte auf der A281 Richtung Neustädter Hafen, also zwischen Bremen-Neustadt und Neustädter Hafen, eine ungesicherte Unfallstelle. 6:06.
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6: Irgendwie Himmelfahrtskommando oder super Idee. Heute geht nämlich SpaceX, also die Firma von Elon Musk, an die Börse. Und mehr dazu gleich. Schönen guten Morgen.

0: beim Plattenladen Record Store Matthew and the Atlas. Hier morgen auf Bremen 2 um genau 7:12. Und jetzt war's, ja, da reichen meine paar Fingerchen lange nicht mehr aus. Denn eine 1 mit 12 Nullen hinten dran, also $1 Billion, so viel Geld könnte ab heute Elon Musk besitzen. Und zwar durch den geplanten Börsengang seiner Weltraumfirma SpaceX. Die steckt zwar tief in roten Zahlen, ist auch egal, scheint aber trotzdem bei Anlegern zu gelten. Die Aktie elektrisiert, wie man hört. Und sie soll einen Ausgabepreis von $135 haben. Wäre das was, so eine Aktie? Darüber wollen wir jetzt sprechen mit unserem ARD-Börsenexperten, mit Stefan Wolf in Frankfurt am Main. Schönen guten Morgen, Herr Wolf, hallo.
1: Hallo.
0: Ja, fangen wir doch mal ganz von vorne an. Was genau macht SpaceX alles und wie laufen die Geschäfte?
1: Ja, SpaceX ist ein Weltraumunternehmen, schießt Raketen ins All und setzt Satelliten aus. Bekannt ist wahrscheinlich

0: ist zum Erfolg verdammt, weil alle drauf schauen und sagen, das ist der Lackmustest für die gesamte Branche, Technologiebranche, für KI-Unternehmen und so weiter und so fort. Und die Übung scheint bislang zu gelingen. Man hat 555 Millionen Aktien verkauft für $135 das Stück. Das heißt, man nimmt 75 Milliarden Dollar ein und damit ist es der größte Börsengang aller Zeiten, zumindest bis jetzt.
1: Wo sind die Risiken?
0: Na, die Risiken sind natürlich darin, in den Bildern, die man immer sieht. Wenn Raketenstart zum Beispiel nicht klappen, hat man Millionen investiert und die Dinger verpuffen irgendwo zwischen Erde und Weltall und dann hat man eine ganze Menge Geld verbrannt. Das heißt also, auf diese Starts und diese Erfolgsmeldungen wird man auch an der Börse in Zukunft ganz genau schauen.
1: Musk so als Person, na, der gilt ja eher so als unberechenbar. Welchen Einfluss hat das denn auf den Börsengang? Stimuliert das die Leute eher oder sagen die ohne Vorsicht?
0: Na, erstmal hat Musk ja oft auch geliefert, was er versprochen hat, wenn auch mit einiger Verspätung. Tesla ist ein großer Elektropionier, was E-Autos anbelangt. Starlink ist eine Erfolgsgeschichte, auch wenn man das an den Zahlen noch nicht sieht. Also da traut man ihm als Unternehmer ganz schön was zu. Als Mensch ist wieder ein anderes Kapitel. Die politische Einstellung hat auch viel vom Image gekostet. Und auch hier wird man natürlich ganz genau darauf schauen, wie er sich weiter in der Öffentlichkeit dann gebärt.
1: Üblicherweise stehen ja bei Börsengängen institutionelle Investoren vorne an, also Banken, Fonds und so. Eine SpaceX-Aktie geht aber ja in vergleichsweise großer Teil, nämlich 30% möglicherweise auch mehr an Kleinanleger, um die Musk-Jünger zu erfreuen oder weshalb?
0: Genau das. Böse Zungen behaupten aber auch, man hätte die Aktien anders gar nicht verkauft bekommen, wenn man das nicht gemacht hätte, dass man Privatanleger mit ins Boot geholt hat. Aber natürlich möchte man im Gespräch bleiben. Man möchte den Hype weiter bedienen. Deshalb hat ja auch die Technologiebörse Nasdaq die Zugangsvoraussetzungen für seine Indizes herabgesetzt. Das heißt also, man kommt leichter in einen Index rein. Und genau das soll mit SpaceX auch passieren. Warum? Weil dann natürlich die Aktien auch in viele Fonds reinkommen und damit Privatanleger mit ins Boot geholt werden und über diese Fonds bleibt man im Gespräch und darum scheint es dabei zu gehen.
1: Der Börsengang also von SpaceX heute dazu aus dem ARD Börsenstudio in Frankfurt am Main, Kollege Stefan Wolf für Bremen 2. Dankeschön, tschüss, schönen Tag für Sie.
0: Tschüss.
1: 16:07 Uhr.

0: Show Me, Don't Tell, Mina Richmond hier morgen auf Bremen 2 um 7.21 Uhr. Und jetzt, make den 80. Geburtstag great again, denn Donald Trump wird 80 diesen Sonntag. Und so ein 80. Geburtstag, das ist ja schon wirklich ein besonderer Tag. Da zieht man vielleicht mal in Ruhe Bilanz. Was war, was ist, was will ich noch und so weiter. Oder zweite Möglichkeit, man lässt vom Weißen Haus einen riesen Käfig bauen, in dem sich dann Männer gegenseitig verprügeln. Das muss schon sein, sagt Trump. Und apropos, muss das denn sein?
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0: Guten Morgen, Herr Moritz. Hallo.
2: Einen herrlichen guten Morgen, lieber Herr Grote.
0: Das wird der größte, beste, tollste, beeindruckendste 80. Geburtstag überhaupt. Niemand auf der ganzen Welt ist jemals so toll 80 geworden wie Donald Trump. So ungefähr, was sagen Sie?
2: Natürlich, als mein Vater 80 wurde, da ist man in ein gut bürgerliches Restaurant gegangen und hat abends vielleicht einen besonderen Spielfilm angesehen. Das war's dann aber auch. Nein, Donald Trump ist Donald Trump und der zeigt eben noch, wo der Hammer hängt, um es mal so deutlich zu sagen. USA 250. Geburtstag, das passt ja auch noch herrlich zusammen. Das kann kein Zufall sein, dass das ineinander fällt. Und jetzt wird da, Sie haben das ja alles gelesen, ein Käfig aufgestellt, ein Käfig mit Kämpfern.
0: Warum denn also sogenannter Cagefight? So heißt das ja, wieso kann der sich nicht wie jeder so normale Größenwahnsinnig und durchgeknallte eine Militärparade oder ein kleineres Land schenken?
2: Weil das alles zu wenig ist. Wissen Sie, das ist alles zu wenig. Der Mann ist eben noch, ich muss es mal so deutlich sagen, ein richtiger Mann. Ich habe zu Hause ein Buch, das heißt mit dem Untertitel Nachhaltig Mann werden. Damit könnte Donald Trump gar nichts anfangen. Das ist noch alte toxische Männlichkeit, die niemand so auslebt wie Donald Trump. Denken Sie an die amerikanischen Demokraten, seine politischen Konkurrenten. Die sind für Baseball, für Basketball, vielleicht für American Football oder für Soccer, dieses Weicheisspiel. Nein, Donald Trump ist noch einer, da wird gekämpft. Sie haben ja wahrscheinlich gelesen, wie da gekämpft wird. Da wird nicht so ein bisschen geboxt wie Sie in Ihrer Jugend, lieber Herr Grote. Da geht's richtig zur Sache.
0: Ja, ja, aber Sie hätten mich mal sehen sollen in meiner Jugend. Der Trump, der hat doch jetzt immer so blaue Flecken an den Händen. Der schmiert dann immer so eine Art Schminke drüber, ob der heimlich trainiert hat vielleicht.
2: Natürlich kämpft der Mann auch zu Hause. Der übt schon ein bisschen. Er ist ja 80, das heißt, er muss nur die Medizintests machen. Er muss sich sportlich fit sein. Haben Sie übrigens auch gelesen, dass nicht alles erlaubt ist? Bei diesen MMA-Kämpfen, wie das heißt, Mixed Martial Arts, da steckt schon das Wort martial dahinter. Es ist nicht alles erlaubt, überraschenderweise. Sie dürfen ja viel machen, viel mehr als im Boxen oder im Ringen. Es ist nicht erlaubt, Augen stechen und Schläge in den Schritt. Herr Grote, bitte merken Sie das. Schläge in den Schritt und Augen stechen ist verboten.
0: Aber ich merke schon, lieber Herr Moritz, Sie sind wirklich ein Kenner der rohen Gewalt. Ja. Aber Trump, der schläft doch überall ein. Wie ist denn das bei solchen Kämpfen? Müssen die dann aufhören, um ihn nicht zu stören? Oder müssen die dann gerade weiter auf sich einhauen, damit es nicht leise wird plötzlich und der wieder aufhört?
2: Nein, nein. Das habe ich völlig missverstanden. Donald Trump schläft ein, wenn irgendjemand was Politisches referiert, irgendeine Weltlage referiert. Die Bilder hat man ja in den letzten Wochen wieder gesehen. Das ermüdet ihn, wenn irgendwas Sachliches vorgetragen wird. Bei diesen Kämpfen, dann gibt es wahrscheinlich noch blutige Ribeye-Steaks, dann wird viel Bier getrunken. Da ist Donald voll dabei. Der Mann wird nicht einschlafen. Er geht richtig mit, bis die ersten Toten dort liegen in diesem Käfig.
0: Wenn dann einer aber eine Torte mit 80 Kerzen reinholt, ich sage Ihnen, was passiert, das ist halt ein Fake-Hears. Das glaubt er denn wieder nicht, oder?
2: Nein, das ist alles. Das interessiert den Mann gar nicht. Wissen Sie, er wird 80. Wenn wir beide demnächst auch mal runde Geburtstage haben, ich meinen 50. Sie Ihren 70. dann können wir auch schon mal überlegen, lieber Herr Grote, wie können wir das würdig beginnen? Was würde denn zu Ihnen beispielsweise, was würde zu mir passen? Ich bin ja eher so der weiche Typ.
0: Ja, ich überlege gerade, weiß ich nicht, ein Baguette oder sowas?
2: Nein, ich lasse Harfenspielerinnen kommen. Harfenspielerinnen kommen, dann werden Hermann Hesse Gedichte vorgetragen und dann gibt's irgendwas sehr Gesundes zu essen. Natürlich auch nicht in einem Käfig. Die Harfenspielerinnen dürfen sich frei bewegen vor meinem Anwesen. Das wäre etwas, was mir entspricht. Bei Ihnen bin ich mir sehr, sehr unsicher, was zu Ihrem 70. Geburtstag passen würde.
0: Ich sage Ihnen genau, was bei Ihrem 70. Geburtstag passieren wird. Als Schwabe gibt's wahrscheinlich so eine Packung Salzstangen und jederzeit selber sein Getränk. So wird's doch sein, ne? Die Welt mit Moritz und Rainer.
2: Da gibt's Maultäschle. Da gibt es Maultäschle. Maultäschle gibt es da. Super Maultäschle, weil die sind kleiner, die kosten nicht so viel.
0: Das wusste ich doch. Donald Trump und der 80. Geburtstag kommenden Sonntag. Dazu die Welt mit Moritz und Rainer Moritz. Und mehr Moritz gibt es nochmal bei uns im Internet auf bremen2.de. Salzstangen gibt es. Selbstzahler.
2: Maultäschle.
0: Tschüss, tschüss.
2: Maultäschle. Tschüss.
0: 7.26 Uhr.

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5: Mit Elke Martens, guten Morgen. In der EU gelten seit Mitternacht deutlich schärfere Asylregeln. Sie sollen etwa schnellere Asylverfahren und konsequentere Abschiebungen ermöglichen. Um die Reform war jahrelang gerungen worden. Der Bundestag befasst sich am Vormittag erstmals mit den umstrittenen Sparplänen zur Stabilisierung der gesetzlichen Krankenkassen. Gesundheitsministerin Nina Wagen bringt einen Gesetzentwurf ein, der die Kassen ab dem nächsten Jahr um mindestens 16,3 Milliarden Euro entlasten und höhere Zusatzbeiträge verhindern soll. Beschäftigte von Textilketten in Bremen und Niedersachsen sind heute zum Warnstreik aufgerufen. Die Gewerkschaft Verdi will so den Druck auf die Arbeitgeber in den laufenden Tarifverhandlungen erhöhen. Das Angebot, das die Arbeitgeberseite gestern in der zweiten Tarifrunde gemacht hatte, bezeichnete Verdi als nicht tragbar. Tech-Milliardär Elon Musk bringt seine Weltraumfirma SpaceX in einer Mega-Aktienplatzierung an die Börse. Bereits zum festgelegten Ausgabepreis von $135 soll das Unternehmen zum erwarteten Börsendebüt heute Nachmittag knapp 1,8 Billionen Dollar wert sein. Und kurz zum Fußball. In der WM-Vorrunde hat heute früh Südkorea gegen Tschechien mit 2:1 gewonnen und am Abend besiegte Mexiko beim Eröffnungsspiel Südafrika mit 2:0. Deutschland spielt in 2 Tagen gegen WM-Neuling Curaçao. Das waren die Nachrichten mit Elke Martens.
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6: Das schaut aktuell folgendermaßen aus. Bremen am Bürgerpark gibt es so ein bisschen Sprühregen bei 12 Grad. Bremerhaven am Containerhafen bedeckt 12. Oldenburg im Botanischen Garten, da gibt es Regen 11. Und am Rathaus in Rothenburg an der Wümme Regen auch 11 Grad. Heute bekommen wir ja zuerst viele Wolken. Immer wieder Regen. Später am Tag kommt dann auch ab und zu mal die Sonne durch, kann aber trotzdem weiter Schauer geben. Temperaturen heute maximal so 16 bis 20 Grad und der Wind dazu, der weht frisch bis stark aus West.
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6: Vorsicht bitte in beiden Richtungen auf der A1 Hamburg-Bremen zwischen Harburg und Horster Dreieck. Da laufen Tiere. 7.32 Uhr.
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6: Ab heute also gibt's ein neues europäisches Asylsystem. Und was sich ändern soll dadurch genau, darum geht's gleich. Einen schönen guten Morgen.

0: Susan Vega, Fools Complain, im Morgen auf Bremen 2 um 8:05. Und ab heute ist GEAS, also das gemeinsame europäische Asylsystem. Viele neue Regeln kommen mit dem. Und diese Regeln, die sollen allesamt vom Bundesamt für Migration und Flüchtlinge, kurz BAMF, umgesetzt werden. Dazu gehören die Einordnung von ankommenden Asylsuchenden in bestimmte Gruppen, die Anwendung von Schnellverfahren, das Erteilen von unentgeltlicher Rechtsauskunft, die Altersbestimmung bei Minderjährigen, Tonaufzeichnungen in Asylverfahren und. Die dürfen da tüchtig mit zu tun haben. Stanislaus Kosakowski, der berichtet.
1: Auf Volker Meulen lastet große Verantwortung. Der langjährige Mitarbeiter im Bundesamt für Migration und Flüchtlinge, kurz BAMF, ist dort Leiter der Projektgruppe, die die europäische Asylrechtsreform GEAS in die Umsetzung bringen soll. Das BAMF ist dabei in Deutschland der Hauptakteur.
2: Es ist eine wirklich große Umstellung, die wir hier im Bundesamt erleben. Also ich selber habe in den vergangenen 30 Jahren so etwas noch nicht gesehen.
1: Doch Meulen gibt sich zuversichtlich. Auch wenn die Bundesregierung einen großen Teil der nationalen Ausführungsbestimmungen und Dienstanweisungen erst in den letzten Monaten und Wochen festgelegt hat. So gibt es nun verschiedene Formen von Asylverfahren. Von zentraler Bedeutung sind die Asylgrenzverfahren an bis zu 8 deutschen Flughäfen. Dort ankommende Geflüchtete werden zuerst einem umfangreichen Screening unterzogen, wie Volker Meulen erklärt.
2: Es geht darum, biometrische Daten abzugleichen, aber auch anzuschauen, um welche Personen handelt es sich, wie ist der Gesundheitszustand, brauchen diese Personen Hilfe oder Unterstützung.
1: Eine Aufgabe, die in erster Linie die Bundespolizei übernimmt. Anhand des Screening-Ergebnisses entscheiden BAMF-Mitarbeitende, ob ein Geflüchteter einreisen darf, ein Schnellverfahren am Flughafen bekommt oder zur Rückführung ebenfalls am Airport in eine Abschiebehafteinrichtung gebracht wird. Das Schnellverfahren muss binnen 12 Wochen abgeschlossen sein und betrifft vor allem Menschen, die ohne Pass oder Visum ankommen oder aus einem Staat mit einer Asylanerkennungsquote von unter 20%.
2: Es wird relativ schnell eine Anhörung durchgeführt und wir versuchen eben in kürzester Zeit hier zu einem Bescheid zu kommen. Aber ich möchte schon betonen, dass das Verfahren an und für sich sehr komprimiert und schnell durchgeführt wird, aber sicher nicht weniger sorgfältig als bei anderen Verfahren. Das ist mir schon wichtig.
1: Zum Vergleich, im Jahr 2025 betrug die durchschnittliche Bearbeitungsdauer eines Asylantrags 12,2 Monate. Eine weitere Herausforderung für das BAMF ist insbesondere der Tonmitschnitt, der jetzt bei Anhörungen vorgeschrieben ist. Da Gesprächstermine mit Flüchtlingen bis zu 5 Stunden dauern können oder sich über mehrere Tage verteilen, sei das in der Nachverfolgung bei weitem nicht so übersichtlich wie bisher erstellte schriftliche Zusammenfassungen des BAMF-Beamten, findet Meulen. Er nennt aber auch einen Nutzen der Tonaufnahme.
2: Das ist im Hinblick auf die Klarheit sicher ein Vorteil. Man kann hinterher immer genau prüfen, was hat stattgefunden und was eben nicht.
1: Die Mitschnitte kommen in die digitale Asylakte, die bei Bedarf an Verwaltungsgerichte, Rechtsanwälte oder berechtigte Begleitpersonen weitergeleitet werden kann. Zu den neuen Aufgaben gehört auch die unentgeltliche Rechtsauskunft für Geflüchtete in den BAMF-Außenstellen.
2: Es sind unabhängig arbeitende Mitarbeiterinnen und Mitarbeiter, die dort zum Einsatz kommen. Und unser Anliegen ist im Grunde, den Flüchtlingen in jeder Situation zu begleiten, rechtlich zu informieren und Transparenz im Verfahren zu schaffen.
1: Für die Umsetzung der GEAS-Reform habe das BAMF 5.000 Mitarbeitende geschult. Und es werde weitere Fortbildungen geben, sagt Projektleiter Meulen, der sich darauf einstellt, dass es in den nächsten Wochen wohl noch etwas ruckeln werde. Das erwarten manche Migrationsforscher ebenfalls, die insbesondere mit Blick auf Datenschutz, Menschenrechte und Entscheidungsqualität Zweifel an der Reform angemeldet haben.
0: Ab heute gilt also das gemeinsame europäische Asylsystem. Was ändert sich in Deutschland? Stanislaus Kosakowski aus Nürnberg für Bremen 2. Damit 8:09.

0: Eine der Stimmen des Modern Jazz, Melody Gardot. Mira im Morgen auf Bremen 2 um 7.46 Uhr. Und jetzt ist also wieder Fußball-WM. 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
0: 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Jetzt haben wir 7.47 Uhr.

Checking all over. Great Lake Swimmers waren das. Und jetzt eine Gefahrenmeldung. Vorsicht bitte auf der B72 Vilsum Richtung Schneiderkrug. Zwischen Vilsum, Leraner Straße und Stickhausenwälde. Eine Ölspur ist da auf der Fahrbahn. 7.51 Uhr.

0: Man liegt über 5.15 Uhr, obwohl es eigentlich 7.55 Uhr ist. Ne? Saint-Erre-Car, Calogero.
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0: Der kommt von Jens Schellhaas.
2: Die zauberhafte Zauberflöte. Die meistgespielte Oper der Welt und wahrscheinlich ebenso die beliebteste. Und so einfach geht's. Tamino will Pamina, Papageno bekommt Papagena. Und gegen alle Gefahren, Rätsel und Unwägbarkeiten helfen eine Zauberflöte, ein Glockenspiel, Zuversicht und natürlich die Magie der Musik. Die Zauberflöte in Bremen ist etwas anders als viele andere Zauberflöten. Die Musiknummern sind umgestellt, Texte entfernt, Bühne und Kostüme kommen in der Anmutung eines Science-Fiction der 1960er Jahre daher. Und trotzdem ist es Mozarts Zauberflöte. Der große Opernspaß für alle von jung bis alt, in der zum Happy End das Böse stirbt und die große Liebe siegt. Die Zauberflöte, jetzt am Theater Bremen.

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1: Mit Elke Martens, guten Morgen. Neues EU-Asylsystem tritt in Kraft. Bundestag berät erstmals über Wackens Entwurf für Gesundheitsreform. Mexiko und Südkorea gewinnen erste WM-Spiele. Das Wetter, dichte Regenwolken und Schauer, etwas Sonne, 16 bis 20 Grad. In der EU sind um Mitternacht deutlich schärfere Asylregeln in Kraft getreten. Das neue gemeinsame europäische Asylsystem soll die Verfahren vereinheitlichen, schneller und verlässlicher machen. In Deutschland muss das BAMF, also das Bundesamt für Migration und Flüchtlinge, die neuen Regeln umsetzen. Welche neuen Aufgaben das mit sich bringt, berichtet aus Nürnberg Stanislaus Kosakowski.
2: Von zentraler Bedeutung sind Asylgrenzverfahren an deutschen Flughäfen. Dort ankommende Flüchtlinge werden zuerst einem umfangreichen Screening unterzogen. Erfasst werden zum Beispiel biometrische Daten, der Gesundheitszustand und mögliche Sicherheitsrisiken. Das BAMF entscheidet dann, ob ein Geflüchteter einreisen darf, ein Schnellverfahren am Flughafen bekommt oder zurückgeführt wird. Ins Schnellverfahren kommen vor allem Menschen, die ohne Pass und Visum sind. Das Schnellverfahren muss nach spätestens 12 Wochen abgeschlossen sein. Zum Vergleich, die durchschnittliche Bearbeitungsdauer eines Asylantrags betrug 2025 über 12 Monate. Während das BAMF alle neuen Asylanträge ab heute nach den GEAS-Regeln durchführt, hat die Behörde in den nächsten Monaten noch rund 60.000 laufende Asylverfahren abzuschließen.
1: Bremens Bürgermeister Andreas Bovenschulte hat deutliche Nachbesserungen bei der Reform der gesetzlichen Krankenversicherung verlangt. Der Bundestag berät heute erstmals über die von Bundesgesundheitsministerin Nina Wagen vorgelegten Sparpläne in Milliardenhöhe. Bovenschulte, derzeit auch Bundesratspräsident, sagte im ARD-Morgenmagazin, er gehe davon aus, dass die Mehrheit der Bundesländer die Pläne in der jetzigen Form ablehnt. Denn die gingen zulasten der Länder und Kommunen.
3: Krankenhäuserfinanzierung. So wie der Gesetzentwurf jetzt aussieht, würden die Defizite der Krankenhäuser, der kommunalen, aber auch der frei gemeinnützigen Krankenhäuser deutlich nach oben gehen. Und wer hat was davon, wenn flächendeckend Krankenhäuser in Schieflage geraten, möglicherweise Insolvenz anmelden müssen, haben die Kommunen nichts davon. Und vor allen Dingen auch die Patientinnen und Patienten vor Ort.
1: Im Bundesrat wird heute auch über die geplanten Einsparungen bei der gesetzlichen Krankenversicherung gesprochen. Und ein weiteres Thema dort: Bremen, Hamburg und Berlin wollen die Abwanderung von Unternehmen ins Umland bekämpfen. Deshalb bringen die 3 Staatsstaaten heute einen gemeinsamen Antrag in den Bundesrat ein. Darin fordern sie einen höheren gesetzlich festgelegten Mindestsatz bei der Gewerbesteuer. Was es damit auf sich hat, dazu aus der Regionalredaktion Buden und Binz, Sven Weingärtner.
4: Einige Unternehmen nutzen zwar gern die Infrastruktur größerer Städte, siedeln sich aber in umliegenden Gemeinden mit niedrigen Hebesätzen an. Auf kommunaler Ebene fehlen in Deutschland so bis zu 1 Milliarde Euro an Steuereinnahmen, heißt es in dem Antrag. Steuerdumping ist Gift für den fairen Standortwettbewerb, sagt Bremens Finanzsenator Björn Fecker. Ein verbindlicher Mindesthebesatz von 300% stärke die Steuergerechtigkeit. Im Bundesrat geht es außerdem um ein Gesetz, mit dem die Beiträge in der gesetzlichen Krankenversicherung stabilisiert werden sollen. Die Pläne sind umstritten. Auch Bremens Gesundheitssenatorin Claudia Bernhardt fordert Nachbesserungen. Aus ihrer Sicht würden Krankenhäuser, Praxen, Pflegedienste und Versicherte teils über alle Maßen belastet.
1: Wer sich ein Elektroauto kaufen will, kann seit rund 1 Monat beim Bund einen Zuschuss beantragen. Umweltminister Carsten Schneider hat jetzt eine Zwischenbilanz gezogen und zeigt sich zufrieden mit den Zahlen. Mehr als 50.000 Anträge sind in den ersten 3 Wochen eingegangen, sagte Schneider. Mehr von Mario Kubina.
5: Nach den Worten des SPD-Politikers ist damit klar, die neue Förderung für E-Autos wirkt. Die meisten Antragsteller wollen sich ein vollelektrisches Auto kaufen. Was der Minister darauf zurückführt, dass es mehr Ladesäulen und inzwischen auch kleine und günstige Modelle gäbe. Auch für Hybridfahrzeuge und Wagen mit Reichweitenverlängerung wurden Anträge gestellt, aber deutlich weniger als für reine E-Autos. Wie viel Zuschuss man bekommt, hängt vom Fahrzeugtyp ab, vom Einkommen und davon, wie viele Menschen im jeweiligen Haushalt leben. Familien und Geringverdiener werden stärker gefördert als andere. Bis zu 6.000 Euro Zuschuss sind drin.
1: Die ersten zwei Spiele der Fußball-WM sind gespielt. In der Vorrunde der Gruppe A gewann Co-Gastgeber Mexiko am Abend gegen Südafrika mit 2:0. Am Morgen konnte sich Südkorea gegen Tschechien mit 2:1 durchsetzen. Wie das Spiel verlief und wie es weitergeht, berichtet Silke Heine.
0: Zwar war Tschechien nach 20 Jahren WM-Abstinenz zunächst in Führung gegangen, Südkorea drehte aber dank großer Moral die Partie und gewann. Am zweiten Spieltag der WM sind die beiden anderen Co-Gastgeber gefordert. Kanada muss sein Auftaktspiel in Toronto gegen Bosnien-Herzegowina ab 21 Uhr unserer Zeit ohne Alfonso Davis bestreiten. Der Bayern-Star ist nach seiner Oberschenkelverletzung noch nicht wieder fit. Die USA starten dann in der kommenden Nacht in Los Angeles gegen Paraguay ins Turnier. Die deutsche Fußballnationalmannschaft bestreitet heute ihr vorerst letztes Training in Winston-Salem. Anschließend geht's mit dem Flieger nach Houston, wo das Team von Bundestrainer Julian Nagelsmann am Sonntag sein Auftaktspiel gegen Curaçao bestreitet.
1: Das waren die Nachrichten mit Elke Martens.
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7: Und es schaut aktuell folgendermaßen aus. Bremen am Lankenauer Höft Sprühregen 11 Grad. Bremerhaven am Stadtpark Speckenbüttel, da ist bedeckt bei 12. Oldenburg an der Huntebrücke Regen 11. Und Wilhelmshaven am Rüstringer Stadtpark, da ist bedeckt 12 Grad. Heute bekommen wir ja zuerst viele Wolken, immer wieder Regen. Später am Tag kommt dann auch mal ab und zu die Sonne durch, kann aber trotzdem weiter Schauer geben. Temperaturen heute maximal 16 bis 20 Grad und der Wind dazu weht frisch bis stark aus West.
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7: Eine Meldung, nämlich Vorsicht bitte auf der B72 Vilsum Richtung Schneiderkrug zwischen Vilsum und Stickhausen. Eine Ölspur, damit 6 nach 8.
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7: Bremen will das Geld für die offene Kinder- und Jugendarbeit anders verteilen, also nicht mehr nach Stadtteilen, sondern nach Sozialzentren. Und dadurch ändert sich so einiges. Mehr dazu gleich. Einen schönen guten Morgen.

0: The Cooks von das Four Leaf Clover haben hier morgen auf Bremen 2 um genau 10 Minuten nach 8. Monatelang wurde debattiert, gestern die Entscheidung. Gestern Abend hat nämlich der Bremer Jugendhilfeausschuss getagt und eben über die zukünftige Verteilung von Geldern, also für die offene Kinder- und Jugendarbeit abgestimmt. Da geht es also um die Zukunft von Freizis, Jugendtreffs und von Stadtteilfarmen. Denn die stand bei einigen wohl auf der Kippe. Mehr weiß Kollegin Emmy Thumer aus der Regionalredaktion Butten und Binn, denn die war bei der Sitzung gestern dabei. Guten Morgen, Emmy.
1: Guten Morgen, Tom.
0: Und das Ergebnis, was sagst du?
1: Ja, das waren insgesamt eher gute Nachrichten, die jetzt auch erstmal für ein bisschen Erleichterung bei allen Beteiligten gesorgt haben. In der Neustadt wird zwar ein Jugendzentrum geschlossen, das Freizieh Buntentor. Es wird mit einem anderen Freizieh im Stadtteil zusammengelegt. Aber fast alle anderen Angebote bleiben auf verschiedene Weise erhalten. Und es soll auch neue Einrichtungen geben, zum Beispiel ein neues Freizieh in der Überseestadt. Dem hat dieser Jugendhilfeausschuss gestern zugestimmt. Dass das jetzt so kommt, hat sich noch nicht lange abgezeichnet. Die Befürchtungen in den letzten Monaten waren zwischenzeitlich, dass deutlich mehr Einrichtungen schließen müssen, wie du schon meintest. Zum Beispiel die Stadtteilfarmen Habenhausen und auch mehrere Freizis in anderen Stadtteilen.
0: Wieso gibt es denn diese Änderungen jetzt dann?
1: Dafür muss ich kurz ein bisschen in die Bürokratie abtauchen. Die Fördermittel müssen in der offenen Kinder- und Jugendarbeit jetzt anders verteilt werden. Ab nächstem Jahr gibt es die nicht mehr pro Stadtteil, sondern pro Sozialzentrum. Das sind eben Sozialzentren. Insgesamt gibt es davon 6 in Bremen übers ganze Stadtgebiet verteilt. Die sind für die Einrichtungen in den Stadtteilen zuständig. Und das Angebot soll so besser an den Bedarf der jeweiligen Stadtteile angepasst werden. Und dann neben dieser neuen Verteilung vom Geld kommt noch eine Sache dazu, neue Standards in den Einrichtungen.
0: Was bedeutet das Ganze?
1: Das bedeutet, dass ab Januar Einrichtungen der offenen Kinder- und Jugendhilfe gewisse Mindestöffnungszeiten haben, unter der Woche und auch am Wochenende. Und während dieser Öffnungszeiten muss dann auch eine gewisse Anzahl an ausgebildeten Fachkräften, also Pädagogen, da sein. Insgesamt gibt Bremen mehr Fördermittel für die offene Kinder- und Jugendarbeit aus. In der Vergangenheit hat es aber trotzdem wegen dieser neuen Änderungen Proteste gegeben, weil das aktuell eben nicht alle Einrichtungen leisten können und da umstrukturiert werden muss. Da haben wir auch immer wieder drüber berichtet.
0: Das klingt doch erstmal, wenn man so hört, nach einer recht verträglichen Lösung. Wie kam es denn dazu?
1: Da spielt der Sportgarten auch eine zentrale Rolle bei. Das ist ein Freizeitsportverein in Bremen, für alle, die ihn nicht kennen, mit ganz vielen Angeboten für Kinder und Jugendliche. Und für den wurde ein Sonderweg gefunden über einen sogenannten Härtefallfonds aus dem Haushalt in Bremen mit insgesamt 325.000 Euro. Damit ist der zumindest bis Ende nächsten Jahres gesichert. Und das hat dann eben dazu geführt, dass Mittel frei wurden, wieder gut für andere Einrichtungen war das. Insbesondere die Linksfraktion sagt, sie hat sich dafür eingesetzt. Der jugendpolitische Sprecher Dario Schassampur sagt aber auch, die Befürchtungen und Proteste der letzten Monate waren kein Lärm um nichts.
2: Was das Ressort allerdings aus meiner Sicht versäumt hat, war von Anfang an offen und ehrlich zu kommunizieren, beziehungsweise überhaupt zu kommunizieren. Lange wurden viele Träger, Kinder und Jugendliche und auch ihre Eltern im Dunkeln stehen gelassen. Man wusste nicht, was passiert jetzt mit der Einrichtung in meinem Stadtteil, was passiert jetzt vielleicht mit dem Angebot, das bei mir um die Ecke ist, was mein Kind regelmäßig besucht.
0: Jetzt sag mal, wir haben jetzt eher so über das Nüchterne und das Finanzielle gesprochen. Wie war denn die Stimmung da gestern im Jugendhilfeausschuss?
1: Es war erstmal richtig voll, sodass Leute vor dem Gebäude warten mussten und nicht mehr reingekommen sind, weil ganz viele Jugendliche und verschiedene Leute, die das eben betrifft, dieses Thema aus ganz vielen Stadtteilen hergekommen sind. Zum Beispiel Shadi, der war für den Sportgarten da.
3: Für den jetzigen Standpunkt ist es halt gerade ja, so eine Art Erleichterung, die Nachricht zu bekommen, dass es halt ein bisschen geregelter ist. Aber wir bleiben nochmal gespannt, wie es weitergeht.
1: Ja, mein Eindruck war, so wie ihm ging es mehreren Leuten. Also ein bisschen Erleichterung nach langen und auch emotionalen Diskussionen, die es in den letzten Monaten gab, weil es jetzt einen ja schon positiven Ausblick gibt, zumindest auf die nächsten Monate.

0: heißt zwar das? 1, 2, 3, 4, hier morgen auf Bremen 2 um 19 Minuten nach 8. Und das passt auch wirklich fabelhaft, weil jetzt kommen wir zu unserer Rubrik Zahlen am Morgen. Ja, mit Mathelehrer und auch nebenbei Sportkollegen Julian Bayer. Guten Tag.
1: Guten Tag.
0: Ja, was ist doch so? Ne? 11 Spielorte, 104 Spiele, 48 Nationen, 528 Spieler. Du darfst es zusammenrechnen. Was heißt das?
1: Ja, das heißt riesige WM, so groß wie sie noch nie war. Ist das die richtige Antwort?
0: Das ist die absolut richtige Antwort, also, wenn du das nicht weißt. Jetzt sag doch mal, gestern das erste Spiel. Wer hat das erste Tor gemacht?
1: Das war der Mexikaner Julian Quiñones in der 9. Spielminute. So klang das dann im mexikanischen Fernsehen.
0: Nee,
1: der ruft wahrscheinlich immer noch.
0: Das ist ja unglaublich, der Typ.
1: Ja. 1-0 und Mexiko hat dann 2-0 gewonnen.
0: Gegen Südafrika das Spiel. War es denn ein würdiger WM-Auftakt? Was sagst du?
1: Ja, ich würde sagen, also die Öffnungsfeier, die war sehr musikalisch. Erstmal hat die kolumbianische Sängerin Shakira und dann Landsmann und Rapper J Balvin auf dem Rasen neben einem großen, großen goldenen WM-Pokal performt. Später wurden dann die Fahnen dieser 48 Länder, das ist ja die größte WM aller Zeiten, ins Stadion, ins Aztekenstadion von Mexiko, ehrwürdiges Stadion, reingetragen. Und dann ging es auch schon los. Die Mannschaften, die stehen ja jetzt nicht mehr zur Hymne, wie man das kennt von früher, so in einer Linie aufgereiht, sondern jetzt gemeinsam mit allen Bankspielern um den Mittelkreis herum. Und das hatte so richtig was Beschwörendes, fast schon wie so ein Ritual zum Auftakt.
0: Aber hat dir gefallen, würdest du sagen?
1: Ja, ich fand das sehr angenehm.
0: Gab es da noch was, was dich gestört hat?
1: Mich haben diese Trinkpausen gestört. Ich finde die sehr ärgerlich, weil die festgelegt sind. Also in jedem Spiel, egal ob es jetzt heiß ist oder gar nicht so heiß, wird es bei dieser WM zum ersten Mal festgelegte Trinkpausen geben. Ungefähr in der 22. und in der 67. Minute. Da wird dann das Spiel pausiert und was dazu führt, dass der Spielfluss komplett unterbrochen wird. Na, es kann ja sein, dass du gerade irgendwie dir eine Ecke erspielt hast oder ähnliches. Ne? Du bist gerade irgendwie in der Vorwärtsbewegung und sobald der Ball im Aus ist, um diese Zeit gibt es dann eine Trinkpause. Es geht dabei natürlich um Werbung. Ja, es geht darum, den Fußball diesen Viertelsportarten wie Basketball und Eishockey anzupassen, in denen es ja häufiger Werbeblocks im Fernsehen gibt, weil so ein Spiel eben in 4 Viertel eingeteilt ist. Und das soll jetzt auch mit dem Fußball gemacht werden in den USA. Man muss dazu sagen, die Fernsehanstalten profitieren natürlich auch davon, unter anderem auch die ARD, die verdient an diesen sogenannten Cooling Breaks. 6 Werbespots gibt es da 600.000 Euro
0: für. Da müssen wir morgen für arbeiten, meine Güte. Wie geht's denn jetzt weiter? Wer spielt denn heute?
1: Also heute treten die beiden weiteren Gastgeber an. Kanada empfängt um 21 Uhr Bosnien-Herzegowina und in der Nacht um 3 Uhr spielt dann die USA gegen Paraguay. Und es hat heute schon ein zweites Spiel gegeben, ganz früh Korea gegen Tschechien. 2-1 haben die Koreaner gewonnen.
0: Deutschland spielt ja am Sonntag. Wie ist denn, ja, kann man das sagen, wie ist denn die deutsche Nationalelf aktuell drauf, so vor ihrem ersten Spiel?
1: Ja, genau. Die spielen ja gegen WM-Neuling Curaçao. Da sind sie sehr gut drauf, weil da sind sie Favorit und müssen jetzt nicht allzu viel befürchten, würde ich mal behaupten, ohne mich ganz zu weit aus dem Fenster lehnen zu wollen. Es findet heute Nachmittag das Abschlusstraining statt. Dann geht's schon los zum Spielort nach Houston, wo das Spiel am Sonntag stattfindet. Und dazwischen, immer zwischen diesen Terminen ist auch immer so ein bisschen Zeit für einen Plausch mit den Spielern. Gestern zum Beispiel hatte einer Geburtstag, der bei dieser WM viel vorhat, der oft unterschätzte Stürmer Kai Havertz.
2: Ich bin nicht derjenige, der große Reden schwingt in der Kabine vorm Spiel, aber ich meine, für mich, jetzt bin ich 27 geworden und ich habe sehr, sehr viel erlebt, viel gesehen und will da schon auch mit meiner Performance irgendwie vorne weggehen.
1: Der Stürmer hat gerade die Premier League gewonnen. Er ist bald fast 60 Mal für die Nationalelf aufgelaufen, ja. Und er ist von allen im aktuellen WM-Kader der, der die meisten Tore für Deutschland geschossen hat, nämlich 22 Stück.
0: Und hört sich so an, ne? Der Sport war das mit WM und jeder Menge Mathe und Julian Bayer. Dankeschön fürs Kommen.
1: Tschüss.

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Und jetzt eine Warnmeldung. Vorsicht bitte auf der A28 Oldenburg Richtung Leern. Zwischen dem Dreieck Oldenburg West und Oldenburg Wechleu. Da steht ein defektes Fahrzeug.

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5: Mit Elke Martens, guten Morgen. In der EU gelten seit Mitternacht deutlich schärfere Asylregeln. Sie sollen etwa schnellere Asylverfahren und konsequentere Abschiebungen ermöglichen. Um die Reform war jahrelang gerungen worden. Der Bundestag beschäftigt sich heute Vormittag in erster Lesung mit der umstrittenen Gesundheitsreform. Mit den geplanten Maßnahmen will Bundesgesundheitsministerin Nina Wagen rund 16,5 Milliarden Euro einsparen. Angesichts der Krise in der Stahlindustrie macht die Branche Druck auf die Bundesregierung. Am Vormittag will die IG Metall am Brandenburger Tor und vor dem Bundeswirtschaftsministerium in Berlin demonstrieren. Die Gewerkschaft IG Metall erwartet etwa 1000 Beschäftigte von Stahlbetrieben aus ganz Deutschland zu der Protestaktion. Aus Bremen fahren etwa 100 Stahlwerksmitarbeiter nach Berlin. Die beiden Abgeordneten der AfD im Bremerhavener Stadtparlament wechseln zu Bündnis Deutschland. Thomas Jürgewitz und Wolfgang Koch begründen diesen Schritt mit der fehlenden innerparteilichen Demokratie in der AfD. So sei es auf einem Kreisparteitag in Bremerhaven zu Gewalt gegen einzelne Mitglieder gekommen. Andersdenkende würden in der Partei nicht mehr toleriert. Und kurz zum Fußball. In der WM-Vorrunde hat heute früh Südkorea gegen Tschechien mit 2:1 gewonnen. Am Abend besiegte Mexiko beim Eröffnungsspiel Südafrika mit 2:0. Deutschland spielt in 2 Tagen gegen WM-Neuling Curaçao. Und das waren die Nachrichten mit Elke Martens.
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6: Und damit schaut es aktuell folgendermaßen aus. Bremen am Tenefersee, so leichter Sprühregen, 12 Grad. Bremerhaven am Waldkindergarten, da ist bedeckt bei 12 Grad. Oldenburg am Landesmuseum Natur und Mensch, da gibt es Regen bei 12. Und in Hooksiel am Hundestrand, da ist trocken, auch 12 Grad. Heute bekommen wir ja zuerst viele Wolken, immer wieder Regen. Später am Tag kommt dann aber auch ab und zu mal die Sonne durch, kann aber trotzdem weiter Schauer geben. Temperaturen maximal 16 bis 20 Grad heute und der Wind dazu weht frisch bis stark aus West.
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6: Vorsicht bitte auf der A281 Airportstadt Richtung Neustädter Hafen zwischen Bremen-Neustadt und Seehausen. Da steht ein defektes Fahrzeug. Dann Vorsicht bitte auf der A29 Oldenburg Richtung Wilhelmshaven zwischen Huntebrücke und dem Kreuz Oldenburg Nord. Eine Ölspur. Und A1 Osnabrück Richtung Bremen zwischen dem Dreieck Stur und Bremen-Hemeling. 2 Kilometer Stau. 8.33 Uhr damit.
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6: Und hier gleich das Grauen. Aber keine Angst, ist zum Lesen. Schönen guten Morgen.

0: Triggerfinger. I Follow Rivers um 8.36 Uhr.
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0: Ein Bild sagt mehr als 1000 Worte, heißt es ja immer gerne. Und mal sehen, ob es stimmt, weil heute geht es hier in den neuen Büchern um ein Buch mit vielen Bildern, welches eine wirklich unfassbare Geschichte erzählt. In der Graphic Novel Al-Fazia, das Grauen, da erzählt nämlich Akram al-Saud, der für ein freies Syrien gekämpft hat, wie er es schaffte, die Gefangenschaft in einem syrischen Foltergefängnis zu überleben. Zipora Rubina hat Akram al-Saud in Berlin getroffen und stellt die Graphic Novel vor.
2: Akram al-Saud ist 19 Jahre alt, als er das erste Mal verhaftet wird. Sein einziges Vergehen? Der Architekturstudent trifft sich in Aleppo regelmäßig mit seinen Kommilitonen. Sie sprechen über Politik und den Zustand Syriens. Es muss sich etwas verändern, finden die jungen Menschen. Für Akram verändert sich am Tag seiner Verhaftung alles. Akram wird in einem syrischen Geheimgefängnis inhaftiert. Er wird verhört und geschlagen. Eine Anklage gibt es nicht. Irgendwann hört er auf, sich Gedanken über die Zukunft zu machen. Er erzählt von einem Mitinsassen, der ständig an seine Familie dachte.
3: Er fing an, sich mit den Gefängniswärtern zu streiten und gegen die Wände zu hämmern. Also versuchte ich zu vergessen und mich auf die Gegenwart zu konzentrieren. Jeder Tag wiederholt sich. Morgens bekommen wir Brot. Essen, wir reden über belanglose Dinge. Tatsächlich verging der Tag so schneller als davor. Als ich noch viel grübelte und auf Freilassung hoffte, da zogen sich die Tage.
2: Akram al-Saud wird, so plötzlich wie er verhaftet wurde, auch wieder freigelassen. Nur, richtig frei ist er danach nicht mehr. Es folgen Jahre der Angst und des Terrors. Immer wieder gerät er in die Hände des Regimes. Und er ist nicht der Einzige. Schätzungen zufolge verschwinden in Syrien über die Jahre bis zu 130.000 politische Gefangene, Oppositionelle und Zivilisten in verschiedenen Gefängnissen und Folterzentren.
3: Ich habe Freunde, die auch verhaftet wurden. Von ihnen höre ich das manchmal. Es gibt ein arabisches Wort dafür, Shtabas. Es bedeutet so viel wie, sich den Umständen anzupassen. Es ist ein Weg, um zu überleben.
2: Akram al-Saud überlebt. Ihm gelingt die Flucht aus Syrien. In der Graphic Novel Al-Fazia, das Grauen, erzählt er seine Geschichte. Gezeichnet von dem Comic-Künstler Tobi Dahmen.
4: Ich habe dann überlegt, ich könnte mir jetzt wahnsinnig viel Wissen drauf schaffen, aber vielleicht ist es einfacher, wenn ich davon ausgehe, wie der Großteil der Leserschaft wahrscheinlich daran gehen wird, nämlich relativ blanko. Ich war nie vorher im Nahen Osten und kann mich eigentlich weniger auf die Strukturen und die Kultur als über die menschliche Erfahrung erzählen.
2: Tobi Dahmen, der für seine aufwendig recherchierten Comics bekannt ist, dokumentiert mit seinen Zeichnungen eine außergewöhnliche Überlebensgeschichte. Die Bilder sind skizzenhaft, die Farben gedeckt, der Text direkt aus den Gesprächen zwischen Dahmen und al-Saud entnommen.
3: Sie brachten mich in eine Polizeiabteilung mitten in Damaskus, also waren da normale Leute. Normale Autos und Leute auf den Straßen und ich in dem Zustand.
2: Dahmen bleibt sehr nah an Akram al-Sauds Schilderungen, abstrahiert dort, wo es nötig ist und zeigt auch, wo er als Zeichner bei der Darstellung von Gewalt und Terror an seine Grenzen kommt. Al-Fazia, das Grauen, ist das Ergebnis eines kanadischen Forschungsprojekts, das Künstlerinnen und Künstler mit Überlebenden staatlicher Gewalt zusammenbringt.
4: Wir reden so viel über Flüchtlinge, aber niemand redet mit ihnen. Das wäre mal ein Ansatz. Und wenn man da schon anfängt, dann entstehen vielleicht diese großen Konflikte auch irgendwann nicht mehr.
2: Für Akram al-Saud ist klar, dass er seine Geschichte erzählen musste. Auch für all diejenigen, die nicht überlebt haben. Trotz der traumatischen Erlebnisse hat Akram al-Saud inzwischen keine Albträume mehr. Und er wagt nun wieder, an eine bessere Zukunft zu glauben.
5: It's not easy, but I see the hope, yes.
3: Es ist nicht einfach, aber ich habe Hoffnung. Es wird viel Kraft und Anstrengung kosten, aber der Weg ist das Ziel. Ich sehe, dass viele gute Menschen daran arbeiten. Es besteht Hoffnung.
0: Zipora Rubina über die Graphic Novel Al-Fazia, das Grauen von Tobi Dahmen und Akram al-Saud. Erschienen ist die bei Carlsen und die 128 Seiten, die kosten 25 Euro. Glatt, 8.41 Uhr damit.

0: Eine Gefahrenmeldung haben wir. Vorsicht bitte auf der A1 Bremen Richtung Osnabrück zwischen Bremen-Asten und Brinkum. Da liegt ein Metallteil. 8.47 Uhr damit und jetzt, ja, es ist das größte Asylvorhaben, die größte EU-Asylreform seit 1983. Kaum ein anderes EU-Projekt hat ja in letzter Zeit so viele Diskussionen ausgelöst wie eben GEAS, also die gemeinsame europäische Asylordnung, das gemeinsame europäische Asylsystem. Von heute an gilt diese Reform. Sie soll Ordnung in die Einwanderung nach Europa bringen, wie es heißt, und sie soll viele Staaten, auch Deutschland, entlasten. Mehr weiß unsere Korrespondentin Katrin Schmidt in Brüssel zum Beispiel auch, was sich denn heute konkret ändert mit Start dieser Asylreform.
1: Das Wichtigste wohl mit dem Start der Asylreform heute ist, es gilt, alle, die in die EU einreisen wollen, ob sie hier Schutz suchen oder Chancen suchen, aber keinen Aufenthaltstitel haben, die werden einheitlich registriert und überprüft, inklusive Sicherheits- und Gesundheitschecks sowie das Speichern von biometrischen Daten. Und das geschieht direkt an den Außengrenzen, also zum Beispiel an der italienischen oder griechischen Küste. Und nach diesem Screening wird eben entschieden, handelt es sich hier um eine Person, die wenig Chancen auf Asyl in Europa hat, weil sie ein Sicherheitsrisiko darstellt oder weil sie eben vor allem aus einem Land kommt, wo die Anerkennungsquote sehr niedrig ist in Europa, also zum Beispiel aus Bangladesch, aus Indien und Pakistan, Marokko, Tunesien, Algerien und einige mehr, dann bekommen diese Menschen ein schnelles Asylverfahren künftig direkt an der Grenze innerhalb von 12 Wochen. Und wird ihr Antrag abgelehnt, sollen sie auch innerhalb von weiteren 12 Wochen direkt abgeschoben werden. Soweit die Theorie. Es fehlt aber auch vielerorts noch an Personal, Infrastruktur und der nötigen IT. Deshalb kann man wirklich sagen, der heutige Tag ist ein Einstieg in ein neues System. Es soll sich dann nach und nach weiterentwickeln und wirken. Und zwar so wirken, dass Migration in Europa mehr geordnet wird, mehr begrenzt wird, aber auch fairer gestaltet wird.
0: Was wird denn speziell für Deutschland anders?
1: Also ganz praktisch erstmal ist auch Deutschland mit den neuen schnellen Asylverfahren befasst, und zwar an vielen Flughäfen. Das kann ja auch eine EU-Außengrenze sein, wenn ein Mensch mit wenig Chancen auf Asyl dort erstmals europäischen Boden betritt. Rund 380 Plätze muss Deutschland für schnelle Asylverfahren an den Flughäfen bereithalten, zum Beispiel in Frankfurt, in München oder auch am Flughafen in Düsseldorf. Ansonsten, im Großen, sollte die Reform auch Deutschland entlasten. Durch dieses Screening, also die verpflichtenden Kontrollen und schnellen Verfahren an den Außengrenzen, sollten deutlich weniger Menschen weiterreisen nach Deutschland, also die sogenannte Sekundärmigration. Da galt ja Deutschland bisher als Hauptzielland. Das hat sich aber auch schon zuletzt, das muss man auch sagen, deutlich geändert. Also in diesem Jahr ist die Zahl der gestellten Asylanträge in Deutschland um rund 40% niedriger als noch Anfang vergangenen Jahres.
0: Das neue gemeinsame europäische Asylsystem tritt also heute in Kraft. Katrin Schmidt aus Brüssel für Bremen 2. 8.51 Uhr.

Every little thing she does is magic. The Police, hier morgen auf Bremen 2. Und jetzt noch eine Warnmeldung. Vorsicht auf der A27 Bremen Richtung Walsrode zwischen Pferden Nord und Pferden Ost. Da liegt ein Holzbrett.

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1: Mit Elke Martens. Guten Morgen. Bundestag und Bundesrat beraten erstmals über Gesundheitsreform. Neues EU-Asylsystem tritt in Kraft. Rotes Kreuz eröffnet Katastrophenschutzzentrum in Bremen-Asten. Das Wetter dichte Wolken, auch Schauer, etwas Sonne, 16 bis 20 Grad. Bundestag und Bundesrat diskutieren heute in Berlin zum ersten Mal über die umstrittene Gesundheitsreform. Bundesgesundheitsministerin Nina Wagen verteidigte ihre Pläne zu den Milliardeneinsparungen in der gesetzlichen Krankenversicherung noch einmal als ausgewogen. Egal, wen man frage, jeder sage, er sei zu stark betroffen, sagte Wagen im Deutschlandfunk.
2: Das war vielleicht auch der Grund, warum in den vergangenen Jahren man die Problematik nicht angegangen ist, weil es Gegenwind gibt. Und jetzt kann ich die Argumente in großen Teilen auch gut verstehen und nachvollziehen. Aber am Ende des Tages müssen wir die Beitragssätze jetzt stabilisieren und müssen wir wieder ein Gleichgewicht in die gesetzliche Krankenversicherung bekommen. Und da sind jetzt eben alle gefragt.
1: Der Bremer Bürgermeister Andreas Bovenschulte warnte hingegen im Morgenmagazin des ZDF, dass die Defizite der Krankenhäuser größer werden.
3: So wie der Gesetzentwurf jetzt aussieht, würden die Defizite der Krankenhäuser deutlich nach oben gehen. Und wer hat was davon, wenn flächendeckend Krankenhäuser in Schieflage geraten, möglicherweise Insolvenz anmelden müssen, haben die Kommunen nichts davon und vor allen Dingen auch die Patientinnen und Patienten vor Ort.
1: Der amtierende Präsident des Bundesrats rechnet nach eigenen Worten damit, dass die Länderkammer in dem Gesetzgebungsverfahren den Vermittlungsausschuss von Bundestag und Bundesrat anrufen wird, um dort mit der Bundesregierung einen Kompromiss zu suchen. In der EU gelten seit Mitternacht deutlich schärfere Asylregeln. Sie sollen etwa schnellere Asylverfahren und konsequentere Abschiebungen ermöglichen. Um die Reform war jahrelang gerungen worden. Was dahinter steckt, berichtet Katrin Schmidt.
4: Kernelement der Asylreform ist, dass alle Personen, die irregulär, also ohne Aufenthaltstitel, in die EU einreisen, künftig einheitlich registriert und überprüft werden, im sogenannten Screening direkt an den EU-Außengrenzen, also etwa in Italien, Griechenland, Bulgarien, aber beispielsweise auch an einem deutschen Flughafen. Nach zentraler Speicherung aller biometrischen Daten entscheidet sich künftig, ob die Person, etwa wegen geringer Asylchancen, in ein beschleunigtes Grenzverfahren kommen soll, in dem innerhalb von 12 Wochen über das Asylgesuch entschieden werden soll.
1: Etwa 100 Mitarbeiter des Bremer Stahlwerks fahren heute nach Berlin. Am Mittag ist dort eine Kundgebung der IG Metall vor dem Bundeswirtschaftsministerium in Berlin geplant. Mit dabei ist auch der Arbeitsdirektor von ArcelorMittal Bremen. Er wird auf der Kundgebung eine Rede halten. Die Stahlbranche fordert von der Bundesregierung klare Regeln für den Umbau zur und den Erhalt von Arbeitsplätzen klimafreundlicher Stahlproduktion. In Bremen-Asten wird heute Vormittag offiziell das neue Katastrophenschutzzentrum des Landesverbandes des Deutschen Roten Kreuzes eröffnet. Damit verfügt die Hansestadt Bremen nach DRK-Angaben über einen zentralen Standort für Material und Einsatzkräfte. Bislang waren große Teile der Katastrophenschutzausrüstung und die Helfer über das Stadtgebiet verteilt. Aus der Regionalredaktion Buden und Binnen, Daniel Hoffmann.
5: Neu ist beispielsweise die sogenannte Blaulichtzentrale. Hier ist laut DRK Material unter anderem aus den Bereichen Katastrophenschutz, Hilfsorganisation, Fahrdienste und Geflüchtetenhilfe zentral eingelagert. Dazu gehören Einsatzfahrzeuge wie Lkw und Busse. Hinzu kommt Ausrüstung wie Zelte, Notstromaggregate oder Wasseraufbereitungsanlagen. Ebenfalls neu ist, dass in Asten künftig zentral die Ausbildung für Notfallsanitäter stattfindet. Die findet bislang in verschiedenen Stadtteilen statt. Der Standort wurde unter anderem wegen seiner guten Verkehrsanbindung gewählt. Dort ist nämlich auch die neue DRK-Rettungswache für Obervieland untergebracht.
1: Die Fußball-Weltmeisterschaft in den USA, Kanada und Mexiko ist eröffnet. Die ersten beiden Spiele waren auf mexikanischem Boden und neben dem Co-Gastgeber Mexiko durfte auch Südkorea über einen Auftaktsieg bei der WM jubeln. Mehr von Silke Heine.
6: Den Mexikanern ist der erhoffte Traumstart in die WM gelungen. Gegen Südafrika gab es einen 2:0-Sieg, der ausgelassen bejubelt wurde. Im Spiel gab es allerdings auch 3 rote Karten, 2 für Südafrika und 1 für Mexiko. Genau wie Mexiko kann auch Südkorea zum Auftakt 3 Punkte verbuchen. Das Team zeigte im Spiel gegen Tschechien Moral und gewann nach 0:1 Rückstand mit 2:1. Australien hat kurz vor dem WM-Start seinem Trainer Toni Popovic den Rücken gestärkt. Der Vertrag des 52-Jährigen wurde noch vor dem ersten Spiel der Socceroos verlängert, und zwar bis zur Asienmeisterschaft im kommenden Jahr.
1: Das waren die Nachrichten mit Elke Martens.
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7: Und das schaut aktuell folgende Außenmaßen aus. Bremen am Tenniversee so leichter Sprühregen, 12 Grad. Bremerhaven am Waldkindergarten Lea Heide. Da ist bedeckt bei 12 Grad. Oldenburg am Landesmuseum Natur und Mensch. Da gibt es Regen bei 12. Und in Huxiel am Hundestrand, da ist trocken, 12 Grad. Heute bekommen wir ja zuerst viele Wolken und immer wieder auch mal Regen. Später am Tag kommt dann auch mal ab und zu die Sonne durch, kann aber trotzdem weiter Schauer geben. Temperaturen maximal 16 bis 20 Grad heute und der Wind dazu, der weht frisch bis stark aus West.
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7: Vorsicht bitte. Auf der A1 Bremen Richtung Osnabrück zwischen Arsten und Brinkum, da liegt ein Metallteil. Vorsicht auf der A27 Bremen Richtung Walsrode zwischen Verden Nord und Verden Ost, da liegt ein Holzbrett. Vorsicht auch auf der A29 Oldenburg Richtung Wilhelmshaven zwischen Huntebrücke und dem Kreuz Oldenburg Nord, da ist eine Ölspur. Und nochmal Vorsicht A281 Airport Stadt Richtung Neustädter Hafen. Zwischen Bremen Neustadt und Seehausen steht ein defektes Fahrzeug. Und letzte Meldung A1 Osnabrück Richtung Bremen zwischen dem Dreieck Stur und Bremen-Hemeling 2 Kilometer Stau. 7:07 damit.
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7: Und hier gleich Rainer Moritz und die Welt mit Moritz. Heute Donald Trump und sein 80. Geburtstag. Schönen guten Morgen.

0: Max Orange County featuring Benny Sings, Loving is Easy, um 9:09. Und jetzt, make den 80. Geburtstag great again, denn Donald Trump wird 80 diesen Sonntag. Und so ein 80. Geburtstag, das ist ja schon wirklich ein besonderer Tag. Da zieht man vielleicht mal in Ruhe Bilanz. Was war, was ist, was will ich noch? Oder, zweite Möglichkeit, man lässt vor dem Weißen Haus einen riesen Käfig bauen, in dem sich dann Männer gegenseitig verprügeln. Das muss schon sein, sagt Trump. Und apropos, muss das denn sein, ne?
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0: Das wird der größte, beste, tollste, beeindruckendste 80. Geburtstag überhaupt. Niemand auf der ganzen Welt ist jemals so toll 80 geworden wie Donald Trump. So ungefähr, was sagen Sie?
2: Natürlich, als mein Vater 80 wurde, da ist man in ein gut bürgerliches Restaurant gegangen und hat abends vielleicht einen besonderen Spielfilm angesehen. Das war's dann aber auch. Nein, Donald Trump ist Donald Trump und der zeigt eben noch, wo der Hammer hängt, um es mal so deutlich zu sagen. USA 250. Geburtstag, das passt ja auch noch herrlich zusammen. Das kann kein Zufall sein, dass das ineinander fällt. Und jetzt wird da, Sie haben das ja alles gelesen, ein Käfig aufgestellt, ein Käfig mit Kämpfern.
0: Warum denn also sogenannter Cagefight? So heißt das ja, wieso kann der sich nicht wie jeder so normale Größenwahnsinnig und durchgeknallt in eine Militärparade oder ein kleineres Land schenken?
2: Weil das alles zu wenig ist. Wissen Sie, das ist alles zu wenig. Der Mann ist eben noch, ich muss es mal so deutlich sagen, ein richtiger Mann. Ich habe zu Hause ein Buch, das heißt mit dem Untertitel Nachhaltig Mann werden. Damit könnte Donald Trump gar nichts anfangen. Das ist noch alte toxische Männlichkeit, die niemand so auslebt wie Donald Trump. Denken Sie an die amerikanischen Demokraten, seine politischen Konkurrenten. Die sind für Baseball, für Basketball, vielleicht für American Football oder für Soccer, dieses Weicheisspiel. Nein, Donald Trump ist noch einer, da wird gekämpft. Sie haben ja wahrscheinlich nicht gelesen, wie da gekämpft wird. Da wird nicht so ein bisschen geboxt wie Sie in Ihrer Jugend, lieber Herr Grote. Da geht's richtig zur Sache.
0: Ja, aber Sie hätten mich mal sehen sollen in meiner Jugend. Der Trump, der hat doch jetzt immer so blaue Flecken an den Händen. Der schmiert dann immer so eine Art Schminke drüber. Ob der heimlich trainiert hat vielleicht?
2: Natürlich kämpft der Mann auch zu Hause. Der übt schon ein bisschen. Er ist ja 80, das heißt, er muss nur die Medizintests machen. Er muss sich sportlich fit sein. Haben Sie übrigens auch gelesen, dass nicht alles erlaubt ist? Bei diesen MMA-Kämpfen, wie das heißt, Mixed Martial Arts, da steckt schon das Wort martial dahinter. Es ist nicht alles erlaubt, überraschenderweise. Sie dürfen ja viel machen, viel mehr als im Boxen oder im Ringen. Es ist nicht erlaubt, Augenstechen und Schläge in den Schritt. Herr Grote, bitte merken Sie das. Schläge in den Schritt und Augenstechen ist verboten.
0: Aber ich merke schon, lieber Herr Moritz, Sie sind wirklich ein Kenner der rohen Gewalt. Ja. Aber Trump, der schläft doch überall ein. Wie ist denn das bei solchen Kämpfen? Müssen die dann aufhören, um ihn nicht zu stören? Oder müssen die dann gerade weiter auf sich einhauen, damit es nicht leise wird plötzlich und der wieder aufhört?
2: Nein. Das habe ich völlig missverstanden. Donald Trump schläft ein, wenn irgendjemand was Politisches referiert, irgendeine Weltlage referiert. Die Bilder hat man ja in den letzten Wochen wieder gesehen. Das ermüdet ihn, wenn irgendwas Sachliches vorgetragen wird. Bei diesen Kämpfen, dann gibt es wahrscheinlich noch blutige Ribeye-Steaks, dann wird viel Bier getrunken, da ist Donald voll dabei, wird nicht einschlafen. Er geht richtig mit, bis die ersten Toten dort liegen in diesem Käfig.
0: Wenn dann einer aber eine Torte mit 80 Kerzen reinholt, ich sage Ihnen, was passiert, das ist halt ein Fake-Hears. Das glaubt er wieder nicht, oder?
2: Nein, das ist alles. Das interessiert den Mann gar nicht. Wissen Sie, er wird 80. Wenn wir beide demnächst auch mal runde Geburtstage haben, ich meinen 50. Sie Ihren 70. dann können wir ja auch schon mal überlegen, lieber Herr Grote, wie können wir das würdig beginnen? Was würde denn zu Ihnen beispielsweise, was würde zu mir passen? Ich bin ja eher so der weiche Typ.
0: Ja, ich überlege gerade, weiß ich nicht, ein Baguette oder sowas?
2: Nein, ich lasse Harfenspielerinnen kommen. Harfenspielerinnen kommen, dann werden Hermann Hesse Gedichte vorgetragen und dann gibt's irgendwas sehr Gesundes zu essen. Natürlich auch nicht einen Käfig. Die Harfenspielerinnen dürfen sich frei bewegen vor meinem Anwesen. Das wäre etwas, was mir entspricht. Bei Ihnen bin ich mir sehr, sehr unsicher, was zu Ihrem 70. Geburtstag passen würde.
0: Ich sage Ihnen genau, was bei Ihrem 70. Geburtstag passieren wird. Als Schwabe gibt's wahrscheinlich so eine Packung Salzstangen und jederzeit selber sein Getränk. So wird's doch sein, ne? Die Welt mit Moritz und Rainer.
2: Da gibt es Maultäschle. Maultäschle gibt es da. Super Maultäschle, weil die sind kleiner, die kosten nicht so viel.
0: Das wusste ich doch. Donald Trump und der 80. Geburtstag kommenden Sonntag, dazu die Welt mit Moritz und Rainer Moritz. Und mehr Moritz gibt es nochmal bei uns im Internet auf bremen2.de. Salzstangen gibt es. Selbstzahler.
2: Maultäschle.
0: Tschüss.
2: Maultäschle. Tschüss.

0: Brothers Land Rovers, Let Me Down Easy um 9.20 Uhr. Und jetzt, meine Damen und Herren, jetzt kommt Tam Tam, Buhai und Trara. Die Fußball-WM ist nämlich wieder da. Gestern wurde sie eröffnet und das klang dann so.
1: People of the world, welcome to Mexico.
0: Mexiko, ne? Naja, das war eher staatstragend, als hätten die neue Brücke eingeweiht, blieb aber nicht so. Denn dann kam ja Spiel Nummer 1 gleich, Gastgeberland Mexiko gegen Südafrika. Das war ja lange eher so ein ödes Gestocher, bis dann das hier kam.
2: Achtung, die Chance für Mexiko, Tor! 9. Spielminute, das Aztekenstadion rastet aus.
0: Ja, 1-0 für Mexiko, dann gab es gleich diverse rote Karten und dann das hier. Und Mexiko hat auch gewonnen. 2-0, ne? Aber wenn Sie es verpasst haben, keine Angst, es kommen noch 103 Spiele. Was auch wieder kommt, zu unser aller Freunde, sind hoffentlich so Fußballmenschen, die in Mikrofone reinreden und allerlei unüberlegt von sich geben, ne? Also so Sachen wie einst Otto Rehhagel. Von dem kommt ja das Schöne. Also am besten spielen wir, wenn der Gegner nicht da ist. Oder wie ganz früher Bundestrainer Helmut Schön. Von dem stammt, da gehe ich mit Ihnen ganz Chloroform. Schön, ne? Mehr davon bitte. Wozu ist denn sonst WM?

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1: Gleich 9:30.
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1: Und damit schaut es gerade so aus. Bremen im Schnur, so leichter Regen, 13 Grad. Bremerhaven am Alfred-Wegener-Institut, auch leichter Regen, auch 13 Grad. Oldenburg am großen Bornhorster See, Regen 12 Grad. Und in Diepholz am Fliegerhorst, Regen 14 Grad. Heute bekommen wir ja auch zuerst noch viele Wolken und immer wieder Regen. Später am Tag kommt dann auch ab und zu mal die Sonne durch, kann aber trotzdem weiter Schauer geben heute. Temperaturen maximal 16 bis 20 Grad. Und der Wind dazu, der weht frisch bis stark aus West.
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1: Vorsicht bitte weiter auf der A1 Bremen Richtung Osnabrück zwischen Bremen-Arsten und Brinkum immer noch das Metallteilen. Und Vorsicht auch weiter auf der A29 Oldenburg Richtung Wilhelmshaven zwischen Huntebrücke und dem Kreuz Oldenburg Nord, da ist immer noch die Ölspur. A1 Osnabrück Richtung Bremen zwischen dem Dreieck Stur und Bremen-Hemelingen 2 Kilometer Stau.
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1: Ab heute gilt also ein neues europäisches Asylsystem und was sich ändern soll dadurch genau. Wir sprechen gleich. Schönen guten Morgen.

0: Abel auf der Retro-Soul von Alexia Coley, Drive Me Wild, 7:05. Und jetzt GEAS. Für manche steht die Abkürzung für ganz einfach alles schlecht, was nicht stimmt, denn GEAS meint das gemeinsame europäische Asylsystem. Ab heute gilt das und damit eben auch neue Regeln für die Unterbringung, für Standards beim Asyl und der Versorgung, außerdem stärkere Kontrollen an den EU-Außengrenzen und Schnellverfahren. Was genau soll die neue Regelung bringen? Darüber haben wir gesprochen mit Birgit Sippel von der SPD. Die ist innenpolitische Sprecherin der S&D im Europaparlament, also der Allianz der Sozialdemokraten. Und die habe ich gefragt heute, wie zufrieden sind Sie denn heute Morgen aufgewacht?
1: Es hält sich ein bisschen in Grenzen, aber ehrlich gesagt bin ich froh, dass wir jetzt gemeinsame Regeln haben, auf die sich eine überwältigende Mehrheit von Mitgliedstaaten, aber auch von Fraktionen im Parlament verständigt haben. Und ich bin auch vorsichtig optimistisch, dass das alles nach und nach jetzt funktionieren wird, weil ich sehe, dass die Mitgliedstaaten zunehmend auch die Unterstützung und Beratung der europäischen Agenturen genutzt haben.
0: Die CDU hat ja geschrieben in so einem Positionspapier, also die haben da was reingeschrieben von ab jetzt nur noch Bett, Brot und Seife. Soll es so sein?
1: Nee, so soll es nicht sein. Da sollte die CDU noch mal in einen Gesetzestext gucken, der auch zum europäischen Asylsystem gehört, nämlich die Aufnahmerichtlinie. Da ist ganz klar geregelt, dass es menschenwürdige Bedingungen geben muss in vielen Details. Und auch ein deutsches Gericht hat ja schon geurteilt, dass das natürlich nicht ausreichend ist.
0: Manche Experten sagen, GEAS, das stehe vor allem für eine Illusion, nämlich für die Illusion von sicheren EU-Außengrenzen. Ist da was dran?
1: Die Frage ist, wie wir Sicherheit garantieren. Und die Gefahr, die für uns entsteht, ist ja weniger durch ankommende Menschen. Da kann es immer Einzelne geben. Aber was wir ja sicherstellen müssen, dass wir uns gegen organisierte Kriminalität schützen, gegen Menschenhandel, Waffenschmuggel und viele andere Dinge. Da sollten wir einen anderen Fokus drauf legen. Was wir jetzt erreichen wollen, gerade mit den ersten Schritten in GEAS, mit dem Screening, mit Hilfe von Eurodac, ist, dass wir sehr viel schneller erfassen, wer sind die Menschen, die wirklich Schutz brauchen und wer sind diejenigen, die einfach eine bessere Zukunft suchen, die arbeiten wollen, um dann auch schneller entscheiden zu können, welche weiteren Verfahrensschritte notwendig sind und wo auch die gegenseitige Solidarität in Europa greift.
0: Sie haben gerade gesagt, wir müssen uns schützen. Inwieweit hat sich denn die EU mit dieser Reform von Rechtspopulisten treiben lassen?
1: Ich glaube, dass das GEAS davon noch unbehelligt ist, weil der Beschluss zum gemeinsamen europäischen Asylsystem hat ja schon vor 2 Jahren stattgefunden und es geht jetzt an die Umsetzung. Wo es Druck gegeben hat, ist tatsächlich die Gesetze, die erst in diesem Jahr beschlossen wurden, bei den sicheren Drittstaaten und bei der Rückführungsverordnung. Und da wird es nochmal wichtig sein zu sehen, ja, Rückführungen gehören dazu, wenn jemand wirklich keinen Schutz braucht. Ich persönlich bin aber überzeugt, dass die Formulierungen zu den Abschiebezentren in Drittstaaten einen Schritt zu viel sind.
0: Pro Asyl hat ja auch schon kritisiert, also zu mehr Verteilung. Im Kernpunkt von GEAS wird es ja kaum kommen, dafür eben zu mehr Inhaftierungen an den Außengrenzen. Was denken Sie?
1: Ich würde mich freuen, wenn mehr Mitgliedstaaten die Möglichkeit nutzen, Menschen nicht einzusperren, um sicherzustellen, dass sie für Befragungen zur Verfügung stehen. Es gibt ja mittlerweile viele andere, auch digitale Tools, mit denen man das sicherstellen kann. Eine Freiheitsbeschränkung, dass man in einem bestimmten Gebiet bleiben kann für wenige Tage, um die Verfahren schnell abfertigen zu können, sehe ich weniger problematisch, wenn denn die Aufnahmebedingungen entsprechend gehalten sind. Sehr langjährige Bedingungen, und das ist leider gerade mit der Rückführungsverordnung möglich, bis zu 2 Jahren oder länger, die halte ich für nicht in Ordnung. Aber wie gesagt, da werden wir jetzt in der Umsetzung den Finger drauflegen und schauen, wie das Ganze sich in der Praxis darstellt.
0: Die EU und das neue gemeinsame europäische Asylsystem, also kurz GEAS, dazu auf Bremen-Zahl Birgit Sippel von der SPD, die ist innenpolitische Sprecherin im EU-Parlament. Ich danke Ihnen sehr fürs Gespräch, einen schönen Tag für Sie. Tschüss, machen Sie es gut.
1: Sehr gerne, Ihnen auch. Tschüss.

0: Guten Morgen auf Bremen 2. 9.48 Uhr ist es und damit sind wir beim Hä des Morgens. Denn auf der einen Seite gibt es ja immer weniger niedergelassene Therapeutinnen und Therapeuten, auf der anderen Seite aber immer mehr Bedarf nach eben Therapie. Und das Dritte und das Hä, was ich meine, das ist der aktuelle Plan, die Honorare der Psychotherapeuten zu kürzen. Da gibt's heute die erste Lesung zu im Bundestag, die läuft schon. Und Verbände sprechen bereits von drohenden Unterversorgungen. Und mehr weiß Kollegin Sandra Eid aus der ARD-Gesundheitsredaktion zum Beispiel auch, wo es gerade die größten Lücken gibt.
1: Da kommt es drauf an, wen man fragt. Grundsätzlich ist die Zahl der PsychotherapeutInnen in den letzten 10 Jahren um rund 50% gestiegen, auf aktuell rund 42.000. Allerdings sind es im gleichen Zeitraum nur 9% mehr psychotherapeutische Praxen für gesetzlich Versicherte geworden, sogenannte Kassensitze. Das heißt, die große Mehrheit der Therapeuten teilen sich entsprechend eine Praxis auf. Dass es grundsätzlich mehr Therapeuten gibt als früher, hat zwar dazu geführt, dass mehr psychisch Erkrankte in Behandlung gekommen sind, doch leider ist das Angebot nicht in dem Maße gewachsen, wie die Nachfrage da ist.
0: Aktuell geht man nämlich davon aus, dass jeder vierte Erwachsene von einer psychischen Erkrankung betroffen ist. Und diese Ansätze gibt es zum Beispiel, um das Ganze zu verbessern?
1: Die Bundespsychotherapeutenkammer drängt darauf, den Bedarf besser zu planen und möchte die Zahl der Kassensitze insgesamt erhöhen. Mobile Angebote auf dem Land sind auch ein Ansatz, wofür es aber wiederum Geld braucht. Gerade da sieht es aber derzeit eher schlecht aus. Denn das Beitragsstabilisierungsgesetz sieht ja vor, dass die Ausgaben für die ambulante Versorgung gesetzlich Versicherter gedeckelt werden sollen.
0: Der Entwurf also der Bundesregierung für eine Reform der gesetzlichen Krankenversicherung und damit eben auch die Zukunft der Therapieplätze. Seit 9 Uhr berät der Bundestag. Sandra Eid aus der ARD-Gesundheitsredaktion für Bremen 2.

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2: Hey Laura, it's me.
3: Gregory Porter hat zu Hause nicht nur einen Grammy für das beste Jazz-Vocal-Album rumstehen, sondern zwei. Kein Wunder bei dieser Stimme.
2: But there's something bothering me.
3: Eigentlich wollte Porter Profi-Footballspieler werden. Eine Schulterverletzung kam dazwischen. Du musst singen, Kind, soll seine Mutter dann gesagt haben. Für sein erstes Album Water gab es dann auch gleich die erste Grammy-Nominierung.
2: Water pouring down the sidewalks.
3: Bisher folgten 6 weitere Alben. Butterweiche Vocals und glasklare Kompositionen. Sie verbinden Jazz mit Gospel.

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1: Soweit der Tipp. Und das war auch der Freitagmorgen 5 vor 10. Gleich die Nachrichten und dann erfreut uns Julia Meixner. Viel Spaß, schönen Tag. Die Eagles sind das. I can't tell you why.

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1: Mit Elke Martens. Bundestag berät erstmals über Gesundheitsreform. Dobrindt nennt neues EU-Asylsystem Meilenstein. Geschäftsführer des Bremer Jobcenters wird abberufen. Das Wetter Regen, Wolken und Schauer, nur etwas Sonne, 16 bis 20 Grad. Bundestag und Bundesrat diskutieren heute in Berlin zum ersten Mal über die umstrittene Gesundheitsreform. Bundesgesundheitsministerin Nina Wagen verteidigte ihre Pläne zu den Milliardeneinsparungen in der gesetzlichen Krankenversicherung noch einmal als ausgewogen. Egal, wen man frage, jeder sage, er sei zu stark betroffen, sagte Wagen in der ersten Lesung im Bundestag. Doch eine Stabilisierung der Beitragssätze sei dringend nötig.
2: Wir müssen in Zukunft wieder Einnahmen und Ausgaben in der gesetzlichen Krankenversicherung ins Gleichgewicht bringen. Und ja, der Blick auf die Zahlen macht ja auch den Handlungsbedarf sehr deutlich. Wenn wir nichts tun würden, würde alleine im nächsten Jahr schon ein Betrag von knapp 19 Milliarden Euro bei den Krankenkassen fehlen. Und im Jahr 2030 würde dann die Deckungslücke auf ca. 44 Milliarden Euro aufwachsen, wenn wir jetzt eben nicht handeln.
1: Nach dem Bundestag berät der Bundesrat über das Reformpaket und da sich bereits im Vorfeld viel Widerstand gegen die geplanten Maßnahmen unter anderem in den Ländern formiert hatte, dürfte die Länderkammer einige Kritikpunkte anmelden. Der Bremer Bürgermeister und derzeitige Präsident des Bundesrats, Andreas Bovenschulte, sorgte sich im ZDF etwa um die Zukunft der Krankenhäuser.
3: So wie der Gesetzentwurf jetzt aussieht, würden die Defizite der Krankenhäuser deutlich nach oben gehen. Und wer hat was davon, wenn flächendeckend Krankenhäuser in Schieflage geraten, möglicherweise Insolvenz anmelden müssen, haben die Kommunen nichts davon und vor allen Dingen auch die Patientinnen und Patienten vor Ort.
1: Und es gibt weitere Themen im Bundesrat heute. Bremen, Hamburg und Berlin wollen die Abwanderung von Unternehmen ins Umland bekämpfen. Deshalb bringen die drei Stadtstaaten einen gemeinsamen Antrag in die Länderkammer ein. Darin fordern sie einen höheren gesetzlich festgelegten Mindestsatz bei der Gewerbesteuer. Was es damit auf sich hat, dazu aus der Regionalredaktion Buten und Binsfen Weingärtner.
4: Einige Unternehmen nutzen zwar gern die Infrastruktur größerer Städte, siedeln sich aber in umliegenden Gemeinden mit niedrigen Hebesätzen an. Auf kommunaler Ebene fehlen in Deutschland so bis zu 1 Milliarde Euro an Steuereinnahmen, heißt es in dem Antrag. Steuerdumping ist Gift für den fairen Standortwettbewerb, sagt Bremens Finanzsenator Björn Fecker. Ein verbindlicher Mindesthebesatz von 300% stärke die Steuergerechtigkeit. Im Bundesrat geht es außerdem um ein Gesetz, mit dem die Beiträge in der gesetzlichen Krankenversicherung stabilisiert werden sollen. Die Pläne sind umstritten. Auch Bremens Gesundheitssenatorin Claudia Bernhardt fordert Nachbesserungen. Aus ihrer Sicht würden Krankenhäuser, Praxen, Pflegedienste und Versicherte teils über alle Maßen belastet.
1: In der EU gelten seit Mitternacht deutlich schärfere Asylregeln. Sie sollen etwa schnellere Asylverfahren und konsequentere Abschiebungen ermöglichen. Der für Migration zuständige Bundesinnenminister Alexander Dobrindt sagte im ZDF, damit komme in der Europäischen Union Ordnung ins europäische Migrationssystem. Bedenken gegen die beschleunigten Asylverfahren an den Grenzen wies Dobrindt zurück.
5: Man muss jetzt nicht gleich immer an Familien mit Kindern denken, sondern das, was wir sie erleben, sind alleinreisende männliche Personen in einem ganz hohen Zahl. Und sich damit auseinanderzusetzen, sagen wir brauchen schnelle Verfahren an den Außengrenzen. Wir haben immer vom Schutz an den Außengrenzen gesprochen. Der wird jetzt deutlich gehärtet und dazu gehören diese schnellen Verfahren, die wir an den Außengrenzen etablieren. Etwas, was lange gewollt ist, jetzt endlich Realität wird.
1: Dobrindt stellte zudem in Aussicht, dass die Grenzkontrollen bei Einreisen nach Deutschland durch das neue europäische Asylsystem sukzessive zurückgefahren werden können. Der Geschäftsführer des Bremer Jobcenters, Thorsten Spinn, wird mit sofortiger Wirkung abberufen. Das geht aus einem Schreiben des Geschäftsführers der Agentur für Arbeit Bremerhaven Bremen hervor, das Buten und Binnen vorliegt. Die genauen Hintergründe der Abberufung sind noch unklar. Zuletzt hatte es aber massive Kritik am Bremer Jobcenter gegeben, weil ein Tagungsraum für die Beschäftigten mehrfach deutlich teurer geworden war als ursprünglich geplant. Zunächst war von 600.000 Euro die Rede. Laut Weser-Kurier lagen die Gesamtkosten jedoch noch deutlich darüber. Und kurz zum Fußball, zum WM-Auftakt hat Südkorea gegen Tschechien mit 2:1 gewonnen. Co-Gastgeber Mexiko besiegte beim Eröffnungsspiel am Abend Südafrika mit 2:0. Deutschland spielt dann übermorgen am Sonntag gegen den WM-Neuling Curaçao. Das waren die Nachrichten mit Elke Martens.
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6: Ja, und da muss man einfach mal so sagen, wie es ist. Es ist regnerisch und es ist eigentlich ganz schön kalt immer noch. Da gucken wir mal auf die Temperaturen. In Bremen am Roland sind es Regen 12 Grad, Bremerhaven leichter Regen, am Deutschen Schifffahrtsmuseum ebenfalls 12 Grad. In Stade an der Kunsthalle ist es bedeckt bei 12 Grad und Kloppenburg im Museumsdorf, dort ist es stark bewölkt und 13 Grad warm. Oder kalt, je nachdem. Später wird es ein bisschen auflockern, dann wird auch ab und zu die Sonne zu sehen sein. Aber es gibt weiterhin Schauer und maximal werden es heute 20 Grad. Heute Nacht, da gehen die Temperaturen zurück auf 12 Grad und es bleibt einfach weiterhin regnerisch. Kurz hören die Schauer zwischendurch auf, aber dann geht es auch wieder los. Und morgen kann ich sagen, das gleiche wie heute. Nur kommen ab und zu, wirklich nur ab und zu, ein paar Gewitter dazu und die Temperatur, die ist dann maximal 19 Grad morgen.
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6: Der Bremen 2 Verkehrsservice. Einmal muss hier die Technik funktionieren. Ja, tut sie. Sie ist doch brav. Um 10:06 die A1 Osnabrück Richtung Bremen. Zwischen Dreieck Stur und Bremen-Hemelingen 2 Kilometer Stau. Und die A29 Oldenburg Richtung Wilhelmshaven. Zwischen Kreuz Oldenburg Ost und Oldenburg Ohmstede 3 Kilometer stockender Verkehr vor einer Baustelle. Da, wo Sie aufgehalten werden, wünschen wir Ihnen viel Geduld. Ansonsten eine gute und sichere Fahrt.
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6: Ja, moin. Schön, dass Sie dabei sind. Man möchte manchmal den richtigen Ton treffen in Debatten, ist aber gar nicht so leicht. Wie man es lernen kann, dazu gleich mehr hier bei uns bei Bremen 2.

Duffy hier bei Bremen 2 mit Mercy. Es ist 10 Uhr und 13 Minuten. Wenn einem mal etwas gegen den Strich geht, politisch oder menschlich oder irgendwie anders, wie schön wäre es dann, wenn man sich dann hinstellen könnte und seine Gedanken so wohlgeordnet in eine geschliffene Rede gießen könnte, also messerscharf argumentieren könnte und am Ende hätte man dann jeden von seiner eigenen Meinung überzeugt. Das klingt gut, ist aber wirklich, wirklich schwierig, das wissen Sie. Aber man kann es lernen, zum Beispiel bei Jugend debattiert. Diesen bundesweiten Schülerwettbewerb, den gibt es in diesem Jahr zum 25. Mal. Und heute treten in Berlin die Besten der Debattierkunst gegeneinander an. Das ist der Bundeswettbewerb, der bisher

0: diskutieren soll. Das heißt, man muss sich einfach die ganze Bandbreite an Argumenten, das ganze Thema in allen Facetten durchdringen und sich diese ganzen Informationen verschaffen. Und später, wenn man das alles schon weiß, überlegt man überhaupt erst, was spricht jetzt für meine Position, weil man die dann erst überhaupt bekommt. Und das heißt, man muss ein ganzes Thema ausführlich durchdringen und dementsprechend auch alles dazu sammeln. Ich höre mir Podcasts dazu an, ich lese mir Websites durch, ich gucke mir Videos an. In jede Möglichkeit probiere ich dann praktisch zu nehmen, irgendwie dieses Thema näher zu bringen für mich.
1: Und wie ist das, wenn man bei einer Frage eigentlich dagegen ist, aber dann dafür argumentieren muss?
0: Das passiert immer wieder mal. Tatsächlich sind das natürlich auch Fragen, die keine klar stärkere Position haben. Also das sind Fragen, die auf beiden Seiten vertretbar sind. Und das ist tatsächlich aber auch irgendwie das Spannende, dass man manchmal eine Meinung hat, aber diese Meinung dann gar nicht vertreten kann. Und das hilft dann ganz oft, dass man die andere Seite auch viel besser verstehen kann und sich viel besser hineinversetzen kann. Okay, wie ist das jetzt eigentlich? Was ist die Perspektive der anderen Person? Und oft passiert es dann auch, dass sich die eigene Meinung so ein bisschen so formiert, wie es gerade passt, weil man sich mehr die Argumente für die eigene Seite natürlich raussucht.
1: Und welche Fragen stehen jetzt beim Bundeswettbewerb auf dem Programm an diesem Wochenende?
0: Wir debattieren jetzt in den Bundesfinaltagen drei verschiedene Fragen. Die eine wäre, sollten Minijobs abgeschafft werden? Soll die Zahl der Bundesländer in Deutschland reduziert werden? Und sollte es ein Grundrecht auf analoges Leben geben? Also es sind politische Fragen, auch aktuelle Fragen, die in irgendeiner Form schon zur Debatte stehen oder zur Debatte standen und auch noch nicht gelöst sind in irgendeiner Form und die auch realistisch umgesetzt werden könnten in den nächsten Jahren irgendwann.
1: Ja, das sind sehr spezielle Fragen, aber die Erfahrung, die man macht bei diesem Debattieren, die würden auch helfen fürs echte Leben, sagt Emil Öffner-Ferreira.
0: Dass sich Leute nicht zuhören, das ist ja nicht nur auf Social Media so, das ist auch im persönlichen Alltag so. Man merkt das vor allem, wenn man irgendwie am Familientisch sitzt und da sind zwei Personen, die ganz andere Meinung haben über irgendein politisches Thema. Und ich denke, dass es viele kennen, die probieren einfach nur noch das Thema Politik gar nicht erst in irgendeiner Form aufkommen zu lassen in gewissen sozialen Konstellationen. Und da hilft das, glaube ich, sehr doll, dass man dieses Verständnis dafür bekommt, dass es nicht immer eine richtige Lösung für das Thema gibt und dass man nicht immer richtig liegt mit seiner eigenen Meinung, denn das merkt man bei Jugend debattiert ganz schnell, dass es immer ganz viele Facetten bei einem Thema gibt und es immer eine Möglichkeit gibt, dass man vielleicht mit seiner Meinung ganz falsch liegt, und diese Offenheit dafür zu bekommen, das hilft auf jeden Fall im Alltag.
1: Ja, Emil Öffner-Ferreira, der Gymnasiast aus Bremen, der als Bremer Landessieger jetzt zum Bundeswettbewerb von Jugend debattiert fährt. In Berlin wird es an diesem Wochenende stattfinden zum 25. Mal und wir drücken ihm ganz doll die Daumen, dass wir hier den Bundessieger gehört haben bei Bremen 2.

0: Marmalade mit einer melancholischen Trompete zum Schluss, möchte man sagen. Sehr schön. Ich verrate Ihnen jetzt was, was mich total freut. Und zwar, heute ist Freitag. Es ist Freitag und Freitag ist einfach so schön. Vor allem, wenn man am Wochenende nicht arbeiten muss, dann ist es am allerschönsten. Das findet auch mein Kollege Jens Schellhaas und der schreibt Ihnen heute, wie immer an einem Freitag, auch deshalb ist Freitag so schön, unseren Bremen 2 Newsletter. Und er wünscht sich, an Tagen wie diesen die Zeit anhalten zu können. Und ich habe ihn mal gefragt, ob er eine Lösung gefunden hat.
1: Das wäre natürlich wunderbar. Leider bin ich krachend gescheitert. Aber ich habe mir zumindest mal vorgestellt, wie es wäre, wenn die Zeit Materie wäre. Also ein Gegenstand. Und diesen Gegenstand können wir genau da hinstellen, wo wir es uns wünschen. Ich nehme dich mal mit in meinen Gedankengang. Du bist gerade an einem schönen Ort und da willst du unbedingt bleiben. Also lässt du die Zeit genau da stehen. Und andersrum, wenn du mal krank bist, nimmst du die Zeit und stellst sie an den Ort, an dem du gesund warst, wo es dir einfach besser ging.
0: Wunderbar, du hast also einfach rumgesponnen.
1: Ja klar, aber schön wär's, oder? Wir hätten kaum noch Probleme, auch in der großen Politik nicht. Wenn du zum Beispiel nicht krank wirst, dann brauchst du auch keine Gesundheitsreform. Da kannst du ewig drauf rumdenken. Das geht immer nur gut aus.
0: Ich gebe zu, also das klingt nicht unattraktiv, aber zurück auf den Boden der Tatsachen sozusagen. Du schickst uns im Bremen 2 Newsletter ja zu bestimmten Orten oder präsentierst uns Erlebnisse. Was können wir da in dieser Woche erwarten im Bremen 2 Newsletter?
1: Ich schicke euch zum Yoga ins Museum. Das ist sehr gesund und das ist auch sehr schön. Und dann schicke ich euch natürlich zu Poetry on the Road. Also wer irgendwie Sprache auch nur ein bisschen liebt, der kommt an diesem Poesiefestival in Bremen nicht vorbei. In diesem Jahr stellen sich die Dichterinnen und Dichter übrigens die Frage, ob wir uns die Zukunft nicht mutiger erträumen sollten. Am 26. Juni geht's los und ich freue mich sehr drauf.
0: Jo, und nicht nur die Zeit könnte ja eine Materie sein, sondern wir haben das Gespräch voraufgezeichnet und wenn ich das jetzt so anhöre, dann finde ich auch Jens Stimme sollte bitte auch eine Materie sein. Ich würde sie mir sofort immer neben mein Bett stellen. Ist das nicht eine Wahnsinnsstimme? Aber gut, er kann auch so schön schreiben. Der Bremen 2 Newsletter, der beweist das, auch in dieser Woche. Wenn Sie den noch nicht haben, dann unbedingt ganz schnell abonnieren. Geht auf unserer Internetseite bremen2.de. Und das, wenn Sie das lesen, dann haben Sie eigentlich Jens Stimme auch auf jeden Fall im Ohr. Versprochen.

0: So, the Perlfishers. Die Perlenfischer, die versprechen uns, dass sie uns den Sommer auf jeden Fall retten werden. Das ist ein großes Vorhaben bei diesem Regen, wenn ich da rausgucke. Aber wir wollen es hoffen. Jetzt ist es 10:30.
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0: Ja, und das Wetter, habe ich ja eben gesagt, die Perlfishers versuchen es zu retten. Also mal gucken, ob man das mit Gesang tun kann. Ich wäre sonst auf jeden Fall dabei. Denn heute gibt es erstmal jede Menge Regen. Das wird am Nachmittag ein bisschen besser, aber insgesamt bleibt es ein regnerischer Tag. Das kann man so sagen. Und das bei maximal 20 Grad. Gucken wir mal auf die aktuellen Werte. In Bremen regnet es bei 12 Grad. In Bremerhaven leichter Regen bei ebenfalls 12 Grad. Dann haben wir Hude 12 Grad. Und in Bad Zwischenahn, da sind es, Sie werden es erraten, es sind 12 Grad. Genau, der Regen, den gibt es heute Nacht auch wieder als Schauer ab und zu. Zwischendurch gibt es mal ein paar ruhige Phasen, aber am Morgen geht es gleich weiter. Und es bleibt auch am morgigen Sonnabend so. Das Ganze dann bei eigentlich kaum veränderten Temperaturen. Es werden maximal 19 Grad, aber das ist ja fast wie die heutigen 20. Kann man nicht so viel Unterschied merken. Mit anderen Worten, viel Regen, es bleibt viel Zeit zum Bücherlesen an diesem Wochenende.
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0: Der Bremen 2 Verkehrsservice um 10.31 Uhr. Die A1 Bremen Richtung, die A1 Hamburg Richtung Bremen. So. Zwischen Horster Dreieck und Dibbersen 4 Kilometer stockender Verkehr im Baustellenbereich. Die A1 Osnabrück Richtung Bremen zwischen Dreieck Stur und Bremen-Hemelingen 3 Kilometer Stau. Und die A29 Oldenburg Richtung Wilhelmshaven zwischen Kreuz Oldenburg Ost und Oldenburg Umstede 5 Kilometer Stau vor der Baustelle. Da dauert's, das dauert lang. 1 Stunde Verzögerung, damit müssen Sie rechnen. Das ist bitter. Ich hoffe, es geht ansonsten schneller und ich hoffe auch, dass wir in die Zeit verkürzen können durch gute Musik und ja, gute Berichte.
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0: Ja, moin. Und mit Ihnen, das ist ja die Hauptsache, freue ich mich sehr drüber. Wenn man traurig ist, dann kann man weinen. Man kann aber auch, wenn man es denn kann, zur Gitarre greifen und dazu singen. Und das hat die irische Sängerin Wallis Bird getan. Und da ist was herausgekommen, was wir Ihnen bei Bremen 2 jetzt in dieser halben Stunde gerne mal vorspielen wollen. Weil wir finden, das lohnt sich. Aber erstmal Madness, Our House. Und da dürfen Sie echt gern mitsingen.

0: Ibadet Ramadani hier bei Bremen 2. Mir kommt es mal so vor, als würde sie durch den Wald reiten. Forest heißt ja auch das Stück, was wir hier eben gerade gehört haben. Die Musikerin Wallis Bird kommt aus Irland, wohnt in Berlin und hat zwei für sie ganz schlimme Erlebnisse zu verarbeiten gehabt. Nämlich einmal der Gazakrieg mit seinen schrecklichen Bildern, die ihr sehr nahe gegangen sind. Und dann der plötzliche Tod eines engen Freundes. Und Wallis Bird, die hat getan, was sie kann und was ihr auch am meisten hilft offenbar, sie hat Musik gemacht. Entstanden ist daraus ihr 8. Studioalbum, das heißt I Can See Your House From Here, also ich kann dein Haus von hier sehen. Und Rashan Heslin, die hat's gehört.
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2: Der Tod ist ein schwieriges Thema, sagt Wallis Bird. Aber er sei auch der intensivste Spiegel des Lebens. Für ihr neues Album habe sie nicht nach Antworten gesucht, sondern einfach hingesehen.
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2: Wallis Bird hat ihre persönliche und unsere kollektive Trauer beobachtet, reflektiert und daraus 11 Songs gemacht, die gar nicht so schwer und dunkel klingen, wie man es vielleicht erwarten würde. Vielmehr richtet sie ihren Blick auf das, was vor der Trauer war, nämlich Verbundenheit und Liebe.

Einige Songs sind ihrem verstorbenen Freund und Lyriker Kevin Ryan gewidmet, handeln vom Vermissen und den Ambivalenzen des Lebens. Andere handeln von Menschlichkeit, Solidarität und Widerstand angesichts der sich häufenden Kriegsverbrechen und Menschenrechtsverletzungen der letzten Jahre. Der Song Hold Tight ist ein Aufruf zu Mut und Zusammenhalt trotz dem Fortschreiten autoritärer Kräfte. 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

Soundtechnisch ist Wallace Bird auf ihrem 8. Studioalbum wieder mehr zu ihren musikalischen Wurzeln zurückgekehrt. Nachdem ihre letzten Alben eher in Richtung Elektropop und Neo-Soul gingen, ist I Can See Your House From Here ein gitarrenlastiges Folk-Pop-Album, angereichert mit Streichern und Chören, die ihre ausdrucksstarke Stimme einrahmen und bildlichen Lyrics untermalen.

I Can See Your House From Here hat Wallace Bird ein zutiefst persönliches und menschliches Album geschaffen, das trotz der großen und schweren Themen nicht pathetisch daherkommt. Die 11 Songs sind musikalisch abwechslungsreich geworden und tragen ganz ihre Handschrift. Erstmals war Wallace Bird nicht nur Songschreiberin, sondern auch Produzentin ihrer eigenen Musik. An manchen Stellen ist es vielleicht etwas überproduziert, aber in Summe hat sich Wallace Bird mit warmen Klangfarben, poppigen und verspielten Elementen hörbar die Hoffnung zurück ins Leben komponiert. 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

Ja, man hat's gehört, Roshan Heslin fand das Album richtig gut von Wallis Bird. I can see your house from here. Ich kann dein Haus von hier aus sehen. Irgendwie auch tröstlich, oder? Die Zeilen meine ich. Das Album sowieso. 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

0: Nelly Furtado hier bei Bremen 2. Also mit auch den großen Fragen des Lebens muss man sagen, all good things come to an end. Warum ist das so? Also warum werden immer alle guten Dinge haben alle ein Ende? Warum ist das so? Ja, also das ist schon die großen Fragen und ich muss sagen, das gepaart mit dem regnerischen Wetter, das ist dann schon ein Klops vielleicht, aber da haben wir jetzt was dagegen zu setzen und zwar Horst Evers. Und wenn Sie jetzt sagen, Horst Evers kenne ich nicht, nein, das haben Sie nicht wirklich gedacht und das kann auch nicht wahr sein. Der kommt aus Diepholz, 1967 dort geboren, da hat Schule gemacht und Bundeswehr und dann ist er einer der großartigsten, wie ich finde, Kabarettisten, die es so gibt. Und wenn Sie noch nicht auf den Geschmack gekommen sind, dann gibt es zweierlei. Erstmal werden wir gleich ein Buch von ihm verlosen in unserem Halbwissen-Quiz und jetzt habe ich noch was unterm Knöpfchen, damit Sie ihn mal kennenlernen können. So ein ganz kurzer Ausschnitt aus dem Live-Programm. Horst Evers hier.
1: Der Bus hat Verspätung. Bestimmt schon eine Minute. Trete mit dem Fuß gegen das Haltestellenhäuschen. Als wenn er davon nur schneller käme. Obwohl, ich habe kaum gegen das Häuschen getreten, der biegt auch schon um die Ecke. Beschwer mich beim Einsteigen beim Fahrer. War das denn unbedingt nötig? Muss es denn erst so weit kommen, dass ich gegen das Häuschen trete, bis er endlich mal kommt? Geht denn in dieser Welt alles nur noch mit Gewalt? Der Busfahrer starrt mich an. Dann nickt er schuldbewusst. Ja, es stimmt. Er habe die ganze Zeit schon an der Ecke gestanden. Und nur darauf gewartet, dass ich nicht mal gegen das Häuschen trete.
0: Horst Evers, hier bei Bremen 2 können Sie ihn gleich sozusagen auch erleben in Buchform. Er ist Bestseller-Autor des Spiegel und er hat ein Buch, zweites Buch geschrieben, ein Kriminalroman. Und das werden wir hier gleich in unserer Halbwissen-Quiz-Show sozusagen verlosen. Rufen Sie an, wenn Ihnen das gefallen hat, wenn Sie eben gelacht haben. Oder ach nee, rufen Sie eigentlich lieber nicht an. Vielleicht kann ich dann das Buch behalten. Mal gucken. Aber jetzt haben wir noch was ganz Ernstes. Wir müssen nämlich noch mal auf die Straßen gucken. Der Bremen 2 Verkehrsservice, das sollte eigentlich jetzt richtig gut funktionieren hier mit diesem Ding, aber tut's nicht, ich mach's trotzdem. Vorsicht bitte, auf der A281 stadtauswärts zwischen Bremen, Burg Gramke und Dreieck Bremen Industriehäfen steht ein defektes Fahrzeug. Und weil ich das so undeutlich gesagt habe, bitte nochmal. Vorsicht bitte, auf der A281 stadtauswärts zwischen Bremen, Burg Gramke und Dreieck Bremen Industriehäfen. Da steht ein defektes Fahrzeug. Bitte fahren Sie da ganz vorsichtig.

0: 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Es ist jetzt 3:03 und wir haben das hier natürlich.
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0: Genau, der kommt von Florian Bensch.
2: Sie verbrachten ihre Kindheit inmitten der Natur, im abgelegenen Dorf Laval in den Südtiroler Dolomiten. Hier beginnen sie ihr dreiköpfiges Frauenbandprojekt, das, und ich zitiere, vielschichtige, singende Märchenwesen namens Ganes. Ganes singen auf Ladinisch, eine Mischung aus Italienisch, Französisch und Rätoromanisch, versetzt mit alpinem Akzent. Traumhaft und verträumt, naturbezogen, magisch, wild, inspiriert von ladinischen Legenden und Dolomitensagen.
3: Ai, ai, ai, ci bau diamant, tal fejit me alengsch pavant.
2: Ein außergewöhnliches Konzert mit faszinierender Musik. Ganes. Am 19. Juni um 20 Uhr in der Music Hall Worpswede.
0: Ladinisch möchte man auch sprechen können, oder? Aber hier geht's gleich weiter mit Diepholzerisch oder Berlinerisch, wie man es nimmt. Horst Evers, wir haben ein Buch von ihm, das verlosen wir gleich hier beim Halbwissen-Quiz nach den Nachrichten.

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1: Mit Elke Martens. Bundestag berät erstmals über Gesundheitsreform. Dobrindt nennt neues EU-Asylsystem Meilenstein. Geschäftsführer des Bremer Jobcenters ist abberufen. Das Wetter dichte Regenwolken und Schauer, etwas Sonne, 16 bis 20 Grad. Der Bundestag hat am Vormittag zum ersten Mal über die umstrittene Gesundheitsreform gesprochen. Bundesgesundheitsministerin Nina Wagen verteidigte ihre Pläne zu den Milliardeneinsparungen in der gesetzlichen Krankenversicherung noch einmal. Und zwar als ausgewogen, denn egal wen man frage, jeder sage, er sei zu stark betroffen, sagte Wagen in der ersten Lesung im Bundestag. Doch eine Stabilisierung der Beitragssätze sei dringend nötig.
2: Wir müssen in Zukunft wieder Einnahmen und Ausgaben in der gesetzlichen Krankenversicherung ins Gleichgewicht bringen. Und ja, der Blick auf die Zahlen macht ja auch den Handlungsbedarf sehr deutlich. Wenn wir nichts tun würden, würde alleine im nächsten Jahr schon ein Betrag von knapp 19 Milliarden Euro bei den Krankenkassen fehlen. Und im Jahr 2030 würde dann die Deckungslücke auf ca. 44 Milliarden Euro aufwachsen, wenn wir jetzt eben nicht handeln.
1: Nach dem Bundestag heute Vormittag berät jetzt gerade auch der Bundesrat über das Reformpaket, da sich bereits im Vorfeld viel Widerstand gegen die geplanten Maßnahmen unter anderem in den Ländern formiert hatte, dürfte die Länderkammer einige Kritikpunkte anmelden. Der Bremer Bürgermeister und derzeitige Präsident des Bundesrats, Andreas Bovenschulte, sorgte sich im ZDF am Morgen um die Zukunft der Krankenhäuser.
3: So wie der Gesetzentwurf jetzt aussieht, würden die Defizite der Krankenhäuser deutlich nach oben gehen. Und wer hat was davon, wenn flächendeckend Krankenhäuser in Schieflage geraten, möglicherweise Insolvenz anmelden müssen, haben die Kommunen nichts davon und vor allen Dingen auch die Patientinnen und Patienten vor Ort.
1: In der EU gelten seit Mitternacht deutlich schärfere Asylregeln. Sie sollen etwa schnellere Asylverfahren und konsequentere Abschiebungen möglich machen. Der für Migration zuständige Bundesinnenminister Alexander Dobrindt sagte im ZDF, damit komme in der Europäischen Union Ordnung ins europäische Migrationssystem. Bedenken gegen die beschleunigten Asylverfahren an den Grenzen wies Dobrindt zurück.
4: Man muss jetzt nicht gleich immer an Familien mit Kindern denken, sondern das, was wir hier erleben, sind alleinreisende männliche Personen in einem ganz hohen Zahl. Und sich damit auseinanderzusetzen, sagen wir, brauchen schnelle Verfahren an den Außengrenzen. Wir haben immer vom Schutz an den Außengrenzen gesprochen. Der wird jetzt deutlich gehärtet und dazu gehören diese schnellen Verfahren, die wir an den Außengrenzen etablieren. Etwas, was lange gewollt ist, jetzt endlich Realität wird.
1: Dobrindt stellte zudem in Aussicht, dass die Grenzkontrollen bei Einreisen nach Deutschland durch das neue europäische Asylsystem sukzessive zurückgefahren werden könnten. Der Geschäftsführer des Bremer Jobcenters, Thorsten Spinn, wird mit sofortiger Wirkung abberufen. Das hat die Bremer Arbeitsagentur mitgeteilt. Grund ist demnach ein nachhaltiger Vertrauensverlust. Aus der Regionalredaktion Buten und Binn, Milan Jäger.
5: In der Mitteilung der Bundesagentur heißt es, dass die Trägerversammlung des Jobcenters Bremen beschlossen hat, Spinn sofort von seinen Aufgaben zu entbinden. Die Trägerversammlung besteht aus Vertretern der Agentur für Arbeit, der Sozial- und der Finanzbehörde. Grund für die Entscheidung sind demnach die bekannten gewordenen Kosten für einen internen Tagungsraum im Bremer Jobcenter. Die Gesamtkosten für diesen lagen bei gut 900.000 Euro und damit um ein Vielfaches höher als zunächst veranschlagt. Dieser Betrag stehe nach Auffassung der Träger nicht im angemessenen Verhältnis zum Zweck, heißt es weiter. Bis auf Weiteres soll Spinns Vertreterin Wiebke Müller die Geschäftsführung des Jobcenters Bremen übernehmen.
1: In Bremen-Arsten wird heute Vormittag offiziell das neue Katastrophenschutzzentrum des Landesverbandes des Deutschen Roten Kreuzes eröffnet. Damit verfügt die Hansestadt Bremen nach DRK-Angaben über einen zentralen Standort für Material und Einsatzkräfte. Bislang waren große Teile der Katastrophenschutzausrüstung und auch die Helfer über das Stadtgebiet verteilt. Aus der Regionalredaktion Buten und Binn, Daniel Hoffmann.
6: Neu ist beispielsweise die sogenannte Blaulichtzentrale. Hier ist laut DRK Material unter anderem aus den Bereichen Katastrophenschutz, Hilfsorganisation, Fahrdienste und Geflüchtetenhilfe zentral eingelagert. Dazu gehören Einsatzfahrzeuge wie Lkw und Busse. Hinzu kommt Ausrüstung wie Zelte, Notstromaggregate oder Wasseraufbereitungsanlagen. Ebenfalls neu ist, dass in Arsten künftig zentral die Ausbildung für Notfallsanitäter stattfindet. Die findet bislang in verschiedenen Stadtteilen statt. Der Standort wurde unter anderem wegen seiner guten Verkehrsanbindung gewählt. Dort ist nämlich auch die neue DRK-Rettungswache für Obervieland untergebracht.
1: Wegen einer polizeilichen Lage am Hamburger Flughafen ist gerade der Sicherheitsbereich des Airports geräumt worden. Alle Passagiere mussten den Bereich hinter den Sicherheitskontrollen verlassen, sagte ein Sprecher der Bundespolizei. Auch bereits in den Maschinen sitzende Passagiere mussten demnach wieder aussteigen. Der Hintergrund des Einsatzes und auch wie lange das Ganze noch dauert, ist im Moment noch unklar. Das waren die Nachrichten mit Elke Martens.
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7: Ja, da gucken wir einmal kurz drüber. In Bremen, da ist es an der Waterfront 13 Grad und es ist bedeckt und gibt Sprühregen. In Bremerhaven, dort ist am Freibad Grünhöfe, das heute sehr leer sein wird, ist es ebenfalls bedeckt, auch 13 Grad. Dann haben wir noch in Osterholz-Scharmbeck am Norddeutschen Vogelmuseum bedeckte 13 Grad und in Rotenburg an der Wümme, da an der Jugendherberge, da regnet es bei ebenfalls 13 Grad. Ja, schön frostig heute. Aber man kann sagen, es kann noch ein bisschen besser werden. Es sollen Höchstwerte heute von 20 Grad werden, aber der Regen, den können wir nicht wegdiskutieren. Der wird bleiben. Zwar ab und zu lockert die Bewölkung auf, aber das nicht für lange. Da kommt dann schon gleich der nächste Schauer. Das geht heute Nacht im Großen und Ganzen so weiter. Die Tiefstwerte heute Nacht, die liegen dann bei 12 Grad. Und morgen, ich möchte es kaum sagen, geht es auch so ähnlich weiter wie heute. Viele, viele Regenschauer. Es kommt ab und zu die Sonne durch. Auch ab und zu wird es Wolken geben. Aber es ist ein gemischter Tag. Auch morgen.
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7: Der Bremen 2 Verkehrsservice um 11:06. Vorsicht bitte auf der A7 Hamburg Richtung Hannover zwischen Soltau Süd und Dorfmark. Da befindet sich eine ungesicherte Unfallstelle. Und Vorsicht bitte auch auf der A27 Bremen Richtung Walsrode zwischen Langwedel und Verden Nord. Da liegt ein Metallteil auf der Fahrbahn. Die A1 Hamburg Richtung Bremen zwischen Horster Dreieck und Dibbersen 4 Kilometer stockender Verkehr im Baustellenbereich. Die A1 Osnabrück Richtung Bremen, zwischen Dreieck Stur und Bremen-Hemelingen 3 Kilometer Stau. Die A29 Aalhorner Heide Richtung Oldenburg, die Einfahrt Sandkrug ist wegen Reinigungsarbeiten gesperrt. Die A29 nochmal, genau Oldenburg Richtung Wilhelmshaven, zwischen Kreuz Oldenburg Ost und Oldenburg um Stede 2 Kilometer Stau vor der Baustelle. Und die vorerst letzte Meldung, Kreis Oldenburg. Die Straße Bauerschaft Kleinkneten ist zwischen Kleinenkneten und Handstedt nach einem Unfall in beiden Richtungen gesperrt. Viel los auf den Straßen, fahren Sie ganz vorsichtig weiter und kommen Sie dann gut an Ihr Ziel. Wir möchten Sie dabei auch gerne begleiten.
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7: Ja, also nun müssen Sie mal langsam den Staubsauger ausmachen oder das weiß ich, sich die Hände abtrocknen, wenn Sie gerade am Geschirrspülen sind oder wenn Sie im Auto sitzen, rechts ranfahren. Wir können mit niemandem reden, der oder die gerade unterwegs ist und durch eine Freisprechanlage mit uns spricht. Wir machen gleich das Halbwissen-Quiz und ich freue mich auf Sie. Also fast. Ich erkläre Ihnen gleich, warum.

schön. Und er macht immer so ganz kleine, zarte Witze. Er ist übrigens auch Spiegel-Bestseller-Autor, also von daher kann man dieses Buch dann tatsächlich auch nochmal empfehlen. Und dann finde ich auch interessant, die Hauptfigur, nämlich die ermittelnde Kommissarin, das ist jetzt mal nicht so ein alter Schluffi, der schon immer in Pension gehen sollte, sondern nein, es ist eine junge Frau mit einer Berliner Schnauze, die hat sie gleich inklusive. Also drei Gründe, dieses Buch zu lesen. Der Krimi heißt Hope Joanna und Sie können ja mal versuchen, ihn mir wegzunehmen, indem Sie nämlich mit mir das Spiel Halbwissen spielen. Hier und jetzt unter der Telefonnummer 0421 für Bremen und dann die 24 66 24. Also Hope Joanna von Horst Evers hier zu kriegen, vielleicht. Mal gucken. Nein, ich werde sehr nett sein. Zumindest so tun.

0: Bremen 2 hier und jetzt habe ich jemanden gefunden, der traut sich. Das ist Thomas Gödicke. Guten Tag, Herr Gödicke.
1: Moin.
0: Moin. Sie wollen gegen mich antreten, das ist gar nicht. Sie wollen mir das Buch abluchsen. So ist es doch richtig. Weil Sie Horst Evers so gern mögen oder weil Sie mich ärgern wollen?
1: Beides.
0: Ja, okay, das eine ist ein guter Grund, das andere nicht. Wir überlegen mal, welcher ist. Sie sind in Bremen unterwegs mit dem Auto. Beruflich oder aus Spaß?
1: Beruflich.
0: Ja, okay, gut. Aber Sie sind rechts rangefahren und jetzt drückt Ihnen ganz Osterholz die Daumen und hilft Ihnen vielleicht auch durch die Windschutzscheibe. Wir werden mal sehen, ob Sie das brauchen müssen und können.
1: Ja.
0: Sie kennen das Halbwissen-Quiz, 6 Fragen. Die Hälfte müssen Sie richtig beantworten und dann gehört das Buch leider Ihnen. Wir werden sehen, was wir da machen können. Alles klar, wollen wir anfangen?
1: Ich kenne das Quiz. Ja.
0: Super,
1: können wir anfangen.
0: Wir legen los. So, und zwar, gestern war das Auftaktspiel der WM in Mexiko-Stadt. Wer hat gewonnen?
1: Mexiko, beziehungsweise, nur 2-1.
0: Super, jetzt hätte ich den Bling, wollte ich doch noch spielen. Ach, man hört ihn gar nicht. Warum nicht? Warum ist das so? Weiß ich nicht. Ich mach mal Bling, okay? Am Sonntag spielt dann die deutsche Fußballnationalmannschaft ihr erstes WM-Spiel. Gegen wen denn?
1: Blue Curaçao.
0: Ja, Bling.
1: Also gegen Curaçao. Ist ja das Getränk, das Blaue, was
0: genau.
1: Wir früher mal als Jugendliche konsumiert haben.
0: Oh ja, ich erinnere mich an die Kopfschmerzen, genau. Die Europäische Zentralbank hat gestern das erste Mal seit 3 Jahren den Leitzins erhöht. In welcher deutschen Stadt ist der Hauptsitz der sogenannten EZB?
1: In Frankfurt.
0: Na, noch ein Bling. Wir machen die letzten 3 Fragen auch, obwohl sie leider schon gewonnen haben. Ja, ne?
1: Sie sagen leider. Ich freue mich.
0: Elon Musks Weltraumunternehmen geht heute an die Börse. Wie heißt es?
1: SpaceX.
0: Ja. Und dann ein sehr renommiertes Bremer Konzerthaus soll umgebaut werden. Und das wird teuer. Es wird sogar 30 Millionen Euro teurer als bisher geplant. Und die Wirtschaftssenatorin Christina Vogt, die hofft jetzt auf Spenden. Welches Konzerthaus ist es?
1: Das ist die Glocke.
0: Na, gut, da kriegen Sie noch die letzte. US-Präsident Trump feiert am Sonntag Geburtstag. Wie alt wird er denn?
1: Der wird 70.
0: Nein. Sehen Sie, ich glaube, ich behalte es doch. Vielen, vielen herzlichen Dank. Moment, es kommt noch das hier zum Abwinken. Genau, oh Gott, ich bin ein bisschen durcheinander mit den Knöpfen. Ich glaube, Sie bringen mich total durcheinander. Aber da werde ich dann auch noch mitleben können. So, ich danke Ihnen ganz herzlich fürs Mitspielen. Ich wünsche Ihnen viel Spaß mit dem Buch und denken Sie mal ab und zu an mich, wenn Sie dann so herzlich lachen. Kann ich dann nicht.
1: Gut, mache ich.
0: Ciao, bis zum nächsten Mal.
1: Ciao.

0: Jetzt ist es 11:30.
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0: Ja, und als Norddeutsche mit einem eigenen Humor würde ich sagen, eigentlich ist jetzt schon Breminale Wetter, oder? Es regnet, also von daher könnte man auch jetzt die Breminale stattfinden lassen. Wie sieht's denn genau aus? In Bremen, da ist es Sprühregen, 13 Grad in Bremerhaven, bedeckt 13 Grad. Wir haben in Oldenburg, haben wir am Alten Gymnasium 12 Grad und in Nordholz am Kutterhafen Spiekern-Neufeld gibt's leichten Sprühregen und da sind es 11 Grad. Insgesamt bleibt's auch heute so, es wird immer mal wieder Auflockerungen geben, aber immer gibt es eine große Schauergefahr, wenn man es so möchte. Und das Ganze bei maximal 20 Grad. Also kann noch ein bisschen wärmer werden. Heute Nacht, da gibt es auch Schauer, kurze trockene Phase, aber die ist nicht so furchtbar lang. Morgens geht es gleich weiter mit Schauern und das Ganze bei mindestens 12 Grad. Und morgen, das Wochenende, wird eingeläutet mit, ja, mit Schauern, genau. Ab und zu gibt es auch da Sonne, paar Wolken. Es gibt sogar einzeln ein ganz paar Gewitter, aber nur ganz paar. Die Temperatur, die wird eigentlich wie heute, nämlich sie wird morgen bei 19 Grad liegen.
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0: Der Bremen 2 Verkehrsservice um 11:32 Uhr. Die A1 Hamburg Richtung Bremen zwischen Horster Dreieck und Dibbersen 4 Kilometer stockender Verkehr im Baustellenbereich. Die A1 Osnabrück Richtung Bremen zwischen Dreieck, Ahlhorner Heide und Wildeshausen West 4 Kilometer stockender Verkehr ebenfalls im Baustellenbereich. Die A1 Osnabrück Richtung Bremen zwischen Dreieck Stur und Bremen-Hemelingen 3 Kilometer Stau. Die A7 Hamburg Richtung Hannover zwischen Soltau Süd und Dorfmark 4 Kilometer stockender Verkehr. Die A28 Bremen Richtung Oldenburg zwischen Delmenhorst-Haßbord und Deichhorst 4 Kilometer stockender Verkehr im Baustellenbereich. Überall stockt der Verkehr. Ist aber auch viel los. Und die A29 Ahlhorner Heide Richtung Oldenburg. Die Einfahrt Sandkrug ist gesperrt und zwar wegen Reinigungsarbeiten. Also viel los auf den Straßen. Fahren Sie ganz vorsichtig. Vielleicht hilft mir dabei ein bisschen Musik hören. Entspannte Musik hier bei Bremen 2.
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0: Ja, moin. Ich muss sagen, langsam wird's ja Mittagszeit. Und wenn Sie zu denen gehören, die eigentlich gerne kochen, aber jetzt gerade heute nicht wissen, was jetzt mal auf den Herd kommt, da hätten wir gleich was für Sie in dieser halben Stunde. Und für die, die nicht so gern kochen, ah ja, man kennt es zumindest, läuft einem das Wasser im Mund zusammen. Versprochen. Schön, dass Sie dabei sind. Ich wünsche Ihnen einen schönen Tag mit uns hier bei Bremen 2.

0: Rio-Reise. 5,5 Minuten. Für immer und dich. Ja, wenn man das so alleine hier im Studio hört, im Kopfhörer auf, dann kriegt man doch so einen, weiß ich auch nicht, so einen kleinen Kloß um Hals. Geht mir jedenfalls so. Hier ist Bremen 2. Ich kenne eigentlich meinen Kollegen Markus Behrens als normalen, netten Kollegen. Und okay, er ist ein absoluter Theaterfreak, aber Koch, also das wusste ich nicht. Ich wusste, er kann Kaffee kochen, aber dass er so richtig am Herd zaubern kann, das ist mir neu gewesen. Aber jetzt hat er sogar ein eigenes Gericht erfunden. Und die Hauptzutaten, die schwimmen und die wachsen im Meer.
1: Wenn Sie gerne Fisch und andere Dinge aus dem Meer essen, kann die Auswahl hier bei uns trotz der Nähe zur Nordsee schon enttäuschen. Erst recht, wenn Sie mal eine Fischtheke in nahezu jedem beliebigen Supermarkt in Frankreich gesehen haben. Denn dann wissen Sie, was ich mir unter Auswahl vorstelle. Bei uns in Deutschland gibt es Vergleichbares nur ganz selten. Aber mit etwas Glück findet man dann auch hier Fische in Formen und Farben, die ganz klar kein Seelachs, kein Hering, keine Forelle und auch kein Lachs sind. Zum Beispiel an diesem offenen Fischstand in einem großen Supermarkt in Hessen. Genauer gesagt in einem Vorort von Rüsselsheim. Was ist das grüne Zeug da in der Schale? Deko? Höre ich mich selbst noch fragen, als ich Sallikorn, auch als Queller bekannt, zum ersten Mal entdeckt habe. Eine gut gefüllte Schale stand mitten in unzähligen Fischen, Fischfilets und Muscheln, die auf Eis zum Verkauf angeboten wurden. Meeresspargel war die Antwort des Mannes hinter einem dicken Tau, das die Hände der Kundinnen und Kunden vom Fisch trennte.
2: Meeresspargel, auch Queller oder Sallikorn genannt, sind salztolerante Wildpflanzen, die entlang der Küsten direkt unterhalb der Hochwasserlinie wachsen und somit ständig von Meerwasser überspült werden. Wird in Europa vor allem an den Küsten Nordfrankreichs und der Niederlande wild geerntet.
1: Inzwischen weiß ich, dass auch dieser Begriff bekannt ist, auch wenn die dünnen und verzweigten Stängel wirklich gar nichts mit Spargel zu tun haben. Dafür ist es erstaunlich, wie fast schon zart, geschmackvoll und weich die gummiartigen Zweige werden, wenn man sie zum Beispiel in einer Pfanne mit etwas Olivenöl und dem Saft von Tomaten brät. Die Idee, es so auszuprobieren, kam mir aber erst, nachdem der Versuch, das Grünzeug zu pürieren, uns nicht überzeugt hatte. Da es an jenem Tag auch besonders große Crevette Rosé gab, also XXL-Garnelen, war klar, dass beides zusammen in die Pfanne musste.
2: Crevette Rosé, auch Gambas oder Garnelen genannt, sind in Deutschland in der Regel nur vorgekocht aus Aquakulturen erhältlich, die sich im Indischen Ozean oder im Südostatlantik befinden.
1: Zuerst habe ich den Meeresspargel gewaschen und komplett in eine große Pfanne geschüttet. Obendrauf die gewaschenen Crevette Rosé, die bei mir, anders als zum Beispiel bei Paella, nicht mit Kopf und Schale in die Pfanne kommen. Dazu ein 1/2 Kilogramm halbierte, kleine, bunte Tomaten aus Marokko, des Aromas wegen, sowie etwas Salz und ordentlich Pfeffer aus der Mühle. Beides kommt bei uns aus Frankreich. Und etwas Olivenöl, hatte ich ja bereits erwähnt. Alles zusammen dann auf höchster Stufe in der Pfanne, etwa 10 Minuten lang, laufend wenden. Zeitgleich eine Portion frische Fettuccine aufkochen und dann zuerst auf den Teller legen. Danach den Inhalt der Pfanne, der eine soßenähnliche Flüssigkeit unter der Hitze gebildet hat, oben drüber. Fertig.
2: Am leckersten ist es mit frischer, also weicher Fettuccine aus dem Kühlregal. Wir bevorzugen die Marke aus Italien. Denn auf dem Teller wird diese Pasta Teil des Gerichts und ist nicht nur eine Beilage.
1: Das ist so unglaublich lecker, als wären die Zutaten nur dafür erfunden worden. Die Tomaten sollten nicht mehr ganz fest sein, das hatte ich noch vergessen zu erwähnen. Und zu 3 bis 4 Händen Meeresspargel kommen je nach Größe 20 bis 25 Crevette Rosé für 2 Personen. Das sind rund 300 bis 400 Gramm ohne Kopf und Schale und etwa 250 Gramm frische Fettuccine. Dazu trinken wir einen kalten Weißwein aus dem Elsass oder einen Rosé aus der Provence und dann beim Essen einfach wegträumen.
0: Ja, und wir sagen guten Appetit, Markus Behrens, an seinem Küchentisch. Es ist 12:15 Uhr.

Bremen 2 hier und gleich spielen wir Yael Naim, das ist eine französisch-israelische Sängerin, mit ihrem Gute-Laune-Song New Soul. Und wenn Ihnen der gefällt oder schon immer gefällt oder Sie ihn jetzt gerade neu entdecken, dann könnten Sie mehr von dieser Frau hören und sehen und auch verstehen und ihr in ihrem Alltag folgen. Es gibt nämlich in der Arte-Mediathek eine Dokumentation über sie, über Yael Naim, und die ist, finde ich, sehr berührend, kann ich sehr empfehlen.

0: Hier bei Bremen 2. Ich habe nochmal nachgeguckt, wie die Dokumentation heißt, die es auf Arte gibt. Seelenklänge. Also sehr zu empfehlen. Und jetzt müssen wir einen ganz großen Sprung machen, nämlich auf die norddeutschen Straßen. Da hilft ja nichts, da ist nämlich was los. Vorsicht bitte auf der A7 Hannover Richtung Hamburg zwischen Rastplatz Dorfmark und Soltau Süd. Dort steht ein defektes Fahrzeug. Bitte fahren Sie entsprechend vorsichtig. Und na, da kriegen Sie das noch zu hören. So, genau, jetzt haben wir es doch geschafft. Und jetzt ist es aber auch gleich Zeit für unseren Kulturtipp.
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0: Den hat Jens Schellhaus für Sie gemacht.
2: Es ist schon einige Jahre her.
3: Wie viel Falafel ist zu viel Falafel?
2: Da wurde unversehens der Falafellöffel des Briten Harry Baker zu meinem Lieblingsgedicht.
3: Falafel, Falafel ist zu viel Falafel.
2: Dann folgte Föhn aus der Schweiz.
4: Es gibt zwei Sorten Schlangen, die kurzen.
2: Und wer sich dieses Jahr beim internationalen Literaturfestival Poetry on the Road ganz nach vorn unter meine Hirnrinde schieben kann, keine Ahnung. Vielleicht wird es ja Martina Hefter.
5: Ich gehöre dazu. Ich wachse an allem. Juhu!
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0: Und wir gucken gleich in die Schweiz. Dort wird es am Wochenende eine Abstimmung geben, deren Konsequenzen auch die Deutschen, die dort in der Schweiz leben, treffen kann. Dazu gleich mehr nach den Nachrichten. Hier ist jetzt einmal Samsonic bei Bremen 2.

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1: Mit Astrid Rolle. Bundestag berät erstmals über Gesundheitsreform. Geschäftsführer des Bremer Jobcenters wird mit sofortiger Wirkung abberufen. Flughafen Hamburg meldet Entwarnung. Das Wetter: dichte Regenwolken, Schauer und nur etwas Sonne bei 16 bis 20 Grad. Der Bundestag hat am Vormittag zum ersten Mal über die umstrittene Gesundheitsreform diskutiert. Gesundheitsministerin Nina Wagen verteidigte dabei ihre Vorhaben. Doch von der Opposition kam scharfe Kritik. Aus Berlin, Uwe Berndt.
2: Einnahmen und Ausgaben ins Gleichgewicht bringen und nur noch Leistungen finanzieren, die nachweislich einen medizinischen Nutzen haben. Diese beiden Grundsätze bezeichnet die Ministerin als Kern ihrer Reform. Denn ohne die Einsparungen würde das Defizit im kommenden Jahr um weitere 19 Milliarden wachsen und damit dann zwangsläufig auch die Krankenkassenbeiträge. Nina Wagen.
3: Und das ist ja kein Selbstzweck. Wir wollen die Bürger entlasten und wir wollen, dass die Unternehmen mehr Planungssicherheit haben, statt von immer weiter steigenden Sozialbeiträgen ausgebremst zu werden.
2: Wagen verteidigte, dass zum Beispiel die beitragsfreie Mitversicherung von Ehepartnern eingeschränkt wird und dass die Zuzahlung zu Medikamenten für die Patienten steigen soll. Auch Krankenhäuser, Ärzte und Pharmaindustrie müssten einen Sparbeitrag leisten. Die Oppositionsparteien kritisieren diese Kürzungen scharf. Die Linke bezeichnet sie als Kettensägenreform und fordert die solidarische Bürgerversicherung für alle. Die AfD warnt vor einer Gefährdung der Versicherten und fordert mehr Steuergeld für die Krankenkassen.
1: In der EU gelten seit Mitternacht deutlich schärfere Asylregeln. Sie sollen schnellere Asylverfahren und konsequentere Abschiebungen ermöglichen. Bundesinnenminister Alexander Dobrindt wies im ZDF Bedenken gegen die beschleunigten Asylverfahren an den Grenzen zurück.
4: Man muss jetzt nicht gleich immer an Familien mit Kindern denken, sondern das, was wir hier erleben, sind alleinreisende männliche Personen in einem ganz hohen Zahl. Und sich damit auseinanderzusetzen, sagen wir, brauchen schnelle Verfahren an den Außengrenzen. Wir haben immer vom Schutz an den Außengrenzen gesprochen. Der wird jetzt deutlich gehärtet und dazu gehören diese schnellen Verfahren, die wir an den Außengrenzen etablieren. Etwas, was lange gewollt ist, jetzt endlich Realität wird.
1: Unter anderem die Organisation Ärzte ohne Grenzen kritisiert die neuen Regeln. Sie bemängelt, dass auch Kinder in geschlossenen Einrichtungen festgehalten werden dürfen, in denen die medizinische Versorgung oft nicht ausreiche. Der Geschäftsführer des Bremer Jobcenters, Thorsten Spinn, wird mit sofortiger Wirkung abberufen. Das hat die Bremer Arbeitsagentur mitgeteilt. Grund ist demnach ein nachhaltiger Vertrauensverlust. Aus der Regionalredaktion Buten und Binnen, Milan Jäger.
5: In der Mitteilung der Bundesagentur heißt es, dass die Trägerversammlung des Jobcenters Bremen beschlossen hat, Spinn sofort von seinen Aufgaben zu entbinden. Die Trägerversammlung besteht aus Vertretern der Agentur für Arbeit, der Sozial- und der Finanzbehörde. Grund für die Entscheidung sind demnach die bekannt gewordenen Kosten für einen internen Tagungsraum im Bremer Jobcenter. Die Gesamtkosten für diesen lagen bei gut 900.000 Euro und damit um ein Vielfaches höher als zunächst veranschlagt. Dieser Betrag stehe nach Auffassung der Träger nicht im angemessenen Verhältnis zum Zweck, heißt es weiter. Bis auf Weiteres soll Spinns Vertreterin Wiebke Müller die Geschäftsführung des Jobcenters Bremen übernehmen.
1: Beschäftigte der deutschen Stahlindustrie wollen heute vor dem Bundeswirtschaftsministerium in Berlin demonstrieren. In diesen Minuten startet eine Kundgebung. Im Vorfeld war mit etwa 1000 Mitarbeitern von Stahlbetrieben aus ganz Deutschland gerechnet worden. Allein aus Bremen sollen es rund 100 sein. Mit dabei ist auch der Arbeitsdirektor von ArcelorMittal Bremen. Er wird eine Rede halten. Die Stahlbranche fordert von der Bundesregierung klare Regeln für den Umbau zur klimafreundlichen Stahlproduktion und den Erhalt von Arbeitsplätzen. Der in der Ostsee gestrandete Buckelwal hat nach seiner Freisetzung wohl noch 4 oder 5 Tage gelebt. Das ergebe sich aus den Tracking-Daten des Senders, der an dem Tier angebracht wurde, sagte Mecklenburg-Vorpommerns Umweltminister Backhaus. Danach habe sich der Wal vom Skagerrak aus gleich wieder in Richtung Ostsee bewegt. Woran das Tier dann gestorben ist, geht aus den Daten nicht hervor. Der Hamburger Flughafen hat Entwarnung gegeben. Der Flugbetrieb werde wieder aufgenommen, hieß es. Wegen einer polizeilichen Lage war am Vormittag der Sicherheitsbereich des Airports geräumt worden. Alle Passagiere hätten den Bereich hinter den Sicherheitskontrollen verlassen müssen, sagte ein Sprecher der Bundespolizei. Auch bereits in den Maschinen sitzende Passagiere mussten demnach wieder aussteigen. Der Hintergrund des Einsatzes ist noch unklar. Das waren die Nachrichten mit Astrid Rolle.
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6: Ja, und da gönnen wir uns mal einen Blick auf den Rathausmarkt in Oldenburg. Und um zu sehen, wie das Wetter so richtig aussieht in den einzelnen Regionen. Und da muss ich sagen, es sieht genauso aus, wie wir es hier auch auf dem Papier haben. Es ist einfach sehr regnerisch. Die Cafés auf dem Rathausmarkt, die haben alle ihre Schirme weit aufgespannt. Der Markt, der im Moment noch stattfindet, in diesem Freitagvormittag, überall große Dächer, ganz bunt zwar, aber immerhin sind sie Schirmen ab, was da für Waren angeboten werden. Man kann das von hier aus nicht sehen. Und was vielleicht noch am traurigsten ist, es sind nur sehr wenige Menschen zu sehen, die da lang gehen. Ich sehe hier jetzt gerade 1, 2, 3, 4, da die gerade beim Einkaufen sind, die den Mittelgang zwischen den beiden Ständen entlang gehen. Also ist nicht so richtig viel los darüber. Der Himmel ist grau, der wird auch heute grau bleiben in weiten Teilen. Es wird immer wieder Schauer geben heute. Die Maximaltemperatur liegt heute bei 20 Grad. Das wird auch in der nächsten Nacht nicht viel ändern. Die Schauer zumindest, die Temperatur geht natürlich nachtbedingt ein bisschen zurück, dann auf mindestens 12 Grad. Und morgen wird es eigentlich so ein Wetter werden wie heute, auch wieder bei ungefähr 20 Grad, genau genommen werden es 19, aber immer wieder Schauer. Es kann ab und zu zwar die Sonne durchkommen, aber nicht so wirklich, wirklich oft.
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6: Der Bremen 2 Verkehrsservice um 12 Uhr und 6 Minuten. Die A1 Hamburg Richtung Bremen zwischen Horster Dreieck und Dibbersen 2 Kilometer stockender Verkehr im Baustellenbereich. Die A1 Osnabrück Richtung Bremen zwischen Dreieck Ahlhorner Heide und Wildeshausen West 3 Kilometer stockender Verkehr im Baustellenbereich. Die A1 Osnabrück Richtung Bremen zwischen Dreieck Stur und Bremen-Hemelingen auch 3 Kilometer Stau. Die A7 Hamburg Richtung Hannover zwischen Soltau Süd und Dorfmark 9 Kilometer stockender Verkehr. Die A28 Bremen Richtung Oldenburg zwischen Delmenhorst, Haßbord und Deichhorst 4 Kilometer stockender Verkehr im Baustellenbereich. Und die vorerst letzte Meldung, die A29 Ahlhorner Heide Richtung Oldenburg. Da ist weiterhin die Einfahrt Sandkrug wegen Reinigungsarbeiten gesperrt. Da, wo Sie können, eine gute und sichere Fahrt, fahren Sie ganz, ganz vorsichtig.
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6: Ja, in dieser Stunde, da geht es sehr viel um Ausländerpolitik, den Weg, den die Europäische Union jetzt im Umgang mit Geflüchteten geht. Und es geht um die Diskussion, wie es die Schweiz aktuell, wie die es in der Schweiz aktuell gibt. Dort könnten auch bald Deutsche betroffen werden davon, dass sie vielleicht ausreisen müssen. Wir fragen dazu gleich unsere Korrespondenten. Erstmal aber Ben Taylor, Big Brother, hier bei Bremen 2. Ich freue mich sehr, dass Sie dabei sind.

0: Nee, das Bremen war falsch. Zwei. Das war falsch.
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0: Ist auch gut, dass Sie das wissen, aber ich wollte Ihnen das präsentieren. Genau. Und wir gucken jetzt nämlich doch in die Schweiz. Und zwar die rechtskonservative Schweizerische Volkspartei, SVP, macht den Deckel drauf. Keine 10 Millionen, das ist ihre Nachhaltigkeitsinitiative so genannt, darin gefordert, die Zuwanderung in die Schweiz zu begrenzen. Insgesamt soll die Bevölkerung in den nächsten Jahrzehnten nicht über 10 Millionen Menschen steigen. Ja, da denkt man eigentlich sofort, dass es um Geflüchtete geht, deren Zuzug da irgendwie reguliert werden soll. Aber ehrlich gesagt, die Initiative geht noch weiter. Auch eine Kündigung des Personenfreizügigkeitsabkommens mit der EU, das wäre dann möglich. Das klingt sehr sperrig, aber es geht darum, dass eben auch Menschen aus Deutschland dort nicht mehr vielleicht leben können. Am Sonntag sollen die Schweizer über die Initiative keine 10 Millionen abstimmen. Und darüber wollen wir jetzt reden mit unserer Korrespondentin in Genf, Katrin Hondl. Guten Tag, Frau Hondl.
2: Hallo.
0: Hat man schon eine Prognose? Wie ist das möglich, dass das durchkommt, diese Kampagne, keine 10 Millionen?
2: Ja, also wie diese Volksabstimmung ausgeht, ist tatsächlich völlig offen. Also nach Umfragen wird es auf jeden Fall knapp. Zuletzt hat es aber eher nach einem kleinen Vorsprung für die Nein-Stimmen ausgesehen. Aber ja, man muss eben abwarten. Es wird knapp auf jeden Fall.
0: Warum soll die Bevölkerung in der Schweiz denn nicht wachsen? Was ist denn die Begründung?
2: Also die SVP sagt simpel zusammengefasst, dass die Zuwanderung in der Schweiz aus der Kontrolle sei. Kennt man auch von anderen rechtspopulistischen Parteien, das Narrativ vom Kontrollverlust, ja. Und was aber ganz interessant ist, und Sie haben es ja auch schon gesagt, diese Initiative nennt sich ja offiziell Nachhaltigkeitsinitiative. Und die vordergründigen Argumente sind da diesmal etwas anders als bei den vielen früheren Anti-Zuwanderungsinitiativen, die die SVP ja in der Schweiz schon an die Wahlurnen gebracht hat. Also im Mittelpunkt stellen da nicht, ja, diese, nicht primär zumindest, diese Narrative von Überfremdung oder Angst vor Kriminalität, dem Islam und so weiter, wie zum Beispiel bei Abstimmungen über Burka oder Minarettverbote, die es ja auch schon gab. Die SVP argumentiert diesmal vor allem ja mit teils realen, teils gefühlten Problemen, mit denen die Menschen in der Schweiz zu kämpfen haben. Wohnungsnot und hohe Mieten in den Städten zum Beispiel oder Staus auf der Autobahn oder dem Gefühl, dass die Schweizer Dichtestress nennen, wenn es mal voll ist in der Bahn zum Beispiel. Und für all diese Probleme gibt die SVP eben der Zuwanderung, den Einwanderern, den Migranten die Schuld und suggeriert eben, dass sich diese realen Sorgen quasi von selbst erledigen würden, wenn nur das Bevölkerungswachstum gestoppt würde. Das ist tatsächlich vorhanden, das Bevölkerungswachstum. 9,1 Millionen Menschen leben aktuell in der Schweiz und das ist ein gutes Viertel mehr als vor 20 Jahren.
0: Und wie viele Menschen von diesen 9,1 Millionen haben keinen Schweizer Pass?
2: Ja, der Ausländeranteil in der Schweiz ist tatsächlich hoch. Fast 28% der Menschen, die hier leben, haben keinen Schweizer Pass. Was aber auch damit zu tun hat, dass die Hürden für eine Einbürgerung in der Schweiz ziemlich hoch sind. Und unter den Ausländern und Ausländerinnen, die hier dauerhaft leben, ja, sind die Mehrheit tatsächlich EU-Bürgerinnen und EU-Bürger, vor allem Menschen aus Italien und Deutschland, die hier arbeiten, auch dringend gebraucht werden in ganz vielen Branchen. Allein das zu Recht ja hochgelobte Gesundheitssystem in der Schweiz würde gar nicht funktionieren ohne die vielen Ärztinnen und Ärzte, auch Pflegepersonal aus der EU. Deshalb warnt zum Beispiel auch die Schweizer Regierung vor dieser SVP-Initiative und sagt, die kann ihre Gesundheit gefährden. Mhm. Aber auch im Tourismus, auf dem Bau oder in der Pharmaindustrie, eigentlich überall könnten die offenen Stellen gar nicht mit Schweizer Staatsbürgern oder Bürgerinnen besetzt werden. Und ja, ohne das Personenfreizügigkeitsabkommen mit der EU würde alles sehr, sehr viel komplizierter werden.
0: Was heißt denn das, wenn diese Initiative durchkommt? Welche Folgen hätte das denn für die Menschen ohne Schweizer Pass? Müssen dann 3 Millionen Leute ausreisen?
2: Nein, also ganz unmittelbar würde sich erstmal nichts ändern, also abgesehen vom politischen Erdbeben, das eine Annahme von dieser Initiative mit Sicherheit auslösen würde. Aber es ist völlig klar, es hätte nicht nur eine symbolische Wirkung, weil die Forderung ist ganz klar und das soll ja dann auch in der Verfassung eingeschrieben werden, ja, wenn das angenommen wird, dass bei 9,5 Millionen Einwohnern ganz konkrete Maßnahmen vorgeschrieben sind. Dann soll zum Beispiel der Familiennachzug für Geflüchtete eingeschränkt werden. Aber Asylsuchende machen eben nur einen ganz geringen Teil der Zuwanderer aus, keine 15% sind das. Und das heißt, die Kündigung des Personenfreizügigkeitsabkommens mit der EU könnte auch ganz schön schnell kommen, weil die Schwelle von 9,5 Millionen nach Schätzungen schon Anfang der 2030er Jahre erreicht sein dürfte. Und dann, ja, wird es schwierig werden, zumindest für EU-Bürger.

0: Und Bürger. Hm. Die könnten auf jeden Fall nicht mehr wie jetzt ohne weiteres in der Schweiz leben, wenn sie hier einen Job haben.
1: Die Schweizer stimmen am Sonntag darüber ab, ob die Bevölkerung des Landes bis 2050 über 10 Millionen Menschen wachsen darf oder eben nicht. Und gesprochen haben wir darüber mit unserer Korrespondentin in Genf, Katrin Hondel. Vielen Dank, Frau Hondel.
0: Gerne.
1: Ciao.
2: Tschüss. 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

0: Thea Gilmore, The Fuse. Eignet sich gut zum Autofahren und da sind wir leider schon beim Stichwort. Wir müssen nämlich wieder auf die Straßen gucken, der Bremen 2 Verkehrsservice. Vorsicht bitte in beiden Richtungen auf der A27 Bremen-Bremerhaven. Zwischen Bremen, Sebalsbrück und Fahr läuft eine Entenfamilie auf der Fahrbahn. Da müssen Sie ganz, ganz, ganz vorsichtig fahren. Eine Entenfamilie zwischen Bremen, Sebalsbrück und Fahr auf der A27 Bremen-Bremerhaven. Und dann haben wir noch eine Meldung. Aber leider nicht nur eine Entenfamilie, sondern ein defektes Fahrzeug. Bitte Vorsicht auf der A28 Oldenburg Richtung Bremen in der Ausfahrt Delmenhorst-Adelheide. Da steht ein defektes Fahrzeug auf dem Verzögerungsstreifen. Ganz vorsichtig fahren da und ganz vorsichtig auf die Autobahn rauffahren. Wir wünschen Ihnen eine gute und eine sichere Fahrt.
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0: Ian Fischer, I could do wrong. Ich habe auch einen kleinen Fehler gemacht gerade. Wir haben so ein bisschen überzogen. Aber jetzt ist es nämlich 12 Uhr und 31 Minuten.
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0: Ja, das Wetter ist so, dass auf der Hochzeitsveranstaltung, auf der ich am Wochenende eingeladen bin, der Bräutigam ganz tapfer gesagt hat, naja, Brauttropfen auf dem Kleid der Frau, das bringt Glück. Das wollen wir mal hoffen, denn es wird welche geben, zumindest heute und morgen. Aber da hat sich es gleich doch gar nicht an. Und zwar gucken wir aufs aktuelle Wetter in Bremen. Da gibt es Regen bei 15 Grad in Bremerhaven. Da ist es am Schifffahrtsmuseum auch sprühregnerisch und 14 Grad. In Sieke, da ist es bedeckt bei 16 Grad. Und in Wilhelmshaven am Küstenmuseum gibt es leichten Regen und 15 Grad. Es kann noch ein bisschen wärmer werden, ab zu 20 Grad. Aber es bleibt regnerisch auf jeden Fall. Also das klappt auf jeden Fall mit den Tropfen auf dem Hochzeitskleid, fürchte ich. Das wird in der nächsten Nacht auch so werden. Wer nachts heiraten möchte, da geht es der Reden weiter und es wird Werte geben, die gehen dann um 12 Grad. Da mag man auch kein Hochzeitskleid mehr anhaben, ne? Egal. Und am Samstag gibt es erstmal auch viel Regen wieder und das bei ähnlichen Werten wie heute.
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0: Der Bremen 2 Verkehrsservice um 12 Uhr und 32 Minuten. Vorsicht bitte in beiden Richtungen auf der A27, Bremen-Bremerhaven. Zwischen Bremen-Sebalsbrück und Fahr, da läuft immer noch eine Entenfamilie auf der Fahrbahn, nicht überfahren. Vorsicht bitte auf der A28, Oldenburg Richtung Bremen. In der Ausfahrt Delmenhorst-Adelheide, da steht weiterhin ein defektes Fahrzeug auf dem Verzögerungsstreifen. Ganz vorsichtig dort fahren, dort einfahren. Und die A1, Hamburg Richtung Bremen, zwischen Horster Dreieck und Dibbersen, da gibt es 2 Kilometer stockenden Verkehr im Baustellenbereich. Und es geht weiter mit dem Baustellenbereich auf der A1 Osnabrück Richtung Bremen. Zwischen Dreieck Ahlhorner Heide und Wildeshausen West auch eine Baustelle. Und da gibt es 3 Kilometer stockenden Verkehr. 3 Meter wäre schön gewesen. Die A1 Osnabrück Richtung Bremen zwischen Dreieck Stur und Bremen-Hemelingen ebenfalls 3 Kilometer Stau. Die A28 Bremen Richtung Oldenburg zwischen Delmenhorst, Haßbord und Deichhorst, 4 Kilometer stockender Verkehr, ebenfalls wieder im Baustellenbereich. Und die A29, Ahlhorner Heide Richtung Oldenburg, die Einfahrt Sandkrug ist und bleibt weiterhin gesperrt, und zwar wegen Reinigungsarbeiten.
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0: Ja, moin. Und mit Ihnen, das ist das Wichtige. Und dann gucken wir nach Brüssel. Dort gibt es heute was zu feiern. Ja, was zumindest umstritten ist. Das lassen wir uns gleich erklären. Es geht um ein neues Asylabkommen unter den Mitgliedstaaten. Dazu gleich mehr hier bei Bremen 2. Vorher aber Portugal the Man. Feel it still. Dürfen Sie jetzt mitsingen, ganz laut.

0: Molly Johnson mit rauchiger Stimme hier bei Bremen 2. Ganz lange wurde darum gerungen. Heute soll es umgesetzt werden, das gemeinsame europäische Asylsystem, kurz GEAS genannt. Und der deutsche Innenminister Alexander Dobrindt, das haben Sie vielleicht in unseren Nachrichten gehört, der feiert das schon als Meilenstein seiner Migrationswende. Bei GEAS, da geht es unter anderem darum, Asylverfahren zu beschleunigen und Menschen ohne Chance auf Asyl gleich von vornherein möglichst auszusieben. Und über all das wollen wir jetzt sprechen mit unserem Brüsseler Korrespondenten Andreas Meyer-Feist. Guten Tag, Herr Meyer-Feist.
1: Guten Tag.
0: Was sind denn so die wichtigsten Änderungen durch das gemeinsame europäische Asylsystem?
1: Also erstmal wird es verpflichtende Vorabchecks geben, also Menschen ohne gültige Papiere, die werden direkt bei der Ankunft erfasst, zum Beispiel am Flughafen, kommen dann auch in Bereiche, wo sie dann nicht mehr raus können. Und da wird dann die Identität geprüft, biometrische Daten und so weiter. Und wenn man dann feststellt, ja, die kommen aus einem Land, wo eben nicht sehr viele Anerkennung gemacht werden, 20%, dann müssen die in ein beschleunigtes Grenzverfahren, 12 Wochen. Und in dieser Zeit gelten die Menschen dann als nicht eingereist in die EU und die werden dann eben in bewachten, ja, haftähnlichen Unterkünften bleiben und wird dann also sozusagen ein Antrag in diesem schnellen Grenzverfahren abgelehnt, dann soll die Abschiebung direkt im Anschluss erfolgen.
0: Was sind die Zielzahlen, die man mit dieser Migration erreichen will? Man will sie ja begrenzen, offenbar.
1: Ja, und schaut man sich jetzt die Erstanträge von Menschen aus Nicht-EU-Staaten innerhalb der EU an. Das sind inzwischen, die meisten kommen inzwischen aus Venezuela und aus Afghanistan. Dann ist die Zahl schon gesunken, wenn man sich diese Eurostat-Datenbank anschaut, um 27% innerhalb von einem Jahr. Das sind jetzt 670.000 Anträge. Also das Ziel ist, das noch weiter runterzubringen, aber vor allem eben auch dafür zu sorgen, dass man mit den Menschen, die in Europa umgeht, so umgehen kann, dass man entweder guckt, werden die schnell jetzt anerkannt und integriert oder müssen sie wieder die Europäische Union verlassen. Das zielt auch auf die ab, die schon da sind.
0: Ziehen da eigentlich alle EU-Staaten an einem Strang?
1: Das ist interessant, wenn man da mal schaut, was Deutschland macht. Also Deutschland will das ziemlich streng umsetzen mit neuen Prüfzentren an Flughäfen. Zum Beispiel in Berlin gibt es ab heute eins, in anderen großen Flughäfen auch, wo dann zum Beispiel, wenn jemand aus Venezuela kommt und Asyl hier haben will, gleich hineingebracht wird. Mhm. Und dann ist Deutschland eben auch sehr wichtig, dass man nicht von einem EU-Land in ein anderes weiterreist. Deswegen die Grenzkontrollen, die Alexander Dobrindt ja noch nicht abschaffen will. Und da sollen eben die einzelnen Bundesländer, die dürfen ab heute eigene Migrationszentren oder Abschiebezentren einrichten, wo sie dann eben Menschen festhalten können, auch Familien. Das ist noch nicht so. Und das ist jedenfalls insgesamt ein ziemlich strenges Konzept. Andere, wie die nordeuropäischen Länder, sagen, wir sind nicht mehr so betroffen. Die sind noch etwas nachsichtiger, würde ich mal sagen. Aber es gibt eben auch viele Mittelmeerländer, die sagen, das muss möglichst streng gehandhabt werden.
0: Es gab ja immer wieder Kritik, auch an GEAS. Welche Kritikpunkte sind das in erster Linie?
1: Ja, das sind Kritikpunkte, die die Gefahr groß erscheinen lassen, dass bestimmte Sachen eben auch wieder einkassiert werden von europäischen Gerichten. Also da geht es um haftähnliche Bedingungen an den Grenzen. Der Europäische Gerichtshof hat ja in der Vergangenheit immer wieder gesagt, pauschale Inhaftierungen darf es nicht geben von Asylsuchenden. Da muss eine Einzelfallprüfung her, die will man jetzt gewährleisten. Wenn die aber nicht gewährleistet ist, könnte es Probleme geben. Dann soll es ja auf Dauer keine Ausnahmen für Kinder geben, könnte der UN-Kinderrechtskonvention widersprechen. Und das Recht auf einen effektiven Rechtsschutz. Dieses Recht muss da sein. Wenn das nicht gewährleistet werden kann, könnten sehr schnell die EU-Gerichte kommen und das Ganze kassieren.
0: Nun hatten Sie ja gesagt, dass Deutschland das besonders streng umsetzen will. Welche Auswirkungen wird die GEAS konkret auf Deutschland noch haben?
1: Ja, zum einen wird es so sein, dass mehr Menschen, die jetzt noch sozusagen sichtbar sind, vielleicht unsichtbar werden, weil sie in Zentren untergebracht werden, wo sie dann sozusagen ja warten, abgeschoben zu werden. Das ist eine sichtbare Geschichte, die Deutschland betrifft. Aber natürlich auch wird man sehen, ob die Grenzkontrollen dann doch aufgehoben werden, wenn die Zahlen zurückgehen. Das ist die große Frage. Davon hängt viel ab.
0: Wir werden sehen, wir werden es beobachten. Herzlichen Dank für die ersten Informationen über GEAS, das gemeinsame europäische Asylsystem, von unserem Brüsseler Korrespondenten Andreas Meyer-Feist. Vielen Dank und jetzt können Sie ans Telefon gehen.
1: Danke, ciao.
0: Tschüss.

Mumford & Sons. Höre ich immer wieder gern. Banjo Song heißt der Song und raten Sie, was für ein Instrument dabei war. Naja, klar. Wir müssen aber jetzt mal ernsthaft werden und auf die Straßen gucken. Da gibt es Gefahren. Vorsicht bitte auf der A29, Wilhelmshaven Richtung Oldenburg. Zwischen Zetel und Varel-Bockhorn liegen Gegenstände auf der Fahrbahn. Also hier ganz vorsichtig fahren. Und dann noch Vorsicht bitte auf der A293 Richtung Oldenburg-Nord. In der Einfahrt Oldenburg-Nahdorst steht ein defekter LKW. Also auch hier ganz vorsichtig fahren. Und Vorsicht bitte auch auf der A28 Oldenburg Richtung Bremen. In der Ausfahrt Delmenhorst-Adelheide steht weiterhin ein defektes Fahrzeug auf dem Verzögerungsstreifen. Auch hier ganz vorsichtig fahren. Es ist Freitag, es ist viel los auf den Straßen. Einfach viel Geduld und Spucke und viel Glück.

0: Joke hier bei Bremen 2. Und jetzt ist es 1:05.
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0: Den hat Jens Schellhaas für Sie.
2: Ehrlich, so steht es im Duden, das heißt ohne Verstellung, aufrichtig, offen oder auch anständig, ohne Schande. Würde ich so unterschreiben. Man könnte es aber auch anders ausdrücken. Musikalisch. So.
3: Trouble don't last like it used to. And my joy comes faster.
2: Ehrlicher und handgemachter Soul-Blues-Rock aus Atlanta. Schweißtreibend und hüftschwingend.
3: Just be your life. And don't you give up now.
2: Als Kind war er mit Mutter und Schwester im Gospelchor unterwegs, später mit etlichen Bands. Heute reiht er sich musikalisch, zumindest in meinen Augen, in die Riege meiner großen Soul-Idole ein. Ray Charles, Sam Cooke oder Aretha Franklin.
3: Don't worry what they say.
2: Möglicherweise übertreibe ich, sollten Sie aber auch nur ansatzweise mit mir übereinstimmen, dann haben Sie morgen schon etwas vor. Genau wie Curtis Harding. Um 20 Uhr ist er in der Kulturetage in Oldenburg.
3: Just be your life.
0: Hier und hier bei Bremen 2, da regnet es gleich Preise. Wir werden gleich berichten, das Theater hat nämlich den Hübner und Burger den Preis oder die Preise vergeben. Mein Kollege Markus Behrens wird davon berichten bei meiner Kollegin Christine Hohnfeld. Die ist damit dran, darauf freue ich mich und ich darf mich verabschieden. Schön war es mit Ihnen. Ich hoffe, es wird immer noch schön für Sie. Weiter durch den Nachmittag gehen. Am Mikrofon war Julia Meixner. Und zum Schluss gibt's noch No Doubt, Don't Speak.

Und der Bremen 2 Verkehrsservice nochmal. Vorsicht bitte auf der A29 Wilhelmshaven Richtung Oldenburg zwischen Varel-Omestor und Jaderberg steht ein defektes Fahrzeug. Und Vorsicht bitte auf der A29 Wilhelmshaven Richtung Oldenburg zwischen Zedlow und Varel-Bockhorn liegen Gegenstände auf der Fahrbahn. Und fahren Sie ganz vorsichtig.

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1: Mit Astrid Rolle. Bundestag berät erstmals über Gesundheitsreform. Apothekenreform passiert Bundesrat. Britischer Maler David Hockney ist tot. Das Wetter, dichte Regenwolken, Schauer und nur etwas Sonne bei 16 bis 20 Grad. Der Bundestag hat am Vormittag zum ersten Mal über die umstrittene Gesundheitsreform gestritten. Die Bundesländer kritisieren die geplanten Vorhaben von Ministerin Nina Wagen scharf. In der Bundesratssitzung beschlossen die Länder heute eine Stellungnahme, in der sie weitreichende Änderungen an dem Gesetzesentwurf fordern. Kritik kommt unter anderem aus Bremen. Gesundheitssenatorin Claudia Bernhardt sagte, die Sparforderungen im Gesundheitssystem würden die Krankenhäuser übermäßig belasten.
2: Überproportionale Sparleistungen zu dem Zeitpunkt zu verlangen, ist nicht zu schultern. Und da möchte ich an der Seite auch sagen, die Kommunen werden das nicht schaffen, angesichts dem, wie diese Kassen inzwischen schon aussehen. Und das möchte ich an der Stelle zu bedenken geben.
1: Die Bundesregierung wies die Kritik der Länder zurück. Der Bundesrat kann in der Sache noch den Vermittlungsausschuss anrufen. Dem Gesetz zustimmen muss der Rat nicht, er kann es aber so verzögern. Grünes Licht hat der Bundesrat für die Reform des Gewaltschutzgesetzes gegeben. Es sieht einen besseren Schutz für Frauen vor. Demnach können Gerichte in Zukunft Gewalttäter zum Tragen einer elektronischen Fußfessel verpflichten. Annäherungsverbote sollen besser kontrolliert werden. Zudem sollen Täter zu einem Anti-Gewalt-Training verpflichtet werden können. Daneben sieht das Gesetz vor, dass der Strafrahmen für Verstöße gegen Gewaltschutzanordnungen erhöht wird. Und auch die Apothekenreform hat den Bundesrat passiert. Damit tritt die Reform umgehend in Kraft. Sie soll die Versorgung sichern und Apotheken stärker in die Gesundheitsversorgung einbinden. Aus Berlin berichtet Nicole Markwald.
3: Apotheken dürfen in Zukunft mehr medizinische Leistungen anbieten, wie Vorsorgeuntersuchungen, einfache Bluttests und zusätzliche Schutzimpfungen. In bestimmten Fällen können Apotheken auch verschreibungspflichtige Medikamente ohne neues Rezept ausgeben, wie bei chronischen Krankheiten oder einfachen akuten Erkrankungen. Künftig sollen Apotheken noch stärker beraten, zu Vorbeugung und Früherkennung etwa bei Herz-Kreislauf-Erkrankungen, Diabetes oder rund ums Rauchen. Die schwarz-rote Koalition erhofft sich von der Reform Verbesserungen für Kundinnen und Kunden, weniger Arzttermine, kürzere Wege und schnellere Hilfe. Insbesondere der Apothekenbetrieb auf dem Land soll davon profitieren. Opposition und Krankenkassen warnen dagegen vor hohen Mehrkosten. Auch Ärzte befürchten eine schlechtere Versorgung der Bevölkerung.
1: Bundesinnenminister Alexander Dobrindt hat die europäische Asylreform als Meilenstein gelobt. Dobrindt sagte im Morgenmagazin von ARD und ZDF, jetzt komme man zu einem funktionierenden europäischen Migrationssystem. Bedenken wies Dobrindt zurück. Man müsse nicht gleich an Familien mit Kindern denken, die an den EU-Außengrenzen unter haftähnlichen Bedingungen untergebracht würden. Die meisten Asylbewerber seien alleinreisende junge Männer, so Dobrindt. Die Reform ist heute in Kraft getreten. Asylverfahren sollen beschleunigt und abgelehnte Asylbewerber schneller abgeschoben werden können. Dafür sind spezielle Zentren vorgesehen, etwa an Flughäfen. Menschenrechtsorganisationen kritisieren die Vorhaben. In Braunschweig beginnt heute der Tag der Niedersachsen. Die Veranstalter erwarten bis Sonntag mehr als 300.000 Besucherinnen und Besucher. Matthias Zimmermann blickt voraus.
4: Stände, Bühnen und Mitmachaktionen sind weitgehend aufgebaut. Ein bisschen was ist aber noch zu tun bis 16 Uhr, dann öffnet der Tag der Niedersachsen in Braunschweig für Besucher. Den offiziellen Startschuss für das Landesfest gibt Ministerpräsident Olaf Lies dann ab 17 Uhr. Dazu spielt unter anderem das Staatsorchester Braunschweig. Rund 230 Ausstellerinnen und Aussteller beteiligen sich insgesamt am Tag der Niedersachsen. Es gibt Live-Musik auf mehreren Bühnen, Auftritte von Tanz- und Trachtengruppen und auf einer Sportmeile können Besucher selbst aktiv werden.
1: Der britische Künstler David Hockney ist tot. Der Maler und Fotograf starb im Alter von 88 Jahren in London. Hockney galt als einer der einflussreichsten Künstler des 20. Jahrhunderts und als führender Vertreter der Pop-Art. Sein bekanntes Gemälde Portrait of an Artist wurde 2018 in New York für mehr als 90 Millionen Dollar versteigert und stellte damit einen neuen Auktionsrekord für einen lebenden Künstler auf. Das waren die Nachrichten mit Astrid Rolle.
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5: Viele Wolken, ab und an vielleicht mal ein Hauch von Sonnenschein, vor allen Dingen an der Küste. Stellenweise gibt's nach wie vor Schauer, maximale Temperaturen 16 Grad auf den Inseln, 18 Grad in Wittmund bis 19 Grad in Bremen oder auch in Bassum. In der Nacht Schauer, die über die Weser gen Osten ziehen, dann bleibt es ein bisschen trocken. In der zweiten Nachthälfte kommen neue schwache Schauer vom Emsland und von Ostfriesland. Temperaturen 14 Grad in Papenburg, 13 Grad in Bremen, 12 Grad in Ilienwort und morgen ähnlich wie heute ziemlich wechselhaft. Mal mehr, mal weniger Wolken, bisschen Sonne, immer wieder Schauer, die durchziehen. Einzelne Gewitter sind möglich. 17 Grad in Hechthausen, 18 Grad in Bremen, 19 Grad in Asendorf, die Höchstwerte morgen.
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5: Vorsicht bitte auf der A29 Wilhelmshaven Richtung Oldenburg zwischen Farel, Obenstroh und Jaderberg steht ein defektes Fahrzeug. Und Vorsicht nochmal A29 Wilhelmshaven Richtung Oldenburg zwischen Zetel und Farel, Bockhorn liegen Gegenstände. Dann die A1 Hamburg Richtung Bremen zwischen Horster Dreieck und Dibbersen, 2 Kilometer stockender Verkehr im Bereich der Baustelle. A1 Osnabrück Richtung Bremen zwischen Dreieck Ahlhorner Heide und Wildeshausen West, 3 Kilometer stockender Verkehr ebenfalls im Baustellenbereich. A1 Osnabrück Richtung Bremen zwischen Dreieck Stur und Bremen-Hemelingen, 3 Kilometer Stau. A7 Hamburg Richtung Hannover zwischen Schneverdingen und Dorfmark, 7 Kilometer Stau. A28 Bremen Richtung Oldenburg zwischen Delmenhorst-Hasport und Deichhorst, 4 Kilometer stockender Verkehr im Baustellenbereich. A29 Ahlhorner Heide Richtung Oldenburg, die Einfahrt Sandkrog ist wegen Reinigungsarbeiten gesperrt. Und das war's. Gutes Ankommen.
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5: Und mit den Blue Tones, die machen hier den musikalischen Anfang. Wasn't I right about you? Eine gute rhetorische Frage. Schönen guten Tag.

0: Die Paper Kites waren das auf Bremen 2, Change of the Wind. Gehören Sie eigentlich zu denen, die am Freitag frühen Nachmittag schon fast auf dem Weg ins Wochenende sind? Oder arbeiten Sie vielleicht auch mehr oder weniger regelmäßig auch an Wochenenden und vielleicht ja sogar gerne? Arbeit hat viele Facetten und einige davon wollen wir am Sonntagmittag beleuchten in unserer Schwerpunktsendung. Auch Musik ist dabei Thema, Musik, in der es irgendwie um Arbeit geht. Damit hat sich der Kollege Moritz Kalvelage beschäftigt.
1: Beim Versuch, mich an die Lieder meiner Kindheit zu erinnern, summt umgehend die Stimme meiner Mutter Johanna von Kotschians Schlager.
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1: Das Gesummte lief stets wie Fahrstuhlmusik im Hintergrund. Ich habe dadurch weder die traditionellen Geschlechterrollen hinterfragt, noch meiner Mutter für die Care-Arbeit gedankt. Dabei war es genau das, ein Lied, das auf ständige Arbeit und die dafür fehlende Wertschätzung aufmerksam macht. Noch bevor es für mich an die Lohnarbeit ging, schien mir schon klar zu sein, dass Arbeit nervt. So die Hamburger Band Deichkind 2008. 4 Jahre später war ich zwar im arbeitsfähigen Alter, aber die Band Die Atzen wussten den Müßiggang für sich und somit auch für mich herbeizusehen.
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1: Den klassischen Arbeiterliedern bin ich später begegnet. Hannes Wader etwa interpretierte das Lied Dem Morgenrot entgegen. Geschrieben von einem Bremer Lehrer mit, wie sollte es als Pädagoge anders sein, Klassenbewusstsein.
4: 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Wir sind die junge Garde des Proletariats.
1: Auch die Nachfahren der Menschen, die Anfang der 60er Jahre nach Deutschland migriert sind, formulieren aus ihrer Perspektive Arbeiterlieder.
5: Du gehst jeden Morgen raus wegen Fleisch. Mein Vater ist seit 50 Jahren am Ackern wegen Fleisch. Hakan hat 4 Kinder, 3 Jobs und kommt jeden Abend heim mit einem dicken Stück Fleisch. Alles dreht sich um Fleisch.
1: Was der Rapper Hannibal auf Fleisch thematisiert, Stress mit Jobjonglage und existenziellem Druck, stellt auch Ebbo heraus.
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1: Modern interpretiert und trotzdem Tradition folgend. Denn der Song Arbeit wurde am dafür passendsten Tag veröffentlicht.

13:20 Bremen 2 mit einer eiligen Warnmeldung für die A1 Bremen Richtung Osnabrück zwischen Rastplatz Oldenburg und Wildeshausen Nord steht ein defektes Fahrzeug.

0: Robbie Williams war das, The Road to Mandalay. Und wir gucken auf den Genfer See. Der liegt ja in der Schweiz, aber eben auch in Frankreich. Und am Ufer gibt es einen kleinen Kurort, Evian-le-Bain, der ist französisch. Dort beginnt am Montag der G7-Gipfel. Lässt sich gut abschotten, so ein kleiner Kurort zwischen Seeufer und Bergen. Und das bedeutet die große Demo gegen den G7-Gipfel. Es gibt ja üblicherweise immer große Demos gegen diese Gipfel. Die große Demo wird nicht in Evian, sondern in Genf stattfinden, also in der Schweiz und gut 40 Kilometer entfernt. Frage an unsere Korrespondentin Angela Ulrich, wie sehr zieht eigentlich so ein Gipfel noch für Globalisierungskritiker?
1: Es werden schon einige 10.000 Demonstrierende in Genf erwartet. Aber für die Globalisierungskritiker sind solche Gipfel nicht mehr so wichtig, sagen Protestforscher, weil die G7 beispielsweise weniger als früher wirklich ein Machtsymbol ist, das es im Sinne der Kritiker auch zu stören lohnt. Dazu kommt immer weniger Einigkeit auf solchen Gipfeln und eben auch kaum Entscheidungen. Protest braucht aber eine symbolische Zuspitzung, sagt der Berliner Protestforscher Simon Teune, und die gibt es bei G7 immer weniger.
0: Hat sich denn die Protestbewegung selbst verändert?
1: Ja, hat sie schon, denn kleinteiliger, direkter, für konkrete Anliegen auf die Straße zu gehen, statt die großen Gipfel blockieren zu wollen, das zumindest ist die Strategie bei Campact. Die deutsche Kampagnenorganisation ist nicht unterwegs, zum Beispiel zu den Demos nach Genf. Und auch Protestforscher Teune sagt, den meisten kritischen Bewegungen geht es inzwischen mehr um Einzelinteressen, Klimaschutz, Frieden, Meinungsfreiheit. Er sagt sogar, die globalisierungskritische Bewegung an sich existiert so gar nicht mehr, auch wenn Probleme dringlicher werden, ist es schwieriger, dafür zu mobilisieren.
0: Vor dem G7-Gipfel am Genfer See im französischen Evian-le-Bain ab Montag waren das Informationen zum Thema Protestbewegungen von unserer Hauptstadtkorrespondentin Angela Ulrich. Musik jetzt von The Weather Station.

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5: Bremervörde meldet Sprühregen bei 13 Grad, Nordholz Regen 16 Grad, Stade leichter Regen 15 Grad, trocken dagegen ist es im Wangerland, zum Beispiel in Horumersiel. Und das Bild der Kamera dort zeigt ein ganz schönes Farbspiel von Wolkenhimmel und Watt bei Niedrigwasser. Man möchte direkt mit oder ohne Gummistiefel reingehen und ein bisschen rummatschen. Aber nein, erstens sind wir nicht mehr 5 und zweitens sind wir bei der Arbeit. Höchstwerte heute 16 Grad auf den Inseln, 18 Grad in Wittmund, 19 Grad in Bremen und Bassum. Stellenweise gibt es Schauer, ab und an kann ein bisschen Sonne durchgucken. In der Nacht ziehen die Schauer über die Weser Richtung Osten ab. In der zweiten Nachthälfte kommen neue, allerdings schwache Schauer. Temperaturen in der Nacht 14 bis 12 Grad, das sind die Tiefstwerte. Die werden bis zum Morgen erreicht und morgen dann ähnlich wie heute einzelne Schauer, wechselhaftes Wetter. Einzelne Gewitter sind möglich, aber selten. Temperaturen 15 Grad an der Küste, 17 bis 19 Grad im Binnenland.
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5: Vorsicht bitte auf der A1 Bremen Richtung Osnabrück zwischen Rastplatz Oldenburg und Wildeshausen Nord steht ein defektes Fahrzeug. A1 Hamburg Richtung Bremen zwischen Horster Dreieck und Dibbersen 2 Kilometer stockender Verkehr im Bereich der Baustelle. A1 Osnabrück Richtung Bremen zwischen Dreieck Ahlhorner Heide und Wildeshausen West 3 Kilometer stockender Verkehr ebenfalls im Baustellenbereich. A1 Osnabrück Richtung Bremen zwischen Dreieck Stur und Bremen Hemelingen 3 Kilometer Stau. A7 Hamburg Richtung Hannover zwischen Soltau Süd und Dorfmark 6 Kilometer Stau. A28 Bremen Richtung Oldenburg zwischen Delmenhorst-Hasport und Deichhorst 4 Kilometer stockender Verkehr im Baustellenbereich. A29 Ahlhorner Heide Richtung Oldenburg. Die Einfahrt Sandkrug ist wegen Reinigungsarbeiten gesperrt. Und das war's. Gute Fahrt und gutes Ankommen.
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5: Mit unserer Rückblende in dieser halben Stunde, die geht heute 250 Jahre zurück. Und die Musik jetzt liefert uns eine Band namens The Church, Under the Milky Way.

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1: 12. Juni 1776, heute vor 250 Jahren, verabschiedete der Konvent von Virginia eine Grundrechteerklärung, die zu einem Vorläufer der US-Unabhängigkeitserklärung wurde. Peter Meyer-Hüsing erinnert auch an die Vorgeschichte.
2: Es geht ums Geld, um viel Geld. Der Siebenjährige Krieg hat das Königreich Großbritannien fast ruiniert. Man schätzt, dass das Empire nach heutigem Standard rund 20 Milliarden Euro Schulden angehäuft hatte. Die müssen wieder reingeholt werden, klar, durch neue Steuern. Dort, wo es bislang fast keine gibt, in den nordamerikanischen Kolonien. Das Parlament in London erlässt zuerst eine Zuckersteuer, dann Papierwaren, die mit einem Steuerstempel versehen werden, und schließlich eine Teesteuer. Darüber wächst die Wut der rund 2 Millionen Kolonisten zwischen New Hampshire und Georgia. Steuern nach Übersee zahlen, obwohl man dort nicht mal im Parlament vertreten ist? No taxation without representation wird zur Kampfparole des Protests.
3: Besteuert zu werden, ohne parlamentarisch vertreten zu sein, ist Tyrannei!
4: Keine Steuer ohne Beteiligung!
3: Genau!
2: Die Sache eskaliert. George III. Ignoriert den wachsenden Ärger seiner aufsässigen Untertanen in Übersee, fordert Gehorsam und schickt Truppen über den Atlantik. Und die Nordamerikaner stellen eigene Milizen auf und greifen zu robusten Maßnahmen gegen königliche Steuer- und Zollbeamte. Ein Augenzeuge in Boston.
5: Am Abend versammelte sich eine Anzahl hübscher Leute, die nach der Königsstraße hinuntergingen. Sie kamen bald zu einem Gebäude, welches als Behältnis der Gebührenmarken und des gestempelten Papiers erbaut wurde. Sie machten es dem Boden gleich. Mit den hölzernen Überresten marschierten sie nach Four Hill, wo sie ein herrliches Feuer anzündeten. Zu seinem Unglück stand das Haus eines Stempelausgebers nahe, bei was vom gemeinen Volk daraufhin etwas beschädigt wurde.
2: In dieser Situation formuliert der Aufklärer Thomas Paine in seiner Streitschrift Common Sense das bislang Undenkbare: die Unabhängigkeit der Kolonien vom britischen Mutterland. Paines Schrift wird zum Bestseller in den Kolonien. Der Ton ist gesetzt.
6: Wenn allgemeiner Friede, Zivilisation und Handel je das glückhafte Los des Menschen werden sollen, so kann dies niemals anders erreicht werden als durch eine Revolution der Regierungssysteme.
2: Der Ruf nach Unabhängigkeit von der Krone wird nun immer lauter. Anfang 1776 haben viele Kolonien britische Gouverneure verjagt. Neue Gesetze und Personen sind gesucht. In Virginia beschließt man im Juni eine Grundrechteerklärung, die als Präambel einer zukünftigen amerikanischen Verfassung gedacht ist. Hier geht es um viel mehr als die Loslösung vom Mutterland.
6: Alle Menschen sind von Natur aus in gleicher Weise frei und unabhängig und besitzen angeborene Rechte. Alle Macht ruht im Volke und leitet sich folglich von ihm her.
2: Gewaltenteilung, Presse- und Religionsfreiheit werden hier dezidiert formuliert. Ein junger Anwalt namens Thomas Jefferson, später der 3. US-Präsident, ist von diesen Zeilen begeistert. Er hat gerade von einer Versammlung aller Kolonien den Auftrag erhalten, eine Unabhängigkeitserklärung zu verfassen, die dann verabschiedet wird, wenige Wochen später am 4. Juli. Doch stark beeinflusst war diese amerikanische Unabhängigkeitserklärung durch ihren direkten Vorläufer, die Virginia Declaration of Rights, die am 12. Juni 1776 beschlossen wurde. Heute vor 250 Jahren.
1: Und das war unsere Rückblende von Peter Meyer-Hüsing.
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0: So, die Fußball-Weltmeisterschaft der Männer ist eröffnet, aber bei vielen Menschen, glaube ich, wahrzunehmen, auch wenn sie Fußball begeistert sind, will das nicht so recht losgehen mit der Stimmung, vielleicht weil es ja doch reichlich viel Diskussionen gab rund um Weltpolitik, Austragungsorte und natürlich die FIFA-Preispolitik, aber natürlich aus mitteleuropäischer und deutscher Sicht, allein schon wegen der Uhrzeiten, Fanmeilen und so weiter, gibt es ja deutlich weniger bis eher selten. Vor 20 Jahren war das natürlich alles anders. Da spielte der Fußball in Deutschland, die Welt war zu Gast bei Freunden, wie ja immer so schön gesagt wurde. Und Tim Borowski war mittenmang dabei, selbst Teil des Nationalteams dieser Fußball-Weltmeisterschaft 2006. Und er erinnert sich.
1: Vom ersten Tag an schien die Sonne, es waren 30 Grad. Da sind so viele Bilder. Zum einen die vollen Stadien, die Gesänge, die Lautstärke, die fröhlichen Gesichter, die unterschiedlich fröhlichen Gesichter, die zusammen, ja, da kriegt man ja fast eine zittrige Stimme, ein internationales Fußballfest, ein Sportfest gefeiert haben.
0: Tim Borowski natürlich auch hierzulande, hätte ich bald gesagt, in Bremen kein Unbekannter. Einen großen Teil seiner Karriere hat er bei Werder Bremen verbracht. Und er ist heute Abend zu Gast in der Gesprächszeit beim Kollegen Martin Busch. Um kurz nach sechs geht's los.

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1: Die sozialen Medien bestimmen sehr deutlich unser Leben. Zum Beispiel auf die Musikindustrie haben sie einen großen Einfluss. So hat gerade durch einen TikTok-Trend zum Beispiel dieses Lied von den Chemical Brothers wieder einen Hype. Auch in den Nachrichten spielen die sozialen Medien immer wieder eine Rolle.
2: Auf Instagram,
3: Videoplattform TikTok,
4: Mutterfirma Meta mit WhatsApp.
1: Gott sei Dank gibt es bei den ganzen Trends, Phänomenen und Entwicklungen immer wieder Experten, die uns das Ganze einordnen können. Einer davon ist Gavin Kahlmeier, der sich auf seiner Website selbst Internettyp nennt und auch bei Bremen 2 als Kolumnist einordnet. Zum Beispiel, wenn es um europäische alternative Plattformen geht.
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2: Mit Astrid Rolle. Bundesrat billigt Gewaltschutzgesetz und Apothekenreform. Bundestag hat erstmals über Gesundheitsreform diskutiert. Britischer Maler David Hockney ist tot. Das Wetter: dichte Regenwolken, Schauer und nur etwas Sonne bei 16 bis 20 Grad. Der Bundesrat hat dem Gewaltschutzgesetz zugestimmt. Unter anderem mit der elektronischen Fußfessel soll es gelingen, Frauen besser vor Gewalt zu schützen. Einzelheiten von Gabor Hallas.
3: Es geht um Männer, die Frauen bereits Gewalt angetan haben, also Täter sind. Hier ist es nun möglich, sie dazu zu verpflichten, eine elektronische Fußfessel zu tragen an einem Band über dem Knöchel. Die soll dann Auskunft darüber geben, wo sich Gewalttäter aufhalten und verhindern, dass sie sich ihren Opfern wieder nähern. Auch die betroffenen Frauen bekommen ein Gerät zur Verfügung gestellt. Es zeigt ihnen an, wenn sich der Täter unerlaubt nähert. Und die Täter müssen ein Mobiltelefon mitführen, damit sie jederzeit kontaktiert werden können. Das Gewaltschutzgesetz sieht auch vor, Täter zu Anti-Gewalt-Kursen zu verpflichten. Außerdem werden Strafen verschärft von 2 auf 3 Jahre für Personen, die sich den Schutzanordnungen widersetzen.
2: Der Bundesrat hat heute auch den Weg für die Apothekenreform freigemacht. Damit dürfen Apotheken künftig mehr Leistungen anbieten. Etwa Angebote zu Vorbeugung und Früherkennung, zum Beispiel für Herz-Kreislauf-Erkrankungen oder Diabetes. Neben Impfungen gegen Grippe und Corona sollen alle Schutzimpfungen mit sogenannten Totimpfstoffen angeboten werden können, zum Beispiel gegen Tetanus. Die schwarz-rote Koalition erhofft sich Verbesserungen für die Bevölkerung, insbesondere auf dem Land. Etwa weniger Arzttermine, kürzere Wege und schnellere Hilfe. Opposition und Krankenkassen warnen dagegen vor hohen Mehrkosten. Der Bundestag hat am Vormittag zum ersten Mal über die umstrittene Gesundheitsreform gesprochen. Gesundheitsministerin Nina Wagen verteidigte ihre Vorhaben. Doch von der Opposition kam scharfe Kritik. Aus Berlin Uwe Bernhardt.
4: Einnahmen und Ausgaben ins Gleichgewicht bringen und nur noch Leistungen finanzieren, die nachweislich einen medizinischen Nutzen haben. Diese beiden Grundsätze bezeichnet die Ministerin als Kern ihrer Reform. Denn ohne die Einsparungen würde das Defizit im kommenden Jahr um weitere 19 Milliarden wachsen und damit dann zwangsläufig auch die Krankenkassenbeiträge. Nina Wagen.
5: Und das ist ja kein Selbstzweck. Wir wollen die Bürger entlasten und wir wollen, dass die Unternehmen mehr Planungssicherheit haben, statt von immer weiter steigenden Sozialbeiträgen ausgebremst zu werden.
4: Wagen verteidigte, dass zum Beispiel die beitragsfreie Mitversicherung von Ehepartnern eingeschränkt wird und dass die Zuzahlung zu Medikamenten für die Patienten steigen soll. Auch Krankenhäuser, Ärzte und Pharmaindustrie müssten einen Sparbeitrag leisten. Die Oppositionsparteien kritisieren diese Kürzungen scharf. Die Linke bezeichnet sie als Kettensägenreform und fordert die solidarische Bürgerversicherung für alle. Die AfD warnt vor einer Gefährdung der Versicherten und fordert mehr Steuergeld für die Krankenkassen.
2: Der Geschäftsführer des Bremer Jobcenters, Thorsten Spinn, wird mit sofortiger Wirkung abberufen. Das geht aus einem Schreiben des Geschäftsführers der Agentur für Arbeit Bremen-Bremerhaven hervor, das Buten und Binnen vorliegt. Zuletzt hatte es massive Kritik am Bremer Jobcenter gegeben, weil ein Tagungsraum für die Beschäftigten mehrfach deutlich teurer geworden war als ursprünglich geplant. Der Sicherheitsbereich des Hamburger Flughafens ist am Vormittag komplett geräumt worden. Offenbar hatte ein Mann aus Versehen einen Notknopf betätigt und war so ohne Kontrolle in den Sicherheitsbereich gelangt. Deshalb mussten alle Menschen, die schon hinter den Sicherheitskontrollen waren, den Bereich wieder verlassen. Auch alle Passagiere, die bereits in den Flugzeugen saßen, mussten wieder aussteigen. Der Mann wurde von der Bundespolizei gestellt und in Gewahrsam genommen. Wegen des Vorfalls kam es zu zahlreichen Verspätungen. Mittlerweile wurde der Betrieb aber wieder aufgenommen. Der britische Künstler David Hockney ist tot. Der Maler und Fotograf starb nach Angaben seiner Agentin gestern im Alter von 88 Jahren in London. Franziska Hoppen würdigt ihn.
6: 1937 in der nordenglischen Grafschaft Yorkshire geboren, galt David Hockney als einer der renommiertesten europäischen Künstler der Gegenwart. In den 60er Jahren wurde Hockney durch seine farbenfrohen und lichtdurchfluteten Swimmingpool-Bilder bekannt. Damals war er nach Kalifornien in den USA gezogen. Als eines der Werke 2018 für mehr als 90 Millionen US-Dollar versteigert wurde, trug Hockney sogar zeitweise den Titel als weltweit teuerster lebender Künstler. In den Jahren zuvor hatte er begonnen, intensiv auf dem iPad zu malen, etwa Landschaften in Yorkshire und den Wechsel der Jahreszeiten. Kunstkritiker lobten Hockneys Experimentierfreudigkeit.
2: Das waren die Nachrichten mit Astrid Rolle.
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7: Es regnet auf die Bäumchen und Büsche in den großen Pötten hier bei uns im Innenhof von Radio Bremen. Die sind nicht so wie die in Oldenburg, die neuerdings durch die Stadt ziehen. Mal stehen hier Bäume, mal stehen da Bäume. Auch dort kann es gut sein, dass es heute regnet auf die Bäume, denn Regen kriegen wir überall immer mal wieder. Außer an der Küste, da soll es noch am ehesten sonnig sein. Blick auf die Kamera im Kurpark von Bad Zwischenahn zeigt auch eher nieselregnerisches Wetter. 18 Grad in Wittmund, 19 Grad in Bremen und Bassum, das sind die Höchstwerte heute. In der Nacht geht es runter auf Tiefstwerte von 14 bis 12 Grad. Die werden am Morgen erst erreicht und neue schwache Schauer folgen dann auch schon wieder vom Emsland und Ostfriesland ab der zweiten Nachthälfte, zwischendurch kurz mal trocken. Morgen ganz ähnlich wie heute, einzelne Schauer, insgesamt wechselhaft, bisschen Sonne ab und an. Einzelne Gewitter sind möglich, sollen aber die Ausnahme bleiben. 15 Grad an der Küste, 17 Grad in Hechthausen, 18 Grad in Bremen, 19 Grad in Asendorf, die Höchstwerte morgen.
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7: Die A1 Hamburg Richtung Bremen zwischen Horster Dreieck und Dibbersen, 2 Kilometer stockender Verkehr im Bereich der Baustelle. A1 Osnabrück Richtung Bremen zwischen Dreieck Ahlhorner Heide und Wildeshausen West, 3 Kilometer stockender Verkehr ebenfalls im Baustellenbereich. A1 Osnabrück Richtung Bremen zwischen Dreieck Stur und Bremen-Hemelingen, 3 Kilometer Stau. A7 Hamburg Richtung Hannover zwischen Soltau Süd und Dorfmark, 6 Kilometer Stau. A28 Bremen Richtung Oldenburg zwischen Delmenhorst-Hasport und Deichhorst, 4 Kilometer stockender Verkehr im Baustellenbereich. A29 Ahlhorner Heide Richtung Oldenburg. Die Einfahrt Sandkrug ist wegen Reinigungsarbeiten gesperrt und das war's. Gutes Ankommen.
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7: Einen schönen guten Tag. Wir gucken auf ein Konzert heute Abend im Bremer Sendesaal. Anlass ist der 400. Todestag in diesem Jahr des Briten John Dowland. Was zu Gehör kommt, das lassen wir uns gleich erzählen.

0: Emily Sunday war das auf Bremen 2. Passend zum herbstlich anmutenden Wetter gibt es heute Abend im Bremer Sendesaal ein Konzert unter dem Titel Melancholia. Das Bremer Ensemble Musiker Getutscht bringt Musik des englischen Komponisten John Dowland zu Gehör. Dessen 400. Todestag wird in diesem Jahr begangen. Zu Gast heute Abend sind auch mehrere international renommierte Sängerinnen und Sänger. Und im Studio ist jetzt der Lautenist und Leiter des Ensembles Bernhard Reichel. Hallo. Herzlich willkommen.
1: Hallo, vielen Dank für die Einladung.
0: Schön, dass das noch geklappt hat. Melancholie ist Programm bei John Dowland, kann man das so sagen?
1: Melancholie ist Programm bei John Dowland. Also das auf jeden Fall. Was allerdings nicht so verwunderlich ist, ich glaube, er war einfach der beste Vertreter einer Epoche und eines Landes, das sehr auf der Melancholiewelle war. Also es war sehr schick, melancholisch zu sein, besonders in aristokratischen Kreisen. Es gab Abhandlungen offizielle über Melancholie, also wie zum Beispiel Richard Burtons Die Anatomie der Melancholie und School of Night, was irgendwie eine Art Vereinigung war, die die Melancholie feiert. Und Dowland war da einfach der Hauptvertreter und konnte auf dieser Welle schwimmen und reiten.
0: Und wie drückt sich das denn bei ihm musikalisch aus?
1: Musikalisch, ja, also musikalisch interessanterweise natürlich, der Text ist sehr, sehr wichtig bei Dowland und auf Englisch natürlich für uns auch einigermaßen gut zu verstehen. Der Text ist sehr wichtig, dann natürlich die Besetzung einfach nur mit laut.

0: war am englischen Hof erfolglos als Lautenist mit seiner Bewerbung und hat sich dann bei Deutschen oder in Deutschland, was später Deutschland wurde, Herzögen verdingt?
1: Genau, also sein Lebensweg, ob er melancholisch war, kann man tatsächlich schwer sagen. Er hat sich so dargestellt und es gibt auch ein Stück, das heißt immer daulend, immer schmerzvoll. Und also und aus den Quellen liest man eigentlich, dass er eher ein großes Temperament hatte und sehr ausfällig werden konnte. Also melancholisch. Ich frage mich tatsächlich immer wieder, ist es Selbstdarstellung oder ist es Wahrheit?
0: Aber diese Reisen.
1: Also die Reisen sind spannend, vor allem für uns hier in Deutschland. Er wirkte ja in Kassel beispielsweise bei Moritz von Hessen und hier in Wolfenbüttel und auch in Kopenhagen, was für uns, für den Norddeutschen natürlich wichtig ist, da sich sein Werk auch in Norddeutschland und Holland und Dänemark sehr verbreitete damals.
0: Ja, und er war ein Star seiner Zeit, also er war durchaus bekannt zu Lebzeiten.
1: Er war bekannt zu Lebzeiten und in Kopenhagen war der mit Abstand am besten bezahlteste Musiker. Allerdings in seinem eigenen Land hatte er es immer schwer, auch durch gewisse politische Intrigen, die verwickelt war. Dowland war selbst Katholik im protestantischen England und es gab, das war für Elizabeth damals natürlich ein Grund des Misstrauens, obwohl es auch wieder Gerüchte gibt, dass er ein Spion gewesen sein könnte für Elizabeth. Also es gibt haufenweise Gerüchte über Dowland.
0: Also wir möchten sofort einen Film drehen.
1: Aber man möchte sofort einen Film drehen.
0: Erstmal wollen wir die Musik hören im Sendesaal. Neben Dowland stellen Sie ja auch Stücke des Italieners Carlo Gesualdo vor. Der gilt als so ein Genie der frühbarocken Vokalkunst, aber auch als Ehrenmörder. Ähnlich bunte Geschichte, noch bunter.
1: Ja, also Gesualdo ist natürlich ein sagenumwobener Komponist. Also 1590 ermordete er seine Ehefrau und deren Liebhaber und wurde tatsächlich nicht gefahndet deswegen, weil es ein Ehrenmord war in der Aristokratie. Aber das Thema Melancholie ist bei ihm glaubwürdiger als bei Dowland. Man wusste, er zog sich in sein Schloss zurück am Ende seines Lebens und geißelte sich selbst, hatte Diener, die ihn schlagen sollten, sogar einen extra, der mit einem Stuhl schlagen sollte und ist in wirkliche Depression verfallen. Also bei ihm.
0: Aber die Musik ist schon schön.
1: Die Musik ist schön, aber extrem. Also sie hat dieses schmerzvolle, expressive, was bei Dowland etwas stilvoller, zurückgehaltener, aber genauso schön ist.
0: Ja, kurz zum Schluss, wir wollen auch zumindest die tschechische Starsopranistin auch noch eben erwähnen, Hanna Blažeková, die ist heute Abend zu Gast, aber auch andere bekannte Namen, für sie eine besondere Freude.
1: Ja, also Hanna ist eine außerordentliche Sängerin mit einer ganz gewissen Aura, die meiner Meinung nach besonders zu dieser Musik passt. Also sie hat etwas sehr, sie ist ein sehr besonderer Mensch und hat auch eine leicht melancholische Seite, die ich mittlerweile kennenlernen durfte. Und ich freue mich sehr, sehr, sehr, dass sie da ist.
0: Melancholia, so ist der Abend im Sendesaal überschrieben. Bernhard Reichel an der Laute mit seinem Ensemble Musiker Getutscht, ein Bremer Ensemble. Und Gastsängerinnen und Sängern, Beginn ist 1930. Karten soll es noch geben, habe ich mir sagen
1: Gibt's
0: lassen.
1: Noch?
0: Sendesaal, ja. Bremen. Bernhard Reichel, vielen Dank für den Besuch im Bremen 2 Stunden.
1: Vielen herzlichen Dank.
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14.26 Uhr, eilige Verkehrsmeldung auf Bremen 2 für die A1 Bremen-Hamburg zwischen Bremer Kreuz und Euthen laufen Enten auf der Fahrbahn. Besondere Vorsicht dort und Vorsicht auf der A27 Bremen Richtung Walsrode zwischen Achim Nord und Achim Ost. Eine ungesicherte Unfallstelle.

0: Tanita Tikaram war das, Glass Love Train.
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0: Auf der Halbinsel Butjadingen soll's regnen bei 18 Grad. Gegenüber Wilhelmshaven meldet ebenfalls Regen bei 17 Grad. Die Webcam am großen Hafen schwenkt nicht, sondern guckt aufs Schotterdach des schicken Hotels, an dem sie angebracht ist. Sieht allerdings relativ trocken aus. Nur die Grashalme, die bewegen sich ein bisschen im Wind. Worpswede jedenfalls meldet trockenes Wetter bei 19 Grad. Und so sieht das heute aus. Mal trockene Phasen, mal sogar ein bisschen Sonne, aber eben auch immer wieder Schauer. 16 Grad auf den Inseln, 18 bis 19 Grad im Binnenland. Die Höchstwerte in der Nacht gibt es Tiefstwerte, die zum Morgen erreicht werden. 14 Grad in Papenburg, 13 in Bremen, 12 Grad in Ilienwort. Schwache Schauer sind auch in der Nacht unterwegs und morgen ähnlich wie heute reichlich wechselhaft. Einzelne Gewitter sind möglich, 15 bis 19 Grad, die Höchstwerte morgen.
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0: Vorsicht bitte auf der A27 Bremen Richtung Walsrode. Zwischen Achim Nord und Achim Ost befindet sich eine ungesicherte Unfallstelle. Und Vorsicht in beiden Richtungen auf der A1 Bremen-Hamburg. Zwischen Bremer Kreuz und Euten laufen Enten auf der Fahrbahn. A1 Hamburg Richtung Bremen zwischen Horster Dreieck und Dibber sind 2 Kilometer stockender Verkehr im Bereich der Baustelle. A1 Osnabrück Richtung Bremen zwischen Dreieck Stur und Bremen-Hemelingen 5 Kilometer Stau. A28 Bremen Richtung Oldenburg zwischen Delmenhorst-Haßport und Deichhorst 4 Kilometer stockender Verkehr im Baustellenbereich. Die B75 B6 Oldenburger Straße Stadt einwärts zwischen Huchting und Nordwestknoten. Und wir sind natürlich in Bremen. Da stockt der Verkehr und das war's. Gutes Ankommen.
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0: und mit Eagle Eye Cherry. Safe tonight. Schönen guten Tag.

14:36 Uhr, Bremen 2 mit einer weiteren Verkehrsmeldung für die A29 Oldenburg Richtung Wilhelmshaven. Zwischen Wilhelmshavener Kreuz und Fedderwarden befindet sich eine ungesicherte Unfallstelle.

0: Lake Street Dive. We all love the same songs. 14:40 Uhr. 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Interessantes Bild gestern Abend im Regionalmagazin Hallo Niedersachsen auf N3. Da verdrehte doch die Bundesgesundheitsministerin Nina Wagen die Augen bei der Gesundheitsministerkonferenz. Ich meine, es war als eben der niedersächsische Gesundheitsminister Philippi sprach. Vielleicht hatte Frau Wagen einfach auch nur ganz müde Augen und musste die einfach mal eben anders bewegen. Es war jedenfalls leider nur das Hintergrundbild. Man konnte also nicht verstehen, was in dem Moment gerade gesagt wurde. Aber es ist so ein bisschen Sinnbild, habe ich gedacht, für die generelle Uneinigkeit in Sachen Reform der gesetzlichen Krankenversicherung. Das Gesetz der Bundesgesundheitsministerin war heute in erster Lesung im Bundestag und der Kollege Uwe Berndt hat zugeguckt und zugehört.
1: Selten war sich die Opposition im Bundestag so einig wie heute. Tenor, dieses Reformgesetz gehe vor allem zulasten der Versicherten. Gesundheitsministerin Nina Wagen sieht das natürlich anders. Schließlich muss eine Finanzlücke von 19 Milliarden Euro geschlossen werden. Und das sei eben auch im Interesse der Versicherten.
2: Mit dem Gesetz wollen wir verhindern, dass die Beitragssätze immer weiter steigen. Und es ist hier kein Selbstzweck. Wir wollen die Bürger entlasten und wir wollen, dass die Unternehmen mehr Planungssicherheit haben, statt von immer weiter steigenden Sozialbeiträgen ausgebremst zu werden.
1: Einnahmen und Ausgaben ins Gleichgewicht bringen und nur noch Leistungen finanzieren, die nachweislich einen medizinischen Nutzen haben. Diese beiden Grundsätze bezeichnet die Ministerin als Kern ihrer Reform. Konkret bedeutet das für die Patienten zum Beispiel keine Erstattung mehr für Homöopathie, höhere Zuzahlung für Medikamente in der Apotheke, die kostenlose Mitversicherung von Ehepartnern wird eingeschränkt und vieles mehr. Doch wo bleibt die Verantwortung des Bundes? Die alte Forderung lautet, versicherungsfremde Leistungen sollten nicht von den Patienten gestemmt werden, sondern aus Steuermitteln, zum Beispiel die Krankenkassenbeiträge für Bürgergeldempfänger. Durchaus berechtigt, findet auch die Ministerin, und sie verspricht, die Regierung will sich künftig an diesen Kosten beteiligen, zunächst mit 250 Millionen Euro. Das sei nicht viel, aber immerhin ein wichtiges Zeichen, findet sie.
2: Und dieses Bekenntnis ist wichtig. In der Vergangenheit hat man sich das schon oft vorgenommen, auch zu Zeiten, als die Finanzen noch besser ausgesehen haben und man hat es nie gemacht und jetzt tun wir es.
1: Doch Eindruck bei der Opposition macht sie mit diesem Versprechen nicht. Im Gegenteil, die einhellige Kritik lautet, das sei viel zu wenig. Der AfD-Abgeordnete Martin Sichert.
3: Frau Ministerin, wenn Sie sich hier hinstellen und die 250 Millionen für Bürgergeldempfänger als großen Erfolg verkaufen, sollten Sie den Bürgern auch sagen, dass der Bund zugleich seinen Zuschuss um 2 Milliarden streicht.
1: Ministerin Wagen betont, das Gesetz verlange allen Gruppen etwas ab, aber niemanden etwas Unzumutbares. Auch Krankenhäuser, Ärzte und Pharmaindustrie müssten ihren Sparbeitrag leisten. Doch alle Oppositionsparteien bestreiten, dass dieses Konzept ausgewogen sei. Der grüne Abgeordnete Janusz Dahmen zum Beispiel befürchtet, die Versorgung der Patienten sei in Gefahr.
4: Sie ziehen der hausärztlichen Versorgung den Boden unter den Füßen weg, bevor Sie ein Primärarztsystem eingeführt haben. Die psychotherapeutische Versorgung, die Hebammen, all das, was Grundzusammenhalt in diesem Land ausmacht, wird durch dieses Gesetz in den Würgegriff genommen, einer Politik, die schlecht gemacht ist.
1: Der SPD-Abgeordnete Christoph Pantani verteidigt das Gesetz, es müsse jetzt gehandelt werden und er versucht, die Wogen zu glätten. Denn noch ist das Gesetz nicht beschlossen, es gäbe noch viel Beratungsbedarf und diese Chance sollten die Abgeordneten nutzen.
5: Unsere Krankenhäuser, unsere Arztpraxen, unsere Therapeutinnen und Therapeuten, unsere Pflegekräfte und alle Beschäftigten im Gesundheitswesen leisten Tag für Tag Außergewöhnliches. Sie verdienen Respekt und sie verdienen politische Entscheidungen mit Augenmaß. Deshalb werden wir die Beratungen nutzen, um sicherzustellen, dass notwendige Konsolidierungsmaßnahmen nicht zulasten der Versorgung gehen.
1: Gesprächsbedarf gibt es offenbar noch reichlich. Nach der ersten Lesung im Parlament werden sich nun die Ausschüsse damit befassen und Experten anhören. Auch die Bundesländer fordern bereits Änderungen an dem Gesetz. Es soll noch vor der Sommerpause beschlossen werden.
0: Heute jedenfalls war die erste Lesung des Gesetzes zur Reform der gesetzlichen Krankenkassen. Das war der Beitrag von Uwe Berndt für Bremen 2.

0: Fabulous Paper Joe Jackson war das auf Bremen 2. Haben Sie schon gehört, die Bundesjugendspiele sollen in den dritten und vierten Klassen wieder leistungsorientierter werden nach dem Willen der Bildungsministerkonferenz. Das heißt wieder mehr Wettkampf als Wettbewerb, also richtig mit Zentimeter zählen und Zeitstoppen und so weiter bei den Spielen in Leichtathletik und im Schwimmen. Die Schulen können aber selber entscheiden, ob sie das so machen wollen. Die Kollegin Paulina Rehns hat sich mal umgehört in Hannover, was die Leute so davon halten.
1: Ich finde es eigentlich ganz gut, weil man sieht ja auch jetzt bei Ballsportarten, zum Beispiel Handball oder Fußball, dass auch in Jugendligen gar nicht mehr so auch Tore oder so gezählt werden. Deswegen finde ich eigentlich ganz gut, dass wieder auf Leistung gegangen wird, auch dass das mehr gefördert wird, habe ich das Gefühl.
2: Ein bisschen Leistungssport würde, glaube ich, unserer Gesellschaft ganz gut tun und ich denke mal, wir haben zu viel Wellness und alles wird schön gepudert und gedeckelt. Also ein bisschen Leistungssport finde ich sehr gut.
3: Ich würde sagen, dass ich dem eher negativ gegenüber gesinnt bin, weil ich vor allem finde, dass bei jungen Kindern nicht dieser Leistungsdruck entstehen sollte. Das ist auch in der Erziehung meiner Meinung nach einfach nicht richtig ist, dass wir so diesen Leistungsgesellschaftsdruck haben, dass man immer der Beste in etwas sein muss.
4: Es geht ja den ganzen Tag eigentlich um Wettbewerb. Und warum soll es denn plötzlich da aufhören?
0: Soweit einige Stimmen zum Thema, in diesem Fall aus Hannover und was die Sportpädagogin Ina Hunger von der Uni Bremen davon hält, das erfahren Sie nach den 15 Uhr Nachrichten.

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1: Der Dichter Alessandro Manzoni gilt als kulturelles Symbol der italienischen Wiedervereinigung des Risorgimento. Als Manzoni starb, schrieb ihm sein enger Freund Giuseppe Verdi diese spektakuläre Totenmesse, Messa da Requiem.

0: Abschied lautet der Titel dieses Konzerts des Philharmonischen Orchesters Bremerhaven. Mit 4 Solistinnen und Solisten und 5 Chören. Es ist außerdem das letzte Konzert der letzten Saison mit Generalmusikdirektor und Chefdirigent Marc Niemann. Er nimmt Abschied von Bremerhaven. Das Sinfoniekonzert Abschied mit Giuseppe Verdis Messa da Requiem. Am 17. und am 18. Juni um 20 Uhr im Stadttheater Bremerhaven.
1: Ein Tipp von Florian Bentsch.
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1: Mit Astrid Rolle. Bundesrat billigt Gewaltschutzgesetz und Apothekenreform. Bundestag hat erstmals über Gesundheitsreform diskutiert. Bundesverwaltungsgericht kassiert Bremer Urteil zu Feuerwehrmann. Das Wetter: dichte Regenwolken, Schauer und nur etwas Sonne bei 16 bis 20 Grad. Der Bundesrat hat grünes Licht für die Reform des Gewaltschutzgesetzes gegeben. Demnach können Gerichte in Zukunft Gewalttäter zum Tragen einer elektronischen Fußfessel verpflichten. Dies soll Frauen besser schützen. Zudem sollen Täter zu einem Anti-Gewalt-Training verpflichtet werden können. Daneben sieht das Gesetz vor, dass der Strafrahmen für Verstöße gegen Gewaltschutzanordnungen erhöht wird. Und auch die Apothekenreform hat den Bundesrat passiert. Sie soll Apotheken stärker in die Gesundheitsversorgung einbinden. Aus Berlin berichtet Nicole Markwald.
2: Apotheken dürfen in Zukunft mehr medizinische Leistungen anbieten, wie Vorsorgeuntersuchungen, einfache Bluttests und zusätzliche Schutzimpfungen. In bestimmten Fällen können Apotheken auch verschreibungspflichtige Medikamente ohne neues Rezept ausgeben, wie bei chronischen Krankheiten oder einfachen akuten Erkrankungen. Künftig sollen Apotheken noch stärker beraten, zu Vorbeugung und Früherkennung, etwa bei Herz-Kreislauf-Erkrankungen, Diabetes oder rund ums Rauchen. Die schwarz-rote Koalition erhofft sich von der Reform Verbesserungen für Kundinnen und Kunden, weniger Arzttermine, kürzere Wege und schnellere Hilfe. Insbesondere der Apothekenbetrieb auf dem Land soll davon profitieren. Opposition und Krankenkassen warnen dagegen vor hohen Mehrkosten. Auch Ärzte befürchten eine schlechtere Versorgung der Bevölkerung.
1: Die Abgeordneten des Bundestages haben sich am Vormittag zum ersten Mal mit der Finanzreform der gesetzlichen Krankenkassen beschäftigt. Gesundheitsministerin Nina Warken verteidigte den Entwurf. Es gehe darum, Bürger und Unternehmen zu entlasten und nicht durch steigende Sozialbeiträge auszubremsen. Es soll etwa bei Kliniken und Ärzten gekürzt werden. Versicherte müssen unter anderem höhere Zuzahlungen bei Medikamenten übernehmen. Von der Opposition kam viel Kritik. Der Gesundheitspolitiker der Grünen, Janosch Dahmen, sagte, es kämen existenzielle Einschnitte auf das Gesundheitspersonal und die Beitragszahler zu. Die AfD warf der Bundesregierung vor, die Versicherten zu gefährden. Nach der angeordneten Entlassung eines Bremer Feuerwehrmanns hat das Bundesverwaltungsgericht nun eine Entscheidung für den Mann gefällt. Der 57-Jährige hatte in einem Chat über Jahre rechtsextreme Inhalte gepostet. Doch das allein reicht laut Urteil nicht, um ihm den Beamtenstatus zu entziehen. Aus der Nachrichtenredaktion Sebastian Segebade.
3: In einer Mitteilung des Gerichts heißt es, die Chatbeiträge des Mannes seien zwar ein Dienstvergehen, ob sie aber tatsächlich seiner Überzeugung entsprechen, sei nicht ausreichend geklärt. Der Beschuldigte hatte vor Gericht immer wieder beteuert, dass er von anderen Mitgliedern der Chatgruppe zu den Postings provoziert worden war. Laut Bundesverwaltungsgericht sei nicht ausreichend belegt, dass der Mann gegen die Verpflichtung verstößt, sich zur freiheitlich-demokratischen Grundordnung zu bekennen. Der entscheidende Grund für die Entlassung aus dem Beamtenverhältnis sei damit nicht gegeben. Der Fall geht damit zurück nach Bremen an das Oberverwaltungsgericht, das in der Sache erneut entscheiden muss.
1: Der in der Ostsee gestrandete Buckelwal hat nach seiner Freisetzung im Skagerrak wohl noch 4 oder 5 Tage gelebt. Das ergebe sich aus den Tracking-Daten des Senders, der an dem Tier angebracht wurde, sagte Mecklenburg-Vorpommerns Umweltminister Till Backhaus. Woran das Tier dann gestorben ist, geht aus den Daten nicht hervor. Der Wal war tot vor der dänischen Insel Anholt angespült worden. Die Obduktion des Kadavers ergab keine Todesursache. In Braunschweig beginnt heute der Tag der Niedersachsen. Die Veranstalter erwarten bis Sonntag mehr als 300.000 Besucherinnen und Besucher. Matthias Zimmermann blickt voraus.
4: Stände, Bühnen und Mitmachaktionen sind weitgehend aufgebaut. Ein bisschen was ist aber noch zu tun bis 16 Uhr. Dann öffnet der Tag der Niedersachsen in Braunschweig für Besucher. Den offiziellen Startschuss für das Landesfest gibt Ministerpräsident Olaf Lies dann ab 17 Uhr. Dazu spielt unter anderem das Staatsorchester Braunschweig. Rund 230 Ausstellerinnen und Aussteller beteiligen sich insgesamt am Tag der Niedersachsen. Es gibt Live-Musik auf mehreren Bühnen, Auftritte von Tanz- und Trachtengruppen und auf einer Sportmeile können Besucher selbst aktiv werden.
1: Der britische Künstler David Hockney ist tot. Er starb gestern im Alter von 88 Jahren in London. Hockney galt als einer der einflussreichsten Künstler des 20. Jahrhunderts und als führender Vertreter der Pop-Art. Sein bekanntes Gemälde Portrait of an Artist wurde 2018 in New York für mehr als 90 Millionen Dollar versteigert und stellte damit einen neuen Auktionsrekord für einen lebenden Künstler auf. Das waren die Nachrichten mit Astrid Rolle.
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5: Aus aktuellem Anlass habe ich gerade mal eine Kamera in Braunschweig gesucht für den Tag der Niedersachsen. Auch dort sieht es ein bisschen nass aus und reichlich bewölkt, aber es scheint nicht zu schütten. Und so ist das ja auch bei uns in der Region. Stellenweise gibt es immer mal wieder Schauer. Und es ist halt für die Jahreszeit vielleicht noch ein bisschen mau, was die Temperaturen angeht. Höchstwerte um die 19 Grad heute. In der Nacht ziehen Schauer erstmal über die Weser ab. Dann kommen in der zweiten Nachthälfte neue, aber immerhin schwache Schauer vom Emsland und von Ostfriesland her. Die Tiefstwerte werden am Morgen erreicht, 14 bis 12 Grad. Und morgen wird es aber auch nicht wärmer. 17 Grad in Hechthausen, 18 Grad in Bremen, 19 Grad in Asendorf und ähnlich wechselhaftes Wetter wie heute.
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5: Die A1 Hamburg Richtung Bremen zwischen Horster Dreieck und Dibbersen, 2 Kilometer stockender Verkehr im Bereich der Baustelle. A1 Osnabrück Richtung Bremen zwischen Dreieck Stur und Bremen-Hemelingen, 5 Kilometer Stau. A28 Bremen Richtung Oldenburg zwischen Delmenhorst-Haßport und Deichhorst, 4 Kilometer stockender Verkehr im Bereich der Baustelle. Und die B75 B6 Oldenburger Straße in Bremen statt einwärts zwischen Huchting und Nordwestknoten, da stockt der Verkehr.
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5: Einen schönen guten Tag. Die wieder geänderte oder geplante Änderung der Regel bei den Bundesjugendspielen ist gleich nochmal Thema bei uns. Wir haben eine Bremer Sportwissenschaftlerin gefragt. Musik jetzt von Jakoto.

0: Seit 1951 gibt es die Bundesjugendspiele. Auch ich habe irgendwo vielleicht noch eine alte Urkunde, also eine Ehrenurkunde habe ich vielleicht eher nicht ergattert, aber die Siegerurkunde für die, die einigermaßen was hingekriegt haben. Ganz bestimmt Erinnerungen an diese Tage, die draußen verbracht wurden mit Rennen, Springen, Werfen, habe ich auch noch. Vor 3 Jahren wurden ja die Spiele reformiert. Aus dem Wettkampf mit genauer Messung der jeweiligen Leistung wurde für die Klassen 2 und 3 ein Wettbewerb. Für die ersten und zweiten Klassen war das ein paar Jahre vorher schon so. Und jetzt haben sich die Bildungsminister und Ministerin von Bund und Ländern offenbar darauf geeinigt, dass Grundschulen ab der 3. Klasse in den Disziplinen Leichtathletik und Schwimmen wieder zum klassischen Wettkampf zurückkehren können. Und dazu begrüße ich Ina Hunger. Sie ist Professorin, Sportpädagogin an der Uni Bremen. Frau Hunger, wie finden Sie das?
1: Ja, hallo Frau Hunfeld. Erstmal sehr überraschend, insbesondere durch die Begründungen, denn es heißt ja, es soll wieder eine positive Leistungskultur eingeführt werden. Und so wie die Bundesjugendspiele in Wirklichkeit tatsächlich jetzt durchgeführt werden, ist es eigentlich alles andere als eine positive Leistungskultur.
0: Stattdessen ist es was?
1: Ein Blick in die schulische Wirklichkeit zeigt, dass Kinder eigentlich in der Regel unvorbereitet in diesen Wettkampf geschickt werden. Wir wissen alle, an Grundschulen herrscht ein Sportlehrermangel. Es ist viel Unterrichtsausfall, marode Sportstätten, 80% fachfremde Lehrkräfte. Und das heißt, die Kinder werden auf diesen Wettkampf eigentlich gar nicht vorbereitet. Viele springen dann zum ersten Mal bei den Bundesjugendspielen in die Sprunggrube oder werfen mit dem Schlagball. Und dann ist es tatsächlich so, dass das gemessen wird, was die Kinder eigentlich schon vorher konnten. Und es siegen dann auch diejenigen, die außerschulisch darauf vorbereitet sind oder spontan vielleicht die Leistung erbringen. Und das, würde ich sagen, ist nicht unbedingt eine positive oder faire Leistungskultur.
0: Ja, aber ich muss sagen, ich gehörte nie zu den Cracks, aber ich erinnere mich bis heute an die Freude, wenn ich beim Weitsprung was geschafft habe. Und das ist über 50 Jahre her.
1: Ja, das ist auch so. Man freut sich, wenn man was geschafft hat. Aber wie gesagt, wenn man auch nicht richtig vorbereitet wird, stehen eigentlich die Sieger ja schon vorher fest. Und dann ist es oft eine Bestätigung dessen, was man eigentlich schon vorher wusste. Wenn Sie sich zum Beispiel vorstellen, es würde für das Fach Musik so ein Tag gestaltet werden und man vergleicht dann, wie gut die Kinder die Musikinstrumente spielen können. Dann ist es auch klar, dass manche da beim Saxophon keinen Ton rausbekommen und andere schon virtuos spielen. Das ist also vorhersehbar. Und ich plädiere ja nicht dafür, dass man das Leistungsprinzip abbaut, sondern dass man die Kinder, wenn man daran festhält, auch entsprechend vorbereitet.
0: Ja. Frau Hunger, es gibt ja auch von Kritikern dieses Wettkampfprinzips das Argument, dass eben bestimmte Kinder von vornherein eigentlich gar nicht anders können, als negative Erfahrungen zu machen mit diesen Bundesjugendspielen. Ist das so?
1: Ja, wir haben da auch unsere Studien. Und ich möchte Ihnen gerne ein Beispiel erläutern. Wir haben gesehen, eine stark übergewichtige Schülerin, die vor den Augen der ganzen Klasse oder auch der ganzen Schule beim Weitsprung angelaufen ist. Es war so demütigend für diese Schülerin. Und die hat bestimmt nicht aus dieser Niederlage geschlossen, jetzt gehe ich in den Leichtathletikverein, sondern dieses Erlebnis

0: mal schauen, was ist eigentlich der Auftrag von Sportunterricht auch. Und da ist eben Leistung bringen, Leistung reflektieren nur eine Dimension, sondern der übergeordnete Auftrag von Sportunterricht ist ja, Kinder an die Vielfalt unserer Sport- und Bewegungskultur heranzubringen. Und da denke ich, könnte der so einen Bundesjugendspieltag auch ein bisschen mehr abbilden als nur eben diese Verengung auf diese klassische Sportart Leichtathletik, sondern man könnte eben auch andere Prinzipien, Darbietungsprinzipien berücksichtigen.
1: Zur geplanten Reform der Bundesjugendspiele für die Klassen 3-4 war das Ina Hunger, Professorin für Sportpädagogik und Sportdidaktik an der Uni Bremen. Wir haben vor der Sendung aufgezeichnet. 15 Uhr und gleich 19 Minuten. Musik jetzt von Mika auf Bremen 2.

0: Die Common Linnets, Calm After the Storm, und um 15.25 Uhr Bremen 2 nochmal mit einer Verkehrsmeldung für die A27 Bremerhaven Richtung Bremen zwischen Bremen Industriehäfen und Rastplatz Osterwiesen liegen Gegenstände. Die Fußballweltmeisterschaft ist eröffnet. Der Auftakt war gestern in Mexiko und in Los Angeles, wo morgen das US-Team den ersten Auftritt hat. Da war auch schon ordentlich Stimmung. Im Großraum LA leben mehr als 4 Millionen Menschen mit mexikanischen Wurzeln. Die Kollegin Antje Sieb erzählt, wie es war.
1: Die Party ging eigentlich schon in der U-Bahn los. Da waren jede Menge Menschen mit grünen Mexiko-Trikots unterwegs zum Public Viewing, zu ganz vielen Watch-Partys, wie man die hier nennt. Ich habe mal bei zweien davon reingeguckt, beim offiziellen FIFA-Fanfest im großen Olympiastadion und nebenan im Fußballstadion des Los Angeles FC. Und überall war echt richtig gute Stimmung. Es waren tausende Fans unterwegs, die meisten hier aus der Gegend. Es gibt hier im Großraum ja so lässig ungefähr 4 Millionen Menschen mexikanischer Abstammung. Und weil Mexiko gewonnen hat, gab es hinterher auch noch eine kleine Spontanparty so richtig auf der Wiese vorm Stadion.
0: Kurzes WM-Auftakt-Stimmungsbild aus L.A. von Antje Sieb für Bremen 2. 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
1: Am Pfanniturm in Kloppenburg soll es stark bewölkt sein bei 18 Grad. Am Palais Rastede so um die 17. Am Strand von Schillich soll es regnen bei 17 Grad. Das wird sich heute in zwei Wochen hoffentlich anders darbieten, denn da gibt es Open Air, hätte ich bald gesagt. Nein, ein Konzert im Zirkuszelt am Strand von Schillich. Garagenpunk aus Wilhelmshaven. Heute in zwei Wochen, bis dahin hat sich der Regen bitte verzogen, sonst trommelt er aufs Zirkuszelt. Heute kommt es immer wieder zu Schauern. So viel ist klar. 18 Grad maximal in Wittmund, 19 Grad in Bremen und Bassum. In der Nacht ziehen Schauer Richtung Osten ab. In der zweiten Nachthälfte kommen wiederum neue vom Emsland und von Ostfriesland her. Schwache Schauer allerdings und die Tiefstwerte bewegen sich zwischen 14 und 12 Grad in der Nacht. Morgen auch nicht wärmer als heute, 17 bis 19 Grad im Binnenland, 15 Grad an der Küste und wechselhaft am Sonntag. Ebenfalls wechselhaft, windiges Schauerwetter, bisschen Sonne zwischendurch, zum Abend öfter trocken. Am Nachmittag maximal 15 bis 18 Grad.
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1: Vorsicht bitte auf der A27 Bremerhaven Richtung Bremen. Zwischen Bremen Industriehäfen und Rastplatz Osterwiesen liegen Gegenstände. Dann die A1 Hamburg Richtung Bremen zwischen Horster Dreieck und Dibbersen. 2 Kilometer stockender Verkehr im Baustellenbereich. A1 Osnabrück Richtung Bremen zwischen Dreieck Stur und Bremen Hemelingen. 5 Kilometer Stau. B75 B6 Oldenburger Straße statt einwärts zwischen Huchting und Nordwestknoten in Bremen. Stockender Verkehr und das war's. Gutes Ankommen.
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1: Sie haben es vielleicht schon gehört, der britische Künstler David Hockney ist gestorben. Wir erinnern an ihn und an sein Werk in ein paar Minuten.

0: Ein freundlich aussehender alter Herr mit kariertem Jackett und karierter Schiebermütze und bunter, auffälliger Brille, so gelb-orange, passend zur gleichfarbigen Krawatte. So sieht er aus auf einem der letzten Fotos. David Hockney, als Dapper bezeichnet ihn die Kollegin der BBC. Herrlich altmodisches Wort, bezeichnet so eine Mischung aus elegant und smart und gut angezogen. Das Foto entstand und auch der Artikel anlässlich einer großen Ausstellung letztes Jahr in Paris, zu der David Hockney wohl gesagt hat, er hat gar nicht gedacht, dass er das noch erleben würde. Einer der renommiertesten europäischen Künstler der Gegenwart. Und jetzt ist der Brite kurz vor seinem 89. Geburtstag gestorben. Franziska Hoppen mit einem Nachruf.
1: Farbe sei etwas Fröhliches, sagte David Hockney einmal im hohen Alter, der Künstler mit der Hornbrille und den bunt karierten Anzügen. Und seine Kunst solle fröhlich sein.
2: Color is a joyful thing. I want my art to be joyful, actually.
1: Vielleicht auch, weil Hockney in den Hungerjahren der Nachkriegszeit aufwuchs, geboren 1937 als eines von 5 Kindern. Er habe schon früh gewusst, er wollte Künstler werden.
2: From about 8 years old, I wanted to be an artist.
1: Und so beschäftigte sich der Student am Royal College of Art erst mit abstraktem Expressionismus, später faszinierte ihn Pop-Art. Doch in den 60ern zog Hockney aus dem grauen Großbritannien nach Los Angeles in den USA und fand dort sein Paradies. Licht, Freiheit und die Möglichkeit, seine Homosexualität zu erforschen. Es hat die Energie der USA mit einem Hauch von Mediterranem. Mit seinen farbenfrohen und lichtdurchfluteten Bildern von schimmernden Swimmingpools wurde Hockney dann bekannt. Das Licht aus Spiel und bunter Farbe, sein Markenzeichen. Was mir daran besonders gefallen hat, war die gewisse Absurdität, etwas zu malen, das nur eine Sekunde lang zu sehen ist, während ich allein für den Spritzer 7 Tage gebraucht habe. Sein wohl bekanntestes Werk, A Bigger Splash, zeigt einen dieser blauen Pools vor Palmen und sonnigem Himmel, in den gerade jemand hineingesprungen sein muss, denn das Wasser spritzt im hohen Bogen und durchbricht die Stille. Alex Farquharson, Direktor der Kunstgalerie Tate Britain. Wenn man an die übrigen berühmten Poolgemälde denkt, sind sie wie Liebesbriefe an Südkalifornien und an das freizügige, schwule Leben, das er dort in der Sonne führen konnte. Hockneys Bilder faszinieren bis heute. Der Auktionator bei Christie's in New York kam 2018 kaum hinterher, als sich die Gebote für das Gemälde Porträt eines Künstlers, Pool mit 2 Figuren, sekundenschnell in die Höhe schraubten. Der Zuschlag fiel bei 90,3 Millionen US-Dollar. Damit hatte Hockney zeitweise den Titel als weltweit teuerster lebender Künstler inne. Er sehe sich die Dinge eben ganz genau an, sagte Hockney einmal. An einer Pfütze etwa könne er sich erfreuen, wo andere nur Regen säen.
2: I do look closely. Things. I can look at a puddle and get pleasure out of them. Most people think it's just raining, don't they?
1: Auch am Fotografieren probierte sich der Künstler, doch die Linse könne die Schönheit der Dinge und die Weite einfach nicht richtig einfangen.
2: The camera can't get the beauty of this. It just can't get the space, the thrilling space I'm in.
1: Dafür freundete Hockney sich ab 2010 mit dem iPad an, zeichnete darauf Landschaftsbilder und den Wechsel der Jahreszeiten. Kunstkritiker lobten Hockneys Experimentierfreudigkeit und seine Neugier auf neue Medien, auch im hohen Alter. Er mache einfach immer weiter, erzählte er einmal einem Journalisten, bis zum Schluss.
2: You just go on and on.
1: Ich mache immer weiter, bis ich umfalle.
2: Till you fall over.
3: Is that your plan?
1: Das ist Ihr Plan?
2: Still a smoker. I mean, I just
1: noch rauche ich. Irgendwann falle ich um. Das macht mir nichts aus.
2: I don't mind.
0: Also einen guten Humor hat er offensichtlich auch gehabt. Der britische Künstler David Hockney ist gestorben. Das war der Nachruf von Franziska Hoppen.

Bandit mit Crown. Diese Musik war jetzt 3 Minuten 8 Sekunden und für mich zu schnell vorbei, denn ich war noch dabei, mir Notizen zu machen, damit ich Ihnen möglichst viel erzählen kann, was Sie morgen alles verpassen, wenn Sie morgen nicht nach Bremerhaven fahren bei der langen Nacht der Kultur. Aber ich muss sagen, ich werde nicht fertig. Ich habe mir jetzt nur schnell ein paar Orte notiert, an denen Aktionen stattfinden. Theater im Fischereihafen, Deutsches Schifffahrtsmuseum, Stadtbibliothek, Kunstmuseum, Kulturkirche, Werk auf der Alten Bürger, eben dort auch das Piccolo Teatro, der Pferdestall, das Schulschiff Deutschland, die Gläserne Werft und die Goethe 45 natürlich im Goetheviertel im Stadtteil Lehe. Und überall da ist Aktion und noch an vielen weiteren Orten. Es gibt alles Mögliche, natürlich auch viel Musik. Also wenn Sie irgendwie Lust haben, es gibt sogar einen Shuttle. Also falls Sie da nicht zu Fuß oder mit dem Fahrrad unterwegs sein möchten, falls es mal einen Schauer gibt, denn die gibt es ja in diesen Tagen. Gehen Sie nach Bremerhaven, da ist ordentlich was los. Morgen die lange Nacht der Kultur. Und jetzt auf Bremen 2 Coldplay.

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1: Von unten aus den Meerestiefen kommen sie. Kraken, die Midgard-Schlange, Meeresechsen wie Godzilla oder andere riesige Seeungeheuer. Aber das ist ja alles Seemannsgarn, oder? Dieser Frage geht die Ausstellung Mythos Meer von Seeungeheuern und Fabelwesen im Schifffahrtsmuseum Unterweser nach.
2: Es gibt hier einen Knopf, den man drücken kann und dieser, ich verrate es jetzt mal, falsche Godzilla öffnet sein Maul und brüllt dann das typische Godzilla-Brüllen.
1: Erklärt Ulrich Thuhl, der die Idee zur Ausstellung mitentwickelt hat. Aber es geht auch um die Dinge, vor denen man sich heutzutage wirklich auf See fürchten sollte. Überfischung zum Beispiel. Museumsleiterin Christine Keitsch.
3: Einfach auch mal den Perspektivwechsel zu wagen, vom Seeungeheuer hin zu einer Situation, die uns heute mit Blick auf die Weltmeere wirklich bedroht.
1: Die Ausstellung Mythos Meer von Seeungeheuern und Fabelwesen können Sie im Schifffahrtsmuseum Unterweser in Brake erleben. Bis August 2026.
4: Ein Tipp von Frieda Ahrens und das war's von mir für heute. Weiter geht's nach den Nachrichten mit dem Kollegen Nikolaus Golsch. Und tschüss für heute, sagt Christine Hohnfeld.

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1: Mit Astrid Rolle. Bundesrat billigt Gewaltschutzgesetz und Rentenerhöhung. Bundestag verabschiedet Gesetz zu sogenannten Scheinvaterschaften. Rotes Kreuz weiht neues Katastrophenschutzzentrum in Bremen ein. Das Wetter später aufgelockert mit etwas Sonne bis 20 Grad. Der Bundesrat hat dem Gewaltschutzgesetz zugestimmt. Unter anderem mit der elektronischen Fußfessel für Täter soll es gelingen, Frauen besser vor Gewalt zu schützen. Einzelheiten von Gabor Hallas.
2: Es geht um Männer, die Frauen bereits Gewalt angetan haben, also Täter sind. Hier ist es nun möglich, sie dazu zu verpflichten, eine elektronische Fußfessel zu tragen an einem Band über dem Knöchel. Die soll dann Auskunft darüber geben, wo sich Gewalttäter aufhalten und verhindern, dass sie sich ihren Opfern wieder nähern. Auch die betroffenen Frauen bekommen ein Gerät zur Verfügung gestellt. Es zeigt ihnen an, wenn sich der Täter unerlaubt nähert. Und die Täter müssen ein Mobiltelefon mitführen, damit sie jederzeit kontaktiert werden können. Das Gewaltschutzgesetz sieht auch vor, Täter zu Anti-Gewalt-Kursen zu verpflichten. Außerdem werden Strafen verschärft von 2 auf 3 Jahre für Personen, die sich den Schutzanordnungen widersetzen.
1: Der Bundesrat hat heute auch den Weg für eine Rentenerhöhung freigemacht und die Verordnung des Kabinetts gebilligt. Damit steigen zum 1. Juli die Bezüge um 4,2%. Für eine Standardrente bei durchschnittlichem Verdienst und 45 Beitragsjahren bedeutet dies knapp 78 Euro mehr im Monat. Und auch für die Apothekenreform hat der Bundesrat grünes Licht gegeben. Damit dürfen Apotheken künftig mehr Leistungen anbieten, unter anderem Angebote zu Vorbeugung und Früherkennung. Neben Impfungen gegen Grippe und Corona sollen Apotheken alle Schutzimpfungen mit sogenannten Totimpfstoffen durchführen dürfen. Der Bundestag hat ein Gesetz zu sogenannten Scheinvaterschaften beschlossen. Künftig werden die Ausländerbehörden eingebunden, wenn ein Verdachtsfall besteht. Hintergründe von Philipp Kunschner.
3: Es ist ein Geschäftsmodell, das künftig wirksamer verhindert werden soll. Männer mit deutscher Staatsbürgerschaft erkennen die Vaterschaft für ausländische Kinder an, die aber nicht ihre sind, und bekommen im Gegenzug dafür Geld. Die Folge: Die anerkannten Kinder und ihre Mütter erhalten Aufenthaltstitel und Sozialleistungen. Künftig müssen Ausländerbehörden eine Vaterschaftsanerkennung erst prüfen und ihr dann ausdrücklich zustimmen, sobald es zwischen dem Anerkennenden und der Mutter aufenthaltsrechtliche Unterschiede gibt. Heißt, wenn einer von beiden die deutsche Staatsangehörigkeit oder ein Aufenthaltsrecht hat und der andere nicht.
1: Das Deutsche Rote Kreuz hat im Stadtteil Obervieland ein neues Katastrophenschutzzentrum für Bremen eingeweiht. Dort kann das DRK Material und Fahrzeuge zentral lagern und damit nach eigenen Angaben in Zukunft besser auf Notlagen reagieren. Jens Otto aus der Regionalredaktion Butten und Binnen.
4: Rettungswagen, eine Lagerhalle für Dinge, die im Katastrophenfall gebraucht werden, dazu die Geflüchtetenhilfe, Ausbildungsräume für Sanitäterinnen und Sanitäter und noch mehr. Bisher war all das über mehrere Standorte des DRK in Bremen verteilt. Es jetzt im neuen Zentrum am Asterdamm unter einem Dach zu haben, sei ein Meilenstein für das Rote Kreuz, sagt der Vorstandsvorsitzende des Kreisverbands Bremen, Bernd Blüm. Und er verspricht, wir können unsere Fachkräfte und Ausstattung jetzt noch schneller und gezielter an die Einsatzorte bringen. Bremens Innensenatorin Eva Högel und Sozialsenatorin Claudia Schilling sprachen zur Einweihung des Zentrums von einem starken Signal für Sicherheit und Katastrophenschutz in Bremen.
1: Nach dem tödlichen Angriff auf einen Zugbegleiter in Rheinland-Pfalz muss sich der mutmaßliche Täter doch nicht wegen Mordes verantworten. Er wird stattdessen nur wegen Körperverletzung mit Todesfolge angeklagt. Für den von der Staatsanwaltschaft unterstellten Tötungsvorsatz fehlten hinreichende Belege, entschied das Landgericht Zweibrücken. Der Prozess soll am 24. Juni starten. Der Zugbegleiter war bei einer Fahrkartenkontrolle von dem Schwarzfahrer durch mehrere Faustschläge so schwer verletzt worden, dass er wenig später starb. Die Tat hatte eine bundesweite Diskussion über die Sicherheit im ÖPNV ausgelöst. Der britische Künstler David Hockney ist tot. Der Maler und Fotograf starb gestern im Alter von 88 Jahren in London. Hockney galt als einer der einflussreichsten Künstler des 20. Jahrhunderts und als führender Vertreter der Pop-Art. Sein bekanntes Gemälde Portrait of an Artist wurde 2018 für mehr als 90 Millionen Dollar versteigert und stellte damit einen neuen Auktionsrekord für einen lebenden Künstler auf. Das waren die Nachrichten mit Astrid Rolle.
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5: Tja, Freitagnachmittag und die Wolken halten sich derzeit noch hartnäckig wie Fußpilz. Die Sonne hat durchaus Ambitionen, das können wir festhalten, aber sie schafft es leider nur ganz selten, sich durchzusetzen gegen diese Wolken. Es kommt stellenweise immer wieder zu Schauern, die aber gegen Abend immerhin etwas seltener werden. Abendwerte dann noch bei 15 Grad in Cuxhaven, 16 in Budjaningen, 17 Grad maximal in Bremen und 17 Grad auch in Hoya. Morgen am Samstag sehr ähnlich, auch da viele Wolken, einzelne Schauer und etwas Sonne bei maximal 19 Grad.
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5: 6 Minuten nach 4. A1 Hamburg Richtung Bremen. Zwischen Horster Dreieck und Dibbersen gerade 2 Kilometer stockend im Baustellenbereich. A1 Osnabrück Richtung Bremen. Zwischen Dreieckstur und Bremen-Hemelingen 5 Kilometer Stau. 4 Kilometer Stau auf der A27 Bremen Richtung Walsrode zwischen Achim Ost und Langwedel. Kreis Cuxhaven, die B6 ist zwischen Nesse und der A27 Bremerhaven Süd wegen Bergungsarbeiten in beiden Richtungen gesperrt. Und B75 B6 Oldenburger Straße stadteinwärts zwischen Huchting und dem Nordwestknoten in Bremen derzeit stockender Verkehr. Gute Fahrt.
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5: Herzlich willkommen bei uns. Wir wollen Plastikmüll vermeiden, aber das ist oft sehr, sehr schwer, weil es uns eben auch sehr, sehr schwer gemacht wird. Im Supermarkt ist alles verpackt und verschweißt. Sie kennen das. Da kommen Forscher mit einer neuen Idee. Sie wollen Plastik aus alten Kartoffelschalen produzieren. Klingt komisch, ist aber so, würde man jetzt dazu sagen, in der Sendung mit der Maus. Und wir berichten gleich in einer Viertelstunde.

0: Auch schon Colossin auf Bremen 2, Up on the Downside, 16:11 Uhr an diesem Freitagnachmittag. Die USA haben ja eigentlich erst morgen ihr Eröffnungsspiel bei der Weltmeisterschaft, aber es gab ja natürlich schon diverse Testläufe vorab und da ist selbst dem ein oder anderen Amerikaner dann doch ein bisschen unangenehm aufgefallen, dass das mit dem Gesang der Landsleute, dem Fangesang, noch nicht ganz so der Meisterklasse entspricht. Nils Dams, unser Korrespondent in den Vereinigten Staaten, kennt die ganze Geschichte.
1: Viel Aufmerksamkeit bekommt gerade dieser WM-Fangesang von US-Fans. Und es gibt solche Reaktionen. Also viele machen sich im Netz drüber lustig. Es gibt auch zwei Fußballfans, die im USA-Trikot dastehen und über ihren eigenen Fangesang sagen: Das ist der Grund, warum Europäer denken, dass wir hier so mittel sind, wenn es um Fußballkultur geht.
0: Also selbstkritisch sind sie immerhin zumindest diese Fans, die wir da gerade gehört haben. Und wir müssen natürlich feststellen, ne? Sie haben natürlich ganz recht. Mit unseren europäischen, deutschen, bremischen Fangesängen kann das nicht mithalten, was die Amerikaner da machen. Ich meine, hallo, bei uns ist das eine ganz andere Nummer. Fangesang, das ist ja hierzulande auf einer Ebene angesiedelt mit Beethoven und Mozart. Das ist durchweg kreativ und feingeistig, oder?

Ding Duis, Be Alright auf Bremen 2, 16.16 Uhr. Und eine Meldung von den Straßen vor sich bitte. Einmal A1 Osnabrück Richtung Bremen zwischen Neunkirchenförden und Holdorf. Eine Stoßstange auf der Fahrbahn. A1 Osnabrück Richtung Bremen zwischen Neunkirchenförden und Holdorf. Gerade eine Stoßstange auf der Fahrbahn. Da bitte Vorsicht.

0: auch durchaus eine Vorliebe für so ein bisschen Düsternis und gepflegte Melancholie. St. Tyler aus Schottland auf Bremen 2 mit Freaks an diesem Freitagnachmittag. Bei all den schlechten Dingen, die passieren auf dieser Welt, gibt es auch die positiven Geschichten. Geschichten, die davon erzählen, dass die Welt eben besser werden kann und dass es Lösungen für Probleme gibt, die uns umtreiben. Wir berichten drüber immer am Freitagnachmittag an dieser Stelle hier auf Bremen 2, ungefähr 20 Minuten nach 4. Plastik ist so ein Problem. Die Meere sind voller Plastik. Wir wollen Plastik vermeiden. Und ein neuer Forschungsansatz geht in die Richtung, dass sich Plastik wohl auch aus Kartoffelabfällen herstellen lässt. Margareta Holzreiter aus der ARD-Wissenschaftsredaktion kann uns mehr darüber erzählen und hat dazu recherchiert.
1: Tausende Kilogramm Kartoffeln aus eigenem Anbau rollen jeden Tag über die Fließbänder auf dem Kartoffelhof Sauter in Bondorf. Im Familienbetrieb werden die Knollen gewaschen, geschält, sortiert und landen am Ende in durchsichtigen Vakuumbeuteln. In diesen Plastikverpackungen bringt Landwirt Thomas Sauter sie in einen großen Kühlraum, bevor sie an Kantinen und Großhändler in der Region geliefert werden.
2: Also für uns ist sehr wichtig, dass die Folie keinen Sauerstoff durchlässt, damit die Kartoffel nicht braun wird und dadurch länger halten. Für die Zukunft würden wir uns natürlich wünschen, dass es möglich wäre, mit unseren Abfälle-Tüte machen zu lassen, die wir dann wieder nehmen können, um unsere Produkte wieder verpacken.
1: Damit meint der Kartoffelbauer pflanzliche Abfälle. Denn davon hat er jede Menge. Ungefähr 40% des Ursprungsgewichts der Kartoffeln wird in der Produktion abgeschält oder muss wegen Schadstellen entfernt werden. Wie aus diesen Kartoffelresten in Zukunft biobasierte Kunststoffverpackungen entstehen könnten, das erforscht die Universität Hohenheim.
3: Also dann würden wir wieder das Fass voll machen.
1: Ja, gell? Regelmäßig kommt Wissenschaftler Philipp Konnert mit einem kleinen blauen Fass auf den Kartoffelhof, um Kartoffelreste abzuholen. Die fährt Landwirt Thomas Sauter bisher in eine Biogasanlage. Das verursacht Aufwand und Dieselkosten.
2: Die Idee, aus unserem Abfall, der mich letzten Endes ja derzeit Geld kostet, ein Produkt herzustellen, welches wir wieder verwenden können, diese Kreislaufwirtschaft, ja, schöner geht's nicht.
1: Ein Kreislauf, in welchem regional verfügbare Rohstoffe weitergenutzt werden, schützt das Klima. Vor allem, wenn sie in der Plastikproduktion Erdöl ersetzen können.
4: Also die Studienlage zeigt, dass man zwischen 30-50% CO2 im Vergleich zu PET einsparen kann.
1: Erklärt Philipp Konnert. Deshalb wollen er und sein Team der Universität Hohenheim aus den Kartoffelresten eine klimaschonende Alternative zu herkömmlichen Kunststoffen wie PET herstellen. Aus dem dicken, bräunlichen Brei der zerkleinerten Kartoffelschalen wird im Labor eine Zuckerlösung herausgelöst. Diese wird dann in dünnen Metallrohren einmal auf über 200 Grad Celsius aufgeheizt und dann schnell wieder abgekühlt. Es entsteht eine dunkelbraune, nach Karamell riechende Flüssigkeit mit dem Namen HMF.
4: Von dem HMF gehen wir nochmal über zwei Zwischenschritte und dann kommen wir zu unserem Biokunststoffgranulat.
1: Dieser biobasierte Kunststoff nennt sich Polyethylenfuranoat, kurz PEF. Welche Produkteigenschaften von PEF noch verbessert werden müssen, erforscht Max Sturm an der Hochschule Albstadt-Sigmaringen.
5: Ja, wir stehen hier noch relativ am Anfang von der Forschung. Wenn man das jetzt mit konventionellen Kunststoffen vergleicht, sind wir da einige Jahrzehnte im Rückstand.
1: Bislang ist der Biokunststoff noch bis zu 100 Mal teurer als etablierte Kunststoffe. Trotzdem wäre PEF dazu geeignet, diese zu ersetzen, wenn es den Forschenden gelingt, die Herstellung weiter zu optimieren.

0: optimieren. Denn im Vergleich zu PET ist PEF belastbarer und schützt Lebensmittel besser vor Luft und Feuchtigkeit. In ihrem Forschungslabor verarbeiten Max Sturm und sein Team das Kartoffelplastik zu Schalen und Deckelfolien. In so eine Schale legt der Forscher gekochte Kartoffeln und lässt sie in der Abpackmaschine verschließen. Und da sind sie, die Kartoffeln in der Verpackung aus Kartoffeln.
1: Unser Ziel ist, das Material so weit zu optimieren, dass es im großen Maßstab industriell eingesetzt werden kann.
0: Die Kartoffeln von Landwirt Thomas Sauter könnten also irgendwann tatsächlich in ihrer eigenen Schale verkauft werden.
2: Margareta Holzreiter über einen interessanten Ansatz aus der Forschung. Plastik aus Erdöl könnte also durch Plastik aus Kartoffelschalen und Kartoffelresten ersetzt werden. Man hat sich also auf den Weg gemacht. Damit sind wir bei den Sons of the East, On My Way, hören wir. Band aus Australien, die im August auf große Europa-Tournee geht und dann unter anderem auch in Darmstadt vorbeikommt, falls Sie sie mal live erleben möchten.

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7: Es ist 16.30 Uhr, also genau 16:30.
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7: In Bremen gerade 19 Grad gemessen, Großenkneten meldet 18 Grad, Neuenwalde 17, Soltau 16 Grad. Die Wolken halten sich weiterhin hartnäckig heute Nachmittag, das wird auch so bleiben bis zum Abend. Die Sonne kriegen wir vielleicht hier und da mal zu sehen, am ehesten noch an der Küste im Binnenland, durchaus seltener und stellenweise kommt es weiterhin zu Schauern, gen Abend immerhin etwas seltener als im Tagesverlauf. Morgen am Sonnabend dann ähnlich, auch da viele Wolken, einzelne Schauer und ein bisschen Sonne bei 15 bis maximal 19 Grad.
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7: Vorsicht bitte einmal A1 Osnabrück Richtung Bremen, zwischen Neunkirchenförden und Holdorf weiterhin eine Stoßstange auf der Fahrbahn. Dann A1 Osnabrück Richtung Bremen, zwischen Dreieck Stur und Bremen-Hemelingen 5 Kilometer Stau. Kreis Cuxhaven, die B6 ist zwischen Nesse und der A27 Bremerhaven Süd wegen Bergungsarbeiten in beiden Richtungen gesperrt. Und B75, B6 Oldenburger Straße Stadt einwärts zwischen Huchting und dem Nordwestknoten in Bremen derzeit stockender Verkehr.
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7: Herzlich willkommen bei uns. Ich wünsche einen guten Freitagnachmittag. Schon mal was von der Stadtteilgewerkschaft Gröpeling gehört in Bremen. Die gibt es mittlerweile seit 10 Jahren und wir haben das mal zum Anlass genommen, dort mal vorbeizuschauen. Unser Thema gleich auf Bremen 2 in ziemlich genau 4 Minuten.

0: Kitty Tanstall auf Bremen 2, Love is an Ocean, 16 Uhr gleich 36 Minuten. Ich sage Gewerkschaft, Sie sagen wahlweise Verdi oder IG Metall, vielleicht denken Sie auch an den Beamtenbund oder die Polizeigewerkschaft. Das sind die großen Player, über die wir sehr oft natürlich auch berichten hier bei uns im Radio. Es gibt aber eben auch die kleinen Interessenvertretungen auf lokaler Ebene, die sich um die kleinen Probleme der Menschen kümmern. Und so eine ist zum Beispiel auch die Stadtteilgewerkschaft Solidarisch in Gröpelingen. 200 Menschen sind dort aktiv, verstehen sich als Gruppe von Menschen ohne Geld für Menschen ohne Geld. Und diese besondere kleine Stadtteilgewerkschaft in Gröpelingen gibt es jetzt schon 10 Jahre lang. Sie haben noch sehr viel vor und Bremen 2 Reporter Moritz Kalvelage hat für uns diese Gewerkschaft mal besucht.
1: Im fensterreichen Ladenbüro der Stadtteilgewerkschaft sitzen knapp 20 Menschen. Der Raum eher klein, vielleicht etwa 30 Quadratmeter. Viele von ihnen treffen sich hier im Bremer Stadtteil Gröpelingen, um bei Problemen zu beraten oder auch beraten zu werden. Alle per Du und mit dem Vornamen. Emma erklärt das Anliegen von Solidarisch in Gröpelingen.
2: Also Menschen kommen zur Stadtteilgewerkschaft erstmal, weil sie ein konkretes Problem haben. Das kann ein Problem sein mit dem Vermieter, dass zum Beispiel sie eine Wohnungskündigung bekommen haben. Es kann sein, dass sie eine Kündigung von ihrem Arbeitgeber bekommen haben oder Probleme mit den 1000 Formularen, die es hier so gibt mit Behörden.
1: Formulare und Anträge. Ein Dauerthema für Emma und Arvid, die an diesem Mittag die Beratung anbieten.
3: Auf der einen Seite erklärt man natürlich manchmal so Formulare sozusagen, dass sie es vielleicht nächstes Mal selber machen können, aber ich glaube, das ist gar nicht so sehr unser Ziel, sondern unser Ziel ist eher, den Leuten beizubringen, wie man sich wehrt auf eine kollektive Art.
1: Keine individuelle Hilfe also, sondern ein solidarisches Miteinander. 200 Mitglieder sind es bereits schon. Das Ziel der Basisorganisation? Möglichst viele Menschen finden, die sich beteiligen wollen, um so eine soziale Bewegung aufzubauen. Auf einem Wandregal liegt Infomaterial auf Deutsch, Arabisch, Englisch, Bulgarisch und Spanisch. Die Idee dahinter? Möglichst vielen Menschen die Teilhabe ermöglichen, denn die deutsche Bürokratie und besonders ihre Strukturen bereiten oft Probleme.
4: Er hat Probleme auch mit der AOK, auch mit seiner Aufenthalts. Deswegen wir sind hier heute, um eine Lösung zu ihm zu finden.
5: Mit Behörden, also schleppende Bearbeitung, auch mit dem Jobcenter.
6: Sie haben mir helfen für verschiedene Papiere, verschiedene Probleme und so. Danach ich habe gemerkt auch, dass die anderen Leute auch können helfen. Ich fühle, dass ich habe den richtigen Platz gefunden.
1: Seinen Platz finden können, in einer Gemeinschaft und füreinander einstehen. Das ist die Grundidee der Stadtteilgewerkschaft. Und im besten Fall bleiben die Menschen und beteiligen sich weiter.
3: Wir wollen eben eine Bewegung aufbauen, wo sich Menschen gegen Armut wehren. Und das funktioniert natürlich mit den Menschen sozusagen, die unter Armut leiden. Und das ist so zumindest aus unserer Analyse her der Teil der Menschen, die das größte Interesse haben, dass sich hier auch was verändert und die am meisten zu gewinnen haben, wenn sie kämpfen.
1: Ein zweiter Laden hat vor einem Jahr im Stadtteil Walle eröffnet. Dazu werden in ganz Deutschland Stadtteilgewerkschaften aufgebaut. Den Menschen und nicht den Profit ins Zentrum zu rücken. Darum gehe es, sagt Emma.
2: Das heißt für uns auch eine Entwicklung von Klassenbewusstsein. Solidarität hängt nicht an Familie und Community, sondern eine Solidarität hängt an einer bestimmten sozialen Lage, die wir hier teilen, die immer größer wird, weil immer mehr Leute auch in Deutschland in Armut leben. Und dass wir uns gemeinsam angucken, wo kommt denn das her? Also was ist eigentlich das Problem und was ist nicht das Problem?
1: Während der Beratung windet immer wieder der Duft aus der Küche ins Büro. Temmel steht am Herd.
7: Heute machen wir Kartoffelauflauf. Kartoffel, Hackfleisch und Crema.
1: Neben Beratungsangeboten, Sprachlernkursen und weiteren Mitmachaktionen gibt es für die Mitglieder also noch einen guten Grund herzukommen.
2: Wir haben am Anfang nie gekocht und haben gemerkt, dass es Stück für Stück immer mehr Teil von unserer Kultur geworden ist. Auf der einen Seite natürlich als sozialer Ort, wo Leute zusammenkommen. Aber auch weil es eine Tatsache ist, dass viele Mitglieder auch nicht immer zu gutem Essen Zugang haben.
1: Das Wetter meint es gut mit der Gruppe, also tragen sie Stühle und Tische vor den Laden. Dicht an dicht sitzen die Menschen um die großen Backformen von Temmels Kartoffelauflauf. Vielleicht müssen sie in Zukunft noch mehr Stühle dazustellen.
0: Moritz Kalvelage war das für Bremen 2. Über 10 Jahre Stadtteilgewerkschaft Solidarisch in Gröpelingen. Ein Treffpunkt, ein Anlaufpunkt für Menschen, die eben Beratung oder Hilfe brauchen im Stadtteil. Bremen 2, der Freitagnachmittag mit Musik von Al Stewart, Year of the Cat.

0: Die beiden harmonieren sehr, sehr gut zusammen. Mark Ronson und Ray mit Suzanne auf Bremen 2, 16.47 Uhr an diesem Freitagnachmittag. Tag 2 heute bei der Fußball-Weltmeisterschaft. Und heute Abend trifft der Co-Gastgeber Kanada auf Bosnien-Herzegowina. Julius Schnäbe aus der Sportredaktion ist bei mir im Studio. Wer ist denn da der Favorit heute?
1: Ja, also der Favorit ist definitiv Kanada, das kann man so sagen. Und das, obwohl eigentlich der Starspieler, also der Linksverteidiger von Bayern, Alphonso Davies, ausfällt. Der ist nach wie vor verletzt. Aber auf der anderen Seite ist Kanada natürlich das Heimteam und hat dadurch natürlich auch heute in Toronto beim Spiel gegen Bosnien-Herzegowina auch einen Vorteil. Und auch sonst spielen die eine starke Vorbereitung auf die WM gespielt. Bosnien ist aber allerdings nicht zu unterschätzen. Das ist eine absolut fußballverrückte Nation. Und die haben ja auch Italien rausgeschmissen. In der Qualifikation für die WM, sehr zum Leid der Italiener. Aber ja, die haben einfach auch viel Bundesliga-Legenden in ihren Reihen, in Erfahrung aus der Bundesliga. Einmal natürlich Sergej Barbares, ehemalige HSV-Legende, der ist jetzt der Trainer von Bosnien-Herzegowina. Und Edin Dzeko, der hat letzte Saison Schalke in die erste Liga geschossen. Der ist auch rechtzeitig fit geworden.
0: Also die große Schmach der Italiener. Wir erinnern uns schon wieder nicht dabei bei dieser Weltmeisterschaft. Jetzt geht's gegen Kanada, okay. Heute Nacht spielt dann auch der letzte Gastgeber, sind ja drei dieses Mal. Die USA spielen gegen Paraguay. Wie sieht es da aus? Wie ist generell vielleicht auch die Stimmung im Land?
1: Ja, auch da ist erstmal die USA sportlich der Favorit heute gegen Paraguay. Die haben ja auch stark gespielt im Testspiel gegen die unsere Mannschaft aus Deutschland. Wer es gesehen hat, wird sich erinnern. Und heute spielen sie in Los Angeles und haben natürlich auch die Heimkulisse hinter sich. Donald Trump ist wie gestern auch schon beim Eröffnungsspiel nicht mit vor Ort. Alternativ ist dafür aber Außenminister Marco Rubio vor Ort. Und ja, die Stimmung ist, ja, sag ich mal, lala. Viele sind natürlich euphorisiert, freuen sich, dass die WM in ihrem Land ist und dass so viele Nationen zu Gast sind. Aber es gibt natürlich auch viele Proteste. Es sind noch nicht alle Spieler ausverkauft. Das ist natürlich unfassbare teure Tickets. Und auch sonst die ganzen Straßenbahnen, die Bahn generell, die Bahntickets sind unfassbar hoch. Und aber da gibt es eine ganz gute ARD-Dokumentation, die das meines Erachtens ganz gut einfängt, nämlich von Ingo Zamperoni, Spielfeld der Macht heißt, die kann man in der ARD-Mediathek sehen.
0: Okay, jetzt interessiert uns natürlich vor allem, was die Deutschen machen. Die spielen am Sonntag gegen Curaçao, ne?
1: Ja, so ist das.
0: Was machen die Deutschen vor ihrem Spiel? Also wie bereitet man sich davor?
1: Ja, also die haben natürlich nicht, sag ich mal, so viel Daten wie jetzt zum Beispiel von einem Spiel gegen Argentinien oder Spanien. Allerdings ja wahrscheinlich ähnlich dazu. Heute ist erstmal das vorletzte Training. Das fängt jetzt ziemlich genau an. Und danach gibt's noch eine Pressekonferenz mit Dennis Undorf, dem Stürmer von Deutschland. Ja, sein Konkurrent Kai Havertz, also für die Stürmerposition Kai Havertz, hat heute seinen 27. Geburtstag. Und der, ja, man kann sagen, 27 ist er zu langsam aus dem Talentalter raus und der hat jetzt auch schon angekündigt, er will Verantwortung übernehmen, auch direkt mal gegen Curaçao. Und ja, Curaçao, ich habe mich mal ein bisschen schlau gemacht. Ich weiß nicht, wie firm du bist mit dem Land.
0: ABC-Insel, ne? Also so viel weiß man.
1: Genau, so ist das. Und man weiß auch, dass sie irgendwie mit der Niederlande zusammenhängen. Ich war gestern mal beim Honorarkonsul der Niederlande in Bremen bei Herrn Neumann-Redlin und der hat mir mal erzählt, wie überhaupt Curaçao und die Niederlande zusammenhängen.
2: Curaçao war bis 2010 Teil der sogenannten Niederländischen Antillen und ist heute ein autonomes Land im Königreich der Niederlande. Staatsoberhaupt ist König Willem Alexander und die Regierung in Willemstad auf Curaçao ist für die Innenpolitik allein zuständig. Lediglich in der Außen- und Verteidigungspolitik ist die Regierung in Den Haag zuständig.
1: Ja, also kann man direkt mal mit ein bisschen Spezialwissen am Sonntagabend auf der Couch glänzen. Und Nico, ich habe noch eine Frage an dich. Weißt du, wie die die Einwohner von Curaçao heißen?
0: Oh Gott.
1: Schätz mal.
0: Curaçaoer?
1: War fast.
0: Curaçaonesen sind es nicht, nee.
1: Curaçao-nass.
0: Curaçao-nass, schau. Ja. Wieder was gelernt im Sport mit Julius Schnäbe aus der Sportredaktion. Ein kleiner Blick auf die WM und alles, was es rund um das erste deutsche Spiel so zu wissen gibt. Das findet am Sonntag statt. Danke dir.

0: Katisalo auf Bremen 2, genau 5 Minuten vor 5 ist es gerade geworden.
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0: Und den hat Florian Bentsch für uns ausgesucht.
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1: Mit Astrid Rolle. Bundesrat billigt Gewaltschutzgesetz und Apothekenreform. Bremens Finanzsenator droht in Entlastungsdebatte mit Verfassungsklage. SpaceX von Elon Musk feiert Börsenstart. Das Wetter: etwas Sonne, viele Wolken und einzelne Schauer bis 19 Grad. Der Bundesrat hat grünes Licht für die Reform des Gewaltschutzgesetzes gegeben. Damit können Gerichte in Zukunft Gewalttäter zum Tragen einer elektronischen Fußfessel verpflichten. Dies soll Frauen besser schützen. Zudem sollen Täter zu einem Anti-Gewalt-Training verpflichtet werden können. Und der Strafrahmen für Verstöße gegen Gewaltschutzanordnungen wird erhöht. Und auch die Apothekenreform hat den Bundesrat passiert. Sie soll die Apotheken stärker in die Gesundheitsversorgung einbinden. Aus Berlin berichtet Nicole Markwald.
2: Apotheken dürfen in Zukunft mehr medizinische Leistungen anbieten, wie Vorsorgeuntersuchungen, einfache Bluttests und zusätzliche Schutzimpfungen. In bestimmten Fällen können Apotheken auch verschreibungspflichtige Medikamente ohne neues Rezept ausgeben, wie bei chronischen Krankheiten oder einfachen akuten Erkrankungen. Künftig sollen Apotheken noch stärker beraten, zu Vorbeugung und Früherkennung etwa bei Herz-Kreislauf-Erkrankungen, Diabetes oder rund ums Rauchen. Die schwarz-rote Koalition erhofft sich von der Reform Verbesserungen für Kundinnen und Kunden, weniger Arzttermine, kürzere Wege und schnellere Hilfe. Insbesondere der Apothekenbetrieb auf dem Land soll davon profitieren. Opposition und Krankenkassen warnen dagegen vor hohen Mehrkosten. Auch Ärzte befürchten eine schlechtere Versorgung der Bevölkerung.
1: Die Abgeordneten des Bundestages haben sich heute erstmals mit der Finanzreform der gesetzlichen Krankenkassen beschäftigt. Bundesgesundheitsministerin Nina Wagen verteidigte den Gesetzentwurf. Um die Finanzen zu stabilisieren, soll etwa bei Kliniken und Ärzten gekürzt werden. Versicherte müssen unter anderem höhere Zuzahlungen bei Medikamenten übernehmen. Von der Opposition kam viel Kritik. Der Gesundheitspolitiker der Grünen, Janosch Dahmen, etwa sagte, es kämen existenzielle Einschnitte auf das Gesundheitspersonal und die Beitragszahler zu. In der Debatte über die finanzielle Entlastung der Bundesländer und Kommunen droht Bremen mit einer Verfassungsklage. Die Stadtstaaten würden bei der geplanten Hilfe durch den Bund benachteiligt werden. Bremen würde sogar gar keinen Cent sehen, so Finanzsenator Björn Fecker heute im Bundesrat.
3: Warum man bei einer solchen Regelung das finanzschwächste Land mit der höchsten Pro-Kopf-Verschuldung am Ende leer ausgehen lassen will, erschließt sich nicht sachlich, sondern fühlt sich mehr nach Willkür als nach verantwortungsvollem Handeln an.
1: Die Länder haben sich heute hinter eine Forderung Bremens gestellt, dass die Stadtstaaten bei der Entlastung durch den Bund stärker berücksichtigt werden müssen. Laut dem Bremer Finanzressort profitieren nach aktuellem Gesetzentwurf vor allem Geberländer. Der Bundestag hat ein Gesetz zu sogenannten Scheinvaterschaften beschlossen. In Zukunft werden die Ausländerbehörden eingebunden, wenn ein Verdachtsfall besteht. Das wäre zum Beispiel, wenn ein deutscher Mann das Kind einer Frau aus dem Ausland als das eigene angibt, damit Frau und Kind in Deutschland Aufenthaltstitel und Sozialleistungen bekommen. Bei diesem missbräuchlichen Geschäftsmodell erhalten die scheinbaren Väter im Gegenzug für die Anerkennung der Vaterschaft häufig Geld. Nach der angeordneten Entlassung eines Bremer Feuerwehrmanns hat das Bundesverwaltungsgericht nun eine Entscheidung für den Mann gefällt. Der 57-Jährige hatte in einem Chat über Jahre rechtsextreme Inhalte gepostet. Doch das allein reicht laut Urteil nicht, um ihm den Beamtenstatus zu entziehen. Aus der Nachrichtenredaktion Sebastian Segebade.
4: In einer Mitteilung des Gerichts heißt es, die Chatbeiträge des Mannes seien zwar ein Dienstvergehen, ob sie aber tatsächlich seiner Überzeugung entsprechen, sei nicht ausreichend geklärt. Der Beschuldigte hatte vor Gericht immer wieder beteuert, dass er von anderen Mitgliedern der Chatgruppe zu den Postings provoziert worden war. Laut Bundesverwaltungsgericht sei nicht ausreichend belegt, dass der Mann gegen die Verpflichtung verstößt, sich zur freiheitlich-demokratischen Grundordnung zu bekennen. Der entscheidende Grund für die Entlassung aus dem Beamtenverhältnis sei damit nicht gegeben. Der Fall geht damit zurück nach Bremen an das Oberverwaltungsgericht, das in der Sache erneut entscheiden muss.
1: Das Unternehmen SpaceX von Elon Musk ist an der New Yorker Börse. Am Nachmittag drückte der US-Milliardär selbst auf den Knopf. Das Unternehmen nimmt durch den Verkauf von Aktien 75 Milliarden Dollar ein und wird auf Anhieb mit 1,77 Billionen Dollar bewertet. Es ist das größte Börsendebüt der Geschichte. Mit einem offiziellen ersten Aktienkurs von SpaceX wird erst zur Mitte des US-Handelstages gerechnet. Das waren die Nachrichten mit Astrid Rolle.
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5: Wir sehen Wolken und so bleibt es bis zum Abend. Sonne eigentlich kein Thema mehr heute Abend, denn die Wolken sind einfach zu dicht. Stellenweise kann es zu Schauern kommen, auch wenn die gegen Abend immerhin ein bisschen seltener werden. Die Abendwerte dann noch bei 15 Grad in Cuxhaven, 16 Grad in Budjadingen und 17 Grad maximal in Bremen. Morgen am Samstag sehr, sehr ähnlich, also dasselbe nochmal in Grau. Viele Wolken, einzelne Schauer, etwas Sonne bei 15 bis maximal 19 Grad morgen.
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5: Gleich 6 Minuten nach 5. A1 Osnabrück Richtung Bremen, zwischen Dreieck Stur und Bremen-Hemelingen 5 Kilometer Stau. Nochmal A1 Bremen Richtung Hamburg, die Einfahrt Posthausen ist nach einem Unfall noch bis ca. 20 Uhr gesperrt. A27 Bremen Richtung Walsrode, zwischen Achim Ost und Langwedel 3 Kilometer Stau. Kreis Cuxhaven, die B6 ist zwischen Nesse und der A27 Bremerhaven Süd wegen Bergungsarbeiten weiterhin in beiden Richtungen gesperrt. Oldenburg, die Kloppenburger Straße Richtung Berne, ist zwischen Anton-Günther-Straße und Stedinger Straße wegen eines Feuerwehreinsatzes ebenfalls in beiden Richtungen gesperrt. Und das trifft auch zu auf den Kreis Osterholz. Genauer gesagt die Straße in Höhe Lidiental zwischen Moorhauser Landstraße und Falkenberger Landstraße wegen Bergungsarbeiten bis 18 Uhr eine Sperrung auch hier in beiden Richtungen. Gute Fahrt.
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5: GEAS, das könnte auch der Name eines Hörgeräteherstellers sein oder einer Firma, die Staubsaugerbeutel herstellt. GEAS, in diesem Fall steht es aber für Gemeinsames Europäisches Asylsystem. Das ist seit heute Morgen in Kraft und wir sprechen gleich auf Bremen 2 über Wirkung und Nebenwirkungen. Guten Freitagnachmittag.

0: Seven, ein Mann aus der Schweiz auf Bremen 2 an diesem Freitagnachmittag. Es ist in der Politik nicht viel anders als wahrscheinlich auch bei Ihnen im Job auf der Arbeit. Man streitet sich manchmal ewig, manchmal auch jahrelang über dieselben Dinge. Aber irgendwann einigt man sich dann doch. Und so ist es auch gelaufen in der europäischen Migrationspolitik. Nach jahrelangen Verhandlungen hatten sich die Mitgliedstaaten auf ein neues gemeinsames europäisches Asylsystem geeinigt, kurz GEAS. Und genau das ist nun heute in Kraft getreten. Kernpunkt ist, dass Asylanträge schon an den EU-Außengrenzen geprüft werden sollen, und zwar binnen 12 Wochen, also deutlich schneller als bisher. Im Fall einer Ablehnung schließt sich dann direkt ein Abschiebeverfahren an. Also die Betroffenen müssen währenddessen in speziellen Aufnahmezentren bleiben, so heißt es. Darüber wollen wir reden auf Bremen 2. Judith Kuhlenberger ist am Telefon, Leiterin des Forschungsinstituts für Migrations- und Fluchtforschung an der Wirtschaftsuniversität in Wien. Schönen guten Tag, hallo.
1: Schönen guten Nachmittag.
0: Wovon gehen Sie aus? Wird das unsere Behörden in Deutschland oder auch bei Ihnen in Österreich, da ist es ja nicht viel anders, wirklich entlasten?
1: Unmittelbar ist es sicher eine zusätzliche Belastung, würde ich meinen, weil diese Reform sehr komplex war und an der Umsetzung viele Mitgliedstaaten, dazu zählen auch Österreich und Deutschland, derzeit eigentlich immer noch arbeiten, obwohl wir wissen, mit dem heutigen Stichtag hätte bereits alles in die Umsetzung gekommen sein sollen. Das ist nicht wirklich passiert, wie die Kommission auch aufgezeigt hat. Es ist sicher eine große Umstellung für die Kommunen und für viele Behörden, bis sich diese Abläufe wirklich eingelaufen haben. Da sehe ich eher unmittelbar mehr Belastung statt Entlastung.
0: Okay. Es gibt auch Kritik aus anderer Richtung. Unter anderem die Kirchen beklagen, dass auch Familien mit Kindern in diese Abschiebezentren gebracht werden sollen, die es ja noch gar nicht gibt, aber die dann irgendwann aufgebaut werden sollen. Auch wenn das jetzt mit Sicherheit nur eine kleine Gruppe unter den Betroffenen ist. Es sind ja vor allem junge Männer, über die wir reden. Aber trotzdem ist von Unmenschlichkeit die Rede. Wie sehen Sie das denn?
1: Also man muss schon festhalten, dass es sich bei dieser GEAS-Reform um die bislang gravierendste Asylrechtsverschärfung auf europäischer Ebene handelt. Und das bedeutet auch de facto einen gewissen Rechtsverlust für Asylsuchende. Sie haben schon angesprochen, dass selbst Familien mit Kindern quasi inhaftiert werden können in solchen Grenzverfahren, weil sie eben nicht weiter aufs Territorium reisen dürfen. Es bedeutet auch eine umfassende, auch biometrische Datenerfassung, die gilt für alle ab 6 Jahren. Also da sind dann auch Minderjährige nicht davon ausgenommen. Und es bedeutet auch, dass mitunter der Rechtszugang, also auch Rechtsbeistand von Anwälten beispielsweise, eingeschränkt werden könnte. Da sieht man schon, das sind Verschärfungen. Es gibt auch kleine Verbesserungen, möchte ich anführen. Etwa auf dem Papier ist es so, dass minderjährige Geflüchtete beim Gesundheitszugang etwa oder bei der Obsorge ab Tag 1 durchaus mehr Rechte erhalten. Insgesamt aber überwiegen sicherlich die Verschärfungen.
0: Ja, diese Verschärfung kann man ja durchaus diskutieren. Man könnte andererseits auch argumentieren, dass wir ja derzeit Probleme haben mit abgelehnten Asylbewerbern, die unser Land eigentlich verlassen müssten, aber es eben aus verschiedenen Gründen nicht tun oder auch nicht abgeschoben werden können. Also das bisherige System hat da an vielen Stellen nicht funktioniert. Wäre es anders gegangen aus Ihrer Sicht?
1: Ich glaube, es wäre dann anders gegangen, wenn wir das vorherige System auch wirklich in die vollendete Umsetzung gebracht hätten. Aber diese Umsetzungslücke, die sich wohl auch jetzt auftut, die hatten wir auch schon bei den bisher geltenden Regeln. Das heißt, auf dem Papier wurde vieles an Kompromiss gefunden, wo die Mitgliedstaaten zugestimmt haben. Allein in der Praxis ist es unter anderem deshalb gescheitert, weil sich immer mehr Mitgliedstaaten, die sich unfair behandelt gefühlt haben, etwa die Außengrenzstaaten Italien, Griechenland, dann irgendwann nicht mehr an das geltende Recht gehalten haben und etwa sehr wohl auch dazu motiviert haben oder zumindest die Bedingungen so schlecht gestaltet haben, dass Geflüchtete weitergereist sind in die Länder in der nördlichen oder westlichen EU.
0: Jetzt ist Migration gerade nicht mehr das Top-Thema für die Wählerinnen und Wähler in Deutschland. Trotzdem bleibt natürlich ist dabei, dass viele Menschen die Sorge teilen, dass uns die Zuwanderung in ihrer Gesamtheit überfordert, zumindest wenn sie ungesteuert bleibt. Hat die Reform denn zumindest aus Ihrer Sicht das Potenzial, da einen Kontrapunkt zu setzen?
1: Es war sicherlich eine Absicht dieser Reform, dass man auch diese Konflikte einerseits zwischen den Mitgliedstaaten beim Migrationsthema, aber auch innerhalb der Länder, das ist eine sehr polarisierende Debatte geworden, bis zu einem gewissen Grad befriedet. Ich bin mir nicht sicher, dass dieser Befriedungseffekt bereits eingetreten ist. Wir müssen uns ja nur ansehen, dass weiterhin die Parteien, die gerade mit dem Migrationsthema Stimmung machen und Wahlen gewinnen, nämlich die rechten und rechtspopulistischen Parteien Europas, weiterhin stark im Aufwind sind, übrigens trotz massiv gesunkener Asylzahlen in den letzten Monaten und Jahren. Da sehe ich diesen Effekt tatsächlich noch nicht. Und es ist auch weiterhin so, dass sich andere Konflikte zwischen den Mitgliedstaaten aufgetan haben. Wir denken auch an die Binnengrenzkontrollen, die jetzt eigentlich zurückgefahren werden sollten. Ob das passiert, etwa an der Grenze zwischen Deutschland und Österreich, das steht auf einem anderen Blatt.
0: Judith Kohlenberger auf Bremen 2, Leiterin des Forschungsinstituts für Migrations- und Fluchtforschung an der Wirtschaftsuniversität in Wien. Wir haben gesprochen über die GEAS-Reform, die heute in Kraft getreten ist. Frau Kohlenberger, vielen Dank fürs Gespräch.
1: Vielen herzlichen Dank.

0: Conor Cronin, der sich nach weisen Worten sehnt und der im August zu uns kommt. In den Nordwesten unter anderem wird er spielen in Beverstedt und in Esens und da auftreten. Wunderbare Konzerte hat er schon mal gegeben, also er ist gerne bei uns in Deutschland. Das können wir sehr empfehlen. Eine Entdeckung des vergangenen Jahres hier bei uns auf Bremen 2. Conor Cronin, 17.22 Uhr am Freitagnachmittag. Man lernt nie aus und so macht heute das Wort Fotogipfelei die Runde. Fotogipfelei, eine Wortneuschöpfung von Kritikern, die den Sinn und Zweck des G7-Gipfels in Frankreich in Frage stellen. Es gehe nur um schöne Fotos, wird von denen gesagt, politisch komme dabei sehr, sehr wenig rum. Kommende Woche ist es ja wieder soweit, da werden sich die 7 wichtigsten Industriestaaten treffen, diesmal in Evian am Genfer See in Frankreich. Und Georg Schwarte, unser Korrespondent, hat sich in Berlin umgehört, was denn diejenigen, die in der Vergangenheit selbst mal dabei waren bei diesen Gipfeln, von dieser Fotogipfelei-Kritik halten.
1: G7-Gipfel. Der ehemalige Bundeskanzler Scholz sitzt in seinem Berliner Büro und wird, wenn es um das Format geht, zum G7-Fanboy auf Hanseatisch.
2: Da, wo die Staats- und Regierungschefs der G7-Staaten zusammenkommen, ist eine gute Gelegenheit, mit Wirkung über die Verhältnisse in der Welt zu sprechen,
1: sagt Scholz im ARD-Interview. 3 Gipfel hat er erlebt. In Elmau 2022 war er damals selbst Gastgeber.
2: Als wir in Elmau in Deutschland zusammenkamen und ich die damaligen Teilnehmer einladen konnte, habe ich es bewusst so gemacht, dass da Zeit ist für richtige Gespräche ohne Sprechzettel und ohne die Notwendigkeit, alles, über das man spricht, hinterher auch zu einem Beschluss zusammenzufassen.
1: Reden hinter verschlossenen Türen, miteinander im geschützten Raum. Am liebsten hätte es Scholz so wie damals, ganz zu Beginn des von Helmut Schmidt und dem Franzosen Giscard d'Estaing erfundenen Formats 1975 in Rambouillet bei Paris.
2: Wir wissen, die Geschichte war dann nach Rambouillet

0: bisschen anders. Schon beim nächsten Mal gab es lange Vorbereitungszeiten, waren unglaublich viele Beamtinnen und Beamte aus aller Welt beteiligt, sind viele Journalistinnen und Journalisten mit angereist.
1: Über 1000 Journalisten werden dieses Mal in Evian dabei sein und auch er, Donald Trump. Der Mann, den manche den Gipfelsprengmeister nennen, Armin Laschet, Vorsitzender des Auswärtigen Ausschusses im Bundestag, weiß darum.
2: Ja, Donald Trump ist in der Lage, einen Gipfel zu sprengen. Er ist in der Lage, einfach früher abzureisen. Aber er ist trotzdem bei den Themen Iran, bei den Themen Ukraine, auch beim Nahostfriedensprozess die wichtigste Figur am Tisch.
1: Altkanzler Scholz sagt, da Trockenreden hilft, auch bei Trump, und zwar miteinander. Das sei mal die Idee dieses Formats gewesen. Nichts nämlich, kein Iran und auch kein Ukraine-Krieg löse sich von selbst.
0: Konflikte in der Welt, auch unter demokratischen Nationen, werden nicht dadurch gelöst, dass über alle der Heilige Geist kommt, sondern dadurch, dass man eben, weil es Unterschiede gibt und unterschiedliche Ansichten und unterschiedliche Vorstellungen, miteinander redet.
1: Der CDU-Außenpolitiker Laschet ist sich damit im SPD-Altkanzler einig. G7 nicht überholt, sondern möglicherweise so nötig wie nie, trotz eines Sprengmeisters. Namens Trump.
2: Natürlich, ich bin auch nicht sicher, ob dessen Beitrag sehr produktiv ist in den Sitzungen. Ob es auch zu seinem Charakter gehört, mal 3-4 Stunden lang zuzuhören. Das ist ja auch ein Kunststück.
1: Dass Kritiker einwenden, es gehe auch bei G7 nur noch um Bilder, um Inszenierung. Schon Altkanzlerin Merkel hat da vehement widersprochen.
3: Die Bilder von G7, von denen wird oft gesagt, dass sie das Bestimmende sind. Für mich sind sie das nicht.
1: Olaf Scholz ist da eher Olaf Scholz. Geht's nur um schöne Bilder?
0: Ich kann in niemandes Kopf hineinschauen und will es auch nicht. Aber ich weiß, dass es bei den G7-Formaten auch wirkliche Gespräche gibt. Und da sind manchmal sogar die, die sich in keinem Beschluss, in keinem Ergebnis niederschlagen, die wichtigsten.
1: Auch der Außenpolitiker Laschet weiß natürlich um die Macht der Bilder. Merkel mit Obama vor der Alpenkulisse, Scholz mit Biden auch in Elmau, Merz in Evian mit Macron. Gehört jetzt halt auch zu G7 dazu, die Bildersprache.
2: Bilder, ja, natürlich. Sie werden traurig als Journalisten, wenn es gar keine Bilder gäbe und das alles nur verschlossen wäre. Natürlich gehören Bilder dazu. Aber die Sitzungen sind ja nun schon über mehrere Tage, wo man so intensiv zusammen ist wie sonst eigentlich nie. Und deshalb hat es einen Wert.
1: Und selbst der ehemalige Bundeskanzler konnte sich manchmal nicht gegen schöne G7-Bilder wehren, wie damals 2024 in Italien, als der Kanzler Geburtstag hatte und ein amerikanischer Präsident samt Staats- und Regierungschefs diesem G7-Fan Scholz ein Ständchen sangen. Oder wie der Hanseat Scholz heute dazu nüchtern sagt.
0: Kommt vor.
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5: Kommende Woche ist es dann soweit in Frankreich, der große G7-Gipfel, und Georg Schwarte hat ein bisschen vorausgeschaut und ist auf die Kritik der Fotogipfelei eingegangen hier bei uns auf Bremen 2. Das hier ist der Jazz Butcher, Melanie Hargraves' Father's Jaguar.
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1: Es ist 17.30 Uhr.
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1: In Nordholz gerade 15 Grad gemessen, Hude 16 Grad, Bremerhaven 17, Bremen mit 18 Grad gerade Spitzenreiter im Nordwesten. Wir sehen sehr, sehr viele Wolken, die werden wir auch weiterhin sehen heute Abend. Vielleicht hier und da nochmal ein Schauer, vielleicht auch ein kurzes Gewitter, aber gen Abend wird das eigentlich seltener und die Abendwerte dann noch bei 15 bis maximal 17 Grad, erreicht wahrscheinlich gegen 20 Uhr. Morgen am Samstag dann ein ähnliches Bild, auch da wieder viele Wolken und einzelne Schauer bei ganz wenigen Sonnenstrahlen, die es zu uns durchschaffen. Höchstwerte morgen bei 15 bis maximal 19 Grad.
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1: Vorsicht bitte, Bundesstraße 75, Oldenburger Straße, Bremen Richtung Delmenhorst, zwischen Huchting und Delmenhorst Metallteile auf der Fahrbahn. Dann A1, Osnabrück Richtung Bremen, zwischen Dreieckstur und Bremen-Hemelingen, 5 Kilometer stocken vor der Baustelle. A1, Bremen Richtung Hamburg, die Einfahrt Posthausen ist nach einem Unfall noch bis ca. 20 Uhr gesperrt. Kreis Cuxhaven, die B6, ist zwischen Nesse und der A27 Bremerhaven Süd gesperrt, in beiden Richtungen wegen Bergungsarbeiten. Und eine Sperrung auch im Kreis Osterholz betrifft die Straße in Höhe Lilienthal zwischen Moorhauser Landstraße und der Falkenberger Landstraße. Bergungsarbeiten dort der Grund und die Sperrung in beiden Richtungen dauert wahrscheinlich bis ungefähr 18 Uhr.
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1: Herzlich willkommen bei uns. Das Bremer Jobcenter kann sich gerade, über mangelnde Medienpräsenz nicht beschweren. Obwohl man wahrscheinlich in diesem Fall sehr gerne darauf verzichtet hätte. Der Chef des Jobcenters musste seinen Platz räumen und über die Hintergründe informieren wir gleich auf Bremen 2. In ungefähr 3 Minuten nach Musik von Lucas Graham. Drunk in the Morning. Guten Abend.

0: 17.35 Uhr an diesem Freitagabend auf Bremen 2. Das Bremer Jobcenter macht mal wieder von sich reden. Erst vor kurzem gab es ja die Geschichte über angeblichen Bürgergeldbetrug, die ein Jobcenter-Mitarbeiter in einer ZDF-Doku erhoben hatte. Dagegen hatte sich dann die Bremer Arbeitssenatorin Schilling gewehrt. Und eine weitere Geschichte gibt es auch. Es geht mal wieder ums Geld. Diesmal, weil offenbar viele 100.000 Euro in den Bau eines Konferenzzentrums für die Mitarbeiter, einen sogenannten Kreativraum, geflossen sind. Sie haben es vielleicht mitbekommen, das Ganze ist am Morgen eskaliert. Der Chef des Bremer Jobcenters, Thorsten Spinn, wurde rausgeschmissen. Und über die Hintergründe wollen wir sprechen mit Volkert Lenz aus der Regionalredaktion Buten und Binnen. Grüß dich, Volkert.
1: Guten Tag.
0: Also, nun musste der Geschäftsführer gehen. Warum genau?
1: Na, seit Tagen gab es ja schon Vorwürfe, dass der Bau des Kreativraums im Jobcenter, so heißt das Ding, ziemlich viel Geld gekostet hat. Jetzt ist rausgekommen, dass noch mehr Kosten entstanden sind, als bislang bekannt war. Insgesamt 1,2 Millionen Euro sollen da in zwei Multifunktionsräume geflossen sein. Und da haben die Träger des Jobcenters, also die Bundesagentur für Arbeit und das Bremer Arbeitsressort, jetzt die Reißleine gezogen. Vor allem deswegen, weil die Institutionen eben über diese Kostenexplosion nicht informiert wurden. Nun kann man natürlich trefflich drüber streiten, ob nicht auch Beschäftigte im Jobcenter Anspruch darauf haben, dass sie vernünftige und, ich sag mal, angemessen ausgestattete Arbeitsplätze kriegen oder Arbeitsräume kriegen. Aber klar ist, die Kosten sind auch deswegen wohl aus dem Ruder gelaufen, weil teure Designermöbel angeschafft wurden, insgesamt eine sehr hochwertige Ausstattung. Und ja, die Außenwirkung zu diesem Fall, die war fatal und auch deswegen musste Spinn gehen.
0: Ja, was sagt die zuständige Senatorin, also Arbeitssenatorin Claudia Schilling von der SPD, zu diesen ganzen Vorwürfen?
1: Die ist für meinen Geschmack heute ziemlich deutlich, ungewohnt deutlich, muss man schon sagen, geworden. Sie sagt, ihr Vertrauen in die Geschäftsführung ist nachhaltig erschüttert. Sie erwartet vom Jobcenter eigentlich Transparenz, Wirtschaftlichkeit, eine frühzeitige Information, so hat sie es mir gesagt. Und das Ganze sei eben ein schwerwiegender Verstoß gegen die Grundsätze einer vertrauensvollen Zusammenarbeit. Nun steht Schilling als SPD-Senatorin natürlich auch so ein bisschen unter Druck, denn die Opposition in Bremen nutzt die Probleme im Jobcenter. Und so spricht die CDU-Arbeitspolitikerin Bettina Hornhus von einer völlig überforderten und schlecht strukturierten Verwaltung. Sie fragt auch nach der politischen Verantwortung, wer dafür das Ganze übernimmt. Und der FDP-Abgeordnete Ole Humpich wiederum redet hier von einer maßlosen Verschwendung von Steuergeldern. Neulich hatte Humpich schon mal auf Fehler in der Vergangenheit hingewiesen, als das Jobcenter nämlich 2024 sein Jahresbudget für die Eingliederung von Langzeitarbeitslosen schon zur Jahresmitte ausgeschöpft hatte. Das war ja damals auch in den Medien.
0: Also, Volker, das klingt so ein bisschen so, wenn ich dir zuhöre, als sei das jetzt der sprichwörtliche Tropfen gewesen, der das Fass für Thorsten Spinn, also den Chef des Jobcenters, zum Überlaufen gebracht hat, oder?
1: Ja, Spinn hat ja, das kann man schon irgendwie sagen, in den vergangenen Jahren nicht immer eine glückliche Figur gemacht und die Arbeitssenatorin hat trotzdem immer zu ihm gehalten und jetzt ist ihr aber wohl der Kragen geplatzt. Wenn man mal auf die Vergangenheit schaut, dann gab es mehrere Vorwürfe gegen das Jobcenter Bremen. Vor 2 Jahren gab es ziemlich viel Wirbel, weil ein Geldtopf für die Unterstützung von Langzeitarbeitslosen schon im Juni leer war, obwohl er bis zum Jahresende hätte reichen müssen. Und dann gibt es immer mal wieder widersprüchliche Kritik auch. Nämlich einerseits, dass das Jobcenter Geld für bestimmte Maßnahmen nicht abruft oder ausgibt, sodass am Ende was übrig ist. Oder genau andersrum, dass Fördermittel zum Beispiel für Weiterbildungsmaßnahmen um jeden Preis quasi rausgehauen werden, ich sag mal, an den Mann gebracht werden, ohne dass das den Arbeitssuchenden wirklich hilft. Und ich glaube, das kommt da immer so ein bisschen auch auf die Sichtweise an.
0: Was hört man denn sonst so aus dem Jobcenter über den Ex-Chef? Also wie war da zum Beispiel die Arbeitsatmosphäre?
1: Ja, wenig Gutes hört man da über das Klima im Jobcenter. Was Informanten uns gerade so in den vergangenen Tagen zugespielt haben, erzählt haben, ist, dass pro Sachbearbeiter zum Beispiel zu viele Fälle auf dem Tisch liegen. Die Rede ist von 300 bis 400, die einer sozusagen alleine betreuen muss. Da könne man eben keine passgenaue Beratung für Arbeitslose machen. Dann heißt es, dass der Krankenstand im Jobcenter sehr hoch ist, dass ein nicht unerheblicher Teil der Beschäftigten deshalb in der Wiedereingliederung ist. Und kaum jemand bleibt offenbar da länger als 1 oder 2 Jahre, weil niemand den Druck länger aushält. Das sind so die Vorwürfe. Ob das im Einzelnen stimmt, muss man vielleicht mal überprüfen. Aber die Atmosphäre, die scheint nicht besonders gut zu sein.
0: Also Bremens Jobcenter-Chef Thorsten Spinn wurde am Morgen entlassen. Volkert Lenz aus der Regionalredaktion Buten und Binnen hat uns gerade die Hintergründe geschildert hier auf Bremen 2. Danke dir.
1: Bitteschön.

0: Plan B auf Bremen 2, Love Goes Down um 17.46 Uhr. Gleich die Gesprächszeit auf Bremen 2. Es geht um Fußball. Der Ball bei der Weltmeisterschaft rollt ja mittlerweile. Und auch Tim Borowski weiß, wie das so ist, wenn man da auf dem Platz steht und aufgeregt ist und die ganze Nation zuschaut. Vor 20 Jahren war er Teil des Nationalteams, als die WM in Deutschland stattfand. Die Welt zu Gast bei Freunden hieß es damals.
1: Vom ersten Tag an schien die Sonne, es waren 30 Grad. Da sind so viele Bilder. Zum einen die vollen Stadien, die Gesänge, die Lautstärke, die fröhlichen Gesichter, die unterschiedlich fröhlichen Gesichter, die zusammen, ja, da kriegt man ja fast eine zittrige Stimme, ein internationales Fußballfest, ein Sportfest gefeiert haben.
0: Tja, den größten Teil seiner Karriere hat er bei Werder Bremen verbracht, als Jugendspieler, Doublegewinner und Co-Trainer. Aber ein Jahr lang hat er dann eben auch für die Bayern gespielt und da ausgerechnet von den Grün-Weißen eine 2-5 Niederlage reingedrückt bekommen.
1: Und das war einer der schwärzesten Tage oder schwärzesten Niederlagen überhaupt in meiner Karriere tatsächlich, weil es war ein so guter Fußball von Werder an dem Tag und wir haben so desolat verteidigt, so desolat miteinander funktioniert. Wir haben ja nicht funktioniert, also miteinander versucht Fußball zu spielen und haben da zu Recht, also wir hätten auch 8 kriegen können und das war wirklich peinlich, also hochpeinlich.
0: So sagt es Tim Borowski, wie sein WM-Tipp lautet, erfahren Sie gleich kurz nach 18 Uhr in der Gesprächszeit bei Martin Busch, den wir gerade auch schon kurz gehört haben im Hintergrund. 18.05 Uhr geht's los in der Gesprächszeit.

0: TTO aus Schweden, Come Along, um 6:05.
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2: Bremerhaven macht Ihnen ein Angebot, das Sie unmöglich ablehnen können. Musik, Theater und Kunst nach Feierabend an 46 Orten von Nord bis Süd für einen Eintrittspreis von genau 0 Euro und 0 Cent. Die lange Nacht der Kultur in Bremerhaven. It's a hard downhill from here. Wie wäre es zum Beispiel mit dieser Musik beim Konzert von Nick Dittmeier and the Sawdusters bei Alberts Hus im nahezu verwunschenen Garten? Dazu vielleicht ein Ausflug in die Kunstgalerien und Museen, zum Tanztheater Arte Vale, zur Bootsfahrt bei Musik mit der Schiffergilde, ins Auswandererhaus, zum Orgelspiel in die Große Kirche, zur Impro-Comedy im Kulturamt, zu Jazz und Kurzgeschichten in die Galerie 78 oder. Die lange Nacht der Kultur in Bremerhaven. Eintritt frei. Morgen ab 16 Uhr an diversen Veranstaltungsorten überall in Bremerhaven.
0: Das war der Tipp, ausgesucht vom Kollegen Florian Bensch. Und das war's von mir. Ich verabschiede mich für diesen Nachmittag und für diese Woche. Gehe gleich ins Wochenende, wünsche Ihnen ein angenehmes Wochenende und einen angenehmen Freitagabend. Am Mikrofon bisher war Nicolas Golsch. Tschüss und bis bald.

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1: Mit Nico Wodrich, guten Abend. Bundesregierung beschließt Gesetz gegen Scheinvaterschaften. Bremen geht öfter gegen Eltern vor, die mit ihren Kindern außerhalb der Ferien Urlaub machen. DRK eröffnet neues Katastrophenschutzzentrum in Obervieland. Das Wetter am Abend, viele Wolken und etwas Sonne, um 18 Grad. Die Bundesregierung will gegen Scheinvaterschaften vorgehen. Der Bundestag hat ein entsprechendes Gesetz beschlossen. Demnach sollen Ausländerbehörden künftig mit einbezogen werden, wenn ein Verdachtsfall besteht. Aus Berlin berichtet Philipp Kutschner.
2: Es ist ein Geschäftsmodell, das künftig wirksamer verhindert werden soll. Männer mit deutscher Staatsbürgerschaft erkennen die Vaterschaft für ausländische Kinder an, die aber nicht ihre sind, und bekommen im Gegenzug dafür Geld. Die Folge: die anerkannten Kinder und ihre Mütter erhalten Aufenthaltstitel und Sozialleistungen. Der Bundestag hat heute mit der Mehrheit von Union und SPD ein Gesetz gegen Missbrauch bei Vaterschaftsanerkennungen verabschiedet. Künftig sollen Ausländerbehörden eine Vaterschaftsanerkennung erst prüfen und ihr ausdrücklich zustimmen müssen, sobald es zwischen dem Anerkennenden und der Mutter aufenthaltsrechtliche Unterschiede gibt. Heißt, wenn einer von beiden die deutsche Staatsangehörigkeit oder ein Aufenthaltsrecht hat und der andere nicht.
1: Frauen sollen künftig besser vor Gewalt geschützt werden. Gerichte können Gewalttäter künftig zum Tragen einer elektronischen Fußfessel verpflichten. Der Bundesrat hat dafür grünes Licht gegeben. Das Ganze soll auch besser überprüft werden und die Täter müssen außerdem ein Anti-Gewalt-Training machen. Der Bundesrat hat auch mehr Rechte für Apotheken beschlossen. Demnach sind bestimmte Impfungen, Schnelltests und Blutabnahmen in Apotheken erlaubt. In der Debatte über eine finanzielle Entlastung der Bundesländer und Kommunen droht Bremen mit einer Verfassungsklage. Die Stadtstaaten würden bei der geplanten Hilfe durch den Bund benachteiligt, sagte Finanzsenator Björn Fecker im Bundesrat. Bremen würde sogar keinen Cent sehen.
3: Warum man bei einer solchen Regelung das finanzschwächste Land mit der höchsten Pro-Kopf-Verschuldung am Ende leer ausgehen lassen will, erschließt sich nicht sachlich, sondern fühlt sich mehr nach Willkür als nach verantwortungsvollem Handeln an.
1: Nach Angaben des Bremer Finanzressorts profitieren laut Gesetzentwurf vor allem Geberländer.
4: Rettungswagen, eine Lagerhalle für...
1: Die Schulbehörde in Bremen geht immer öfter gegen Eltern vor, die mit ihren Kindern außerhalb der Ferien Urlaub machen. Allein in diesem Schuljahr wurden schon in über 200 Fällen Bußgeldverfahren eingeleitet. Das sei ein deutliches Plus. Vor 4 Jahren gab es zum Beispiel nur rund 60 Verfahren. Das Deutsche Rote Kreuz hat in Bremen ein neues Katastrophenschutzzentrum eingeweiht. Und zwar in Obervieland. In dem Zentrum sollen Material und Fahrzeuge untergebracht werden. Aus der Regionalredaktion Buten und Binn, Jens Otto.
4: Rettungswagen, eine Lagerhalle für Dinge, die im Katastrophenfall gebraucht werden. Dazu die Geflüchtetenhilfe, Ausbildungsräume für Sanitäterinnen und Sanitäter und noch mehr. Bisher war all das über mehrere Standorte des DRK in Bremen verteilt. Es jetzt im neuen Zentrum am Asterdamm unter einem Dach zu haben, sei ein Meilenstein für das Rote Kreuz, sagt der Vorstandsvorsitzende des Kreisverbands Bremen, Bernd Blüm. Und er verspricht, wir können unsere Fachkräfte und Ausstattung jetzt noch schneller und gezielter an die Einsatzorte bringen. Bremens Innensenatorin Eva Högel und Sozialsenatorin Claudia Schilling sprachen zur Einweihung des Zentrums von einem starken Signal für Sicherheit und Katastrophenschutz in Bremen.
1: Das waren die Nachrichten mit Nico Wodrich.
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5: Tja, wir sehen immer noch sehr, sehr viele Wolken am Himmel. Das wird bis zum Sonnenuntergang so bleiben. Dann sehen wir sie irgendwann nicht mehr. Welche Überraschung. Es kommt stellenweise noch zu Schauern. Gen Abend werden die aber immerhin ein bisschen seltener. Und die Abendwerte gegen 20 Uhr dann noch bei 15 Grad in Cuxhaven, 16 in Budjadingen, 17 Grad maximal noch in Bremen. Morgen am Samstag sehr ähnlich, auch da viele Wolken, einzelne Schauer, ein bisschen Sonne vielleicht hier und da bei 15 bis maximal 19 Grad.
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5: 18.04 Uhr. A1 Hamburg Richtung Osnabrück zwischen Uphusen, Bremen-Mahndorf und Asten. 4 Kilometer stocken, gerade vor der Baustelle. A1 Osnabrück Richtung Bremen zwischen Dreieckstur und Bremen-Hemelingen. 4 Kilometer stockend, ebenfalls vor der Baustelle. Und A1 Bremen Richtung Hamburg. Die Einfahrt Posthausen ist nach einem Unfall noch bis 20 Uhr gesperrt. Dann eine vorsorgliche Verkehrsmeldung. Die A7 Flensburg-Hannover wird zwischen Hamburg-Stellingen und Hamburg-Heimfeld ab 22 Uhr bis Montag ca. 5 Uhr wegen Bauarbeiten in beiden Richtungen gesperrt. Das betrifft also auch den Elbtunnel. Die Anschlussstellen werden bereits eine Stunde vorher gesperrt und die Empfehlung lautet folgendermaßen: Bitte ausweichen über die B205, die A21 und die A1. Autobahn 27, Bremen Richtung Bremerhaven. Zwischen Stotel und Bremerhaven-Geestemünde 3 Kilometer stockender Verkehr. Und Kreis Cuxhaven, die B6, ist zwischen Nesse und der A27 Bremerhaven Süd wegen Bergungsarbeiten weiterhin in beiden Richtungen gesperrt.
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6: 54, 74, 90, 2014, 2026. Die Wohnzimmer sind schwarz-rot-gold dekoriert. Die Fans sitzen im Deutschland-Trikot vor dem Fernseher. Ob in München oder Bremen, wenn die Nationalmannschaft spielt, dann halten ja alle zum selben Team. Einer, der das Trikot von Werder und das des FC Bayern getragen hat und vor 20 Jahren zur DFB-Auswahl gehörte bei der WM im eigenen Land, ist Tim Borowski und er ist heute Gast in der Gesprächszeit. Grüß dich, Tim.
7: Hi Martin, grüß dich.
6: Wir kennen uns, daher werden wir uns in dieser Sendung duzen. Lass uns ins Jahr 2006 zurückreisen direkt. Wann und von wem hast du erfahren, dass du Teil des Kaders bist?
7: Ich hatte tatsächlich das Glück, über meinen Berater die Info, ich würde sagen, 24 Stunden vorher schon zu bekommen. Da war ich am Wall und dann rief mein Berater, der leider schon verstorben ist, okay, Jörg Neubauer an und sagte, lieber Tim, du bist dabei.
6: Also kein Anruf von Klinsmann oder Löw direkt. So hört man es ja jetzt immer, dass der Trainer anruft, Nagelsmann ist dran.
7: Ja, das glaube ich kam trotzdem noch, aber etwas später. Aber die Vorinformationen hatte ich schon gesteckt bekommen.
6: Und hattest du letztlich damit gerechnet, weil du ohnehin schon Teil der Nationalmannschaft warst oder wie war das in dem Jahr?
7: Ich bin ganz ehrlich und das soll nicht arrogant klingen, sondern einfach aus vollster Überzeugung hatte ich damals das Gefühl, ich bin auf jeden Fall dabei. Die Frage ist dann nur im Vorbereitungsverlauf auf das Turnier, wie präsent wirst du in diesem Turnier sein? Mhm. Also das war eigentlich die Frage, ob ich dabei bin oder nicht. Die Frage hat sich mir nicht gestellt, da bin ich ganz ehrlich. Aber trotzdem habe ich natürlich voller Glück und Stolz diese Nachricht empfangen. Also das ist eben was ganz Besonderes und Einmaliges natürlich auch.
6: Als 16-Jähriger aus Neubrandenburg nach Bremen gekommen und bei Werder zum Profi gereift mit den Grün-Weißen. Deutscher Meister und Sieger des DFB-Pokals im großartigen Doublejahr 2004 und Nationalspieler während des Sommermärchens 2006 bei der WM vor 20 Jahren. Tim Borowski ist Gast in der Gesprächszeit. Mein Name ist Martin Busch. Ich glaube, das wird eine torreiche Partie.

0: Ex-Fußballprofi Tim Borowski ist Gast in der Gesprächszeit. Tim, dieser Weg wird kein leichter sein. Der Song von Xavier Naidoo begleitete uns alle im Sommer 2006, als die WM in Deutschland stattfand. Was hast du denn für Bilder vor Augen, wenn du die Worte hörst? Dieser Weg wird kein leichter sein.
1: Also, um in der Bildsprache zu bleiben, habe ich jetzt gerade Gänsehaut, weil dieses Lied und die Emotionen dazu und die Bilder, das vereint natürlich ganz, ganz viel in einem noch auslöst und provoziert im positiven Sinne. Und da sind so viele Bilder, zum einen die vollen Stadien, die Gesänge, die Lautstärke, die fröhlichen Gesichter, die unterschiedlich fröhlichen Gesichter, die zusammen, ja, da kriegt man ja fast eine zittrige Stimme, ein internationales Fußballfest, ein Sportfest gefeiert haben.
0: Zu Gast bei Freunden hieß es ja auch damals.
1: Genau. Ne? Das, und so war es auch.
0: Das war nicht nur ein Spruch, ne?
1: Nee, das war gelebt, tatsächlich. Und Hans Beckenbauer hat es ja auch geschafft, wirklich auch einen knackigen Sommer daraus zu machen. Also vom ersten Tag an schien die Sonne, es waren 30 Grad.
0: Der Kaiser als Wettergott.
1: Ja, wirklich. Also ich weiß nicht, wohin der überall Connection hin hatte, aber ich befürchte fast selbst dahin.
0: Ja, war ein Sommer, in dem die Deutschen plötzlich eine gewisse Leichtigkeit ausgestrahlt haben. Eine angenehme Form von Patriotismus, der da durchs Land geweht ist. Wo habt ihr das als Spieler besonders gespürt? Auf dem Weg zu den Stadien oder auf dem Feld? In welchen Situationen?
1: Also Jürgen Klinsmann war es ganz besonders wichtig, auch Emotionen zu transportieren und hat dann auch wirklich, ich glaube, dem Fernsehteam oder Sünke Wortmann, ich weiß nicht mehr ganz genau, auch den Auftrag mal mitgegeben, Emotionen in Videos quasi zu transportieren, vor wichtigen Spielen als Beispiel. Und vielleicht eine kleine Anekdote mit Per Mertesacker habe ich zusammen ab und zu mal ein Auto ausgeliehen, das gestellt war von einem Sponsor mit so einem großen Stern drauf und sind dann durch Berlin gefahren, weil da unsere Homebase war, unsere Hotelbase.
0: Einfach so oder habt ihr um Erlaubnis gefragt beim Trainer?
1: Nee, wir durften die Autos ja nehmen und leihen in dem Fall, weil sie zur Verfügung gestellt worden sind. Wir waren volljährig, also durften wir auch Auto fahren und sind dann wirklich in die Stadt reingefahren, haben uns an der Tanke tatsächlich auch mal einen Snickers geholt, um nicht immer sehr, sehr gesund zu leben. Ja. Und auf der Fahrt und währenddessen haben wir einfach gesehen, was in der Stadt los war. Und das war schon beeindruckend.
0: Ja. Jürgen Klinsmann war Trainer. Achso, Sönke Wortmann, weil du ihn erwähnt hast, der hat auch noch eine Dokumentation gemacht, einen Film, ne? Über,
1: ganz toller Film,
0: über den Sommer, genau. Und Jürgen Klinsmann war ja als Trainer nicht unumstritten, auch vor der WM. Das war teilweise eine wackelige Angelegenheit. Vor allem, weil er aus seiner neuen Heimat USA einige Methoden mitgebracht hatte, die irgendwie nicht so ganz bekannt waren. Was war denn da besonders abgefahren, wenn du dich zurückerinnerst?
1: Naja, heute ist das ja, wenn man das heute beschreibt, das ist selbst beim Kreisligisten gang und gäbe, dass man sich mit Däuserbändern warm macht und Medizinbälle wieder dazukommen. Also im Endengang über, ich weiß gar nicht, wo war das, die Trainingsanlage von Hertha BSC im Seitwärtsmarsch mit allen anderen Nationalspielern zu verbringen, das war schon außergewöhnlich.
0: Hoffentlich sieht mich keiner.
1: Hoffentlich, es war wirklich so ein bisschen, kennst du das, so ein Schamgefühl? Und du wusstest auf jeden Fall, hier achten ganz viele Leute auf dich gerade und nicht nur die, die gerade mit auf dem Trainingsplatz stehen, sondern auch natürlich Fotografen und Kamerateams und Fernsehsender ohne Ende. Es war einfach wirklich unangenehm.
0: Aber vieles von dem hat sich eben etabliert, sagst du, ne?
1: Und zu Recht. Also es war einfach neu und das ist halt auch Jürgen Klinsmann, dem ist das dann auch egal. Der schaut bis heute auch noch in andere Sportarten, um einfach den Fußball zu optimieren. Und dann ist ihm das auch egal, ob das jetzt auf eher positive Resonanz stößt oder nicht. Das ist für ihn völlig unwichtig. Ihm ist wichtig, dass es leistungssteigernd ist. Ja. Und das ist es nachweislich. Aber es war trotzdem ein komisches Gefühl.
0: Du hast gleich im Eröffnungsspiel anstelle von Michael Ballack, glaube ich, gespielt, oder? Gegen Costa Rica. Das war dieses 4:2 mit dem Wahnsinnstor von Philipp Lahm.
1: Und Thorsten Frings.
0: Thorsten Frings auch noch, richtig, genau. Vor 1,5 Milliarden Menschen, glaube ich. Kann das sein? Kommt ungefähr hin?
1: Wahrscheinlich, ja.
0: Denkt man darüber nach oder versucht man das bewusst auszublenden, um eben nicht nervös zu sein?
1: Das war bei mir gar kein Thema. Also ob jetzt eine Million oder 1,5 Milliarden ändert ja nichts an der Situation, dass du auf dem Platz bist und das Spiel spielst, was du am meisten liebst.
0: Das ist wie beim Radio machen.
1: Oder?
0: Ist auch egal, ob 10.000 oder eben 150.000 oder 2 Millionen zu hören. Ja,
1: ja, so. Und bei Bremen 2 sind es halt 1,8 Millionen,
0: so,
1: die das mindestens hören. Und insofern ist es, wie du sagst, eigentlich von der Anzahl egal. Das Wichtige war einfach nur, dass man das Spiel tatsächlich, das Eröffnungsspiel tatsächlich spielen darf. Und das war glückliche Fügung für mich natürlich, weil, wie du es gerade angesprochen hast, Michael verletzt war. Wurde angeschlagen, nicht verletzt, aber angeschlagen. Und das war in der Kommunikation mit Jürgen und Michael schon ein Stück weit thematisiert worden und kommuniziert worden, dass wir eben ein langes Turnier spielen. Und dann ist natürlich ärgerlich, dass du im Eröffnungsspiel nicht dabei bist. Und ich war der Nutznießer.
0: Und dann kam im Viertelfinale gegen Argentinien dieses legendäre Elfmeterschießen. Oliver Kahn wünscht Jens Lehmann für alle sichtbar viel Glück. Lehmann guckt vor jedem Elfer auf seinen Spickzettel, den er von Torwarttrainer Andi Köpke hatte. Und du bist tatsächlich einer der deutschen Schützen. War das vor dem Spiel klar, wenn es dazu kommt?
1: Das war für mich klar. Wir haben es auch trainiert. Und ich habe es vorhin schon mal angesprochen, Sönke Wortmann hat ja diesen tollen Film gemacht. Da sieht man auch eine Situation, wo wir es trainieren. Und schießt dort den Ball, obwohl Timo Hildebrand schon in der Ecke steht, schieße ich ihn auch dort rein. Und deswegen wusste ich, okay, wenn es dazu kommen sollte, stehe ich parat und bin bereit, den Elfmeter zu schießen.
0: Timo Hildebrand, dritter Torwart, ne?
1: Exakt.
0: Vom VfB Stuttgart.
1: Ja.
0: Und trotzdem ist es ja so, eine Situation wie beim Elfmeterschießen hat man als Fußballspieler selten, dass man quasi doch alleine auf dem Platz ist und von der Mittellinie Richtung Torwart geht, Richtung Tor, Richtung Elfmeterpunkt. Weißt du noch, was dir durch den Kopf gegangen ist?
1: In der Dokumentation, die ja auch bildlich jetzt rausgekommen ist, sieht man, wie ich den Ball zugerollt oder zugespielt bekomme. Ich weiß es gar nicht mehr ganz genau. Und dann chippe ich ihn so an und lasse den so auf meinem Handrücken drehen. Und als das funktioniert hatte, wusste ich, okay. Das wird auf jeden Fall positiv ausgehen. Das war mir aber wichtig.
0: Oh, das war aber tricky, ne? Ich meine, wenn das in der Situation nicht geklappt hätte, dann hättest du ein anderes Gefühl gehabt.
1: Dann hätte ich eventuell ein anderes Gefühl gehabt, hätte zumindest mal drüber nachgedacht, genau. Aber der Weg extrem lang, das Tor von Meter zu Meter immer kleiner, bis es dann am Ende gefühlt, na, Hockeytor ist übertrieben, aber Hockeytor oder Handballtor kann man sich aussuchen, so in die Richtung geht das.
0: Unten rechts rein hast du ihn auf jeden Fall
1: gemacht. Unten rechts rein, genau. Ja.
0: Lehmanns Zettel befindet sich übrigens heute im Haus der Geschichte in Bonn und Timorowski befindet sich im Studio von Bremen 2. Gleich reden wir darüber, wie er als Teenager von Mecklenburg-Vorpommern dorthin gelangte, wo die Weser einen großen Bogen macht.

0: Einer der Double-Gewinner von Werder 2004 und Teilnehmer der Fußball-WM 2006 ist Gast in der Gesprächszeit, Tim Borowski. Tim, du bist 1980 in der DDR geboren, hast also dein erstes Lebensjahrzehnt noch im anderen Deutschland verbracht, wenn ich das mal so sagen darf. Gibt's Prägungen, die du auf diese Zeit zurückführst? In der Erziehung, in der Schule?
1: Prägungen, auf jeden Fall war es sehr sportlastig, weil meine Eltern auch sehr sportlich waren. Mein Papa als Beispiel war Jugendnationalspieler in der damaligen DDR, war auch ein...
0: Auch Fußball?
1: Auch Fußball. Riesentalent gewesen. Und ja, ich weiß nicht, ist das jetzt eine DDR-Prägung oder nicht, aber so in allem, was man so wettkampftechnisch irgendwie umsetzen kann und sei es eine Kuchenstaffel in der Grundschule, wollte man eigentlich immer gewinnen. Und zweiter ist keine Option.
0: Okay, aber das klingt nach einer elterlichen Prägung vor allem.
1: Oder systematischen Prägung. Oder vielleicht beides, man weiß es nicht. Aber trotzdem natürlich so diesen sozialen Gedanken zu haben, dieses Miteinander, dieses sich gegenseitig unterstützen, ja, das würde ich so mitnehmen.
0: BSG Post Neubrandenburg, ja, so hieß der erste Verein.
1: Wow, gut vorbereitet, ja, so hieß er tatsächlich.
0: War das damals denn auch schon eine ambitionierte Truppe oder warst du da mit Abstand der Beste? Wie hat sich das dargestellt?
1: Das war im Grunde die Talentschmiede vom FC Hansa Rostock. Das war ja damals so aufgeteilt, dass jeder größere Club, also nehmen wir mal Beispiel Hansa Rostock, Dynamo Dresden, Erzgebirge Aue, die hießen damals Wismut Aue, Dynamo Berlin hatten so immer in ihren, nennen wir es Bundesländern oder Bezirken oder Landkreisen immer so zwei, drei andere Vereine, die als Talentschmiede fungiert haben für die großen Vereine. Und deswegen waren wir ein sehr gut geführter und auch sehr spannender, interessanter Verein. Nicht nur mit Tim Borowski, sondern es gab viele andere Talente, die dort groß geworden sind. Vielleicht dann am Ende das nicht immer geschafft haben. Vielleicht in die erste, zweite, dritte Liga. Aber es war wirklich eine Talentschmiede.
0: Okay, gut. Aber du bist Mitte der 90er eben dann aus Neubrandenburg nach Bremen gewechselt. Wie kam es dazu?
1: In Neubrandenburg gibt es bis heute eins der schönsten und größten Hallenturniere im Jugendbereich der 12-13-Jährigen überhaupt.

0: Und mit überhaupt meine ich wirklich, also es kommen pro Spieltag 2000 Zuschauer,
1: Okay.
0: zahlende Zuschauer im Übrigen,
1: Okay.
0: die dann in der Leichtathletikhalle von Neubrandenburg das Turnier sehen mit wirklich nationalen und internationalen Topvereinen. Und da hatte ich das große Glück, 1992, als jüngerer Spieler im älteren Jahrgang, das Turnier mit meinen Jungs zu gewinnen und dort bester Spieler zu werden. Und im darauffolgenden Jahr, also in meinem wirklichen Jahrgang, haben wir das nochmal gewonnen.
1: Okay.
0: Und da war der Sohn von einem Chefscout, Rolf Behrens, also in Bremen eigentlich ein ganz, ganz bekannter Name, weil er Dieter Eils, Marco Bode zum Beispiel auch gesehen hat. Dessen Sohn spielte damals mit für Werder Bremen
1: Okay,
0: und
1: und
0: hat
1: der
0: mich
1: Vater war
0: da,
1: dabei, oder was?
0: exakt, der Vater war dabei, der
1: Okay.
0: dann zufällig Chefscout war und hat meine Eltern direkt indirekt verhaftet. Und so kam das dann zustande mit ein, zwei vielleicht Sichtungen noch bei Dieter Bodensky in der Fußballschule in Grömitz. Ja, und dann bin ich 96 hier rübergekommen ins Internat, exakt.
1: Und wie war das, einige 100 Kilometer von zu Hause weg dann zu wohnen?
0: Ja, ich hätte auch schon ein Jahr früher gehen können.
1: Okay.
0: Da bin ich ganz ehrlich. Trotzdem waren die ersten 2, 3 Monate nicht ganz so leicht, weil, ja, oder die ersten 2, 3 Monate ging es doch. Vielleicht waren es die Monate 4 bis 6, wo dann die dunkle Jahreszeit anfing und dann natürlich auch so die ersten Alltagsthemen kamen. Und ja, da war so ein bisschen Heimweh dabei, nicht nur bei mir, bei 3, 4 anderen auch im Internat. Und haben das aber überwunden mit Hilfe der eigenen Eltern, der Großeltern und der netten Familie Werner, die im Internat dann auch als Erziehungsersatz sozusagen für uns da war.
1: Wie so Herbergseltern quasi.
0: Ja, und das war wirklich toll mit denen. Die haben das wirklich toll gemacht. Die hatten selber Kinder, kannten also auch die Probleme und Wehwehchen
1: Okay.
0: von uns und konnten somit gut drauf einwirken und haben immer ein offenes Ohr gehabt.
1: Und Schule war damals auch schon hier links der Weser, Obervieland, oder wo ist man hingegangen?
0: Nee, völlig verteilt.
1: Ach so.
0: Ja, wirklich. Pasewaldstraße, glaube ich, war eins. Höhere
1: Okay.
0: Handelsschule
1: Ah
0: in
1: ja.
0: Teneva war die andere. Da war ich zum Beispiel.
1: Okay.
0: Ja, so war das wirklich verteilt. Das kam dann erst später.
1: Nach der Jugend gab es eine kurze Zeit bei der heutigen U23, oder? Zweite Mannschaft von Werder.
0: Ja, richtig.
1: Aber dann relativ schnell auch der Sprung in den Profikader. Welchem Trainer oder Manager oder was auch immer hast du das zu verdanken? Wer hat da so sehr an dich geglaubt zu der Zeit?
0: Ja, auf der einen Seite Axel Plath in der U19, mit dem ich dann auch, oder mit dem Team sind wir U19 deutscher Meister geworden. Dann der Übergang mit Frank Neubart in der U23. Und Thomas Schaaf hat mich dann von Stunde Null im Grunde begleitet, gefördert und auch gefordert. Und das ist so im Grunde dann in der Phase der absolut wichtigste sportliche Förderer und Forderer gewesen, überhaupt in meiner Karriere, was das angeht.
1: So, und dann mit Thomas Schaaf, dieses Wahnsinnsjahr, Meisterschaft und Pokalsieg. Was für ein unglaublicher Mai. Du mit 2 Toren im DFB-Pokal-Endspiel. Wie ist das? Also, ich habe dich vorhin gefragt, wie es ist, wenn du an den Sommer 2006 zurückdenkst, aber wie ist es, wenn du dir den Mai 2004 in Erinnerung rufst?
0: Ja, das ist natürlich, ich glaube, jeder Bremer nimmt ja teil irgendwie an Werder Bremen. Und so ein DFB-Pokalfinale ist ja per se schon mal ein besonderes Sportereignis. Wenn du dann noch da unten auf der Platte
1: Ja,
0: stehst
1: Berlin,
0: und
1: Berlin, wir fahren nach Berlin, ne? Und
0: ja,
1: dann ist man da.
0: ach, es ist einfach eine, ne, erstens auch eine tolle Stadt, zweitens mit dem Rahmen, zweigeteilt in zwei Farben sozusagen. Auf der einen Seite waren es die Bremer, auf der anderen die Aachener. Herrlicher Sommerabend, tolle Temperaturen,
1: Geburtstag
0: Flutlicht
1: meiner
0: geht
1: Frau.
0: an, Geburtstag deiner Frau. Also was willst du mehr? Und dann noch 2 Tore zu schießen für den Erfolg, das ist natürlich, das gehört zu den Top 3 Events, die man überhaupt erleben durfte, klar.
1: Vor allen Dingen, also ich habe mir das jetzt auch nochmal angeguckt, im Internet, das 3-1 war ja besonders hübsch, weil du dir den Ball auch nochmal auf den linken Fuß legst. Ist doch dein Schwächerer, oder nicht?
0: Ja, und Das sagen wir unseren Kindern ja auch immer. Nicht nur mit rechts, sondern auch mit dem schwachen Bein. Ja. Frühzeitig, so früh wie möglich zu trainieren, um genau solche Situationen vorweg vielleicht mal zu simulieren und dann keinen Stress zu haben, gedanklichen Stress, wenn es dann so kommt. Mhm. Ja, genau.
1: Und was ich auf den Bildern gesehen habe, ist, ich weiß nicht, ob du das grundsätzlich gemacht hast, du kaust Kaugummi. Das ist bis heute so. Wenn ich Fußballspiele sehe und sehe, dass die Spieler Kaugummi kauen, frage ich mich immer, haben die keine Sorge, das Ding zu verschlucken irgendwie mal während des Spiels?
0: Ja, also jeder Sportlehrer würde natürlich jetzt schimpfen.
1: Aber es ist nicht verboten, ja?
0: Ich weiß nicht, ob es verboten ist. Das würde ich ausschließen, tatsächlich, dass es verboten ist. Wenn ein Schiedsrichter das sieht, ich glaube, sie sind angehalten zu sagen, nimm den bitte raus. Okay. Und auch die Trainer eigentlich, glaube ich, auch in der Ausbildung normalerweise.
1: Aber warum hast du es gemacht?
0: Ich habe letztens wirklich einen interessanten Artikel gelesen. Das ist ja scheinbar, aber das wusste ich damals nicht, nervenberuhigend. Mhm. Und weiß nicht, Parasympathikus wird dann angesteuert. Ich kann es dir nicht ganz genau sagen, aber ich mag das einfach und das hat mir irgendwie gut getan und auch in den Automatismen und auch in der Selbstüberzeugung dann auf den Platz zu gehen, musste immer ein Kaugummi dabei sein.
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0: Die Gesprächszeit mit Tim Borowski. Tim, zu deiner persönlichen Fußballgeschichte gehört auch, dass du im Sommer 2008 für eine Saison zum Rekordmeister nach München gegangen bist, dort aber keinen Titel gewonnen hast. Richtig?
1: Das ist absolut richtig. Das tut. Warum bist du so? Warum drückst du so in die Wunde?
0: Ja, ich kann nett, aber auch anders. Trotzdem eine gute Entscheidung?
1: Unbedingt. Ja. Also das ist ja ein Stempel, den nur ganz wenige Spieler haben dürfen. Mhm. Aufgrund irgendeiner Vita, aufgrund einer sportlichen Entwicklung und Erfolge. Und ja, das war definitiv ein guter Schritt, eine gute Entscheidung.
0: Mhm. Auch unter Jürgen Klinsmann, ne? Oder?
1: Auch unter Jürgen Klinsmann, genau. Was dann einfach nicht funktioniert hat, das muss man einfach auch so nüchtern sagen. Und deswegen gab es auch keinen Titel. Wir haben mit Ach und Krach noch den direkten Champions-League-Platz mit Jupp Heynckes damals als Interimstrainer geholt.
0: Der hat ihn dann abgelöst.
1: Genau.
0: Okay.
1: Bis Saisonende. Mhm. Und das ist ja das absolute Minimalziel bei Bayern, wenn du da aufläufst und Teil des Teams bist.
0: Was war anders in München? Die Rahmenbedingungen, ich stelle mir einfach vor, Bayern München hat immer viel mehr Geld gehabt als Werder Bremen. Das muss sich ja auch in den Facilities irgendwie niederschlagen, in dem, was man da vorfindet, was weiß ich.
1: Ja, also man muss schon sagen, dass es ein Weltclub war, auch schon zu der Zeit. Ja. Ne? Also nicht nur sponsorentechnisch, sondern auch vom Standing her. Ne? Du fliegst nach Dubai als Beispiel ins Wintertrainingslager und wirst dann eingeladen von einem Scheich, der dann Boeing 737 mit nur 28 Sitzplätzen zur Verfügung stellt, dann fliegst du darüber und machst ein Spiel und bist wieder raus. Mhm. Sponsorentechnisch, Standing und natürlich auch so ein bisschen diese öffentliche Wahrnehmung, gerade in der Medienwelt, da ist halt jedes Spiel, jedes einzelne Spiel muss gewonnen werden. Alles andere ist keine Option. Mhm. Aber den Anspruch hatten wir in Bremen ja auch. Nur den hatten wir intrinsisch quasi, wir als Spieler und natürlich auch das Trainerteam aus uns heraus, exakt. Das war jetzt nicht der Druck von außen, jedes Spiel gewinnen zu müssen.
0: Aber in der Saison war es auch so, dass du mit Bayern zu Hause von Werder eine Packung bekommen hast. Mhm. Von deinem ehemaligen Verein und ihr verliert 5-2 und du schießt die zwei Tore für Bayern.
1: Ja. Danke nochmal für die Erinnerung.
0: Auch ein sehr spezieller Tag, oder nicht?
1: Ja, ich muss das ja aus Bayern-Sicht sehen, weil ich ja Bayern-Spieler war. Und das war einer der schwärzesten Tage oder schwärzesten Niederlagen überhaupt in meiner Karriere tatsächlich. Weil es war ein so guter Fußball von Werder an dem Tag. Mhm. Und wir haben so desolat verteidigt, so desolat miteinander funktioniert. Wir haben ja nicht funktioniert, also miteinander versucht, Fußball zu spielen. Und haben da zu Recht, also wir hätten auch 8 kriegen können.
0: Okay.
1: Gut, ich hätte auch noch 2 mehr machen müssen, das ärgert mich bis heute, aber es hätten wirklich auch gut 8 sein können tatsächlich. Also wir hatten an dem Tag einfach gar nichts entgegenzusetzen und das war wirklich peinlich, also hochpeinlich.
0: An was für Leuten, vielleicht gestandenen Spielern, als du jung warst, hast du dich orientiert bei Werder?
1: Ich fand das immer ganz interessant, wie Dieter Eils mit seinem Erfolg, ne? Also darf man ja auch nicht vergessen, er ist Europameister geworden. Ja. Ostfriesen-Brasilianer, glaube ich, so war der Spitzname, ne? Oder so ähnlich.
0: Hat also, nicht viel Aufhebens um sich gemacht.
1: Ja, also so, ne, wie er mit seinem Erfolg umgegangen ist, fand ich persönlich großartig.
0: Aber du hast auch Miku erlebt, oder nicht? Als Mitspieler, oder?
1: Als Mitspieler, ja. Mhm. Achso, ich dachte,
0: von
1: du meinst...
0: Von wegen orientieren.
1: Achso, okay, so meinst
0: du. Sportlich, dann, fußballerisch.
1: Ja, das war natürlich mein Ziehvater im Grunde. Mhm. Ich habe das Talent mir irgendwann angeeignet, bessere Persönlichkeiten mal zu beobachten, mir die Zeit zu nehmen. Mhm. Und im Sport ist es natürlich nochmal cooler, weil du dann Bilder vor dir hast oder Videos. Mhm. Und dann Stärken, Schwächen zu filtern und die zu nutzen und dann daran zu arbeiten. Mhm. Und bei Miku habe ich das relativ schnell hingekriegt. Er hat auch relativ schnell gemerkt, dass ich auch bereit bin, auch was anzunehmen. Nicht alles, aber bereit bin, ein bisschen was anzunehmen. Mhm. Und das hat einfach gut funktioniert. Und das war einfach, ich glaube, der wichtigste Mitspieler überhaupt für mich.
0: Mhm. Von wegen Lernprozesse oder sich entwickeln, hattest du auf alles Bock, was von dir verlangt wurde, oder gab es bestimmte Dinge, wo du dich doch sehr überwinden musstest, sei es auf dem Trainingsplatz oder wo auch immer?
1: Ja gut, wir waren ja vorhin auch mal beim Thema, also Klimmzüge zum Beispiel war ein Thema, was ich nie mochte. aber das war bei Klinsmann ganz wichtig in der Nationalmannschaft, denn der letzte Fitnesstest, der sah desaströs aus, in der gesamten Mannschaft wohlgemerkt. Mhm. Und da waren welche dabei, die haben nicht mal einen halben geschafft. Also okay. Wir reden über Leistungssport, ne?
0: Ja.
1: Da sind Fußballer auch ein bisschen speziell. Leider, da war die Ansage, wer beim nächsten Fitnesstest nicht 10 schafft, ist nicht bei der WM.
0: Okay. Man musste keine 5 Kilometer laufen können, aber 10 Klimmzüge machen.
1: Ja, nee, das musste man auch und zwar richtig schnell, aber das war in den Kabinen immer ein Thema.
0: Ja. Tennisspieler haben ziemlich viele Marotten. Wie ist es als Fußballprofi, zumindest also bei dir gewesen? Gab es irgendeinen Aberglauben, irgendwelche Dinge, Rituale?
1: Ja, in der Kabine schon, wenn es dann Richtung Spiel ging, alles mit, also linke Socke, rechte Socke, linke Schienbeinschoner, rechter Schienbein. Also immer mit links angefangen und dann mit rechts aufgehört und mit links auch immer auf den Platz und mit links auch wieder runter. So, das war meine Marotte. Wenn du jetzt gleich fragst, warum, ich kann es dir nicht beantworten, das war einfach, ich glaube, manchmal braucht man auch so einen Automatismus, so ein, was dir einfach ein gutes Gefühl gibt.
0: Ja.
1: Und wenn das stimmt und alles läuft und man hat das nicht vertauscht, links mit rechts, dann war das gut.
0: Gab es einen Plan B für dich, falls es mit dem Profifußball nichts geworden wäre?
1: Nein, Ausrufezeichen, Ausrufezeichen, Ausrufezeichen.
0: Okay.
1: Warum?
0: Ich weiß nicht. Also ich glaube, mein jüngerer Sohn hat ein Buch von Thomas Müller, der das explizit empfiehlt.
1: Thomas Müller ist ein anderer Spieler.
0: Ja, absolut, anderer Mensch.
1: Anderer Mensch.
0: Ja.
1: Und das ist ja das Schöne, dass das jeder auch für sich selbst beurteilen darf und sollte. Ich habe das eben mit den 3 Ausrufezeichen deswegen formuliert, weil ich finde, du kannst deinen Traum verfolgen, dem alles oder vieles unterordnen und kannst immer noch mit 23, 24 sagen, okay, ich schaue jetzt heute Morgen in den Spiegel und merke, dass es für den großen Profifußball, und der fängt ja nicht oben in der ersten Bundesliga an, sondern in der dritten ja auch schon, dafür wird es nicht reichen. Ich kann immer noch studieren. Und ich glaube, dass das auch ein Alter ist, wo man sich dann trotzdem später immer noch hervorragend entwickeln kann.
0: Ja.
1: Und was hervorragend entwickeln kann, heißen mag, kann auch das jeder für sich selbst, finde ich, beurteilen.
0: Mit 3,24 hören die wenigsten auf. Bei dir war es dann Anfang 30. Aber auch du, obwohl du sicherlich gut verdient hast in den Jahren deiner Profikarriere, hast dann ja noch mal ein bisschen was anderes gemacht. Eine Trainee-Ausbildung bei Werder.
1: Mhm. Ja? 18 Monate, ja.
0: Und?
1: Tolle Erfahrung.
0: Ja?
1: Das ist, glaube ich, für einen Übergang als ehemaliger Profisportler total spannend, wenn man dafür offen ist, den Verein besser kennenzulernen auch. Was gehört eigentlich dazu, dass man am Samstag vor 42.000 Zuschauern im Bremer Weserstadion spielen kann und darf? Was passiert auf dem Weg dahin?
0: Drumherum,
1: wie viele Menschen, wie viele Mitarbeiter involviert sind, damit das reibungslos funktioniert. Und das ist wirklich, wirklich spannend.
0: Aber im Management gelandet bist du dann ja trotzdem nicht.
1: Weil ich mich dann für den Trainerjob im Grunde entschieden habe.
0: Auch einen Lehrgang gemacht, ne?
1: Ja, alle Lizenzen. Also B- und A-Lizenz gemacht und mit Unterstützung auch des Vereins und Frank Baumann und damals auch Florian Kohfeldt dann sogar den Fußballlehrer gemacht, der heute heißt es UEFA Pro License. Der geht dann 12 Monate und fährst dann jeden Sonntagabend oder nachts, je nachdem, wo du gerade bist, auch als aktiver Trainer dann darüber nach Hennef. Das war eine tolle Erfahrung und eine tolle Zeit auch als Co-Trainer. Die war wirklich besonders. Aber Management war es bis dann nicht.
0: Co-Trainer von Florian Kohfeldt warst du, ne?
1: Bei In der Bundesliga-Mannschaft, ja, genau.
0: Genau. So, und der Kicker, der hat im Juni 2021 geschrieben, der ehemalige Nationalspieler soll einen Posten als Cheftrainer anstreben. Ist das noch ein Wunsch von dir, 2026?
1: Das hat der Kicker geschrieben.
0: Ja, also ist ja 5 Jahre her.
1: Das hat Frank Baumann auch mal zu mir gesagt.
0: Was sagt Tim Borowski?
1: Der sagt nein. Nein, also es ist ein toller Job, aber irgendwo auch, ich glaube, wenn du Familie hast, wenn du Kinder hast und nicht mehr dieses Vagabundenleben führen willst, ne? Also es gibt ja auch andere Beispiele, ne? Xabi Alonso macht es und auch gut, finde ich. Für mich war das keine Option. Alle, ich glaube, die Halbwertszeit sind, was waren das, 18 Monate oder 16 Monate mittlerweile?
0: Bei den meisten Vereinen sicher, ja.
1: Ja, und das ist dieses, ich sage das auch im Freundeskreis, Bekanntenkreis, dieses Vagabundenleben möchte ich nicht führen. Ich möchte nicht alle 2 Jahre in einer anderen tollen Stadt neu ankommen müssen und die Kinder aus dem alten Freundeskreis in den neuen bringen, ja. Wobei die wahrscheinlich weniger Probleme damit hätten, als man denkt. Aber ich.
0: Man muss auch selber wollen, wie du sagst.
1: Genau, ich mag diese Art des Lebensstils nicht.
0: Als TV-Experte hat man dich auch schon erlebt mit Sören Seidel, dem ehemaligen Fußballer hier aus Bremen, betätigst du dich als Spielerberater. Genießt du letztlich, dass du dich nicht total festlegen musst?
1: Naja, ich bin festgelegt durch die Agentur, die ich mit Sören Seidel habe. Und das ist der volle Fokus. Und
0: aber nicht so vereinnahmt wie eben ein Chefcoach-Posten.
1: Naja, du bist halt nicht so in der Öffentlichkeit präsent, es zerren nicht so viele Leute an dir rum und du bist flexibel in deiner Entscheidung. Und das ist mir, wie soll ich sagen, jetzt über die Jahre doch wichtig geworden. Und das heißt aber nicht, dass man weniger arbeitet oder weniger unterwegs ist oder sich irgendwie auf die Couch legt oder
0: nee, viel Fußball gucken,
1: Gänseblümchen
0: trotzdem,
1: zählt
0: ne?
1: oder so. Ne? Ja, ich liebe das einfach. Ne? Ja. Das ist auch für mich keine Arbeit. Also ich mag das einfach, Spiele zu sehen, sei es in Borgfeld, im Weserstadion, in anderen großen Stadien oder im U23-Stadion oder sonst wo. Ich mag das einfach. Das ist für mich keine Arbeit.
0: Sagt Tim Borowski auf Bremen 2 in der Gesprächszeit.

0: Ein ehemaliger Fußballer, der 33 Mal für Deutschland gespielt hat, beim Sommermärchen 2006 auf dem Platz stand und 2008 auch noch Vize-Europameister wurde, ist Gast in der Gesprächszeit, Tim Borowski. Tim, nochmal zurück zur WM in den USA, Kanada und Mexiko. Wer ist Favorit für dich?
1: Ja, den einen klaren Favoriten habe ich tatsächlich nicht. Ich würde das auf Frankreich, Spanien und Deutschland minimieren. Ich habe ehrlicherweise kein ganz gutes Gefühl oder Gespür, wie sind die südamerikanischen Mannschaften drauf. Mhm. Das fehlt mir dieses Mal irgendwie. Ich weiß, kann es ja auch gar nicht sagen, warum. Und auch die afrikanischen Teams. Aber trotzdem finde ich, ich glaube, ein Europäer wird's. Trotz der, naja, doch sportlichen Temperaturen teilweise.
0: Ja. Was sagst du zu der aufgeblähten Teilnehmerzahl? 48?
1: Natürlich ist es für die kleineren Teams toll, eine WM zu spielen und die Teilnahme. Mir ist es zu sehr aufgebläht, da bin ich ganz ehrlich. Und es ist ja eigentlich ein besonderes Sportevent. Es heißt ja nicht umsonst Weltmeisterschaft. Also eine Meisterschaft der besten Teams aus der Welt hätte ich in einem kleineren Rahmen, im alten Modus oder in der alten Größe auch gut gefunden.
0: Gibt es deutsche Spieler, die nicht im Kader sind, die du gerne dabei gesehen hättest?
1: Robert Andrich.
0: Ja, war auch lange Zeit Teil der Nationalmannschaft.
1: Ja,
0: ne?
1: Ich finde, der verkörpert ganz viel.
0: Mentalitätsspieler.
1: Ja, nicht nur. Ich finde, ja auch, aber nicht nur. Und du brauchst es ja auch. Und hat Erfahrung, ist sich nicht so wichtig im Status der Mannschaft, obwohl er einen guten hatte, als er noch dabei war. Ist flexibel einsetzbar.
0: Ja, und wichtiger Mann auch bei Leverkusen gewesen, als sie Meister geworden sind. Ne?
1: Ja,
0: ist ja nicht so lange her.
1: Genau, jetzt Kapitän von Leverkusen, hat Champions League gespielt, kann die Dreierkette spielen, spielt aus meiner Sicht auch eine hervorragende Sechs. Ja. Ist sich nicht zu schade, abzuräumen, wenn es nötig ist, und den Glamour, den man ja sonst sieht, den anderen zu übergeben. Also der fehlt mir schon.
0: Weißt du, wen ich noch mitgenommen hätte?
1: Na?
0: Chris Führig. Vom VfB Stuttgart.
1: Besonderes Element, ne?
0: Ich finde, dass der das Spiel immer verändert.
1: Spannend, ja, wenn er reinkommt.
0: Über den linken Flügel.
1: Ja.
0: Die WM in Katar, Tim, bleibt auch in Erinnerung, weil so viel über andere Dinge gesprochen wurde. Ich sag nur One Love, Kapitänsbinde. Wie sehr lenkt so etwas ab, wenn man doch eigentlich nur dafür sorgen will, dass das Runde ins Eckige kommt?
1: Ich finde, das ist ein Sportereignis. Und man darf es nicht politisieren. Und da muss man ehrlicherweise sagen, haben einige Politiker dieses Event genutzt, um sich und gewisse Themen in ein Rampenlicht zu stellen und wirklich auch, ja, man könnte auch sagen, benutzt dafür. Das finde ich schade, das soll nicht passieren. Also der Sport an sich, die Sportler, die vereint sind, ja, und das sind wir halt, wir Fußballer, wir Sportler, wir Leistungssportler, ob Schwimmer, Handballer, Volleyballer, Fußballer. Wir sind einfach eine große Gemeinschaft unter Leistungssportlern. Da interessiert es keinen, wer wie aussieht, welche Prägungen hat, welche Neigungen hat oder sonst was. Sondern da geht es einfach nur, bist du ein toller Charakter, kann ich mit dir umgehen, kann ich mit dir über viele Themen sprechen. Uns vereint der sportliche Erfolg und auch Misserfolg, der genauso dazu gehört. Und wenn man das transportieren kann, als Sportler, über Sportereignisse, ist es toll. Aber dass es benutzt wird, finde ich nicht gut.
0: Bist du auf einer Linie mit deinem Trainer von 2006 und bei Bayern München, Jürgen Klinsmann, der auch genau das verlangt hat nochmal, dass sich die Mannschaft eben voll und ganz auf den Fußball konzentrieren soll, ne? Können soll.
1: Ja, können soll vor allem. sie werden es auch und da bin ich fest von überzeugt. Und ich habe ja auch Stimmen gehört nach der WM, die du gerade angesprochen hast, das ist einfach zu viel gewesen. Und das gehört da nicht hin. Also ich finde, ne, ich meine, du hast auch schon ein paar Olympiaden gesehen. Über Olympiaden, über Weltmeisterschaften, über Europameisterschaften kannst du so viel vereinen, so viel Vereintes verbinden und transportieren. Das ist doch viel, viel mehr wert und viel, viel nachhaltiger und viel, viel, viel, viel greifbarer auch, als wenn sich da irgendjemand irgendwie hinsetzt und das benutzt.
0: Reden wir einfach nochmal über den Sport an sich. Du hast vorhin schon gesagt, der beste Mitspieler, den du hattest, war vermutlich Jean Micou.
1: In dem Gesamtpaket, mit Learnings und allem drum und dran, ja.
0: Wer war der beste Spieler, gegen den du gespielt hast?
1: Wahrscheinlich kannst du ja aussuchen. Messi oder Ronaldo oder
0: Riquelme oder... Ronaldinho war, glaube ich, auch dabei, oder nicht?
1: Ronaldinho war Confed Cup dabei, also auch bei der WM logischerweise, aber gegen den ich gespielt habe.
0: Ja, aber gegen Messi hast du Champions League, glaube ich, gespielt. Da hast du ihn erlebt, oder? Bei Barca, als junger Mann.
1: Ja, das war schon ziemlich schnell, was der gemacht hat.
0: Ja, und es ist wahrscheinlich in den Jahren danach noch besser geworden. Lieblingstrainer?
1: Thomas Schaaf.
0: Ja, hast du vorhin gesagt, war sehr, sehr wichtig, ne, für dich auf dem Weg zum Stammspieler auch bei Werder. Und zum Nationalspieler letztlich. Hat er auch geholfen, dass du das geworden bist?
1: Na klar, ja, definitiv. Aber das war auch mein Vater im Jugendbereich. Vielleicht nicht als direkter Trainer, aber als Trainer vielleicht auch für zu Hause. Mhm. Wobei, der war ein halbes Jahr oder so, war sogar mein Trainer. Und Axel Plath in der U19, genauso. Also es ist nicht der eine Trainer, aber es sind ja viele Trainer, die dich begleiten und dich kennenlernen und auch wie du als Mensch bist, ne, das finde ich auch wichtig. Aber Thomas Schaaf hat natürlich einen riesen Anteil daran.
0: Von wegen Trainer. Ich glaube 2004 bei dir in der Mannschaft bei Werder war auch der griechische Stürmer, oder?
1: Angelos
0: Charisteas.
1: Angelos
0: Charisteas. Der ist ja dann kurz nachdem ihr Meister und Pokalsieger geworden seid, noch Europameister geworden. Ja. Mit Otto Rehhagel als Trainer. Griechenland. Ja. Überraschungsteam 2004. Wie war das möglich, dass die EM gewinnen?
1: Es ist nichts unmöglich. Hm. Es ist einfach so. Und ich glaube, tolle Trainer, gute Trainer oder nein, sehr gute Trainer erkennen, welche Stärken und Schwächen hat mein Team und nicht, was will ich spielen lassen. Und das hat Rehhagel mit Kaiserslautern geschafft, also vorher mit Werder, dann mit Kaiserslautern und dann mit dem Nationalteam. Und das Nationalteam von Griechenland damals hat ja nicht tollen Fußball gespielt, aber Herz, Leidenschaft, eng, kompakt, auf Konter, nach Ball gewinnen. Also das war's und Standards.
0: Wenn du eine Gesamtbilanz aufstellst mit Pros und Kontras, Aufs und Abs, Erfolgen und Enttäuschungen, würdest du deinen Weg nochmal gehen, auch wenn es kein leichter war?
1: Klare Antwort, in meinem zweiten Leben werde ich auf jeden Fall wieder Profifußballer, weil es der schönste Beruf der Welt ist.
0: 20 Jahre nach dem Sommermärchen, das war die Gesprächszeit mit einem der damaligen Akteure, Tim Borowski. Ich danke dir für die schönen Flanken und Treffer in dieser Stunde.
1: Danke dir, Martin.
0: Ich würde sagen, wir sind ohne Fouls ausgekommen, auch nicht ins Abseits gelaufen.
1: Und nicht in die Nachspielzeit geraten, ja.
0: Sie finden diese Begegnung auch im Netz, auf dem 2.de. Mein Name ist Martin Busch. Tschüss.
1: Ciao.

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1: Mit Nico Wodrich, guten Abend. SpaceX-Börsengang macht Elon Musk zum ersten Billionär der Welt. Bundesregierung beschließt Gesetz gegen Scheinvaterschaften. Bremen geht öfter gegen Eltern vor, die mit ihren Kindern außerhalb der Ferien Urlaub machen. Das Wetter am Abend, viele Wolken und etwas Sonne, um 18 Grad. Der US-Unternehmer Elon Musk ist der erste Billionär der Welt. Das berichten mehrere Medien. Grund ist der Börsengang seines Raumfahrtkonzerns SpaceX. Samuel Jakisch berichtet.
2: Es ist der größte Börsengang der Geschichte. Zum Handelsstart an der US-Technologiebörse Nasdaq wurde die Aktie von SpaceX mit mehr als $170 indiziert. Das übersteigt deutlich den von SpaceX zuvor selbst festgelegten Ausgabepreis. Ein erster offizieller Aktienkurs von SpaceX wird erst gegen Abend deutscher Zeit erwartet. Durch den Verkauf der Anteile nimmt SpaceX auf einen Schlag mindestens 75 Milliarden US-Dollar ein. Das Unternehmen insgesamt wird mit fast 1,8 Billionen US-Dollar bewertet.
1: Die Bundesregierung will härter gegen Scheinvaterschaften vorgehen. Der Bundestag hat ein entsprechendes Gesetz beschlossen. Demnach sollen Ausländerbehörden künftig mit einbezogen werden, wenn ein Verdachtsfall besteht. Aus Berlin berichtet Philipp Kutschner.
3: Es ist ein Geschäftsmodell, das künftig wirksamer verhindert werden soll. Männer mit deutscher Staatsbürgerschaft erkennen die Vaterschaft für ausländische Kinder an, die aber nicht ihre sind, und bekommen im Gegenzug dafür Geld. Die Folge: die anerkannten Kinder und ihre Mütter erhalten Aufenthaltstitel und Sozialleistungen. Der Bundestag hat heute mit der Mehrheit von Union und SPD ein Gesetz gegen Missbrauch bei Vaterschaftsanerkennungen verabschiedet. Künftig sollen Ausländerbehörden eine Vaterschaftsanerkennung erst prüfen und ihr ausdrücklich zustimmen müssen, sobald es zwischen dem Anerkennenden und der Mutter aufenthaltsrechtliche Unterschiede gibt. Heißt, wenn einer von beiden die deutsche Staatsangehörigkeit oder ein Aufenthaltsrecht hat und der andere nicht.
1: Frauen sollen besser vor Gewalt geschützt werden. Gerichte können Gewalttäter künftig zum Tragen einer elektronischen Fußfessel verpflichten. Der Bundesrat hat dafür grünes Licht gegeben. Das Ganze soll auch besser überprüft werden und die Täter müssen außerdem ein Antigewalttraining machen. Der Bundesrat hat auch mehr Rechte für Apotheken beschlossen. Demnach sind bestimmte Impfungen, Schnelltests und Blutabnahmen in Apotheken erlaubt. In der Debatte über eine finanzielle Entlastung der Bundesländer und Kommunen droht Bremen mit einer Verfassungsklage. Die Stadtstaaten würden bei der geplanten Hilfe durch den Bund benachteiligt, sagte Finanzsenator Björn Fecker im Bundesrat. Bremen würde sogar keinen Cent sehen.
4: Warum man bei einer solchen Regelung das finanzschwächste Land mit der höchsten Pro-Kopf-Verschuldung am Ende leer ausgehen lassen will, erschließt sich nicht sachlich, sondern fühlt sich mehr nach Willkür als nach verantwortungsvollem Handeln an.
1: Nach Angaben des Bremer Finanzressorts würden vor allem Geberländer profitieren. Die Schulbehörde in Bremen geht immer öfter gegen Eltern vor, die mit ihren Kindern außerhalb der Ferien Urlaub machen. Allein in diesem Schuljahr wurden schon über 200 Bußgeldverfahren eingeleitet. Das sei ein deutliches Plus. Vor 4 Jahren gab es zum Beispiel nur rund 60 Verfahren. Das waren die Nachrichten mit Nico Wodrich.
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5: Es kann immer mal wieder die Sonne rauskommen, heute Abend vor allem in der Nähe der Küste. Aber insgesamt ist und bleibt es am Abend wolkig und windig. Es schauert und nieselt auch weiter bei Temperaturen zwischen 15 und 17 Grad. In der Nacht ziehen erstmal ein paar Schauer über die Weser nach Osten. Am Morgen kommen dann über Bremen und umzu ein paar neue Schauer dazu. Es bleibt also ein bisschen durchwachsen alles. Ein paar aktuelle Temperaturen noch: 16 Grad in Cuxhaven, 18 Grad in Oldenburg, 19 Grad in Diepholz.
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5: Zwei Meldungen. Einmal ist die A1 Bremen Richtung Hamburg. Da ist die Einfahrt Posthausen nach einem Unfall bis ca. 20 Uhr gesperrt. Und eine vorsorgliche Verkehrsmeldung: die A2 Flensburg, Flensburg-Hannover wird zwischen Hamburg-Stellingen und Hamburg-Heimfeld ab 22 Uhr bis Montag ca. 5 Uhr aufgrund von Bauarbeiten in beiden Richtungen gesperrt. Die Anschlussstellen werden bereits eine Stunde vorher gesperrt. Es wird empfohlen, über die B205, die A21 und die A1 auszuweichen.
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5: Schönen guten Abend zusammen. Wir hören gleich zusammen Musik von einem meiner Meinung nach unterschätzten Album aus der späten Britpop-Ära. Dieses Album ist gerade 25 Jahre alt geworden. Ich freue mich sehr, dass Sie dabei sind. Wir hören jetzt The Rails aus London mit Call Me When It All Goes Wrong.

Musik aus Nashville, Tennessee, Amelia von David Mead, der über diesen Song gesagt hat, er klinge, als ob, Zitat, Paul Simon eine Nacht lang mit Mumford & Sons Jello Shots getrunken hätte. Jello Shots, ich weiß nicht, ob Sie das kennen, das ist Wackelpudding, in den Wodka reingemischt wird und der dann in so kleinen Gläschen oder Plastikbechern serviert wird. Also mein Lieblingsgetränk ist es nicht, aber Paul Simon kann man aus Amelia, finde ich, auf jeden Fall raushören. Über die Zeit nach dem Ende einer Beziehung singt jetzt gleich Donovan Woods für uns. Hier ist er mit I'm Around.

I'm Around von Donovan Woods hier in den Sounds auf Bremen 2. Punkrock im Viertel in Bremen letztes Wochenende, unter anderem im Lagerhaus und in der Lila Eule, fand zum zweiten Mal das Fair Weather Fest statt, wo Do-It-Yourself und Punk-Kultur gefeiert wurden. Und wenn ich Punk sage, dann denken manche von Ihnen vielleicht erstmal an sehr schnelle, laute, rumpelige Musik und Dosenbierkonsum. Und all das gab es beim Fair Weather Fest auch. Aber der Begriff Punk wurde beim Buchen der Bands offensichtlich sehr breit interpretiert, was ich sehr schön fand. So gab es eben auch Musik vom anderen Ende des Punk-Spektrums, wo es melodischer und ein bisschen Indie-rockiger zugeht, wie zum Beispiel bei Brockhoff aus Hamburg. Und die hören wir jetzt. Das ist Willows.

The Cage von Travis von ihrem dritten Album The Invisible Band, das vor genau 25 Jahren rauskam. Es wurde produziert von Nigel Godrich, der kurz zuvor 16 Monate lang mit Radiohead gearbeitet hatte und laut Travis total übellaunig aufgetaucht ist in L.A. zur Arbeit an diesem Album. Und der hat seine schlechte Laune dann an Travis ausgelassen. Zumindest hat das Travis-Sänger Fran Healy in einem Interview mal erzählt. Sie hätten dann einen riesigen Streit gehabt und danach sei die gemeinsame Arbeit viel besser und kreativer gewesen. Das Endergebnis, The Invisible Band, ist auch 25 Jahre später noch sehr hörenswert, finde ich. Wir machen weiter mit einem anderen Travis, und zwar Travis Linville aus Oklahoma, hier mit Blue Sky Bound.

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1: Schauer, Wolken und Wind, so bleibt es heute Abend dank des Tiefdruckgebiets Sabina. An der Küste kommt trotzdem heute Abend hier und da die Sonne durch. Der Wind weht weiter im Laufe des Abends. Es kann auch zu starken Böen kommen, bevor dann heute Nacht Schauer ostwärts die Weser entlangziehen. Die Temperaturen heute Nacht sinken nicht mehr so stark, sie bleiben zweistellig. Aktuell haben wir

0: in Bremervörde 17 Grad, in Hude 18 Grad und in Worpswede 17 Grad.
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0: Zwei Meldungen für Sie. Die A1 Bremen Richtung Hamburg. Da ist die Einfahrt Posthausen nach einem Unfall noch bis ca. 20 Uhr gesperrt. Und eine vorsorgliche Verkehrsmeldung noch. Die A7 Flensburg-Hannover wird zwischen Hamburg-Stellingen und Hamburg-Heimfeld ab 22 Uhr bis Montag ca. 5 Uhr wegen Bauarbeiten in beiden Richtungen gesperrt. Die Anschlussstellen werden bereits eine Stunde vorher gesperrt. Es wird empfohlen, über die B205, die A21 und die A1 auszuweichen. Kommen Sie gut durch.
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0: Moin zusammen, ich hoffe, Sie sind gut in den Feierabend gestartet. Das hier sind Amber and the Moon mit Howling.

Das war Ray LaMontagne mit Step Into Your Power von seinem Album Long Way Home von 2024. Und als nächstes hören wir Musik von His Golden Messenger, der Band um MC Taylor. Gewohnt sumpfig, gewohnt horizontal, entspannt, wie mit einem Grashalm im Mundwinkel gesungen. Das ist The Great Mystifier.

His Golden Messenger und The Great Mystifier. Ombreloni y Gru, zu Deutsch etwa Sonnenschirme und Baukräne, so heißt das neue Album von der Crookie Gang. Und man kann den Sand zwischen den Zehen spüren und das Meer riechen, wenn man das Albumcover dazu sieht. Viele Leute an einem vermutlich italienischen Sandstrand, am Horizont eben neben einem Leuchtturm, auch die erwähnten Baukräne. Hören tut man auf dem Album, wie meistens bei der Crookie Gang, sehr schön luftigen Indie-Pop mit Gesang auf Italienisch. Und zwar nicht von Francesco Wilking, dem Chef der Crookie Gang, sondern von diversen Gästen. Gästen wie der Sängerin und Produzentin Dilla, die hat mit der Crookie Gang ihren Song Philosoph übersetzt und neu eingespielt. Und in der neuen Version heißt er Philosopho. Hören wir jetzt die Crookie Gang und Dilla.

Die Cookie Gang zusammen mit der Musikerin Dilla und dem Song Philosopho, der ist auf Ombreloni e Gru drauf, dem neuen Cookie Gang Album, das heute erschienen ist. Und das Konzept der Cookie Gang ist ja so, deutschsprachige Songs, die es schon gibt, neu zu denken und aufzunehmen, so dass sie im weitesten Sinne einen italienischen, in Anführungszeichen, Vibe einfangen. Das klingt, wenn man es beschreibt, immer viel ungelenker als die Musik, finde ich. So wie auch die Idee, den Neue Deutsche Welle Klassiker Blaue Augen von Ideal nicht nur zu covern, sondern auch auf Italienisch umzutexten. Das klingt eigentlich ein bisschen wirr in der Theorie, in der Praxis ganz und gar nicht. Im Gegenteil hat mir dieser Song die Tage bei dem schrägen Regenwetter sehr gute Laune gemacht. Hier ist die Cookie Gang zusammen mit Philbo Riva und Ali Neumann und Oki Blue.

Blaue Augen im Original von Ideal hier neu und finde ich sehr unterhaltsam interpretiert von der Crookie Gang. Das ist das Bandprojekt von Francesco Wilking. Ihr neues Album ist heute erschienen. Es ist 19.51 Uhr gleich. Wir hören jetzt Musik aus Hamburg von Tom Klose. Ein Song von seinem Album Echoes. Das ist Cold Blood.

0: Sehr schönes Gitarrenfeedback-Outro hier von Tom Klose. Das war der Song Cold Blood.
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0: Und der kommt von Florian Bentsch.
2: Eine Frau oszilliert zwischen manisch und depressiv. Nur die Mitte. Die Mitte scheint sie nie treffen zu können. Und die Welt muss damit klarkommen. Next to Normal ist ein Musical über Bipolarität.
3: Und jedes Mal, wenn man mir sagt, was ihre Krankheit macht, bleibt jede Diagnose nur verdammt.
2: Mit einem ziemlich abgefahrenen Bühnenbild, der Grundriss eines Hauses in Miniatur senkrecht aufgestellt, das Dach abgerissen und die Schauspielerinnen und Schauspieler klettern darin herum. Und wie immer beim Musical gilt, wer zu viel fühlt, um zu reden, singt. Wer zu viel fühlt, um zu singen, tanzt.

0: Next to Normal begeistert Presse und Publikum. Das amerikanische Original wurde für 11 Tony Awards nominiert und das Buch erhielt den Pulitzer-Preis.
1: Mir fehlt
0: Next to Normal. Jetzt im Oldenburgischen Staatstheater.
2: Gleich 20 Uhr haben wir es. Davor hören wir noch Musik aus Schottland von Blue Rose Coat. Das ist Brave Cedars and Pied Wagtails.

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1: Mit Nico Wodrich, guten Abend. SpaceX-Börsengang macht Elon Musk zum ersten Billionär der Welt. USA und Iran einigen sich angeblich auf Endfassung von Friedensvereinbarungen. EU stärkt Rechte von Fluggästen. Das Wetter viele Wolken, um 17 Grad. Der US-Unternehmer Elon Musk ist der erste Billionär der Welt. Das berichten mehrere Medien. Grund ist der Börsengang seines Raumfahrtkonzerns SpaceX. Samuel Jakisch berichtet.
2: Es ist der größte Börsengang der Geschichte. Zum Handelsstart an der US-Technologiebörse Nasdaq wurde die Aktie von SpaceX mit mehr als $170 indiziert. Das übersteigt deutlich den von SpaceX zuvor selbst festgelegten Ausgabepreis. Ein erster offizieller Aktienkurs von SpaceX wird erst gegen Abend deutscher Zeit erwartet. Durch den Verkauf der Anteile nimmt SpaceX auf einen Schlag mindestens 75 Milliarden US-Dollar ein. Das Unternehmen insgesamt wird mit fast 1,8 Billionen US-Dollar bewertet.
1: Die USA und der Iran haben sich offenbar auf eine finale Fassung einer möglichen Friedensvereinbarung geeinigt. Das sagte Pakistans Premierminister. Zuvor hatten beide Seiten erklärt, die Verhandlungen stünden kurz vor einem Abschluss. Nach Angaben der USA hat sich der Iran dazu bereit erklärt, sein Atomprogramm einzustellen. Iranische Medien bestreiten das. Die Europäische Union hat sich im Streit über die Fluggastrechte geeinigt. Die bisher geltenden Entschädigungszahlungen bei verspäteten Flügen bleiben demnach bestehen. Außerdem werden die Fluganbieter verpflichtet, die Kosten für die Gepäckmitnahme transparenter darzustellen. Die Passagierrechte seien erfolgreich verteidigt worden, hieß es von deutscher Seite. Die EU-Länder wollten ursprünglich, dass eine Entschädigung erst ab 4 statt ab 3 Stunden Verspätung fällig wird. Das Deutsche Rote Kreuz hat in Bremen ein neues Katastrophenschutzzentrum eingeweiht, und zwar in Obervieland. In dem Zentrum sollen Material und Fahrzeuge untergebracht werden. Aus der Regionalredaktion Buten und Binn, Jens Otto.
3: Rettungswagen, eine Lagerhalle für Dinge, die im Katastrophenfall gebraucht werden. Dazu die Geflüchtetenhilfe, Ausbildungsräume für Sanitäterinnen und Sanitäter und noch mehr. Bisher war all das über mehrere Standorte des DRK in Bremen verteilt. Es jetzt im neuen Zentrum am Asterdamm unter einem Dach zu haben, sei ein Meilenstein für das Rote Kreuz, sagt der Vorstandsvorsitzende des Kreisverbands Bremen, Bernd Blüm. Und er verspricht, wir können unsere Fachkräfte und Ausstattung jetzt noch schneller und gezielter an die Einsatzorte bringen. Bremens Innensenatorin Eva Högel und Sozialsenatorin Claudia Schilling sprachen zur Einweihung des Zentrums von einem starken Signal für Sicherheit und Katastrophenschutz in Bremen.
1: Die Direktorin des Bremer Überseemuseums Wiebke Arndt ist mit dem Bundesverdienstkreuz am Bande ausgezeichnet worden. Sie wird damit vor allem für ihre Aufarbeitung kolonialer Geschichte und für ihre Arbeit mit Kulturgütern geehrt. Die Auszeichnung wurde von Kulturstaatsminister Wolfram Weimer übergeben. Das waren die Nachrichten mit Nico Wodrich.
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4: Heute Nacht erstmal Schauer, die von Westen nach Osten über die Weser ziehen. Danach klart es etwas auf und es wird trockener. Am Morgen schauert und nieselt es wieder. Der Tag wird dann ziemlich wechselhaft. Es wird also zwischen Sonnenschein und Schauern hin und her changiert. Es kann auch zu Gewittern kommen. Höchsttemperaturen morgen tagsüber zwischen 15 Grad auf den ostfriesischen Inseln und 19 Grad in Lohne. Aktuell haben wir es in Friseute 18 Grad, in Bremen Mitte 17 Grad und in Sieke 18 Grad.
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4: Zwei Meldungen beim Bremen 2 Verkehrsservice. Die A1 Bremen Richtung Osnabrück. Da ist die Einfahrt Kloppenburg wegen Bauarbeiten bis Montag 5 Uhr gesperrt. Eine vorsorgliche Verkehrsmeldung. Die A7 Flensburg Richtung Hannover wird zwischen Hamburg-Stellingen und Hamburg-Heimfeld ab heute 22 Uhr bis Montag ca. 5 Uhr aufgrund von Bauarbeiten in beiden Richtungen gesperrt. Die Anschlussstellen werden bereits eine Stunde vorher gesperrt. Es wird empfohlen, über die B205, die A21 und die A1 auszuweichen. Ich wünsche Ihnen eine gute und sichere Fahrt.
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4: Guten Abend zusammen, schön, dass Sie dran sind. Gleich stelle ich Ihnen eine Singer-Songwriterin aus Kolumbien vor. Vorher hören wir noch ein bisschen First Aid Kit. Hier sind Sie mit It's a Shame.

Die Touren Breaks mit World Like That an diesem Freitagabend in den Sounds auf Bremen 2. Und an dieser Stelle möchte ich Ihnen ein Konzert in Oldenburg morgen Abend ans Herz legen, und zwar das von Curtis Harding in der Kulturetage. Curtis Harding, der hat erst als Teenager Hip-Hop gemacht, kam dann mit der Garagen-Rock-Rock'n'Roll-Szene in Atlanta in Kontakt in seiner Heimatstadt und ist über die letzten 12 Jahre einer der wichtigsten kontemporären Soul-Künstler geworden, die es gibt. Der hat im März in der Carnegie Hall in New York performt und ist morgen, wie gesagt, in der Kulturetage in Oldenburg. Es gibt noch ein paar Karten, und wenn Sie in der Gegend wohnen und immer noch nicht überzeugt sind, vielleicht überzeugt Sie ja dieser Song. Das ist Curtis Harding mit Where We Are.

0: Curtis Harding mit Where We Are war das. Und als nächstes hören wir Musik aus meinem Geburtsland Kolumbien von einer Singer-Songwriterin namens Sofia Cordoba. Die lebt in Bogotá, veröffentlicht schon seit ein paar Jahren Musik, bisher ausschließlich auf Spanisch. Sie ist aber aufgewachsen mit Eltern, die viel englischsprachige Musik gehört haben, Leonard Cohen zum Beispiel. Und jetzt hat sie eine neue Single namens Symptom of Love veröffentlicht, wo sie selbst auch auf Englisch singt. Hier ist sie, Sofia Cordoba, in den Sounds of Bremen 2, Symptom of Love.
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Sofia Cordoba aus Bogotá, Kolumbien mit ihrer neuen Single Symptom of Love. Ich habe es vorhin schon gesagt, dass Sofia Cordoba mit der Musik von Leuten wie Leonard Cohen und Joni Mitchell aufgewachsen ist, aber die vielleicht wichtigste musikalische Inspiration für sie ist eine andere Kolumbianerin. Eine Kolumbianerin, die gestern bei der Eröffnung der Fußball-WM der Männer ihren großen Auftritt hatte, Shakira nämlich. Shakira ist natürlich mittlerweile ein Weltstar, aber für Sofia Cordoba sind vor allem Shakiras frühe Alben wichtig gewesen, wo sie noch deutlich rockiger unterwegs war und auf Spanisch gesungen hat. Und wenn Sie von Shakira nur diesen neuen WM-Song oder vielleicht noch Waka Waka kennen, kann ich Ihnen Shakiras Album Pies Descalzos von 1995 sehr empfehlen. Von diesem Album hören wir jetzt auch einen Song. Das ist Shakira mit ¿Dónde estás, corazón?

Ein bisschen 90er Jahre, Latin Rock, Shakira und Donde Estas Corazon. In den großen Städten spielen, das kann jeder, haben sich Boy and Bear aus Australien anscheinend

gedacht. Die haben nämlich gerade eine Regional Australia Tour angekündigt für den Sommer. Da spielen sie ausschließlich in Orten, die ein bisschen off the beaten track sind. Also so ein bisschen schwer erreichbar vielleicht, eben nicht so gut angebunden. Und die Idee dahinter, sagen Boy & Bear, ist, dass sie oft gerade in solchen etwas abgelegeneren Orten die schönsten Konzerterlebnisse haben und dass sie Menschen, die eben in diesen Orten leben und vielleicht sonst für Konzerte eben mal weit reisen müssen, die Gelegenheit geben wollen, vor Ort in ihrer eigenen Heimatstadt Live-Musik zu erleben. Charmante Idee, finde ich. Hier sind Boy & Bear mit Silver Moon.

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2: Jo, die einzige Konstante von heute Abend bis morgen ist der Wechsel. Heute Abend kommt zwischen den Wolken hier und da die Sonne raus, es bleibt aber windig. Heute Nacht gibt es erst vielerorts Schauer, dann ein paar trockenere Phasen, bevor es dann wieder weiter nieselt. Morgens dann über Bremen und um zu einzelne Schauer, die werden dann etwas häufiger und länger, je mehr es in den Tag reingeht. Ähnlich wechselhaft und windig wird es übrigens auch am Samstag mit Maximaltemperaturen am Nachmittag zwischen 15 und 18 Grad.
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2: Zwei Meldungen. Einmal ist die A1 Bremen Richtung Osnabrück. Die Einfahrt Kloppenburg ist wegen Bauarbeiten bis Montag 5 Uhr gesperrt. Und eine vorsorgliche Verkehrsmeldung, die A7 Flensburg Richtung Hannover, die wird zwischen Hamburg-Stellingen und Hamburg-Heimfeld ab 22 Uhr bis Montag ca. 5 Uhr wegen Bauarbeiten in beiden Richtungen gesperrt. Die Anschlussstellen werden bereits eine Stunde vorher gesperrt. Bitte über die B205, die A21 und die A1 ausweichen. Kommen Sie gut durch.
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2: Moin in die Runde. Musik unter anderem von Teenage Fanclub ist noch in der Playlist heute Abend. Schön, dass Sie dran sind. Das hier sind die Sound of Sirens. Mit Awakening.

Jedes Mal, wenn ich Teenage Fanclub höre, denke ich, ich müsste mehr Teenage Fanclub hören. Das war Back to the Light von ihrem Album Nothing Lasts Forever. Und als nächstes hören wir eine transatlantische musikalische Zusammenarbeit. John Smith aus England zusammen mit den Milk Carton Kids aus Los Angeles, The Fray. Strange

The Fray von John Smith featuring the Milk Carton Kids hier auf Bremen 2. Als nächstes hören wir einen Song von Katharina Kollmann aus Berlin, die als Nicht-Seattle-Musik macht, also Nicht-Seattle ein Wort. Sie macht Musik, wie sie sonst meines Wissens nach niemand im deutschsprachigen Raum macht, an US-Indie-Rock der 90er Jahre angelehnt, sehr reduziert, sehr trocken produziert. Die E-Gitarren klingen fast schon blechern und trotzdem wird man, finde ich, beim Hören irgendwie in diese Songs reingezogen. Dallas heißt die neue Single von Nicht-Seattle und die hören wir jetzt.

nicht Seattle mit Dallas. Während der Pandemie war ich, wie manche von Ihnen vielleicht auch, lange Zeit auf keinem Konzert und dann bin ich irgendwann auf ein Konzert der Folk-Pop-Musikerin Cat gegangen in einem kleinen Club in München, wo ich damals gelebt habe. Ich war schon auch nervös, weil ich nicht wusste, ob sich so ein Konzert nicht total seltsam und vielleicht auch ein bisschen unangenehm anfühlen wird. Und dann hat Cat angefangen zu spielen und diese Sorgen haben sich in Luft aufgelöst. Es war ein Gefühl wie Ausatmen. Es hat so gut getan und dafür bin ich Cat persönlich immer noch dankbar. Cat hat heute ein Live-Album namens Alive veröffentlicht und daraus hören wir den Song Again.

Cat mit Again von ihrem Live-Album, das heute erschienen ist. Cat geht im Herbst wieder auf Tour. Am 20.11. spielt sie im Pavillon in Hannover und am 23.11. in Hamburg im Mojo.

0: Old Sea Brigade mit High Times.
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0: Den hat Florian Bentsch.
2: Sie verbrachten ihre Kindheit inmitten der Natur, im abgelegenen Dorf Laval in den Südtiroler Dolomiten. Hier beginnen sie ihr dreiköpfiges Frauenbandprojekt, das, und ich zitiere, vielschichtige, singende Märchenwesen namens Ganes. Ganes singen auf Ladinisch, eine Mischung aus Italienisch, Französisch und Rätoromanisch, versetzt mit alpinem Akzent. Traumhaft und verträumt, naturbezogen, magisch, wild, inspiriert von ladinischen Legenden und Dolomitensagen.
3: Ai, ai, ai, ci bau diamant, tal fejit me alengsch pavant.
2: Ein außergewöhnliches Konzert mit faszinierender Musik. Ganes. Am 19. Juni um 20 Uhr in der Music Hall Worpswede.
0: Und das waren sie, die Sounds für heute. Vielen Dank fürs Zuhören. Ich bin Matthias Scherer und wünsche Ihnen noch einen wunderschönen Abend und ein schönes Wochenende. Machen Sie es gut.

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1: Mit Nico Wotrich, guten Abend. SpaceX-Börsengang macht Elon Musk zum ersten Billionär der Welt. USA und Iran stehen offenbar vor Abkommen. EU stärkt Rechte von Fluggästen. Das Wetter viele Wolken, um 17 Grad. Der US-Unternehmer Elon Musk ist der erste Billionär der Welt. Das berichten mehrere Medien. Grund ist der Börsengang seines Raumfahrtkonzerns SpaceX. Samuel Jakisch berichtet.
2: Es ist der größte Börsengang der Geschichte. Zum Handelsstart an der US-Technologiebörse Nasdaq wurde die Aktie von SpaceX mit mehr als $170 indiziert. Das übersteigt deutlich den von SpaceX zuvor selbst festgelegten Ausgabepreis. Ein erster offizieller Aktienkurs von SpaceX wird erst gegen Abend deutscher Zeit erwartet. Durch den Verkauf der Anteile nimmt SpaceX auf einen Schlag mindestens 75 Milliarden US-Dollar ein. Das Unternehmen insgesamt wird mit fast 1,8 Billionen US-Dollar bewertet.
1: Die USA und der Iran haben sich offenbar auf eine finale Fassung einer möglichen Friedensvereinbarung geeinigt. Das sagte Pakistans Premierminister. Zuvor hatten beide Seiten erklärt, die Verhandlungen stünden kurz vor einem Abschluss. Nach Angaben der USA hat sich der Iran dazu bereit erklärt, sein Atomprogramm einzustellen. Iranische Medien bestreiten das aber. Die Europäische Union hat sich im Streit über die Fluggastrechte geeinigt. Die bisher geltenden Entschädigungszahlungen bei verspäteten Flügen bleiben demnach bestehen. Außerdem werden die Fluganbieter verpflichtet, die Kosten für die Gepäckmitnahme transparenter darzustellen. Die Passagierrechte seien erfolgreich verteidigt worden, hieß es von deutscher Seite. Das Deutsche Rote Kreuz hat in Bremen ein neues Katastrophenschutzzentrum eingeweiht, und zwar in Obervieland. In dem Zentrum sollen Material und Fahrzeuge untergebracht werden. Jens Otto berichtet.
3: Rettungswagen, eine Lagerhalle für Dinge, die im Katastrophenfall gebraucht werden. Dazu die Geflüchtetenhilfe, Ausbildungsräume für Sanitäterinnen und Sanitäter und noch mehr. Bisher war all das über mehrere Standorte des DRK in Bremen verteilt. Es jetzt im neuen Zentrum am Asterdamm unter einem Dach zu haben, sei ein Meilenstein für das Rote Kreuz, sagt der Vorstandsvorsitzende des Kreisverbands Bremen, Bernd Blüm. Und er verspricht, wir können unsere Fachkräfte und Ausstattung jetzt noch schneller und gezielter an die Einsatzorte bringen. Bremens Innensenatorin Eva Högel und Sozialsenatorin Claudia Schilling sprachen zur Einweihung des Zentrums von einem starken Signal für Sicherheit und Katastrophenschutz in Bremen.
1: Das waren die Nachrichten mit Nico Wotrich.
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1: Am Abend und in der Nacht sind viele Wolken unterwegs. Später kann es hier und da noch ein paar Schauer geben. Die lassen bis zum Morgen aber nach. Die Werte liegen zwischen 12 und 14 Grad. Morgen früh ziehen die nächsten Wolken durch. Im Laufe des Tages geht es dann wechselhaft weiter mit etwas Sonne bis 19 Grad.
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1: Mit Nico Wodrich, guten Abend. USA und Iran stehen angeblich vor Abkommen. SpaceX-Börsengang macht Elon Musk zum ersten Billionär der Welt. In Bremen findet nun doch noch ein WM-Public Viewing statt. Das Wetter viele Wolken, um 16 Grad. Die USA und der Iran stehen angeblich kurz vor einer möglichen Friedensvereinbarung. Beide Seiten hätten sich weitgehend auf eine Endfassung verständigt, heißt es von pakistanischer Seite. Sven Kuhn berichtet.
2: Wir können bestätigen, dass ein endgültiger, von allen Seiten abgestimmter Text erreicht wurde, schrieb Pakistans Premierminister Shehbaz Sharif auf X. Ein Frieden sei noch nie so greifbar wie jetzt gewesen. Auch Irans Außenminister Abbas Araghchi bestätigte, dass ein Abkommen zum Greifen nah sei. Ein US-Regierungsvertreter relativierte das aber. Washington gehe zu 80-85% davon aus, dass in den kommenden Tagen ein Friedensabkommen unterzeichnet werde, hieß es. Pakistan arbeitet nach Angaben der Regierung nun eng mit beiden Seiten zusammen, um die nächsten Schritte abzuschließen.
1: Der US-Unternehmer Elon Musk ist der erste Billionär der Welt. Das berichten mehrere Medien. Grund ist der Börsengang seines Raumfahrtkonzerns SpaceX. Samuel Jakisch berichtet.
3: Es ist der größte Börsengang der Geschichte. Zum Handelsstart an der US-Technologiebörse Nasdaq wurde die Aktie von SpaceX mit mehr als $170 indiziert. Das übersteigt deutlich den von SpaceX zuvor selbst festgelegten Ausgabepreis. Ein erster offizieller Aktienkurs von SpaceX wird erst gegen Abend deutscher Zeit erwartet. Durch den Verkauf der Anteile nimmt SpaceX auf einen Schlag mindestens 75 Milliarden US-Dollar ein. Das Unternehmen insgesamt wird mit fast 1,8 Billionen US-Dollar bewertet.
1: Der Landkreis Cuxhaven hat der Deutschen Lebensrettungsgesellschaft in Hagen eine neue Transportdrohne übergeben. Das Gerät kann bis zu 100 Kilo heben und soll im Katastrophenschutz eingesetzt werden. Nach Angaben der Rettungsgesellschaft können damit zum Beispiel Personen in Hochwassergebieten schnell mit Lebensmitteln oder Medikamenten versorgt werden. Für den Transport von Menschen ist die Drohne aber nicht zugelassen. Die Anschaffungskosten liegen bei rund 40.000 Euro. In Bremen wird es nun doch noch ein WM-Public Viewing geben. Die Fußballspiele werden auf eine Großleinwand auf dem Hillmannplatz übertragen. Das Ganze ist kostenlos. Platz gibt es für ca. 1.500 Menschen. Das erste Spiel der deutschen Fußballnationalmannschaft ist am Sonntagabend. Das waren die Nachrichten mit Nico Wodrich.
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1: Am Abend und in der Nacht sind viele Wolken unterwegs. Später kann es hier und da noch ein paar Schauer geben. Die lassen bis zum Morgen aber nach. Die Werte liegen in der Nacht zwischen 12 und 14 Grad. Morgen früh ziehen die nächsten Wolken durch. Im Laufe des Tages ist es wechselhaft. Ein bisschen Sonne gibt es bei Werten bis maximal 19 Grad.
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1: Ehrlich, so steht es im Duden, das heißt ohne Verstellung, aufrichtig, offen oder auch anständig, ohne Schande. Würde ich so unterschreiben. Man könnte es aber auch anders ausdrücken. Musikalisch, so.
2: Trouble don't last like you.
1: Ehrlicher und handgemachter Soul Blues Rock aus Atlanta, schweißtreibend und hüftschwingend.
2: Just be your life and don't you give up now.
1: Als Kind war er mit Mutter und Schwester im Gospelchor unterwegs, später mit etlichen Bands. Heute reiht er sich musikalisch, zumindest in meinen Augen, in die Riege meiner großen Soul-Idole ein. Ray Charles, Sam Cooke oder Aretha Franklin.
2: Don't worry what they say.
1: Möglicherweise übertreibe ich, sollten Sie aber auch nur ansatzweise mit mir übereinstimmen, dann haben Sie morgen schon etwas vor, genau wie Curtis Harding. Um 20 Uhr ist er in der Kulturetage in Oldenburg.
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1: Mit Nico Wodrich, guten Abend. USA und Iran stehen angeblich vor Abkommen. SpaceX-Börsengang macht Elon Musk zum ersten Billionär der Welt. In Bremen findet WM Public Viewing statt. Das Wetter, viele Wolken, um 15 Grad. Die USA und der Iran stehen angeblich kurz vor einer möglichen Friedensvereinbarung. Beide Seiten hätten sich weitgehend auf eine Endfassung verständigt, heißt es von pakistanischer Seite. Sven Kuhn berichtet.
2: Wir können bestätigen, dass ein endgültiger, von allen Seiten abgestimmter Text erreicht wurde, schrieb Pakistans Premierminister Shehbaz Sharif auf X. Ein Frieden sei noch nie so greifbar wie jetzt gewesen. Auch Irans Außenminister Abbas Araghchi bestätigte, dass ein Abkommen zum Greifen nah sei. Ein US-Regierungsvertreter relativierte das aber. Washington gehe zu 80-85% davon aus, dass in den kommenden Tagen ein Friedensabkommen unterzeichnet werde, hieß es. Pakistan arbeitet nach Angaben der Regierung nun eng mit beiden Seiten zusammen, um die nächsten Schritte abzuschließen.
1: Der US-Unternehmer Elon Musk ist der erste Billionär der Welt. Das berichten mehrere Medien. Grund ist der Börsengang seines Raumfahrtkonzerns SpaceX. Samuel Jakesch berichtet.
3: Es ist der größte Börsengang der Geschichte. Zum Handelsstart an der US-Technologiebörse Nasdaq wurde die Aktie von SpaceX mit mehr als $170 indiziert. Das übersteigt deutlich den von SpaceX zuvor selbst festgelegten Ausgabepreis. Ein erster offizieller Aktienkurs von SpaceX wird erst gegen Abend deutscher Zeit erwartet. Durch den Verkauf der Anteile nimmt SpaceX auf einen Schlag mindestens 75 Milliarden US-Dollar ein. Das Unternehmen insgesamt wird mit fast 1,8 Billionen US-Dollar bewertet.
1: Der Landkreis Cuxhaven hat der Deutschen Lebensrettungsgesellschaft in Hagen eine neue Transportdrohne übergeben. Das Gerät kann bis zu 100 Kilo heben und soll im Katastrophenschutz eingesetzt werden. Nach Angaben der Rettungsgesellschaft können damit zum Beispiel Personen in Hochwassergebieten schnell mit Lebensmitteln oder mit Medikamenten versorgt werden. Für den Transport von Menschen ist die Drohne aber nicht zugelassen. Die Anschaffungskosten liegen bei rund 40.000 Euro. In Bremen wird es nun doch ein WM-Public Viewing geben. Die Fußballspiele werden auf eine Großleinwand auf dem Hillmannplatz übertragen. Das Ganze ist kostenlos. Platz gibt es für ca. 1.500 Menschen. Das erste Spiel der deutschen Fußballnationalmannschaft ist am Sonntag. Das waren die Nachrichten mit Nico Wodrich.
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1: In der Nacht sind viele Wolken unterwegs. Später kann es hier und da noch ein paar Schauer geben. Die lassen bis zum Morgen hin aber nach. Die Werte liegen in der Nacht zwischen 12 und 14 Grad. Morgen früh ziehen die nächsten Wolken auf. Im Laufe des Tages ist es wechselhaft bis 19 Grad.
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1: Am 8. Februar 2026 wäre Paula Modersohn-Becker 150 Jahre alt geworden. In nur 14 Schaffensjahren schuf sie 750 Gemälde und etwa 1000 Zeichnungen.
2: Es ist ein sonderliches Gefühl, wie all das bunte, anerzogene, geschauspielerte, das ich besaß, wegfällt und eine vibrierende Einfachheit entsteht.
1: Schreibt die 21-jährige Paula Becker, nachdem sie zum ersten Mal die Künstlerkolonie Worpswede besucht. Jetzt feiern die Worpsweder Museen den 150. Geburtstag der Jahrhundertkünstlerin mit einer Ausstellungsreihe, die sich über 4 Museen erstreckt.
2: Mir haben sich neue Perspektiven aufgetan, Ergänzungen und Erläuterungen zu dem Alten, und ich fühle, dass es was wird.
1: Besucherinnen und Besucher der Worpsweder Museen erwartet eine spannende Fährte, der es zu folgen gilt. Das Leben und das Werk, die Inspirationen, die sie erhält und die sie gibt, in der Ausstellung Impuls Paula zum 150. Geburtstag von Paula Modersohn-Becker. Noch bis zum 1. November in den Worpsweder Museen.

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1: Um 0 Uhr mit Wolfgang Berger. Die Rechte von Fluggästen in der EU bleiben nahezu unverändert. Darauf haben sich Mitgliedstaaten und Europäisches Parlament nach monatelangen Verhandlungen verständigt. Aus Brüssel Thomas Spickhofen.
2: Die Höhe der Entschädigungen bleibt, wie sie ist. Das heißt 250 Euro bei 3 Stunden Verspätung. Bei noch mehr und auf längeren Flugstrecken kann das bis zu 600 Euro gehen. Außerdem müssen die Fluglinien es ihren Passagieren einfacher machen, an diese Entschädigung zu kommen. Neu ist, dass es keine Zusatzgebühr mehr kosten darf, den Namen auf dem Ticket zu ändern. Eltern dürfen auch nicht extra zur Kasse gebeten werden, wenn sie neben ihrem Kind sitzen wollen. Nicht durchsetzen konnte sich das Parlament dagegen mit der Forderung, dass ein kleiner Koffer gratis mit in die Kabine genommen werden darf. Immer mehr Fluggesellschaften verlangen dafür inzwischen zusätzlich Geld.
1: Apotheken können künftig mehr Leistungen wie Impfungen, Vorsorge und Tests anbieten. Nach dem Bundestag hat nun auch der Bundesrat für eine entsprechende Reform gestimmt. Unter anderem sollen Apotheken neue Leistungen zu Vorbeugung und Früherkennung anbieten können, etwa für Herz-Kreislauf-Erkrankungen und Diabetes. Der Raumfahrtkonzern SpaceX von US-Milliardär Elon Musk ist erfolgreich an der Börse gestartet. Zum offiziellen Handelsbeginn wurde die Aktie zu 150 Dollar gehandelt und damit gut 11% über dem Ausgabepreis. Inzwischen legte der Kurs noch einmal zu. Im vergangenen Jahr hatte SpaceX mehrere Milliarden Verlust gemacht. Die Anleger sehen in dem Unternehmen aber noch viel Potenzial. Es handelt sich um den größten Börsengang der Geschichte. WM-Co-Gastgeber Kanada ist mit einem Unentschieden in das Turnier gestartet. Die Mannschaft spielte am Abend gegen Bosnien-Herzegowina 1:1. Zuvor war die WM auch in Kanada mit einer großen Feier eröffnet worden. Aus dem ARD-WM-Team Jakob Rüger.
3: Rockstar Alanis Morissette sang die kanadische Nationalhymne und auch der fünffache Grammy-Sieger Michael Bublé sorgte für Begeisterung. Viele tausend Plätze im Stadion blieben jedoch zur Eröffnungsshow leer. Zahlreiche Fans waren erst kurz vor dem Anpfiff im Stadion. Die deutschen Fußballfans mussten unterdessen zuletzt teilweise lange auf ihre bestellten Trikots warten. Ursache sei ein vorübergehender Engpass bei Buchstaben und Nummern für die Personalisierung gewesen, so der DFB. Die Nachfrage war vor der WM deutlich höher als erwartet.
1: Das waren die Nachrichten. Das Wetter in Deutschland. Gebietsweise Regen, vereinzelt Gewitter. Im Norden und im Südwesten teils länger trocken und aufgelockert. Tiefstwerte 16 bis 10 Grad. Tagsüber Schauer, vereinzelt Gewitter. An der See einzelne Sturmböen. Im Südwesten zeitweise sonnig. Höchstwerte 16 Grad in Nordfriesland bis 28 Grad am Kaiserstuhl. Am Sonntag im Südwesten meist heiter, im Nordosten vereinzelt Gewitter 15 bis 27 Grad. Am Montag im Nordosten wechselhaft und windig, sonst freundlicher 15 bis 27 Grad. Es ist 0:03 Uhr.
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1: Um 1 Uhr mit Wolfgang Berger. Bundesjustizministerin Hubig hat die Einigung auf EU-Ebene zu den Fluggastrechten begrüßt. Die SPD-Politikerin sprach von einem wichtigen Verhandlungserfolg. Aus der Nachrichtenredaktion Jonas Valentin Weber.
2: Im Kern besteht die Einigung zwischen den EU-Ländern und dem Europaparlament darin, dass sich kaum etwas ändert. Zwar hatten mehrere Mitgliedstaaten gefordert, dass Flugpassagiere im Fall von Verspätungen weniger Geld als Entschädigung bekommen als bislang. Auch sollten sie erst bei Verspätungen ab 4 Stunden anstatt wie bisher bei 3 einen Anspruch haben. Beides wurde aber gekippt. Hubig lobte außerdem die geplanten Änderungen beim Handgepäck. So sollen die Airlines die Preise dafür in Zukunft transparenter machen müssen. Beide Seiten hatten monatelang verhandelt. Die endgültige Entscheidung fällt Anfang der Woche.
1: Die Europäische Union treibt die Aufnahme der Ukraine und Moldaus voran. Die Botschafter der 27 Mitgliedstaaten einigten sich in Brüssel darauf, die nächste Phase der Beitrittsgespräche mit beiden Ländern einzuleiten. Die erste Verhandlungsrunde soll am Montag beginnen. In der Ukraine sind infolge des russischen Angriffskrieges im Mai offenbar so viele Zivilisten ums Leben gekommen wie seit Jahren nicht mehr in einem Monat. Die Vereinten Nationen registrierten für den Zeitraum mindestens 274 entsprechende Todesopfer. Außerdem seien mehr als 1700 Zivilisten verletzt worden. Aufgrund des fehlenden Zugangs zu den von Russland eroberten Gebieten sind in den UN-Statistiken nicht alle Opfer erfasst. WM-Co-Gastgeber Kanada ist mit einem Unentschieden in das Turnier gestartet. Die Mannschaft spielte am Abend gegen Bosnien-Herzegowina 1:1. Zuvor war die WM auch in Kanada mit einer großen Feier eröffnet worden. Aus dem ARD-WM-Team Jakob Rüger.
3: Rockstar Alanis Morissette sang die kanadische Nationalhymne und auch der 5-fache Grammy-Sieger Michael Bublé sorgte für Begeisterung. Viele tausend Plätze im Stadion blieben jedoch zur Eröffnungsshow leer. Zahlreiche Fans waren erst kurz vor dem Anpfiff im Stadion. Die deutschen Fußballfans mussten unterdessen zuletzt teilweise lange auf ihre bestellten Trikots warten. Ursache sei ein vorübergehender Engpass bei Buchstaben und Nummern für die Personalisierung gewesen, so der DFB. Die Nachfrage war vor der WM deutlich höher als erwartet.
1: Das waren die Nachrichten. Und das Wetter in Deutschland. Gebietsweise Regen, vereinzelt Gewitter, im Norden und im Südwesten teils länger trocken und aufgelockert, Tiefstwerte 16 bis 10 Grad. Tagsüber Schauer, vereinzelt Gewitter, an der See einzelne Sturmböen, im Südwesten zeitweise sonnig, Höchstwerte 16 Grad in Nordfriesland bis 28 Grad am Kaiserstuhl. Am Sonntag im Südwesten meist heiter, im Nordosten vereinzelt Gewitter, 15 bis 27 Grad. Am Montag im Nordosten wechselhaft und windig, sonst freundlicher. Es ist jetzt 1:03 Uhr.
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1: Um 2 Uhr mit Wolfgang Berger. Bundesjustizministerin Hubich hat die Einigung auf EU-Ebene zu den Fluggastrechten begrüßt. Die SPD-Politikerin sprach von einem wichtigen Verhandlungserfolg. Aus der Nachrichtenredaktion Jonas Valentin Weber.
2: Im Kern besteht die Einigung zwischen den EU-Ländern und dem Europaparlament darin, dass sich kaum etwas ändert. Zwar hatten mehrere Mitgliedstaaten gefordert, dass Flugpassagiere im Fall von Verspätungen weniger Geld als Entschädigung bekommen als bislang. Auch sollten sie erst bei Verspätungen ab 4 Stunden anstatt wie bisher bei 3 einen Anspruch haben. Beides wurde aber gekippt. Hubich lobte außerdem die geplanten Änderungen beim Handgepäck. So sollen die Airlines die Preise dafür in Zukunft transparenter machen müssen. Beide Seiten hatten monatelang verhandelt. Die endgültige Entscheidung fällt Anfang der Woche.
1: Die Europäische Union treibt die Aufnahme der Ukraine und Moldaus voran. Die Botschafter der 27 Mitgliedstaaten einigten sich in Brüssel darauf, die nächste Phase der Beitrittsgespräche mit beiden Ländern einzuleiten. Die erste Verhandlungsrunde soll am Montag beginnen. Die Regierung Kubas hat angekündigt, ihre Wirtschaft weiter zu liberalisieren. Angesichts des Drucks durch die USA sollen unter anderem weitere Sektoren für die Privatwirtschaft geöffnet werden. Laut Präsident Díaz-Canel könnten entsprechende Reformen zügig verabschiedet werden. Die Regierung hofft damit auf mehr Investitionen aus dem Ausland. Kuba könne, so wörtlich, einfach nicht mehr auf seinem derzeitigen Kurs weitermachen, so Díaz-Canel. Die USA hatten zum Jahresbeginn ihre Ölblockade gegen das kommunistische Land weiter verschärft. WM-Co-Gastgeber Kanada ist mit einem Unentschieden in das Turnier gestartet. Die Mannschaft spielte am Abend gegen Bosnien-Herzegowina 1:1. Zuvor war die WM auch in Kanada mit einer großen Feier eröffnet worden. Aus dem ARD-WM-Team Jakob Rüger.
3: Rockstar Alanis Morissette sang die kanadische Nationalhymne. Und auch der 5-fache Grammy-Sieger Michael Bublé sorgte für Begeisterung. Viele tausend Plätze im Stadion blieben jedoch zur Eröffnungsshow leer. Zahlreiche Fans waren erst kurz vor dem Anpfiff im Stadion. Die deutschen Fußballfans mussten unterdessen zuletzt teilweise lange auf ihre bestellten Trikots warten. Ursache sei ein vorübergehender Engpass bei Buchstaben und Nummern für die Personalisierung gewesen, so der DFB. Die Nachfrage war vor der WM deutlich höher als erwartet.
1: Das waren die Nachrichten. Das Wetter in Deutschland. Gebietsweise Regen, vereinzelt Gewitter, im Norden und im Südwesten teils länger trocken und aufgelockert. Tiefstwerte 16 bis 10 Grad. Tagsüber Schauer, vereinzelt Gewitter, an der See einzelne Sturmböen. Im Südwesten zeitweise sonnig, Höchstwerte 16 Grad in Nordfriesland bis 28 Grad am Kaiserstuhl. Am Sonntag im Südwesten meist heiter, im Nordosten vereinzelt Gewitter 15 bis 27 Grad. Es ist 2:03 Uhr.
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